Klavierkonzert C-Dur Opus 153 von Karl Czerny. Das war das Klavierduo Genova und Dimitrov zu Gast beim Genesis Orchestra unter Leitung von Jordan Kamjalov. Wir bleiben zeitlich im 19. Jahrhundert, wechseln aber die Perspektive zu Felix Mendelssohn Bartholdy. Sein Streichquartett A-Moll Opus 13, das ist entstanden, als er 18 Jahre alt war, und es steht hörbar im Dialog mit den späten Quartetten von Ludwig van Beethoven. Gleichzeitig arbeitet Mendelssohn mit einem eigenen Liedmotiv, das sich durch das ganze Werk zieht. Es spielt das Henschel-Quartett.

Das Henschel-Quartett mit Musik von Felix Mendelssohn Bartholdy. Streichquartett Nummer 2, A-Moll, Opus 13. Von diesem Romantiker, der im 19. Jahrhundert gelebt hat, geht es jetzt einige Jahrhunderte zurück in die Zeit um 1600. Adriano Banchieri, der steht am Übergang von der Renaissance zum Barock. Seine Bootsfahrt von Venedig nach Padua, so heißt das Werk, das ist kein Instrumentalwerk, sondern eine Folge von Madrigalen für 5 Stimmen, die eine Bootsfahrt zwischen Venedig und Padua schildern. Hier ist das Ensemble Clément Jeanquin.

Das Ensemble Clément Jeanquin mit Musik von Adriano Banchieri. Eine Bootsfahrt von Venedig nach Padua. Sie hören das ARD-Nachtkonzert, präsentiert von BR Classic, jetzt mit Musik von Christian Sinding. Der nennt seine A-Moll-Suite für Violine und Klavier ausdrücklich Suite im alten Stil. Die Satzfolge und die Idee der Suite sind historisch überliefert. Der Klang aber gehört eindeutig ins späte 19. Jahrhundert. So entsteht ein bewusst historisierender Blick. Hier sind der Geiger Daniel Röhn und die Pianistin Milana Czerniawska.

Der Geiger Daniel Röhn und die Pianistin Milana Czerniawska mit der Suite im alten Stil von Christian Sinding. Ein romantisches Werk, das sich bewusst auf historische Formen bezieht. Jetzt aber hören wir eine solche Form dort, wo sie ursprünglich beheimatet ist, im Barock. Ouvertüre D-Moll von Johann Joseph Fuchs, gespielt von Il Fondamento unter der Leitung von Paul Dombrecht.

Das Ensemble Il Fondamento unter Leitung von Paul Dombrecht. Ouvertüre D-Moll von Johann Joseph Fuchs. Ein Blick auf die Uhr verrät, es ist kurz vor vier. Mit Musik von Maurice Ravel geht es in Richtung der Nachrichten.

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1: Um 4 Uhr mit Ronald Lessig. Die Polizei hat jetzt auch in Sachsen Sprengvorrichtungen entdeckt, mit denen möglicherweise die Stromversorgung angegriffen werden sollte. Laut Landesinnenminister Schuster gab es Einsätze an 2 Umspannwerken in der Nähe von Bautzen. Aus der Nachrichtenredaktion Ramin Mufassagian.
2: Seit Anfang der Woche gibt es immer wieder Alarm wegen mutmaßlicher Sabotageversuche an der Stromversorgung. Auch in Hamm war die Polizei am Abend an einer Stromanlage in einem größeren Einsatz. Viele der Sabotageakte sollten wohl in Nordrhein-Westfalen stattfinden, unter anderem in Dormagen, Eschweiler und Weißweiler bei Aachen. Das war in einem Bekennerschreiben als weiterer Tatort genannt worden. Der Absender, ein Mann aus Gevelsberg, hatte die jüngsten Angriffe in Brandenburg und NRW für sich reklamiert. In seiner Wohnung fand die Polizei Sprengstoff, teilte NRW-Innenminister Reul mit. Der Verdächtige ist aktuell auf der Flucht.
1: Die US-Vermittler Witkoff und Kushner kommen am Sonntag in die ukrainische Hauptstadt Kiew. Das haben die Präsidenten Zelensky und Trump bestätigt. Die beiden Abgesandten wollen offenbar zuvor in Moskau mit Kreml-Chef Putin sprechen. Witkoff und Kushner sind in der Trump-Regierung für die Bemühungen um ein Ende des russischen Krieges gegen die Ukraine zuständig. Die Europäische Union plant strengere Regeln für Airbnb und andere Kurzzeitvermieter. Ziel ist es, in beliebten Städten die Wohnungsnot in den Griff zu bekommen. Aus der Nachrichtenreaktion Pia Ritter.
3: Bisher gibt es nur einzelne Touristenhochburgen wie Barcelona, Paris oder Venedig, die sich gegen die zunehmende Vermietung von Wohnungen an Urlauber wehren. Aber bezahlbare Wohnungen sind gerade in Metropolen oft knapp. Ein entsprechender Gesetzentwurf dazu liegt der Nachrichtenagentur Reuters vor. Darin steht, wann es in Ordnung ist, den Wohnungsmarkt zu beschränken. Bevor allerdings Verbote kommen, schlägt die Kommission Obergrenzen fürs Vermieten oder Bestandsschutzregelungen vor.
1: Nach dem Willen der UN-Vollversammlung sollen ab sofort neue Weltkarten genutzt werden. Der Antrag von Togo und der Afrikanischen Union ist von mehr als 160 Staaten der Erde angenommen worden, nur die USA stimmten dagegen. Die neue Weltkarte bildet die Kontinente realistischer ab. Auf der bisher genutzten Mercator-Weltkarte sehen Gebiete weit im Norden und Süden größer aus, als sie tatsächlich sind. Auf der neuen ist zum Beispiel Afrika etwas größer. Grönland und die USA sehen kleiner aus. In der Fußball-Bundesliga hat Stuttgart mit 4:1 gegen Köln gewonnen und in der zweiten Liga spielten Hannover-Karlsruhe 2:2 und Bielefeld-St. Pauli ebenfalls 2:2. Das waren die Nachrichten. Das Wetter in Deutschland. Tagsüber im Süden Regen, im Norden und Nordosten Schauer, sonst sonnig bei 18 bis 22 Grad. Am Sonntag Sonne und Wolken im Wechsel bis 30 Grad und am Montag heiter bis 32 Grad. Es ist 4:03 Uhr.
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4: Mit Maren Ulrich und wir eröffnen diese Nachtstunde mit einem Klarinettenkonzert von Karl Stamitz. Konzert für Klarinette und Orchester Nummer 1 F-Dur, gespielt von Paul Meyer und dem Kurpfälzischen Kammerorchester.

Der Klarinettist Paul Meyer zu Gast beim Kurpfälzischen Kammerorchester. Das war das Klarinettenkonzert Nummer 1 F-Dur von Karl Starmitz. Der nächste Komponist, das ist Joseph Joachim Raff. Seine zwei Fantasiestücke für Violine und Klavier Opus 58 werden vom Geiger Ingolf Turban und dem Pianisten Jascha Niemzow gespielt.

2 Fantasiestücke für Violine und Klavier Opus 58 von Josef Joachim Raff. Das war der Geiger Ingolf Turban gemeinsam mit dem Pianisten Jascha Niemzow. Der nächste Komponist, das ist François de Vienne. Er hat zur Zeit von Mozart gelebt, gehört aber zur französischen Klassik. Er ist selbst Flötist gewesen und hat im Instrument einige sehr schöne Konzerte geschrieben. Das erste Flötenkonzert in D-Dur spielt Andras Adorjan gemeinsam mit dem Münchner Kammerorchester unter Leitung von Hans Stadelmeier.

Der Flötist Andras Adorjan zu Gast beim Münchner Kammerorchester unter Leitung von Hans Stadelmeier. Flötenkonzert Nummer 1 D-Dur von François de Vienne. Damit ist es kurz vor 5. Musik von Ludwig van Beethoven begleitet sie in Richtung der Nachrichten.

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1: Um 5 Uhr mit Ronald Lessig. Die Polizei hat jetzt auch in Sachsen Sprengvorrichtungen entdeckt, mit denen möglicherweise die Stromversorgung angegriffen werden sollte. Laut Landesinnenminister Schuster gab es Einsätze an 2 Umspannwerken in der Nähe von Bautzen. Aus der Nachrichtenredaktion Ramin Mofassagian.
2: Seit Anfang der Woche gibt es immer wieder Alarm wegen mutmaßlicher Sabotageversuche an der Stromversorgung. Auch in Hamm war die Polizei am Abend an einer Stromanlage in einem größeren Einsatz. Viele der Sabotageakte sollten wohl in Nordrhein-Westfalen stattfinden, unter anderem in Dormagen, Eschweiler und Weißweiler bei Aachen. Das war in einem Bekennerschreiben als weiterer Tatort genannt worden. Der Absender, ein Mann aus Gevelsberg, hatte die jüngsten Angriffe in Brandenburg und NRW für sich reklamiert. In seiner Wohnung fand die Polizei Sprengstoff, teilte NRW-Innenminister Reul mit. Der Verdächtige ist aktuell auf der Flucht.
1: In Sachsen-Anhalt beenden die Parteien heute ihren Wahlkampf. Morgen wird in dem Bundesland ein neuer Landtag gewählt. Spitzenkandidaten und auch Bundesvorsitzende sind noch einmal auf Marktplätzen oder an Haustüren im Einsatz. Aus der Nachrichtenredaktion Martin Seiler.
3: Die Wahl in dem Bundesland wird in ganz Deutschland mit Spannung erwartet und auch andere europäische Länder verfolgen, was die Wahl bedeuten könnte. Denn die AfD liegt nach der letzten ARD-Umfrage deutlich in Führung und könnte die absolute Mehrheit im Magdeburger Landtag erreichen und dann allein regieren. Ministerpräsident Schulze von der CDU kämpft ums Weiterregieren. Seine bisherige Koalition mit SPD und FDP dürfte nach der Wahl aber Geschichte sein. Vor allem in Magdeburg gibt es heute auch Demonstrationen und Kundgebungen. So werden auf dem Domplatz tausende Menschen zu einem sogenannten Demokratiefestival erwartet.
1: Nach dem Willen der UN-Vollversammlung sollen ab sofort neue Weltkarten genutzt werden. Der Antrag von Togo und der Afrikanischen Union ist von mehr als 160 Staaten der Erde angenommen worden, nur die USA stimmten dagegen. Die neue Weltkarte bildet die Kontinente realistischer ab. Auf der bisher genutzten Mercator-Weltkarte sehen Gebiete weit im Norden und Süden größer aus, als sie tatsächlich sind. Auf der neuen ist zum Beispiel Afrika etwas größer. Grönland oder die USA sehen kleiner aus. In der Fußball-Bundesliga hat Stuttgart mit 4:1 gegen Köln gewonnen. In der zweiten Liga spielten Hannover-Karlsruhe 2:2 und Bielefeld-St. Pauli trennten sich ebenfalls 2:2. Und das waren die Nachrichten. Das Wetter in Deutschland. Tagsüber ganz im Süden Regen, im Norden und Nordosten Schauer, sonst mal sonnig, mal bewölkt, bei maximal 18 bis 22 Grad. Am Sonntag Sonne und Wolken im Wechsel, die Höchstwerte dann 19 bis 30 Grad. Und am Montag heiter bis wolkig, vereinzelt muss mit Schauern gerechnet werden, die Höchstwerte dann 21 bis 32 Grad. Die Zeit 5.03 Uhr.
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4: Mit Maren Ulrich. Eine Stunde lang begleite ich Sie noch durch diesen frühen Morgen, angefangen mit Musik von Josef Joachim Raff. Der dritte Satz aus einem Cellokonzert Nummer 1 D-Moll wird gespielt von Daniel Müller-Schott, gemeinsam mit den Bamberger Symphonikern unter Hans Stadelmeier.

Der Cellist Daniel Müller-Schott, zu Gast bei den Bamberger Symphonikern unter Leitung von Hans Stadelmeier. Das war der dritte Satz, das Finale aus dem Cellokonzert Nummer 1 D-Moll von Josef Joachim Raff. Jetzt gibt es einen musikalischen Gegenpol, kein Orchester, kein Finale, sondern ein kompaktes Präludium-Fugepaar von Bach aus dem ersten Teil des wohltemperierten Klaviers Gis-Moll. Diese Stücke werden von einer der großen Bach-Interpretinnen gespielt, Dina Ogorskaja.

Sie war eine weltweit hochgelobte Bach-Interpretin, Dina Ugorskaja. Das war Präludium und Fuge Nummer 18, Gis-Moll, aus Das wohltemperierte Klavier, erster Teil von Johann Sebastian Bach. Von ihm wechseln wir nun ins 19. Jahrhundert und kommen zu Emilie Meyer. Sie hat mehrere Sinfonien geschrieben, also bewusst mit der großen Orchesterform gearbeitet, die damals fast ausschließlich männliches Terrain war. Die NDR-Radio-Philharmonie unter Leitung von Leo McFall spielt den ersten Satz aus der Sinfonie Nummer 1.

Die NDR Radio Philharmonie unter Leitung von Leo McFall mit Musik von Emilie Meyer. Das war der erste Satz aus ihrer Sinfonie Nummer 1, C-Moll. Sie hören das ARD-Nachtkonzert, präsentiert von BR Klassik, jetzt mit Musik von Baldassare Galuppi. Das hier ist sein Flötenkonzert D-Dur, gespielt vom Ensemble La Cetra, gemeinsam mit der Flötistin Claire Gennewein.

die Flötistin Claire Genewein gemeinsam mit dem Ensemble La Cetra. Das war Musik von Baldassare Galuppi, Flötenkonzert D-Dur. Und nun folgt Gabriel Fauré's Suite Masque et Bergamasque, eine Orchesterfassung aus dem Jahr 1919, basierend auf einer früheren Bühnenmusik. Die vier Sätze darin greifen historische Tanzformen wie Menuett und Gavotte auf, stehen aber klanglich ganz klar im späten französischen Stil Faurés. Hier ist das Radiosymphonieorchester Wien unter Bertrand de Billy.

Unter Leitung von Bertrand de Billy. Und jetzt um kurz vor sechs gibt's noch eine Polka für Streichquartett aus der Sammlung Les Vendredis. Das ist eine Sammlung berühmter Streichquartette russischer Komponisten aus dem späten 19. Jahrhundert. Diese Polka hier wird gespielt vom Szymanowski-Quartett.

Freitagabend-Soireen gab es im Haus des russischen Musikverlegers Mitrofan Beljajew. Und daraus ist dann auch eine Sammlung an Musikstücken entstanden. Die trägt den Titel Les Vendredis. Und das hier gerade ist eine Polka daraus gewesen, gespielt vom Szymanowski-Quartett. Damit ist es kurz vor sechs. Wir sind am Ende angelangt. Mein Name ist Maren Ulrich. Vielen Dank fürs Zuhören. Ich wünsche Ihnen noch einen schönen Start in den Tag. Und bis zum nächsten Mal.

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1: Um 6 Uhr mit Christiane Mascher-Jechi. Guten Morgen. Die Polizei hat jetzt auch in Sachsen Sprengvorrichtungen entdeckt, mit denen möglicherweise die Stromversorgung angegriffen werden sollte. Laut Innenminister Schuster gibt es 2 Fundorte in der Nähe von Bautzen. Im Zusammenhang mit Anschlägen auf Stromanlagen fahndet die Polizei außerdem weiterhin nach einem Mann aus Gevelsberg bei Hagen. Er hatte in einem Bekennerschreiben Angriffe in Nordrhein-Westfalen und Brandenburg für sich reklamiert. Bei der Bundespolizei und beim Bundeskriminalamt sind in den vergangenen Jahren Dutzende Dienstwaffen verschwunden. Über deren genaue Zahl will das Bundesinnenministerium aber keine Auskunft geben. Aus der Nachrichtenredaktion Informationen von Julia Buchmeier.
2: Nur die Anzahl der Disziplinarverfahren wegen verschwundener Dienstwaffen gab das Bundesinnenministerium bekannt. 33 seien es in den vergangenen 5 Jahren gewesen. Aufgekommen war das Thema durch eine Anfrage der Grünen im Bundestag, über die das Redaktionsnetzwerk Deutschland berichtet. Zur Begründung, warum eine exakte Zahl der verschwundenen Waffen nicht genannt wird, schreibt das Bundesinnenministerium, das ließe Rückschlüsse auf die Einsatzbereitschaft und Logistik der Sicherheitsbehörden zu. Die Grünen halten diese Begründung aber für vorgeschoben und haben Beschwerde eingereicht.
1: Der Chef des Instituts der deutschen Wirtschaft, Michael Hüter, warnt vor einem Wahlsieg der AfD bei der morgigen Landtagswahl in Sachsen-Anhalt. Er sagt der Rheinischen Post, Deutschland sei wegen der Altersstruktur seiner Bevölkerung auf Zuwanderung angewiesen. Wer sich um ausländische Fachkräfte bemühe, dürfe aber keine Partei wählen, die offen deren Ausweisung fordere. Die USA verstärken ihre Friedensbemühungen im Ukraine-Krieg. Sie senden ihre Sondergesandten Witkoff und Kushner an diesem Wochenende zunächst nach Russland und dann in die Ukraine. Das hat US-Präsident Trump bestätigt. Beide würden einen Vorschlag mitbringen, um den Krieg zu beenden, so Trump. US-Präsident Trump ist erneut vor Gericht mit seinem Plan gescheitert, die Briefwahlregeln für die Zwischenwahlen zu ändern. Eine Bundesrichterin hat das entsprechende Dekret Trumps jetzt bis zu den Wahlen am 3. November ausgesetzt. Gemäß Trumps Anordnung hätte die Post Briefwahlunterlagen nur an Wahlberechtigte versenden dürfen, die auf einer Wählerliste stehen. Diese Liste sollte die Regierung erstellen. Damit hätte letztlich sie entschieden, wer per Briefwahl abstimmen darf und wer nicht. Der Graf, Sänger der Band Unheilig, hat bei der Verleihung des Medienpreises Goldene Henne den Publikumspreis gewonnen. Insgesamt wurden auf der Leipziger Messe am Abend Preise an 11 Stars aus Musik, Film, Entertainment und Sport sowie an Alltagshelden verliehen. Darunter an Comedian Felix Lobrecht, Entertainer H.P. Kerkeling, Sängerin Helene Fischer und die Band Take That. Die Goldene Henne wird jedes Jahr in Erinnerung an die verstorbene Entertainerin Helga Hahnemann vergeben. In der Fußball-Bundesliga hat der VfB Stuttgart am Abend den ersten Sieg in dieser Saison gefeiert. Die Schwaben gewannen zum Auftakt des 2. Spieltags gegen den 1. FC Köln 4:1. In der 2. Liga trennten sich Hannover 96 und der Karlsruher SC 2:2, genauso wie Arminia Bielefeld und St. Pauli. SWR Nachrichten, Redaktion Klaus Regineck. Das Wetter in Baden-Württemberg und Rheinland-Pfalz. Hinter einer Kaltfront strömt Nordseeluft zu uns. Die Vorhersage. Am Hochrhein, am Bodensee und im Allgäu noch bis gegen Mittag Regen, sonst trocken und neben einzelnen Wolken immer öfter sonnig. Dazu teils böiger Wind. Maximal 19 Grad im hohen Westerwald und bis zu 27 Grad am Oberrhein. Und die weiteren Aussichten? Morgen sonnig und wieder wärmer. Zu Wochenbeginn Sonne und Wolken und teils schwül. Am Dienstag Schauer und Gewitter. Und die Zeit, es ist 6.04 Uhr.
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3: An diesem Samstag, dem 5. September, sagt Ihnen Michael Küster am Mikrofon herzlich willkommen. Und wir begeben uns gleich in das Wien um 1900. Fritz Kreisler besaß die seltene Gabe, die große Melancholie in die kleine Form zu gießen. Seine Alt-Wiener Tanzweisen, die veröffentlicht er anfangs unter Pseudonym und gibt sie als Funde alter Barockmeister aus. Das war pures Understatement für ein Stück wie Schön Rosmarin, das so unverkennbar die Wiener Tradition des eleganten, leicht koketten Salonwalzers aufgreift. Hier hören wir Daniel Auner und Andrea Linsbauer.

Das waren Daniel Auner an der Violine und Andrea Linzbauer am Klavier mit Schönen Rosmarien von Fritz Kreisler. Am Pariser Hof Ludwigs des 16. lebt ein Mann, dessen Biografie wirklich jeden Abenteuerroman in den Schatten stellt, Joseph Boulogne, Chevalier de Saint-Georges. Als Sohn einer versklavten Frau und eines Plantagenbesitzers feiert man ihn bald als genialen Meisterfechter und absoluten Liebling der Pariser Salons, und schließlich wird er zum ersten schwarzen Komponisten der klassischen Tradition, von dem sich, man höre und staune, selbst Wolfgang Amadeus Mozart ganz direkt inspirieren lässt. Die beiden wohnen im Sommer 1778 in Paris sogar für ein paar Monate Tür an Tür. Und Mozart schaut sich hier ein bisschen virtuose Pariser Eleganz für die eigenen Meisterwerke ab. Wir hören eine Sinfonie aus Boulognes 1780 in Paris uraufgeführte Oper L'Amant Anonyme. Es spielt das Orchestre de l'Opéra Royal unter Leitung von Théotime Langlois de Swart.

Das war die Sinfonie D-Dur aus der Oper L'Amant Anonym von Joseph Bologne, Chevalier de Saint-Georges, gespielt vom Orchestre de l'Opéra Royal unter Leitung von Théotime Langlois de Swart. Als Robert Schumann 1849 seine Fantasiestücke Opus 73 schreibt, hat er eigentlich eine Klarinette im Sinn. Da das Werk inzwischen jedoch zu einer der beliebtesten Kammermusiken der Romantik gehört, existieren inzwischen zahlreiche Bearbeitungen für andere Instrumente. In unserer Fassung übernimmt jetzt die Oboe d'Amore den Solopart. Sie ist tiefer gestimmt als die klassische Oboe und verleiht den Phrasen eine besonders dunkle, warme Färbung. Douglas Boyd wird hier feinsinnig begleitet von Maria Joao Pires am Klavier.

Robert Schumanns Fantasiestücke Opus 73, interpretiert von Douglas Boyd, Oboe d'Amore, und Maria João Pires am Klavier. Musik am Morgen auf SWR Kultur, es ist 6.29 Uhr. Ein Streichquartett ist für Joseph Haydn nie eine Pflichtübung, sondern die vollkommenste Form des musikalischen Humors. Ein geistreiches Gespräch unter vier vernünftigen Leuten, bei dem jeder dem anderen zuhört. Das B-Dur-Quartett Opus 55 Nummer 3 treibt dieses kontrapunktische Spiel auf die Spitze. Das Chiaroscuro-Quartett musiziert auf historischen Instrumenten und bringt genau die harten Kontraste und feinen Schattierungen zum Leuchten, die sein Name verspricht. Der erste Satz.

Das war der erste Satz aus dem Streichquartett B-Dur Opus 55 Nummer 3 von Joseph Haydn, vorgetragen vom Chiaroscuro Quartett. Zu Lebzeiten von Antonio Vivaldi steckt das Violoncello als Soloinstrument noch in den Kinderschuhen und wird meist rein begleitend für das Fundament eingesetzt. Vivaldi ist einer der ersten, die das dramatische Potenzial des Instruments erkennen und befreien. Er schreibt seine Konzerte für die hochbegabten Musikerinnen des venezianischen Ospedale della Pietà, die dort eine Ausbildung auf europäischem Spitzenniveau erhalten. Wir hören das Cellokonzert G-Dur, Riumverzeichnis 414. Ophélie Gaillard übernimmt das Violoncello-Solo und leitet das Pulcinella-Orchestra direkt vom Instrument aus.

Das Stück verdankt den Titel den pianistischen Verzierungen, den Skalen und Arpeggien, die so kunstvoll und leicht geflochten sind wie die Baiser-Verzierungen auf einer Festtagstorte. Ein pianistisches Feuerwerk serviert von Alexandre Kantorov am Klavier, begleitet von der Tapiola-Sinfonietta.

0: Wedding Cake, die Walzkaprice von Camille Saint-Saëns, gespielt von Alexandre Kantorow und der Tapiola Sinfonietta. Im Zeitwort von Christiane Peterlein dreht sich jetzt alles um Clara Schumann.
1: Das war mein letztes Konzert als Clara Wieck und wehmütig ward mir ums Herz.
2: Am 5. September 1840 spielt Clara Wieck im Stadthaus Weimar mehrere Schubert-Bearbeitungen von Franz Liszt, eine Mazurka von Chopin, Scarlatti und eines ihrer eigenen Werke. Es ist das letzte Konzert unter ihrem Mädchennamen. Auch ihr Verlobter Robert sitzt im Publikum. Kurz darauf fahren sie nach Leipzig und heiraten. Clara ist zu diesem Zeitpunkt ein internationaler Klavierstar. Robert Schumann hingegen kennt man nur in Fachkreisen, als Herausgeber seiner Musikzeitschrift. Als Komponist hat er bisher keinen Erfolg. Doch beide stellen sein Komponieren über ihr Klavierspiel. Nach ihrer Heirat übernimmt Clara Haushaltspflichten und muss schauen, wann sie dazwischen Zeit findet fürs Üben.
1: Jetzt trachte ich auch danach, so viel als möglich mit der Künstlerin die Hausfrau zu vereinigen. Das ist eine schwere Aufgabe. Ich lasse meine Kunst nicht liegen. Ich müsste mir ewige Vorwürfe machen.
2: Aber sie darf nur dann spielen, wenn Robert nicht komponiert. Geplant hatten die beiden eine Künstlergemeinschaft nach frühromantischem Vorbild. Heraus kommt eine Künstlerehe mit klarer Hierarchie. Mann Robert, der noch unbekannte Tonschöpfer, steht über Frau Clara, der international gefeierten Musikerin. Dabei hatte Robert in den Jahren vor der Ehe Clara durchaus als künstlerische Partnerin auf Augenhöhe behandelt.
3: Glücklich bin ich, dass du so schön gespielt und gefallen hast. In allen Zeitungen lese ich es.
2: Und beschreibt in seinem Tagebuch die Genialität ihres Klavierspiels. Doch die Heirat verändert seinen Blick. Clara sieht er nun in erster Linie als seine Ehefrau, mit allen bürgerlichen Vorstellungen, die das 19. Jahrhundert bereithält. Am liebsten wäre es ihm, Clara würde immer zu Hause sein. Ein Jahr nach ihrer Hochzeit tritt Clara trotzdem wieder auf, nun als Madame Schumann. Die Gründe für ihr Comeback sind vor allem finanzieller Natur. Die Eheleute brauchen das Geld. Und Clara bekommt hohe Gagen gezahlt. Ihr Traum ist es, so viel zu verdienen,
1: dass Robert ganz der Musik leben kann und seinem Vergnügen, dass keine Sorge mehr sein schönes Künstlerleben trübt.
2: Doch dazu kommt es nicht. Clara tritt während ihrer Ehe nur auf, soweit es die knappe Kasse unbedingt erfordert. Denn Robert erträgt es nicht, wenn seine Frau mehr Aufmerksamkeit bekommt als er. Der Widerstand ihres Mannes, ihr Haushalt und insgesamt 10 Schwangerschaften. Clara reduziert ihre Konzerte. Und sie sieht sich in einer neuen Mission. Sie stellt ihre Tätigkeit als Pianistin in den Dienst ihres Mannes. Sie will die ideale Interpretin der Musik Robert Schumanns werden und macht sie zu einer wichtigen Säule ihres Repertoires. Viele seiner Werke erklingen durch sie das erste Mal in Deutschland, aber auch in England, Skandinavien und den Niederlanden. Das verändert ihr Bild in der Öffentlichkeit. Clara wird nun nicht mehr unbedingt als Solistin wahrgenommen, sondern als Einheit mit Robert.
4: Ein Konzert dieses Künstlerpaares gehört seit mehreren Jahren unter die bedeutendsten und interessantesten Erscheinungen im Leipziger Musikleben.
2: Die Verpflichtung gegenüber der Musik ihres Mannes bleibt für Clara auch nach seinem Tod bestehen. Sie wird die Herausgeberin der ersten Schumann-Gesamtausgabe und bleibt die wichtigste Interpretin seiner Klavierwerke. Sie wird seine musikalische Nachlassverwalterin und behauptet sich gleichzeitig bis zu ihrem 60-jährigen Bühnenjubiläum als die führende Pianistin ihrer Zeit.
0: Das war das Zeitwort von Christiane Peterlein.

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1: Kinder und Jugendliche stoßen auf Social Media schnell auf problematische Inhalte, von Extremismus bis Cybergrooming. Gleichzeitig schaffen Algorithmen und KI immer neue Risiken.
2: Es geht um ein TikTok-Video, wo man sieht, dass ein Junge verprügelt wird auf dem Schulhof. Jemand hat das jetzt gesehen und hat den Link dazu in eine Klassengruppe weitergeschickt mit den Worten, guck mal, richtig verdient.
1: Jugendschutz im TikTok-Zeitalter. Warum Social-Media-Verbote nicht ausreichen. Das Wissen, 8.30 Uhr. Die Neurobiologin Hannah Monnier will verstehen, wie unser Gehirn lernt, Erinnerungen bildet und sie wieder abruft. Dafür erforscht sie, wie Nervenzellen zusammenspielen und unser Gedächtnis formen.
3: Ich glaube, ich war 12 und da lernte ich etwas über die Wahrnehmung von Temperatur. Und ich kam nach Hause und ich erklärte meiner Mutter, wie das funktioniert. Und ich sagte, Mami, wenn ich meine Hand auf eine heiße Herdplatte tue, dann geht ein Impuls über Nervenzellen in mein Gehirn und mein Gehirn sagt mir, dass ich meine Hand zurückziehen soll. Danach wollte ich Medizin studieren.
1: Gast im Studio, die Neurobiologin Hannah Monnier. 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
4: Um 7 Uhr mit Christiane Mascherjechi. Die Polizei sucht weiter nach dem Mann, der mehrere Umspannwerke sabotiert haben soll. In seiner Wohnung im nordrhein-westfälischen Gevelsberg haben Ermittler gestern Sprengstoff gefunden. SEK-Beamte stürmten einen Lastwagen, der zu einem Wohnmobil umgebaut worden war. Der 48-Jährige befand sich aber nicht darin. Der Mann hatte sich in zwei Schreiben zu Anschlagsversuchen in Brandenburg und Nordrhein-Westfalen bekannt und geschrieben, Stromerzeugung aus fossilen Brennstoffen sei ein Verbrechen. Bundesinnenminister Dobrindt sprach von Klimaterrorismus. Auch in Sachsen hat die Polizei Sprengvorrichtungen entdeckt, mit denen möglicherweise die Stromversorgung angegriffen werden sollte. Nach dem Datendiebstahl in Berlin warnt das Bundesamt für Sicherheit in der Informationstechnik vor einer Bedrohungslage. Hacker hatten Daten und Informationen der Verwaltung gestohlen und sie gestern im Darknet veröffentlicht, nachdem die Stadt kein Lösegeld bezahlt hat. Das Bundesamt spricht von einem großen Risiko für die Gesellschaft und rät, besonders aufmerksam zu sein. Insbesondere vor Wahlen bestehe die Gefahr, dass die veröffentlichten Daten in einen falschen Zusammenhang gerückt werden. In Berlin wird in 2 Wochen ein neues Abgeordnetenhaus gewählt. Bei der Bundespolizei und beim Bundeskriminalamt sind in den vergangenen Jahren Dutzende Dienstwaffen verschwunden. Über deren genaue Zahl will das Bundesinnenministerium aber keine Auskunft geben. Aus der Nachrichtenredaktion Klaus Regineck.
5: Nur die Anzahl der Disziplinarverfahren wegen verschwundener Dienstwaffen gab das Bundesinnenministerium bekannt. 33 seien es in den vergangenen 5 Jahren gewesen. Aufgekommen war das Thema durch eine Anfrage der Grünen im Bundestag, über die das Redaktionsnetzwerk Deutschland berichtet. Zur Begründung, warum eine exakte Zahl der verschwundenen Waffen nicht genannt wird, schreibt das Bundesinnenministerium, das ließe Rückschlüsse auf Einsatzbereitschaft und Logistik der Sicherheitsbehörden zu. Die Grünen halten diese Begründung aber für vorgeschoben und haben Beschwerde eingereicht.
4: Die UN-Vollversammlung hat dafür gestimmt, dass ab sofort neue Weltkarten genutzt werden. Sie sollen die Kontinente realistischer abbilden. Das Problem auf den bisherigen Karten ist, dass es zu Verzerrungen kommt, wenn man einen runden Gegenstand wie die Erde auf einer zweidimensionalen rechteckigen Fläche abbilden will. Aus den USA berichtet Martin Ganselmeier.
6: Es ist seit langem ein Anliegen der afrikanischen Staaten, denn ihr Kontinent erscheint auf den traditionellen Weltkarten kleiner als in der Realität. Dagegen sind Länder auf der nördlichen Erdhalbkugel perspektivisch größer dargestellt, vor allem die USA, Kanada und Russland. Togo brachte deshalb mit Unterstützung der Afrikanischen Union eine Resolution in die UN-Vollversammlung. Als einzige Nation stimmte die USA mit Nein. Der US-Regierung war das Anliegen der Afrikaner zu ideologisch.
4: In der Fußball-Bundesliga hat der VfB Stuttgart am Abend den ersten Sieg in dieser Saison gefeiert. Die Schwaben gewannen zum Auftakt des 2. Spieltags gegen den 1. FC Köln 4:1. In der 2. Liga trennten sich Hannover 96 und der Karlsruher SC 2:2, genauso wie Arminia Bielefeld und St. Pauli. SWR-Nachrichtenredaktion Andreas Herrler. Das Wetter in Baden-Württemberg und Rheinland-Pfalz. Hinter einer Kaltfront strömt Nordseeluft zu uns. Die Vorhersage. Am Hochrhein, am Bodensee und im Allgäu noch bis zum Mittag Regen, sonst trocken und immer öfter sonnig, dazu teils böiger Wind. Maximal 19 Grad im hohen Westerwald und bis zu 27 Grad am Oberrhein. Und die weiteren Aussichten, morgen sonnig und wieder wärmer, zu Wochenbeginn Sonne und Wolken und teils schwül, am Dienstag Schauer und Gewitter. Und die Zeit, es ist 7.04 Uhr.
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7: Heute mit Michael Küster am Mikrofon und auch unsere zweite Stunde beginnt in Wien, allerdings in den 1780er Jahren. Antonio Salieri gilt am kaiserlichen Hof als der absolute Fixstern, weit vor seinem jüngeren Konkurrenten Mozart. Die Oper Axur Re Dormus feiert gigantische Erfolge und sie steigt zu Salieris Prunkstück auf. Die Ouvertüre lässt ahnen, warum das so ist.

Die Ouvertüre zur Oper Axur Re Dormus von Antonio Salieri, gespielt vom Musikkollegium Winterthur unter Leitung von Douglas Boyd. Wer an Gioachino Rossinis Barbier von Sevilla denkt, hat wahrscheinlich sofort die virtuosen Koloraturen eines Mezzosoprans im Ohr. Dass diese halsbrecherischen Läufe und das Augenzwinkern der Arie Una voce poco fa auch auf einem Holzblasinstrument funktionieren, das beweist die folgende Bearbeitung. Die Klarinette schlüpft hier in die Rolle der gewitzten Rosina und übernimmt all ihre gesanglichen Finessen. Luigi Magistrelli spielt die Klarinette, begleitet von Sumiko Hoyo am Klavier.

Rosinas Arie Una voce poco fa aus Rossinis Barbier von Sevilla, hier in einer Version mit Luigi Magistrelli Klarinette und Sumiko Hoyo Klavier. SWR Kultur, Musik am Morgen um 7.15 Uhr, jetzt mit dem Cellokonzert G-Moll, Riumverzeichnis 416 von Antonio Vivaldi. Bruno Philipp musiziert hier gemeinsam mit dem Ensemble Jupiter.

Das war Antonio Vivaldis Cellokonzert G-Moll, Riumverzeichnis 416 mit Bruno Philipp am Violoncello und dem Ensemble Jupiter. Um 1600 ist man am Markusdom in Venedig auf der Suche nach neuen Klangdimensionen. Giovanni Corce prägt dort als Kapellmeister einen Stil, der die menschliche Stimme wie ein virtuoses Instrument begreift. Seine festliche Motette Buccinate in Neomenia Tuba fordert eigentlich dazu auf, die Trompeten zum Neumondfest zu blasen. Das britische Vokalensemble Voices 8 imitiert diesen instrumentalen Glanz ganz ohne Instrumente, sondern mit seinen völlig schwerelos wirkenden 8 Stimmen.

Das war die Motette Buccinate in Neomenia Tuba von Giovanni Croce, gesungen vom Vokalensemble Voices 8 unter Leitung von Barnaby Smith. Die britischen Vokalikonen sind übrigens am kommenden Samstag, dem 12. September um 20 Uhr in der Peterskirche in Basel mit ihrem neuen Programm Metropolis zu erleben im Rahmen des Festivals Erasmus klingt. Vom reinen Vokalgesang hin zu schwerem Metall. Edward Grieg schreibt zwar kein einziges Werk originär für Bläser, aber die klare Substanz seiner nordischen Melodien, die eignet sich perfekt dafür. Wir hören eine Suite mit dem Ensemble Philharmonic Brass Dresden unter Leitung von Matthias Schmutzler.

Musik aus Holbergs Zeit, den lyrischen Stücken und den nordischen Tänzen von Edvard Grieg, alles zusammengestellt in dieser Suite for Brass Quintet mit dem Philharmonic Brass Dresden unter Leitung von Matthias Schmutzler. SWR Kultur, Musik am Morgen, die Zeit 7.39 Uhr. In Wolfgang Amadeus Mozarts Es-Dur-Klavierkonzert Köchelverzeichnis 271, dem sogenannten Genami-Konzert, da ist das Soloinstrument sofort präsent. Das Klavier wartet nicht auf das Orchester, sondern setzt bereits im zweiten Takt mitten in der Einleitung ein. Wir hören Jan Lisiecki und die Bamberger Symphoniker unter Manfred Honeck.

Das war der erste Satz aus dem Klavierkonzert Es-Dur, Köche-Verzeichnis 271 von Wolfgang Amadeus Mozart, gespielt von Jan Lisiecki und den Bamberger Symphonikern unter Leitung von Manfred Honeck. Gleich folgt hier das Wort zum Tag, bis dahin noch Musik von Celso Machado. Seine Musique populaire brésilienne, die bringen die Energie der Straße direkt in den Konzertsaal. Es spielt das Duo Sonore und das sind Roswitha Meyer Oboe und André Lebedev Gitarre.

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1: Ich brauche morgens beim Aufstehen lange, bis ich richtig wach bin und erfasse, was meine Augen sehen. Nach 2, 3 Tassen Tee ist es soweit. Und dann schaue ich auch in den Spiegel. Oder auch erst, wenn ich aus dem Haus gehe. Eine viel aufgewecktere Morgenroutine begegnet mir in diesen Worten. Ich danke Gott und freue mich wie's Kind zur Weihnachtsgabe, dass ich bin und dass ich dich, schön menschlich Antlitz, habe. Sie stammen von Matthias Claudius und sind so alt, wie sie klingen, gut 200 Jahre. Bekannt ist sein Abendlied »Der Mond ist aufgegangen«. Aber hier bewundert er nicht den Mond, sondern sein Gesicht. Und seine kindliche Freude daran kann ich direkt spüren. Mensch, schön dich zu sehen, klasse, dass es dich gibt, sagt da einer zu sich selbst. Was lässt ihn so begeistert sein? Was macht ein menschliches Gesicht schön? Für Matthias Claudius ist es, dass ich Sonne, Berg und Meer und Laub und Gras kann sehen und abends unterm Sternenheer und lieben Monde gehen, schreibt er weiter. Sich in der Welt zu sehen, das macht ihn glücklich. Er genießt es, in der Natur unterwegs zu sein, ihre Schönheit zu betrachten und ihre Rhythmen wahrzunehmen. Offensichtlich freut er sich an ihr. Ich beneide ihn um seine Unbefangenheit und ja, klar, um die so viel gesündere Natur, in der er gelebt hat, noch vor der Industrialisierung, weit entfernt von der Globalisierung und der Erderhitzung. Der Erde ging es viel besser damals und vielen Menschen deutlich schlechter. Das Leben war hart für alle, die arm waren. Matthias Claudius selbst hatte keine stabile Gesundheit, er lebte lang in prekären Verhältnissen und beruflicher Unsicherheit. Und sagt dazu in seinem Gedicht, auch bet ich Gott von Herzen an, dass ich auf dieser Erde nicht bin, ein großer, reicher Mann und auch wohl keiner werde. Denn all das Geld und all das Gut gewährt zwar viele Sachen. Gesundheit, Schlaf und guten Mut kann's aber doch nicht machen. Zufriedene Gelassenheit strahlt Matthias Claudius aus. Aber er ist weder naiv noch selbstzufrieden. Täglich zu singen heißt die Überschrift über sein Gedicht. Da sucht einer jeden Tag neu den Einklang mit der Welt, findet Akzeptanz und teilt sie mit. Ich will mich von der Beschaulichkeit des 18. Jahrhunderts nicht an der falschen Stelle beruhigen lassen. Aber ich glaube, unserem Miteinander und allen Geschöpfen des 21. Jahrhunderts würde es gut tun, wenn mehr Menschen so eine Haltung einnehmen könnten. Im Frieden mit sich selbst, positiv verbunden mit der nichtmenschlichen Schöpfung und zuallererst der Welt menschlich zugewandt. Und darum schön. Gabriele Hartlieb, Freiburg von der Evangelischen Kirche.
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3: Um 8 Uhr mit Christiane Mascherjechi. Guten Morgen. Nach dem großen Datendiebstahl in Berlin warnt das Bundesamt für Sicherheit in der Informationstechnik vor einer erhöhten Bedrohungslage. Durch die Veröffentlichung gestohlener Daten gäbe es verschiedene Risiken für die gesamte Gesellschaft. Aus der Nachrichtenredaktion Lydia Wagner.
4: Rund 1,4 Millionen Datensätze haben die Hacker gestern ins Darknet gestellt. Darunter Personalakten, Gehaltsabrechnungen und vertrauliche Unterlagen aus Bundesratsausschüssen. Vorher hatten sie die Berliner Senatsverwaltung erpresst und wollten rund 2 Millionen Euro Lösegeld. Doch das Land zahlte nichts. Das Bundesamt warnt jetzt, die Daten könnten auch Informationen zu kritischen Infrastrukturen enthalten. Außerdem könnte es zu gezielten Angriffen gegen einzelne Personen kommen, deren persönliche Daten jetzt bekannt sind.
3: Die Polizei sucht weiter nach dem Mann, der mehrere Umspannwerke sabotiert haben soll. In der Wohnung des Mannes im nordrhein-westfälischen Gevelsberg haben Ermittler gestern Sprengstoff gefunden. Der Mann hatte sich in 2 Schreiben zu Anschlagsversuchen in Brandenburg und Nordrhein-Westfalen bekannt und geschrieben, Stromerzeugung aus fossilen Brennstoffen sei ein Verbrechen. Bundesinnenminister Dobrindt sprach von Klimaterrorismus. Die Generalversammlung der Vereinten Nationen hat dafür gestimmt, die bisher gebräuchliche Weltkarte zu ändern. In einer neuen Version soll Afrika präziser und damit etwas größer dargestellt werden. Die bisherigen Karten stellen einzelne Länder verzerrt dar, weil der Erdball in eine zweidimensionale, rechteckige Fläche umgewandelt wird. Durch diese Mercator-Projektion erscheinen Kontinente, die näher an den Polen liegen, größer, als sie tatsächlich sind. Im Kampf gegen die Wohnungsnot plant die EU schärfere Regeln bei Ferienwohnungen. Das betrifft Kurzzeitvermieter wie Airbnb. Ein entsprechender Gesetzentwurf sieht Obergrenzen für Ferienwohnungen in Metropolen vor. In der Vergangenheit hatte es in mehreren Ländern Proteste von Bürgern gegen die Zunahme von Ferienwohnungen gegeben. Das Unternehmen hinter dem Videospielklassiker Tetris distanziert sich von einem Online-Videospiel auf der Internetseite des Weißen Hauses. Dieses sieht ähnlich aus wie das Original Tetris. Es geht aber darum, eine Grenzmauer zu Mexiko zu bauen. Man habe dieses Spiel weder mitentwickelt noch lizenziert, hieß es von der Tetris Company. Auch an weiteren Spielen auf der Webseite gibt es Kritik. So muss man in einer Abwandlung des Spieleklassikers Snake Migranten aufgreifen, die den Grenzfluss Rio Grande überqueren. Vom Weißen Haus hieß es dazu, mit den Spielen vermittle man die Erfolge von US-Präsident Trump auf eine Weise, die bei jedem US-Bürger Anklang finde. Bei Traben-Trarbach ist ein Passagierschiff auf der Mosel gegen eine Brücke gefahren. Die Polizei teilte mit, das Schiff sei mit dem Steuerhaus gegen die Brücke gestoßen. Der Schiffsführer wurde schwer verletzt. Den rund 150 Passagieren an Bord sei nichts passiert. Die Unglücksursache ist noch unklar. In der Fußball-Bundesliga hat der VfB Stuttgart am Abend den ersten Sieg in dieser Saison gefeiert. Die Schwaben gewannen zum Auftakt des zweiten Spieltags gegen den 1. FC Köln 4:1. SWR Nachrichtenredaktion Andreas Herrler. Das Wetter in Baden-Württemberg und Rheinland-Pfalz. Hinter einer Kaltfront strömt Nordseeluft zu uns. Die Vorhersage. Am Hochrhein, am Bodensee und im Allgäu noch bis zum Mittag Regen, sonst trocken und immer öfter sonnig, dazu teils böiger Wind. Maximal 19 Grad im hohen Westerwald und bis 27 Grad am Oberrhein. Und die weiteren Aussichten, morgen sonnig und wieder wärmer, zu Wochenbeginn Sonne und Wolken und teils schwül, am Dienstag Schauer und Gewitter. Es ist 8.04 Uhr.
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5: Noch bis 8.30 Uhr mit Michael Küster am Mikrofon. In Peter Tschaikowskis Oper Eugen Onegin, da eröffnet die berühmte Polonaise den dritten Akt. Sie gibt den stolzen Takt vor für ein glanzvolles Fest der Petersburger Aristokratie. Eine Festmusik von opulenter orchestraler Pracht. Wir hören das Tonhalle-Orchester Zürich unter Leitung von Paavo Järvi.

Die Polonaise aus der Oper Eugen Onegin von Peter Tschaikowski, gespielt vom Tonhalle Orchester Zürich unter Leitung von Paavo Järvi. Gaetano Donizetti komponiert sein Konzert für Horn- und Streichorchester während seiner Studienzeit in Bologna. Das Werk bricht mit der damaligen Konvention, das Horn vorwiegend für traditionelle Signal- und Jagdmotive einzusetzen. Stattdessen überträgt Donizetti die sangliche Melodieführung der italienischen Oper auf das Soloinstrument. Wir hören den Hornisten Zbigniew Zuk und das Wroclaw Chamber Orchestra Leopoldinum unter Leitung von Jan Staniender.

Das war das Konzert für Horn- und Streichorchester von Gaetano Donizetti mit Zbigniew Żuk und dem Wrocław Chamber Orchestra Leopoldinum unter Leitung von Jan Stanjenda. Frédéric Chopin erfindet mit seiner Ballade in G-Moll Opus 23 eine völlig neue Gattung. Bis dahin kennt man Balladen nur als gesungene Gedichte mit Text, aber Chopin überlässt diese erzählende Form hier zum ersten Mal ganz allein dem Klavier. Das Stück entfaltet sich wie eine packende Geschichte, die verhalten beginnt und in einem furiosen Finale endet. Es spielt Benjamin Grosvenor.

Das war die Ballade G-Moll Opus 23 von Frédéric Chopin, gespielt von Benjamin Grosvenor. Zum Schluss blicken wir heute nach Peru ins späte 18. Jahrhundert. Ein spanischer Bischof lässt damals die Lieder der indigenen Bevölkerung aufzeichnen, um sie vor dem Vergessen zu bewahren. Darunter ist auch die Quechua Serranita. Die Combo Cam verbindet in unserer Aufnahme die südamerikanischen Rhythmen mit europäischer Barockmusik. Das war dann auch die Musik am Morgen auf SWR Kultur am heutigen Samstag, dem 5. September. Bettina Müller-Hesse hatte die Redaktion und am Mikrofon sagt Michael Küster. Danke für Ihr Interesse.

0: 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Am Max-Planck-Gymnasium in Nürtingen geht es in der 5C heute um Jugendschutz im Netz.
1: Achtung, das ist jetzt ein bisschen kritischer. Es geht um ein TikTok-Video, wo man sieht, dass ein Junge verprügelt wird auf dem Schulhof. Jemand hat das jetzt gesehen und hat den Link dazu in eine Klassengruppe weitergeschickt mit den Worten, guck mal, richtig verdient. Wenn ihr sagt, also eigentlich schon allein das Weiterleiten von solchen Links, das kann schon eine Straftat sein, dann macht ihr bitte mal die Daumen runter. Bitte jetzt abstimmen.
0: Viele Kinder und Jugendliche nutzen täglich TikTok, Instagram, YouTube und andere Social-Media-Plattformen. Dort begegnen ihnen immer wieder Gewalt, Hass, sexualisierte Inhalte oder extremistische Propaganda, oft schneller als Eltern, Schulen und Behörden reagieren können. Wie also können Minderjährige im Netz besser geschützt werden?
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1: So, also viele sind aufgestanden, haben die Daumen runter gemacht. Setzt euch mal hier hin.
0: Medienpädagogin Laura Blumenthal löst auf.
1: Und ihr habt tatsächlich recht. Also auch schon das Weiterleiten von solchen Links, die zu gewalttätigen Videos führen, da kann man sich schon strafbar gemacht haben.
0: Das geteilte Gewaltvideo im Klassenchat ist nur eines der Beispiele, um die es hier beim Medienkompetenz-Workshop geht. Die Kinder der 5C sprechen auch über heimlich aufgenommene Bilder, irreführende Werbeversprechen und problematische TikTok-Videos. Welche Inhalte halten Sie denn für problematisch?
3: Allgemein halt falsche Links oder Kettenbriefe.
4: Vielleicht Links, die gar nicht stimmen und die mir jetzt einen Virus geben in mein Handy.
5: Also Betrug halt generell.
6: Vor allem Fake News, wenn man dann das nicht weiß, dass das falsch ist und dann denkt, dass es richtig ist und das dann vielleicht auch anderen Leuten sagt und die das dann auch denken.
0: Politik und Gesellschaft diskutieren zunehmend über strengere Social-Media-Einschränkungen für Kinder und Jugendliche. Mitte September will eine Expertenkommission der Bundesregierung ihren Abschlussbericht zum digitalen Jugendschutz vorlegen. Danach wird die Politik über ein mögliches Social-Media-Verbot entscheiden. Zur Verbotsdebatte kommen wir noch. In dieser Folge von Das Wissen geht es um die grundsätzliche Frage: Wer schützt Kinder und Jugendliche eigentlich im Netz vor problematischem Content? Wo stößt das bestehende System an seine Grenzen? Und wie kann Jugendschutz im Netz besser gelingen? Um zu verstehen, womit Kinder online konfrontiert werden, müssen wir erstmal dorthin schauen, wo diese Inhalte systematisch gesichtet und bewertet werden. In Mainz sitzt Jugendschutznet. Bund und Länder finanzieren das gemeinsame Kompetenzzentrum. Die Mitarbeiterinnen und Mitarbeiter durchforsten das Netz nach Verstößen gegen den Jugendmedienschutz.
7: Das ist jetzt, sage ich mal, so ein Beschwerdeformular von uns. Das heißt, irgendjemand aus der Bevölkerung hat uns das geschickt unter dem Begriff Pornografie mit diesem Link. Jetzt haben wir hier unser System. Das ist Myra. Den klicken wir aber jetzt erstmal drauf. Das allererste, was ich jetzt beispielsweise mache, ist, haben wir das bei uns vielleicht im System schon abliegen? Haben wir nicht. Vorgang hinzufügen. Dann habe ich hier meine wunderbaren Tools, der DNS-Checker. Gib das ein. Ja, es ist die Whois-Abfrage, sagt, es ist in Amerika.
0: Amelia Krebs ist Fachreferentin bei Jugendschutznet und sichtet dort in der Abteilung Pornografie und Selbstgefährdung täglich das, was viele Eltern ihren Kindern gerne ersparen würden.
7: Ich nenne uns immer so ein bisschen die Aktenablage, weil wir haben fast alle Inhalte, die nicht politischer Extremismus, sexualisierte Gewalt an Kindern und Jugendlichen oder technisch ist. Das heißt, wir haben jetzt hier PSGX, Pornografie, Selbstgefährdung, dann kam noch Gewalt, wir haben Cyberbullying, Werbung Kosten fallen, unter Selbstgefährdung fallen dann noch Drogen, Challenges, Suizid, Essstörung. Ich glaube, dann haben wir es aber. Pornografie ist eigentlich auch noch so Tierpornografie und Nekrophilie-Pornografie und so weiter fällt da auch drunter.
0: Im Netz lassen sich diese Gefahren kaum voneinander trennen. Wer sich mit einem belastenden Thema beschäftigt, bekommt vom Algorithmus oft weitere ähnliche Inhalte empfohlen. Um Verstöße überhaupt zu finden, setzt Jugendschutznet auf ein systematisches Plattformmonitoring. Dabei nehmen Amelia Krebs und ihr Team vor allem die Dienste in den Blick, auf denen Kinder und Jugendliche besonders aktiv sind. TikTok, Instagram, YouTube, Snapchat oder Twitch. Sie prüfen, ob voreingestellte Schutzfunktionen funktionieren. Etwa Inhaltsfilter, den sogenannten begleiteten Modus für Eltern, Chatbeschränkungen oder deaktivierte Kauffunktionen.
7: Unsere Vorgehensweise ist, wir gehen erstmal als UserIn, als ganz normales Konto hin und sagen, hier haben wir einen Verstoß. Dann gucken wir, wie schnell reagiert der Dienst, wenn wir aus der Bevölkerung kommen. Dann kommen wir nochmal als wir, sozusagen das Jugendschutznetz, schauen, wie lange sie da brauchen. Unsere Statistiken sagen, dass sie schneller reagieren, wenn wir als Institution melden. Wir haben aber auch als Institution einen direkten Kanal zu denen.
0: Laut der DAK Mediensuchtstudie 2025 zeigen über 25% der 10- bis 17-Jährigen in Deutschland eine riskante oder problematische Social-Media-Nutzung. Das betrifft hochgerechnet bis zu 1,5 Millionen Kinder. Riskante Nutzung meint, dass sie zunehmend die Kontrolle über ihren Konsum verlieren und andere Bereiche wie zum Beispiel Hausaufgaben, Sport oder Freundetreffen stark vernachlässigen. Mehrere Studien, zum Beispiel eine Erhebung der Ruhr-Universität Bochum, weisen inzwischen auf einen Zusammenhang zwischen intensiver Social-Media-Nutzung und psychischen Belastungen hin. Bei Jugendschutznet wird nur wenige Türen weiter die politische Dimension der Gefahren im Internet deutlich.
8: Also die meisten Inhalte, die wir so sehen, das, ich glaube auch übergeordnet, sind tatsächlich eher Inhalte aus dem Bereich Rechtsextremismus.
0: Fleming Ibsen ist Soziologe und stellvertretender Leiter der Abteilung politischer Extremismus bei Jugendschutznet.
8: Da gibt es zuhauf Inhalte, sie haben teilweise sehr hohe Reichweiten, sie können auch sehr unterschiedlich gestaltet sein, also eher subtil, die dann ja eher mit so gewissen Codes arbeiten, aber teilweise auch sehr explizit gewaltverherrlichende Inhalte. Und da geht natürlich auch eine große Gefahr für Kinder und Jugendliche von aus.
0: Der algorithmische Sog zieht Kinder oft tiefer in digitale Blasen, als ihnen bewusst ist. Manche Content-Creator aus der rechtsextremen Szene nutzen die Plattformmechanismen gezielt, um junge Menschen zu erreichen.
8: Man findet dann eben gerade aber auch auf TikTok Inhalte, die eben Gewalt verherrlichen, die Attentäter verherrlichen. Hier zum Beispiel Elliot Roger, der wird dann in solchen Edits auch ja, als cooler Typ, als Heiliger, als irgendwie Held eben dargestellt.
0: Fleming Ibsen beobachtet, wie Gruppierungen ihre Ideologie in den gewohnten Unterhaltungsfeed der Jugendlichen platzieren. Beim gemeinsamen Scrollen durch einen Recherche-Account zeigt er uns, wie schnell dabei die Grenze zur Menschenverachtung überschritten werden kann. Zum Beispiel mit sogenannten Edits, kurzen, emotional geschnittenen Videos, wie sie Jugendliche sonst über Stars, Serienfiguren oder Fußballer kennen.
8: Edits sind super beliebt. Da wird sich einfach eben an die Seh- und Hörgewohnheiten von Kindern und Jugendlichen orientiert. Genau diese Ästhetik wird dann eben auch genutzt, um beispielsweise Edits über Adolf Hitler zu machen, über rechtsextreme Attentäter zu machen. Es sind einfach die schnellen Schnitte, es ist die virale Musik, die genutzt wird. Und das erscheint für Kinder und Jugendliche einfach attraktiv. Und dementsprechend wird es dann auch genutzt und instrumentalisiert.
0: Das Ziel der rechtsextremen Accounts, Jugendliche zu radikalisieren. Für den Jugendschutz wird das zum Problem, denn viele dieser Inhalte bewegen sich in einer rechtlichen Grauzone.
8: Ein Großteil der Inhalte, die wir uns anschauen, sind nicht verstoßwürdig, bleiben unterhalb dieser Verstoßschwelle. Und wir würden trotzdem gleichzeitig sagen, dass sie problematisch sind, eben in der Hinsicht, dass sie antidemokratische Tendenzen fördern, aber die Inhalte selber keinen Verstoß darstellen. Dementsprechend sind uns dann aber auch in der Hinsicht, wenn man es negativ ausdrücken will, die Hände gebunden.
0: Jugendschutz, das zeigt der Einblick in die Arbeit von Prüfstellen wie Jugendschutznet, bedeutet also das Zusammenspiel vieler Akteure. Plattformen und Behörden sollen Risiken möglichst früh begrenzen. Organisationen wie Jugendschutznet werden aktiv, wenn problematische Inhalte bereits verbreitet sind. Sie dokumentieren und melden sie mit dem Ziel, dass die Plattformen die Inhalte löschen. Doch reicht es, jugendgefährdende Inhalte im Nachhinein zu melden und zu entfernen? Müsste Jugendschutz nicht viel früher ansetzen? Zurück in die Klasse 5c nach Nürtingen. Im Workshop sollen die Kinder heute lernen, soziale Medien kompetenter zu nutzen. Referentin Laura Blumenthal vom Bildungsträger Mecodia Medienkompetenz will wissen,
1: was kann man denn da machen? Also wenn man wirklich mal bei TikTok oder bei einer anderen Social Media App Videos sieht, die absolut dort nichts zu suchen haben. Was kann man machen?
9: Also ich habe das zum Glück alles nicht, weil ich finde zum Teil ist es echt gut. Mhm. Und was man machen könnte, ich weiß nicht, ob man es melden könnte.
1: Sehr gut. Richtig. Genau darauf wollte ich hinaus. Man kann Inhalte melden auf der Plattform.
0: Um Verstöße zu melden, haben Institutionen wie Jugendschutznet als sogenannte Trusted Flagger einen priorisierten Zugang zu den Plattformen. Normale Nutzerinnen und Nutzer scheitern hingegen schnell, wenn sie etwas melden wollen. Diese Erfahrung teilt auch Franzi Benning, Leiterin der Rechtsabteilung von HateAid. Die NGO berät Opfer von digitaler Gewalt und setzt sich für eine stärkere Verantwortung der Social-Media-Plattformen ein.
10: Plattformen machen einem diese Meldung nicht gerade leicht. Wenn ich zum Beispiel bei Instagram auf die drei Punkte klicke und gerne einen Inhalt melden möchte und ganz, ganz unten steht dann noch Melden als rechtswidriger Inhalt. Für viele Betroffene ist das dann gar nicht klar, was das eigentlich bedeutet. Wenn ich eine von den anderen Möglichkeiten anklicke, dann handelt es sich nach Auslegung der Plattform um eine Meldung nach den AGBs und sie dürfen ihre eigenen Standards für eine Rückmeldung ansetzen.
0: Auf dem Papier soll der Europäische Digital Services Act, kurz DSA, das schärfste Schwert gegen die Macht der Tech-Konzerne sein. Diese seit 2022 geltende EU-Verordnung verpflichtet Plattformen dazu, ihre Systeme so sicher zu gestalten, dass Risiken für die Gesellschaft wie Desinformation oder Gewalt minimiert werden. Speziell für den Jugendschutz enthält der DSA in Artikel 28 klare Vorgaben. Plattformen sollten demnach ein hohes Maß an Privatsphäre und Sicherheit für Minderjährige garantieren. Doch Franzi Benning beobachtet massive Schwierigkeiten bei der Umsetzung.
10: Wir erleben gerade, dass es vor allem am politischen Willen scheitert und wir die Durchsetzung nur ganz zögerlich sehen oder gar nicht. Das sieht man zum Beispiel daran, dass es bei den Social-Media-Plattformen bisher nur ein einziges Bußgeld gibt, und zwar gegen X. Aber zahlreiche Verfahren eingeleitet wurden, zum Beispiel auch gegen Instagram und gegen TikTok, wegen Jugendschutzverstößen, wegen Verstößen gegen Artikel 28, diese aber einfach nicht zu Ende gebracht werden.
0: Ein Verfahren aus den USA lässt da Ende August 2026 aufhorchen. Nach einer Klage wegen mangelndem Jugendschutz einigten sich 29 Bundesstaaten mit Meta auf einen milliardenschweren Vergleich. Neben einer hohen Zahlung soll der Konzern sein Plattformdesign bei Facebook und Instagram für Minderjährige verändern, etwa die tägliche Nutzung auf 2 Stunden begrenzen, Mitteilungen nachts pausieren und extreme Beautyfilter abschalten. Benning bewertet die Maßnahmen als richtungsweisenden Schritt. Gleichzeitig verweist sie darauf, dass es in der EU mit Artikel 28 des DSA sogar noch konkretere Vorstellungen von Jugendschutz auf Social Media gibt.
10: Insgesamt die Maßnahmen, die wir in dem Vergleich sehen, sind auf jeden Fall wichtig und ein richtiger erster Schritt. Es fehlen aber noch ganz viele Maßnahmen. Zum Beispiel Endlos-Scrolling wird nur im Ansatz adressiert. Süchtig machende Algorithmen werden gar nicht richtig angefasst. Das bleibt bei optionalen Einstellungen. Also da ist noch deutlich Luft nach oben.
0: Eine Untersuchung des Institute for Strategic Dialogue in Berlin zeigt, Testkonten von 15-Jährigen bekamen auf TikTok teilweise schon nach einer Stunde antisemitische Verschwörungserzählungen empfohlen, ohne gezielt danach zu suchen. Dahinter steht der Empfehlungsalgorithmus von TikTok. Er lernt aus jeder Reaktion und passt den Feed laufend an. Bei TikTok bekommen Jugendliche zum Beispiel das in ihre Accounts gespült.
11: Dürfte eure Frau die Wohnung verlassen, wenn es kein Bedürfnis ist, zum Beispiel, sie geht jetzt zum Arzt oder sie holt das Kind vor der Kita ab?
12: Nee, meine Mutter geht ja auch nicht raus, wenn sie jetzt nicht gerade einkauft.
13: Produkte aus dem TikTok-Shop überraschen mich einfach immer wieder.
14: Echte Männer sind rechts. Echte Männer haben Ideale. Echte Männer sind Patrioten.
0: Markus Bösch ist Medienwissenschaftler und untersucht, wie sich extremistische Inhalte auf Plattformen wie TikTok verbreiten und welche Rolle Algorithmen dabei spielen. Der Erfolg von TikTok sei kein Zufall, sagt er, sondern das Ergebnis eines Designs, das auf unmittelbare Belohnung setze.
15: TikTok ist eine Plattform, die ab der ersten Sekunde direkt loslegt. Man muss hier nicht, wie man das noch früher machen musste, erstmal, wenn man einen Account angelegt hat, Leuten folgen und erstmal so gucken und sich ein Netzwerk aufbauen. Hier gibt es das erste Video und wenn mir das nicht passt, ist das eigentlich auch direkt an meiner Hand optimiert. Das, was dann kommt, könnte ja noch interessanter sein als das, was ich gerade gesehen habe. Und das macht dann halt schon relativ schnell abhängig.
0: Mit jedem Wischen lernt die Plattform mehr darüber, welche Inhalte unsere Aufmerksamkeit binden. So entsteht innerhalb kurzer Zeit ein individuell zugeschnittener Feed. Das kann dafür sorgen, dass Nutzerinnen und Nutzer immer häufiger ähnliche Inhalte sehen, auch dann, wenn diese politisch extrem oder verstörend sind.
15: Hier wird halt Millisekunden genau geguckt, was habe ich mit dem Video gemacht? Habe ich weggeswiped, wieder zurückgeswiped? Habe ich irgendwie das doppelt so schnell abgespielt? Habe ich es mir zu Ende angeguckt? Habe ich kommentiert, geliked, geshared? Und das wird dann halt alles ausgewertet.
0: Eltern haben oft kaum Einblick in das, was auf den Smartphones ihrer Kinder passiert. Markus Bösch empfiehlt deshalb, die Kontrolle nicht allein an technische Filter abzugeben, sondern den digitalen Alltag der Kinder aktiv zu begleiten und mit ihnen im Gespräch zu bleiben.
15: Ich würde dringlich ganz konkret Eltern empfehlen, schlicht und ergreifend sich dazu zu setzen, zu fragen, zu sagen, wie geht das? Was machst du da? Kannst du mir das mal zeigen? Um überhaupt ein Gefühl dafür zu haben, was die eigenen Kinder da überhaupt machen. Also, dass man da einfach im Gespräch bleibt, das wäre so eine Grundlage.
0: Dazu gehört auch darüber zu sprechen, was auf Gaming-Plattformen wie Roblox passiert. Viele Kinder und Jugendliche spielen dort ihre Computerspiele. In diesen vermeintlich harmlosen Spielwelten können extremistische Botschaften oder Cyber-Grooming-Versuche, also die gezielte Kontaktaufnahme Erwachsener mit Minderjährigen, um sie sexuell zu missbrauchen, oft viel unbeobachteter stattfinden als auf Videoplattformen.
15: Es ist halt letztlich ein geschützter Raum. Und wenn ich jetzt in einer Social Gaming App mit meinen Freundinnen und Freunden da abhänge und dann lernen wir aber auch irgendwelche anderen Leute kennen, dann ist das erstmal ein deutlich geschützterer Rahmen, als wenn ich jetzt bei so einem klassischen Bild bleibe. Auf der Straße kommt jemand und spricht mich an. Das macht die Sache natürlich einfacher.
0: Dass die Behörden Gaming-Plattformen oft als bloße Unterhaltungsmedien unterschätzen, hat noch eine weitere Konsequenz. Viele haben ein falsches Bild des Täters im digitalen Raum. Die Vorstellung vom unbekannten, älteren Fremden, der Kinder mit einem Fake-Account im Netz anspricht, greift heute zu kurz.
16: Also jeder zweite Tatverdächtige bei digitalen Sexualdelikten, mittlerweile auch im extremistischen Bereich, da weiß ich nicht, ob es jeder zweite ist, aber das sind Kinder und Jugendliche.
0: Thomas Gabriel Rüdiger leitet das Institut für Cyberkriminologie an der Hochschule der Polizei des Landes Brandenburg. Seine These?
16: Wenn du nur mit der Normalität und dieser Grenzüberschreitung groß wirst, empfindest du das selber als nicht mehr als unnormal und deine Hemmschwelle sinkt. Und deswegen begehst du auch solche Delikte. Ja, also das ist ja auch so eine Art Währung, glaube ich, für die Täter. Oh, guck mal, ich habe den dazu gebracht, das und das zu machen. Und wie diese Aufmerksamkeitsökonomie so, oder?
0: Polizei und Justiz können mit der Verbreitung und Ahndung problematischer Inhalte jedoch kaum Schritt halten.
16: Jeder dritte deutsche Internetnutzer erlebt täglich eine strafbare Phishing-E-Mail in seinen Postfächern. Das sind etwa 20 Millionen am Tag. Wenn nur die zur Anzeige kämen, also wären die gesamten Sicherheitsbehörden, von der Polizei bis zu den Gerichten, die wären gar nicht in der Lage, das abzuarbeiten. Kriminalität wird im Netz für die Menschen in

0: 26 zieht ARD-Korrespondentin Christiane Justus in Australien diese Zwischenbilanz.
1: Die große Veränderung, der große Knall, der ist ausgeblieben. Und das liegt daran, dass sehr, sehr viele Jugendliche unter 16 Jahren ganz offenbar noch weiterhin Zugang haben zu ihren Social-Media-Kanälen. Das heißt, sie können weiter auf TikTok posten, sie können weiter über Instagram und auch über Snapchat zum Beispiel kommunizieren. Wir haben hier mit sehr vielen gesprochen, hier in Brisbane, aber auch in anderen Gegenden Australiens. Das liegt wohl daran, dass die Altersprüfung überhaupt gar nicht so kompliziert ist. Die fällt nicht wirklich sehr komplex aus, sondern die müssen möglicherweise ein anderes Alter angeben, ein anderes Geburtsdatum. Manche konnten auch einfach nur die Frage nach ihrem Alter wegklicken und konnten dann weiter auf ihre Accounts zugreifen.
0: In Deutschland hat eine von Bundesbildungsministerin Karin Prien eingesetzte Expertenkommission im Juni 2026 insgesamt 56 vorläufige Handlungsempfehlungen vorgelegt. Im September 2026 soll der Abschlussbericht an die Bundesregierung gehen, die dann über ein mögliches Social-Media-Verbot entscheiden will. Die Fachleute der Kommission schlagen unter anderem sichere Voreinstellungen für Minderjährige vor, strengere Regeln für algorithmische Feeds, personalisierte Werbung und offene Kontaktfunktionen und natürlich mehr Medienbildung. Das ist ein Knackpunkt. Medienkompetenz und Prävention allein reichen nicht. Damit Regeln im Netz nicht wirkungslos bleiben, müsse der Rechtsstaat deutlich sichtbarer werden. Der Kriminologe Thomas Gabriel Rüdiger, der Mitglied der Kommission ist, hält eine grundlegende Reform der Polizei für nötig.
2: Aus meiner Sicht ja, das sind die skandinavischen Länder und unter anderem auch Niederlande, zumindest was digitale Polizeiarbeit angeht. Die setzen verstärkt zum Beispiel auf so Themen wie, dass die Gaming machen, dabei filmen und über Prävention mit den Streamern dann zum Beispiel reden, mit der Community. Und die haben generell auch Online-Patrouillen, die viel stärker unterwegs sind. Die sind viel nutzerfreundlicher, habe ich den Eindruck, auch im Kommunikationsverhalten. Und das ist etwas, was ich mir für uns zum Beispiel auch wünschen würde in Deutschland. Es gibt auch schon eins in Hannover, die Polizei Hannover, die streamt bei Twitch und redet Prävention. Auch ich war schon zu Gast bei denen, habe mit der Community dann gesprochen. Das, finde ich, sind genau die richtigen Wege.
0: Die Polizei, so Rüdiger, sollte im Netz so präsent sein wie auf der Straße. Hilfreich wäre zum Beispiel ein digitaler Notruf für die Jüngsten.
2: Ich wünsche mir zum Beispiel jeden Tag rund um die Uhr von allen Sicherheitsbehörden eine zentrale Internetwache für Erwachsene, eine zentrale Kinder-Online-Wache, weil es gibt zum Beispiel auch keine Möglichkeit, wie Kinder aus meiner Sicht, Kinder und Jugendliche, unkompliziert in ihrem Sprachniveau mit der Polizei im Netz Kontakt aufnehmen können. Also stell mir vor, die sind in einem Spiel oder in einem sozialen Medium, irgendein Täter schreibt die komisch an und die sagen sofort, ah, okay, Moment, zip, Knopfdruck, komm zu einer Polizei, Internet-Polizeiwache, zu einer Kinder-Online-Wache, pass auf, der hat mich gerade hier angeschrieben, könnt ihr euch raufschalten, wenn ihr wollt, ist das eigentlich erlaubt oder nicht, und sofort legt es los.
0: Die Expertenkommission sieht ein gesetzliches Mindestalter von 13 Jahren vor. Gekoppelt an verlässliche Altersprüfungen, wie sie eine EU-App zur Altersverifizierung ab 2027 ermöglichen soll. Der Deutsche Ethikrat hingegen spricht sich gegen ein pauschales Mindestalter aus. Er fordert stattdessen, Schutzmaßnahmen danach auszurichten, wie riskant einzelne Angebote und Funktionen tatsächlich sind. Einig sind sich die meisten Fachleute darin, dass die Verantwortung nicht allein bei Kindern und Eltern liegen darf. In der Klasse 5C in Nürtingen löst die Vorstellung eines Social-Media-Verbots jedenfalls geteilte Reaktionen aus. Smartphones gehören zwar zum Alltag vieler Kinder, am Max-Planck-Gymnasium, wie an vielen anderen Schulen, gilt aber ohnehin ein Handyverbot.
3: Also ich finde es schon gut, weil ich glaube, vor allem junge Menschen wissen auch gar nicht, was da so angerichtet werden kann.
4: Also da die Leute, die ich folge, eher über 18 sind, würde ich es vielleicht doof finden.
5: Also ich fände so WhatsApp wäre nicht okay, weil das ist so ein Messenger, den viele Leute benutzen. Aber YouTube, TikTok und so unter 13 oder 14 Jahren, das fände ich okay.
0: Ganz ohne Verbot und freiwillig haben übrigens Jugendliche an einer rheinland-pfälzischen Gesamtschule für eine Doku-Serie 3 Wochen lang auf ihr Handy verzichtet. Gemeinsam mit Reporter Tobi Krell wollen sie herausfinden, wie sich der Verzicht auf ihre Leistungen und ihr Wohlbefinden auswirkt. Schule ohne Smartphone, das Experiment mit Tobi Krell, gibt es ab jetzt in der ARD-Mediathek. Was ein mögliches Verbot von Social Media betrifft, So hält Franzi Benning von HateAid pauschale Einschränkungen

0: Regulierungen für zu kurz gegriffen. Für sie muss Jugendschutz bereits bei der Gestaltung der Plattformen beginnen, weg von der bloßen Verantwortung der Nutzerinnen und Nutzer hin zu einer stärkeren Verantwortung der Anbieter.
1: Wir bestehen darauf, dass die Plattformen viel mehr in die Verantwortung genommen werden, was auch ihr Design angeht. Das kann man jetzt unterschiedlich nennen, zum Beispiel Safety by Design oder Safety by Default, weil wir in keinem anderen Bereich akzeptieren würden, dass solche unsicheren Produkte eigentlich auf dem Markt existieren.
0: Safety by Design heißt, dass Plattformen von Anfang an so gestaltet sein sollen, dass Risiken für Kinder und Jugendliche möglichst vermieden werden. Etwa, dass sie weniger süchtig machend gestaltet sind. Halten wir fest. Für echten Jugendmedienschutz braucht es mehr Polizeipräsenz, mehr Verantwortung der Plattformen durch zum Beispiel Safety by Design und natürlich Medienkompetenz an Schulen. Aber, sagt Kommissionsmitglied Thomas Gabriel Rüdiger, es brauche auch eine systematische Bildung für Eltern, damit sie ihre Kinder informiert begleiten können.
2: Das haben wir zum Beispiel auch in den Handlungsempfehlungen drin, dass auch Erwachsene Medienbildung und digitale Bildung erhalten müssen, damit die überhaupt in die Lage versetzt werden können, Kindern das zu vermitteln. Ich selber habe auch mal gesagt, meiner Meinung nach müssten alle Erwachsenen so einen Medienführerschein machen, weil sie ja die Kinder darauf vorbereiten sollen.
0: Ein Medienführerschein für Eltern, ein KI-Seepferdchen für Kinder, viele Vorschläge machen derzeit die Runde. Eines betonen jedoch alle Fachleute, mit denen wir für diese Folge von Das Wissen gesprochen haben. Jugendschutz dürfe nicht zum Ausschluss führen. Schließlich ist die digitale Welt nicht nur gefährlich. Sie gehört für Jugendliche zu ihrer Identitätsbildung. Teenager finden bei Social Media Austausch mit Gleichgesinnten. Das ist etwa in der queeren Community enorm wichtig. Flemming Ibsen von der Prüfstelle Jugendschutznet sagt, unabhängig von allen Risiken.
3: Es ist auch absolut notwendig, auf der anderen Seite zu schauen, dass Kinder und Jugendliche Teilhaberecht haben, also das Recht auch an Teilhabe, an Social Media. In erster Linie sind die Dienste eigentlich dafür verantwortlich, die Balance zu halten zwischen eben dem Schutz von Kindern und Jugendlichen und der Möglichkeit eben auch die Teilhabe für Kinder und Jugendliche zu gewährleisten.
0: Auch TikTok-Experte Markus Bösch warnt.
4: Ich glaube, da sollte man nicht in die Falle tappen und sagen, oh mein Gott, es wird alles immer schlimmer. Denn man könnte es ja auch positiv sehen und sagen, politische Willensbildung, politische Diskussion findet jetzt eben auch auf Plattformen statt. Und es gibt ja alles in der Welt da nicht nur rechtsextremistischen Content, sondern auch sehr informierenden Content von Creatorinnen und Creatern. Es gibt politische Diskussionen auf der Plattform. Es gibt eine große Gegenbewegung auch zur rechtsextremistischen Bestrebung. Deswegen sehe ich das jetzt nicht so mit so einem Gefahren-Narrativ.
5: So, ich würde sagen, an dieser Stelle belassen wir es erstmal.
0: Am Max-Planck-Gymnasium in Nürtingen ist der Workshop beendet. Die Schülerinnen und Schüler der Klasse 5c packen ihre Taschen. Was nehmen sie mit?
6: Dass manche Links nicht echt sind und wie man das prüfen kann, ob das echt oder falsch ist.
7: Bei mir ist es auch so und das noch mit den HTTPS. Das wusste ich auch noch nicht davon.
8: Also, dass man halt auch aufpassen, dass man jetzt nicht überall alles preisgibt und wenn man so Inhalte sieht, dass man die jetzt melden sollte oder so.
9: Also ja, vor allem bei manchen Emojis habe ich die auch immer anders verstanden. Das weiß ich jetzt, was die dann bedeuten.
0: In der 5. Klasse bekommen viele Kinder ihr erstes eigenes Smartphone. Auch in der 5C werden einige gleich auf dem Heimweg ihr Handy aus der Tasche holen. Zum Schluss dieser Folge eine Nachricht, die hoffen lässt. Dass zu viel Bildschirmzeit ihnen nicht gut tut, erkennen immer mehr Jugendliche selbst. Laut der GYM-Plus-Studie 2026, einer repräsentativen Befragung Jugendlicher zu ihrem digitalen Wohlbefinden, haben die meisten ein ambivalentes Verhältnis zu Social Media, vor allem zum Dauerscrollen bei TikTok. Am wohlsten fühlen sie sich im Austausch mit Freundinnen und Freunden, direkt und persönlich.
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0: Jugendschutz im TikTok-Zeitalter. Warum Social-Media-Verbote nicht ausreichen. Von Lorena Schreiber. Sprecherin Anne Müller. Redaktion Vera Kern. Regie Andrea Leclerc.
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2: Um 9 Uhr mit Christiane Mascherjechi. Die Polizei hat auch in Sachsen Sprengvorrichtungen entdeckt, mit denen möglicherweise die Stromversorgung angegriffen werden sollte. Innenminister Schuster sagte, an 2 Fundorten seien 4 Objekte entschärft worden. Aus der Nachrichtenredaktion Ramin Movasagian.
3: Schuster hat gesagt, vorgestern sei ein Bekennerschreiben eingegangen mit Hinweisen auf Sprengvorrichtungen. Die wurden bei Umspannwerken in der Nähe von Bautzen gefunden. Seit Anfang der Woche gibt es immer wieder Alarm wegen mutmaßlicher Sabotageversuche an der Stromversorgung. Auch in Hamm war die Polizei am Abend an einer Stromanlage in einem größeren Einsatz. Viele der Sabotageakte sollten wohl in Nordrhein-Westfalen stattfinden, unter anderem in Dormagen, Eschweiler und Weißweiler bei Aachen. Das war in einem Bekennerschreiben als weiterer Tatort genannt worden. Der Absender, ein Mann aus Gevelsberg, hatte die jüngsten Angriffe in Brandenburg und NRW für sich reklamiert. In seiner Wohnung fand die Polizei Sprengstoff, teilte NRW-Innenminister Reul mit. Der Verdächtige ist aktuell auf der Flucht.
2: Nach dem Datendiebstahl in Berlin warnt das Bundesamt für Sicherheit in der Informationstechnik vor einer Bedrohungslage. Hacker hatten Daten und Informationen der Verwaltung gestohlen und sie gestern im Darknet veröffentlicht, nachdem die Stadt kein Lösegeld bezahlt hat. Das Bundesamt spricht von einem großen Risiko für die Gesellschaft und rät, besonders aufmerksam zu sein. Insbesondere vor Wahlen bestehe die Gefahr, dass die veröffentlichten Daten in einen falschen Zusammenhang gerückt werden. In Berlin wird in 2 Wochen ein neues Abgeordnetenhaus gewählt. In Sachsen-Anhalt werden heute mehrere tausend Menschen zu Demonstrationen erwartet. Einen Tag vor der Landtagswahl wollen sie für Demokratie auf die Straße gehen. Zur größten Kundgebung in Magdeburg werden 8000 Menschen erwartet. Außerdem will die AfD offiziell ihren Wahlkampf abschließen. In den Umfragen zur Wahl liegt die AfD deutlich vorn. Bei der Bundespolizei und Bundeskriminalamt sind in den vergangenen Jahren mehrere Dienstwaffen verschwunden. Das Redaktionsnetzwerk Deutschland berichtet über eine Anfrage der Grünen zu diesem Thema im Bundestag. Laut Antwort des Bundesinnenministeriums gab es in den zurückliegenden 5 Jahren deshalb 33 Disziplinarverfahren. Die exakte Zahl der verschwundenen Waffen gab das Ministerium aber nicht an. Zur Begründung hieß es, das ließe Rückschlüsse auf die Einsatzbereitschaft zu. Die UN-Vollversammlung hat dafür gestimmt, dass ab sofort neue Weltkarten genutzt werden. Sie sollen die Kontinente realistischer abbilden. Das Problem auf den bisherigen Karten ist, dass es zu Verzerrungen kommt, wenn man einen runden Gegenstand wie die Erde auf einer zweidimensionalen rechteckigen Fläche abbilden will. Aus den USA berichtet Martin Ganselmeier.
4: Es ist seit langem ein Anliegen der afrikanischen Staaten, denn ihr Kontinent erscheint auf den traditionellen Weltkarten kleiner als in der Realität. Dagegen sind Länder auf der nördlichen Erdhalbkugel perspektivisch größer dargestellt, vor allem die USA, Kanada und Russland. Togo brachte deshalb mit Unterstützung der Afrikanischen Union eine Resolution in die UN-Vollversammlung. Als einzige Nation stimmte die USA mit Nein. Der US-Regierung war das Anliegen der Afrikaner zu ideologisch.
2: SWR-Nachrichten, Redaktion Andreas Herrler. Das Wetter in Baden-Württemberg und Rheinland-Pfalz. Hinter einer Kaltfront kommt Nordseeluft zu uns. Die Vorhersage. Im Süden Baden-Württembergs noch bis zum Mittag Regenschauer, sonst meist trocken und sonnig. Höchstwerte zwischen 19 Grad in der Eifel und bis 27 Grad in der Ortenau. Die weiteren Aussichten. Morgen viel Sonne und wieder wärmer bei maximal 29 Grad. Am Montag ist es dann heiß, aber auch teils schwül mit Sonne, Wolken und nur seltenen Schauern. Und die Zeit, es ist gleich 9.04 Uhr.
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5: Mit Konrad Bott. Schön, dass Sie eingeschaltet haben.

In Time, der Jazz und die Zeit, so habe ich diese Sendung genannt. Um Zeit soll es gehen, in der Musik, und zwar nicht nur um Stücke, die die Zeit im Titel tragen, sondern auch um die Frage, wie Musikerinnen und Musiker mit der Zeit spielen. Und zusätzlich gucken und hören wir uns Musik an, die unser mitteleuropäisches Gefühl von Zeit aufbricht und weitet. Weil es ja auch andere Musiksysteme und Musiktraditionen auf der Welt gibt und damit auch andere Arten, Zeit in der Musik zu fühlen und zu nutzen. Ich freue mich, wenn Sie dranbleiben und wünsche Ihnen viel Spaß.

Ein Outtake von dem Album Night Train vom Oscar Peterson Trio, Now is the Time, geschrieben hat das Stück Charlie Parker. Der englische Ausdruck Time ist im Jazz, der Black American Music, ein einigermaßen konkreter Begriff. In Time zu spielen bedeutet, ganz flapsig übersetzt, im Takt zu spielen, also exakt den Zählzeiten zu folgen. Gemeinsam schneller und langsamer zu werden oder sich in Soli rhythmische Freiheiten zu nehmen, bedeutet nicht, die Time zu verlassen. Das ändert ja nichts an der Gesamtwahrnehmung von der Musik. Interessant wird's dann, wenn einzelne Instrumente in ihrem Groove konstant ahead, also vor, oder eben behind, also nach der Time spielen. Das ist gerade im Neo-Soul und im moderneren Jazz beliebt, der auch vom Hip-Hop beeinflusst ist. Das hat da vor allem mit dem Sampling-Gedanken zu tun, bei dem Versatzstücke von Rhythmen in ein großes Ganzes eingebaut werden, die eigentlich gar nicht dafür gemacht sind. Und natürlich auch mit der Soundästhetik von Rapperinnen und Rappern, die ihre Reime sehr oft mit Zeilensprüngen über Plattenbeats legen und dabei, je nach Stimmung und Verfassung, dem Beat hinterher oder vorauseilen. Ein schönes Beispiel ist das Stück Butterscotch von dem Schlagzeuger und selbsternannten Beat-Scientist Micaiah McCraven. Ob sie das Schlagzeug als ahead of time oder das Vibraphon behind the time wahrnehmen, das müssen sie selbst entscheiden. Hören sie dabei gerne mal ganz genau auf das Gefühl von einer eiernden oder hängenden Platte.

Micaiah McRaven mit seinem Stück Butterscotch, ein plakatives Beispiel für die Sample-Ästhetik im modernen Jazz. Durch die Art, wie das Vibraphon da hinter den nach vorne strebenden Drums herschleift und durch die abgehackte Phrasierung, habe ich sofort das Bild von einer Platte im Kopf, die nicht ganz rund läuft. Wer da tiefer eintauchen will in dieses Spiel mit Sample-Sounds auf echten Instrumenten, der kann sich mal mit dem Musikkollektiv Soulquarians beschäftigen. Die haben dieses spezielle Gefühl von Time in den frühen 90ern geprägt. Der Name von deren DJ, Dilla, steht heute noch synonym für diese Art Beat. Dilla Beat, sagt man dazu. Der kann schleppend oder drückend sein oder tatsächlich beides gleichzeitig, was dann wirklich was eierig Betrunkenes hat, wenn man zwischen der Kickdrum und der Snare Drum hin und her geschubst wird im Zeitgefühl. Herausragend in dieser R&B-Hip-Hop-Jazz-Tradition ist auch der Pianist Robert Glasper. Von seinem Album Black Radio 2 habe ich Ihnen das Stück Yet to Find mitgebracht. Ein seliges und souliges Stück, bei dem Schlagzeug und Bass so dermaßen zurückgelehnt spielen, dass sie das Keyboard, das sehr in Time spielt, mit einer Schwerelosigkeit ummanteln. Zusammen mit dem mehrstimmigen Gesang klingt das entrückt und bisschen wie aus der Zeit geflogen.

Yet to Find, ein Stück von Robert Glasper und Andrea Martin. Es ist 2013 auf dem Album Black Radio 2 erschienen. Bevor wir weiter ganz genau auf die Wahrnehmung von Zeit im Jazz gucken, mit indischer, japanischer und afrikanischer Musiktradition, machen wir einen kleinen, entspannten Exkurs in eine Zeitschleife. Der Pianist Stefano Bolani hat sein Trio um den Gitarristen Bill Frisell und den Saxophonisten Mark Turner erweitert und vor einiger Zeit eines dieser zeitlosen Jazzalben aufgenommen, wie sie das Label ECM gerne produziert. Hier ist Tales from the Time Loop von Stefano Bolanis Album Joy in Spite of Everything.

0: Stefano Bolani mit seinem Trio nebst Bill Frisell an der Gitarre und Mark Turner am Saxophon hier in der SWR Kultur Musikstunde. Tales from the Time Loop heißt das Stück und genau darum geht's in dieser Sendung. Um Time, um die Zeit im Jazz. Um Zeitwahrnehmung, aber auch um Zeiteinteilung und wie die aussehen kann, wenn man mal einen Blick über den musiktheoretischen Tellerrand hinauswirft, das gucken wir uns jetzt an. Zeiteinteilung funktioniert in der Musik über den Rhythmus, weil mit dem Rhythmus die Zeit in Abschnitte gegliedert wird. Von Klangereignis zu Klangereignis. Wenn man so Wiederholungsabschnitte und Betonungen festlegt, entstehen Taktarten. Vier Viertel, drei Viertel, sechs Achtel, neun Achtel und so weiter. Zumindest wenn man von dem mitteleuropäischen Musiksystem ausgeht, wie es durch die Tradition von klassischer Musik geformt worden ist. Jetzt gibt es aber auch andere Formen von klassischer Musik in anderen Kulturkreisen, die das Verständnis von Rhythmus und damit auch Zeit prägen. Das wahrscheinlich prominenteste Beispiel ist Indien mit seinem karnatischen Musiksystem. Das Wort Raga hat die eine oder der andere von Ihnen vielleicht schon mal gehört. Das ist die eine Säule vom karnatischen Musiksystem, aber die betrifft in allererster Linie Melodie und Harmonie. Die rhythmische Komponente von klassischer indischer Musik wird von den Talas bestimmt. Einmal ganz banal aus der Schrift Sanskrit übersetzt heißt Tala einfach klatschen. Im musikalischen Sinn ist ein Tala eine bestimmte Anzahl von Schlägen, die auf verschiedene Art bespielt werden können. Die Talas sind der Metrik in unserem System also gar nicht so unähnlich, weil durch sie klar wird, nach wie vielen Schlägen ein Abschnitt zu Ende geht. Was aber für Leute, die nicht mit dem karnatischen System vertraut sind, wahnsinnig komplex wirkt, ist die Tatsache, dass auch die Arten, wie die Schläge innerhalb eines Talas betont werden, einen Namen haben. Man spricht da von den verschiedenen Tekas. Von denen können auch mal verschiedene in einem Taler auftauchen. Und diese verschiedenen Betonungen werden durch eine Rhythmussprache gelernt. In Südindien heißt die Konakol, in Nordindien Bol, aber das Prinzip ist das gleiche. Jede Silbe steht für eine andere Art Betonung. Und wenn indische Musikerinnen und Musiker über dem eigentlich gleichbleibenden Tala, dem Grundbeat, mit diesen Betonungsabfolgen improvisieren, dann hört das ungeschulte Ohr oft irrsinnig schnelle und häufige Taktwechsel. Ich hoffe, Sie hören die Anführungszeichen. Richtiggehend aufgereiht scheinen die dann wie Perlen an einer Kette. Und diese Taktwechsel spannen zeitlich ganz lässig einen wesentlich größeren Bogen, als man es hierzulande so gewohnt ist.
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Agnea mit seinem Stück Teleology, ganz unverkennbar hier die Einflüsse vom indischen karnatischen Musiksystem, in dem die Rhythmus-Silbensprache Konakol eine ganz wichtige Rolle spielt. Und wir strecken unsere Ohren noch ein bisschen weiter nach Osten in die japanische Musiktradition. Und keine Angst, jetzt kommt nicht noch ein Musiksystem, das Sie unbedingt in Ihrer Freizeit auschecken müssen. Hier geht es eher um das auratische Element von Zeit. Wenn Sie an japanische Musik denken, woran denken Sie dann? Ganz genau, daran, wie wichtig Stille sein kann, wie wichtig Pausen sind. Klar gibt es heute auch Grindcore-Bands und Noise-DJs in Japan, die möglichst dichte Musik machen, aber die traditionelle Klangsprache auf der Insel ist extrem reduziert. Instrumente wie die Koto, diese große am Boden liegende Zither, oder die Shakuhachi-Flöte, die sind oft ganz alleine zu hören. Die Musikerinnen und Musiker erzählen mit ihren Instrumenten Geschichten und orientieren sich dabei zeitlich stark an dem Fluss von Sprache. Und wo geatmet oder auch mal nachgedacht werden muss, da entsteht eine Pause. Die Künstlerin Mia Masaoka ist eine begnadete Koto-Spielerin. Gemeinsam mit dem Bassisten Reggie Workman und dem Schlagzeuger Andrew Cyril hat sie 1998 ein Album aufgenommen, was für ihre Verhältnisse fast schon nach Mainstream klingt. Monk's Japanese Folk Songs, eine Hommage an den Pianisten Thelonious Monk und dessen Stück Japanese Folk Song. Das ganze Album ist ein wunderbares Experiment, an dem sich das Spiel mit Zeit in Mia Masaokas Musikwelt sehr schön verfolgen lässt. Hier ist ihre Interpretation von Round Midnight.

0: Andrew Cyrille am Schlagzeug, Reggie Workman am Bass und die Bandleaderin Mia Masaoka an der japanischen Koto. Eine eigentümliche Interpretation von Round Midnight, einem Stück von dem Pianisten Thelonious Monk. Zwischen den vielen interessanten, aber auch ein bisschen kniffligen Höreindrücken müssen wir mal kurz den Fluss der Zeit anhalten. Dafür habe ich jetzt ein erfrischend leichtes Stück für Sie von der estnischen Sängerin Kadri Vorand. Hier ist I Stopped Time.
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I Stopped Time von und mit Kadri Vorand. Die estnische Sängerin und Pianistin war dabei im Duo mit dem Bassisten Mikkel Mägland zu hören. Auf der Suche nach dem Konzept der Zeit in der Musik möchte ich jetzt mit Ihnen nochmal nach Afrika hören. Wir hatten ja schon über die nicht enden wollenden Betonungswechsel aus Indien gesprochen und über die atmosphärische Entzerrung von Zeit in der Musik aus Japan. In Afrika, zumindest in den meisten Kulturen in Zentralafrika, ist Zeit in der Musik wesentlich weniger linear gedacht als hier in Mitteleuropa. Das hat auch mit der Tatsache zu tun, dass die Musik in unseren Gefilden sehr früh in Notenschrift festgehalten worden ist. Dadurch hat sich ein ganz anderer Umgang mit Musik entwickelt. Sie ist durchkomponiert worden, durchgeplant und selbst an den Stellen, wo improvisiert wird, zum Beispiel in Kadenzen in der klassischen Musik, ist ganz klar geregelt, wann das stattfinden soll. In Afrika hat sich sehr viel länger der gemeinschaftliche Improvisationscharakter von Musik gehalten, und zwar in einer Form, die in gewisser Weise inklusiver ist, nämlich als kreisförmige Struktur. Damit meine ich natürlich nicht, dass Leute im Kreis zum Musikmachen stehen. Ich meine, dass Stücke so strukturiert sind, dass man jederzeit einen Einstieg, einen Anknüpfungspunkt finden und von dort aus eigene Kreise ziehen kann. Mit viel Improvisation, mit Wiederholungen und spontaner Interaktion von einzelnen Stimmen oder Instrumenten. Ein ganz spannendes Projekt, das genau solche Musik macht, ist Nihiloxika aus Uganda. Ein junges Kollektiv, das mit traditionellem und modernem Schlagwerk und mit Synthesizern diese althergebrachte Art Musik zu machen sehr energetisch umsetzt. Zum Großteil ist diese Musik von Nihiloxika extrem dicht und druckvoll, was ein bisschen zu viel wäre für unseren Kontext. Einen Ausschnitt von dem Stück Mukaga Fero möchte ich Ihnen trotzdem unbedingt anspielen, weil der total gut zeigt, wie sich so eine Ringstruktur entwickeln und hochschrauben kann.

Musik aus Uganda, die Band Nihiloxica mit einem Ausschnitt aus ihrem Stück Mukaga Fero. Die Jungs verbinden die traditionelle Perkussionsmusik von Buganda mit elektronischen Elementen. Ja, richtig gehört, Buganda. Das ist ein Königreich innerhalb der Staatsgrenzen von Uganda, direkt am Viktoriasee, und dort gibt es eben eine ganz eigene Trommeltradition. Mit ihrer unglaublichen Live-Energie haben Nihiloxica schon Bühnen auf diversen internationalen Jazz-Festivals zum Wackeln gebracht. Diese zyklische Art, Musik zu strukturieren, wie sie in Zentralafrika sehr weit verbreitet ist, die ist auf der einen Seite für ungeschulte Ohren oft ein bisschen zäh, weil sie mit vielen, vielen Wiederholungen verbunden ist, aber gleichzeitig ist es dann auch umso erstaunlicher, wenn einzelne Elemente plötzlich freidrehen und spontan neue Ebenen schaffen. Ich nehme das dann immer so wahr, als würde sich die Zeit erst dehnen und dann ganz plötzlich komprimieren. Aber vielleicht geht es Ihnen ja ganz anders. Ein Musiker, der sich mit dieser Art Musik zu machen intensiv auseinandergesetzt hat, war Razan Roland Kirk, ein Saxophonist, der 1935 in Ohio geboren worden ist. Sein Interesse an Kollektivimprovisationen und zyklischen Strukturen in afrikanischen Musiktraditionen war musikalisch motiviert, aber schon auch durch seine Identitätssuche als schwarzer Mann in den damals noch ungeniert rassistischen USA. Razan Roland Kirk war ein unglaublich vielseitiger Musiker mit einer sehr bewegenden eigenen Geschichte, die hier den Rahmen sprengen würde. Es lohnt sich aber auf jeden Fall mal, sich mit ihm zu beschäftigen. Eine seiner Eigenheiten war, dass er mehrere Saxophone gleichzeitig gespielt hat und seine selbst gebastelten Verbindungsmundstücke sogar für seine Querflöte genutzt hat. Klingt ein bisschen nach Show, war es vielleicht in seiner Jugend auch, aber für seine Technik und seine Kreativität haben ihn auch seine berühmten Zeitgenossen bewundert, und zwar nicht nur Jazzer. Ich habe Ihnen jetzt einen Ausschnitt von seinem Stück Volunteered Slavery mitgebracht. Auch da kann man wunderbar nachspüren, wie mit Zeit beim gemeinsamen Improvisieren umgegangen wird. Wenn sich was entwickelt, dann entwickelt sich was, und wenn nicht, dann dreht man halt einfach ein paar gemeinsame Runden. Razan Roland Kirk mit Volunteered Slavery.

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Razan Roland Kirk, der blinde Mann, der sich drei Saxophone um den Hals geschnallt und oft zwei gleichzeitig gespielt hat. Nicht nur die Zirkularatmung war sein Ding, sondern offensichtlich auch das Komponieren in Kreisen oder Kreisläufen, wo das Ein- und Aussteigen fließend geschieht, ganz so wie in der Musik vieler afrikanischer Kulturen üblich. Und damit läuft unsere Zeit für die Sendung auch langsam aus. Um die Zeit, die Time, hat sich hier heute alles gedreht. Falls Sie was verpasst haben oder ganz nach Belieben in der Zeit nochmal zurückspringen wollen, dann lohnt sich der Blick in die ARD Sounds App. Da steht die Audiodatei von dieser Sendung ein Jahr lang zur Verfügung, also 365 Tage oder auch 525.600 Minuten. Zum Abschluss lassen wir nochmal einen Jazzmusiker der alten Schule Überstunden machen, den Vibraphonisten Lionel Hampton. Sein Stück, mit dem ich mich jetzt verabschiede, heißt nämlich Overtime. Vielen lieben Dank fürs Zuhören. Mein Name ist Konrad Bott. Ich wünsche Ihnen eine schöne Zeit.

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1: Um 10 Uhr mit Christiane Mascherjechi. Nach den Anschlagsversuchen auf Umspannwerke fordert der Netzbetreiber Amprion mehr Überwachungsmöglichkeiten. Unternehmenschef Müller sagte der Rheinischen Post, derzeit dürften Firmen mit Kameras nur das eigene Gelände überwachen, aber nicht die Umgebung. Das müsse sich ändern. Zuletzt hatte es mehrere Sabotageakte gegen das Stromnetz gegeben, unter anderem in Brandenburg, Nordrhein-Westfalen und Sachsen. Die Polizei fahndet weiter nach einem Tatverdächtigen. Nach dem großen Datendiebstahl in Berlin warnt das Bundesamt für Sicherheit in der Informationstechnik vor einer erhöhten Bedrohungslage. Durch die Veröffentlichung gestohlener Daten gäbe es verschiedene Risiken für die gesamte Gesellschaft. Aus der Nachrichtenredaktion Lydia Wagner.
2: Rund 1,4 Millionen Datensätze haben die Hacker gestern ins Darknet gestellt. Darunter Personalakten, Gehaltsabrechnungen und vertrauliche Unterlagen aus Bundesratsausschüssen. Vorher hatten sie die Berliner Senatsverwaltung erpresst und wollten rund 2 Millionen Euro Lösegeld. Doch das Land zahlte nichts. Das Bundesamt warnt jetzt, die Daten könnten auch Informationen zu kritischen Infrastrukturen enthalten. Außerdem könnte es zu gezielten Angriffen gegen einzelne Personen kommen, deren persönliche Daten jetzt bekannt sind.
1: Einen Tag vor der Landtagswahl in Sachsen-Anhalt gehen heute mehrere tausend Menschen für die Demokratie auf die Straße. Zur größten Kundgebung in der Landeshauptstadt Magdeburg werden 8000 Menschen erwartet. In Halle an der Saale sind mehrere Veranstaltungen angemeldet. Außerdem gibt es in der Partnerstadt Karlsruhe eine Solidaritätsaktion. Menschen formen am Vormittag auf dem Schlossplatz ein Herz und die Drohnenaufnahmen davon werden über Social Media mit den Menschen in Halle geteilt. Die Generalversammlung der Vereinten Nationen hat dafür gestimmt, die bisher gebräuchliche Weltkarte zu ändern. In einer neuen Version soll Afrika präziser und damit etwas größer dargestellt werden. Die bisherigen Karten stellen einzelne Länder verzerrt dar, weil der Erdball in eine zweidimensionale rechteckige Fläche umgewandelt wird. Durch diese Mercator-Projektion erscheinen Kontinente, die näher an den Polen liegen, größer, als sie tatsächlich sind. Das Unternehmen hinter dem Videospielklassiker Tetris distanziert sich von einem Online-Videospiel auf der Internetseite des Weißen Hauses. Dieses sieht ähnlich aus wie das Original Tetris, es geht aber darum, eine Grenzmauer zu Mexiko zu bauen. Man habe dieses Spiel weder mitentwickelt noch lizenziert, hieß es von der Tetris Company. Auch an weiteren Spielen auf der Webseite gibt es Kritik. So muss man in einer Abwandlung des Spieleklassikers Snake Migranten aufgreifen, die den Grenzfluss Rio Grande überqueren. Vom Weißen Haus hieß es dazu, mit den Spielen vermittle man die Erfolge von US-Präsident Trump auf eine Weise, die bei jedem US-Bürger Anklang finde. Bei Traben-Trarbach ist ein Passagierschiff auf der Mosel gegen eine Brücke gefahren. Die Polizei teilte mit, das Schiff sei mit dem Steuerhaus gegen die Brücke gestoßen. Der Schiffsführer wurde schwer verletzt. Den rund 150 Passagieren an Bord sei nichts passiert. Die Unglückursache ist noch unklar. SWR-Nachrichten, Redaktion Andreas Herrler. Das Wetter in Baden-Württemberg und Rheinland-Pfalz. Hinter einer Kaltfront kommt Nordseeluft zu uns. Die Vorhersage. Im Süden Baden-Württembergs noch bis zum Mittag Regenschauer, sonst meist trocken und sonnig, bei Höchstwerten zwischen 19 Grad in der Eifel und bis 27 Grad in der Ortenau. Die weiteren Aussichten. Morgen viel Sonne und es wird auch wieder wärmer bei maximal 29 Grad. Am Montag ist es heiß und teils schwül mit Sonne, Wolken und nur selten Schauern. Und die Zeit, es ist 10.04 Uhr.
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3: Dazu herzlich willkommen, sagt Susanne Pütz. Und besonders freue ich mich auf meinen Gast heute, denn sie weiß genau, wie unser Gehirn tickt und wie wir es möglichst ein Leben lang fit halten. Die Neurobiologin erinnert sich noch sehr genau daran, dass sie das alles schon sehr früh interessiert hat.
4: Ich glaube, ich war 12, aber vielleicht war ich noch jünger. Wir hatten in Rumänien schon sehr früh Anatomie und Biologie. Und da lernte ich etwas über die Wahrnehmung von Temperatur. Und ich kam nach Hause und ich erklärte meiner Mutter, wie das funktioniert. Und ich sagte, Mami, wenn ich meine Hand auf eine heiße Herdplatte tue, dann geht ein Impuls über Nervenzellen in mein Gehirn und mein Gehirn sagt mir, dass ich meine Hand zurückziehen soll. Ich erinnere das noch ganz genau und danach wollte ich Medizin studieren. Mhm. Ich wollte wissen, wie unser Gehirn, unseren Körper und unser Denken beeinflusst und was das mit mir macht. Ich wusste, dass es das Zentralorgan unseres Körpers ist, dass ich Freude darüber erlebe, dass natürlich der ganze Körper wichtig ist. Dieses Holistische ist mir auch ganz, ganz wichtig. Aber es ist mein Gehirn, das die Eindrücke der Welt aufnimmt, diese verarbeitet und mich dann dann eine Aktivität erlaubt, fördert oder unterdrückt.
3: Sagt die Neurowissenschaftlerin Hannah Monnier. Gegen 21:45, da spricht sie hier in SWR Kultur in Treffpunkt Musik über ihren bewegten Weg von Rumänien nach Deutschland. Außerdem verrät sie, warum es vor einigen Jahren für sie wichtig war, zu Fuß die Alpen zu überqueren. Und Hannah Monnier erzählt auch mehr über ihre Leidenschaft zur Musik. Und da gehört für sie seit ein paar Jahren ein Instrument, wie das Cello, unbedingt dazu.

0: Anastasia Kobekina mit der Gigue aus der 4. Suite für Cello-Solo von Johann Sebastian Bach. Musik, egal ob die von Bach oder anderen, alle haben eins gemeinsam, man findet im Notentext der Komponistinnen und Komponisten häufig italienische Begriffe wie Vivace, Legato oder Crescendo. Warum in Partituren, in Noten vieles gerade italienisch bezeichnet wird, dazu jetzt mehr in unserer Reihe Alltag der Musik.
1: Wer seine Noten aufschlägt, kennt diese Begriffe. Commodo, also gemütlich, crescendo, bedeutet lauter werdend, mezzo forte, mittellaut, diminuendo, verringernd und so weiter und e così via. Italienische Musikbezeichnungen sind für Musizierende aus aller Welt normal und stehen so auch in Noten, die aus einem deutschen Musikhaus kommen. Aber warum gibt's in den Bezeichnungen so viel Italienisch?
2: Ganz kurz, ja, secco, ganz secco, piano.
1: Die einfache Antwort lautet Tradition. Gehen wir zurück in die Musikgeschichte des 17. Jahrhunderts. Italien ist das musikalische Innovationszentrum Europas und dort liegt auch der Ursprung. Schon bald nach der Etablierung der Notenschrift wollten Komponisten ihren Ensembles nicht nur vorschreiben, welche Noten sie spielen sollten, sondern auch, wie sie gespielt werden sollen. Italienische Komponisten waren die ersten, die die Notenschrift übernahmen und dann auch noch in ihre Partituren Anmerkungen und Ausdrucksangaben hinzufügten. Diese Praxis setzte sich in Italien mit Komponisten wie Monteverdi durch und wurde anschließend im restlichen Europa übernommen und in einer einheitlichen Sprache formalisiert, damit alle Musiker sie verstehen konnten. Außerdem spielt das Solmisationssystem aus dem mittelalterlichen Italien eine Rolle. Eine Methode, um die Tonstufen eines Gesanges auf bestimmte Silben wie Do, Re, Mi zu singen.
3: Do, Re, Mi, Fa, Sol, La, Ti.
1: Auch Prestige ist wichtig für die Verbreitung. Denn ab dem 15. Jahrhundert wurden die großen Stadtstaaten Italiens wie Florenz, Venedig und Mailand von Familien mit großem Reichtum und großer Macht beherrscht. Diese Familien gaben auch viel Geld für Kunst und Musik aus. Künstler und Komponisten strömten in die Stadtstaaten, um Arbeit zu finden. So wurde es üblich und schick, dass Künstler Italienisch sprachen. Italienisch war die Modeerscheinung. Die Musiker Europas übernahmen nicht nur die italienische Terminologie, sondern kopierten auch die in Italien beliebten Musikformen und Aufführungsstile, zum Beispiel die Oper. Oper war italienisch. Mozart eckte da mit seiner deutschsprachigen Oper an.
4: Wenn du deine Oper vermarkten wolltest, was Mozart wollte, dann schriebst du sie auf Italienisch.
1: Die italienische Sprache blieb bis Mitte des 19. Jahrhunderts der Standard für die Musikterminologie in Europa. Aber im Laufe der Zeit kamen auch französische, deutsche und englische Begriffe hinzu. Heute gibt es eine Vielzahl von Tempo- und Dynamikbezeichnungen aus verschiedenen Sprachen. Und doch, viele der in der modernen Musik verwendeten Symbole und Notationen tragen nach wie vor italienische Bezeichnungen. Also, warum so viel Italienisch bei Musikbezeichnungen? Zusammengefasst, die Italiener haben als erste Regeln und Normen der Musiknotation aufgestellt. Italien war das Zentrum der Musik. Und heute werden viele Namenskonventionen weiterverwendet, weil es umständlicher und gewöhnungsbedürftiger ist, alles zu ändern.
5: Ostinato, also wir können fortissimo, glaube ich, sowieso in unserer Besetzung, sicher fortissimo.
0: Sicher fortissimo. Und das wird in der Musikwelt überall verstanden. Jede Menge Bezeichnungen dieser Art finden sich auch in der Musik von Antonio Vivaldi. Eine neue CD mit Konzerten des Komponisten für Fagott, die ist gerade erschienen. Das ist eine Aufnahme, die ich nur empfehlen kann. Sophie Dervaux ist dabei am Fagott, zusammen mit dem Barockorchester La Follia. Halbzeit in Sachen Vivaldi für die Musikerin, denn mit diesem Album veröffentlicht sie die Hälfte aller Konzerte des Komponisten, die andere Hälfte, die folgt noch. 37 hat Vivaldi allein für Fagott geschrieben. Und das jetzt ist eine exzellente Aufnahme, finde ich, unbedingt anhören.

0: Sophie Davaux und das Barockorchester La Follia mit dem Allegro aus dem Konzert für Fagott, Streicher und Basso Continuo in C-Dur, geschrieben hat das Antonio Vivaldi. Eine Musik, die auf der aktuellen Aufnahme der Fagottistin zu finden ist, erschien beim Label Berlin Classics. 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Gleich begrüße ich hier meinen heutigen Gast, Hannah Monnier. Aber erst stellen wir sie ganz kurz einmal vor.
1: Wir stehen im Supermarkt und haben vergessen, was wir einkaufen wollten. Eine bekannte Situation, bei der Ärger aufkommt. Aber der muss gar nicht sein, meint die Neurobiologin Hannah Monnier. Denn unser Gehirn lässt uns Unwichtiges vergessen. Woran wir uns erinnern, das ist entscheidend. Dabei geht es nicht um die Nostalgie des Zurückliegenden, sondern wie das Gehirn aus der Vergangenheit unsere Zukunft macht. So nennt Monnier ihr Buch über das geniale Gedächtnis. Für diese Leistungen unseres Gehirns hat die aus Rumänien stammende Direktorin der klinischen Neurobiologie in Heidelberg früh ein Gespür entwickelt, denn sie wollte Pianistin werden. Und wo die flinken Finger auf der Klaviatur hineilen, dafür braucht es eben nicht nur mechanische Fähigkeiten, sondern auch Erinnerungsleistungen für das immer wiederholend Geübte. Dann kann es Kunst werden. Bis heute ist das musikalische Gedächtnis für Hannah Monnier ein gutes Übungsfeld für ihre wissenschaftliche Arbeit und umgekehrt.
0: Und ich begrüße ganz herzlich Hannah Monnier. Schön, dass Sie da sind.
2: Danke für die Einladung. Guten Morgen.
0: Sie sind eine gefragte Neurowissenschaftlerin, aber was Sie in Sachen Hirngesundheit auch erforschen, das bleibt bei Ihnen nicht einfach nur auf dem Papier, sondern Sie leben das auch. Was haben Sie denn heute schon ganz bewusst getan, was so richtig gut für Ihr Gehirn ist?
2: Ich bin heute Morgen, habe ich einen Powerwalk im Wald gemacht, obgleich ich ein bisschen angeschlagen bin. Ich habe gerade eine Erkältung hinter mir. Da gehe ich direkt von meinem Haus steil bergauf. Das mache ich normalerweise jeden Morgen mit dem Fahrrad. Heute Morgen habe ich das Pensum etwas reduziert, weil es mir nicht so gut geht und habe das bei einem Powerwalk bleiben lassen.
0: Und das ist wichtig, damit Sie fit bleiben?
2: Das tut mir körperlich gut, aber wenn ich mit dem Fahrrad fahre, aber auch heute Morgen, dann denke ich an den Ablauf des Tages, da denke ich an meine Experimente, die anstehen und ich muss sagen, dass ich ganz, ganz viele neue Ideen unterwegs kriege. Also wenn ich mich in der Natur befinde und nicht in der gewohnten Umgebung, das ist für mich ein Stimulus, aber zwischendurch nehme ich mir auch immer wieder vor, bei diesen Aktivitäten mal an gar nichts zu denken, also auch da eher so etwas Meditatives einzuführen. Der Wald, der riecht jeden Morgen anders, er sieht jeden Morgen anders aus, das Licht ist anders, die Vögel. Also ich konzentriere mich auch darauf und lasse dann alles fallen und dann gehe ich zurück an meine Ideen, die ich dann noch verwirklichen möchte.
0: Und jeden Abend, da nehmen Sie auch seit ein paar Jahren genau deshalb ein Cello in die Hand, aber dazu im Laufe des Gesprächs heute noch mehr. Lassen Sie uns erstmal eine Musik hören, die für Sie ganz wichtig ist, die rumänische Rhapsodie von George Enescu. Nehmen Sie uns doch mal mit in diese Klänge, die wir gleich hören werden. Was machen die für Sie aus?
2: Das hat natürlich mit meiner Kindheit etwas zu tun. Ich bin in Rumänien geboren als Volksdeutsche. Das ist eine Minderheit in Rumänien gewesen. Ich sage gewesen, weil die meisten ausgewandert sind nach den 80er Jahren oder auch schon in den 70er Jahren. Ich selbst bin mit 17,5 aus Rumänien geflohen und habe diese Heimat zurückgelassen. Also obgleich ich in der deutschen Kultur in Rumänien groß geworden bin, habe ich diese rumänische Kultur natürlich auch hautnah mitgekriegt. Für mich war es eine ganz große Bereicherung, in diesen beiden Welten zu leben. Diese deutsche Welt, die für mich auch sehr viel Rationales hat. Die Deutschen und Rumänen sind die Siebenbürger Sachsen, die sind Protestanten. Also auch dieses Arbeitsethos, das habe ich von meiner Familie und von dieser Gemeinschaft mitbekommen. Das Gewissenhafte, der Perfektionismus. Aber das Rumänische, das hat meinem Leben eine Leichtigkeit gegeben, hat mir Zugang zu vielen Kulturen möglich gemacht und erleichtert, die lateinischen Ursprung sind, also vor allen Dingen die italienische Kultur und die französische Kultur, die ich beide liebe. Und ich erinnere genau, als ich in Heidelberg dann ankam nach dieser Flucht und dort zunächst mal in die Schule ging, wurde Enesco gespielt in dem Konzerthaus. Ich ging natürlich auch in dieses Konzert und da hat es mich richtig überkommen. Ich weinte ganz, ganz schrecklich. Also für mich bleibt diese Musik mit Rumänien verbunden, mit meiner Heimat, in die ich auch jetzt immer wieder zurückkehre und dort unterrichte. Und natürlich ist er auch vom Musikalischen her sehr interessant. Ähnlich wie Bartok zum Beispiel findet man sehr, sehr viele Volksmusik, Nuancen dieser Volksmusik, die an sich auch sehr viel Lustiges und Vitales hat, aber auch viel Traurigkeit. Und diese vielen Assoziationen, die verbinde ich natürlich mit dieser Musik.

0: Das war die rumänische Rhapsodie Nummer 1 A-Dur Opus 11 von George Enescu, live gespielt 1998 in Freiburg vom George Enescu Philharmonic Orchestra unter Christian Mandeal. Ein Ausschnitt daraus und eine Musik, die Hannah Monnier, Neurowissenschaftlerin und Direktorin am Universitätsklinikum in Heidelberg und am Deutschen Krebsforschungszentrum ausgewählt hat. George Enescu ist ja sowas wie der Nationalkomponist von Rumänien. Sie sind in Rumänien aufgewachsen, Jahrgang 1957. Was ist besonders markant für Sie, wenn Sie an Ihre Kindheit dort zurückdenken?
1: Es war das Aufwachsen in einer Gesellschaft, in der ich von dieser deutschen Kultur stark beeinflusst worden bin, aber dann zunehmend mehr auch von der rumänischen Kultur. Es war diese Kombination von ja eher strengem, von gewissenhaftem auf der einen Seite und auf der anderen Seite die Leichtigkeit, die Vitalität, die Ausdrucksstärke, die Offenheit, die ich von der rumänischen Kultur habe. Am prägendsten würde ich jetzt sagen, im Nachhinein war das Elternhaus, wo ich mit sehr viel Musik konfrontiert worden bin. Es gab kaum einen Tag, würde ich jetzt behaupten, aber als Wissenschaftlerin weiß ich, als Gedächtnisforscherin weiß ich, dass wir in Erinnerung einiges verklären und auch verändern. Aber ich kann zumindest sagen, sehr, sehr häufig, an nahezu jedem Tag, haben wir mit meiner Mutter gesungen. Und oft auch mit meinem Vater, vierstimmig mit meinem Bruder. Also Musik war sehr, sehr wichtig. Wir haben gerne getanzt. Also ich bin in die Musikschule gegangen, ab dem 6. Lebensjahr.
0: Sie haben Klavier gespielt.
1: Ich habe Klavier gespielt.
0: Eine Möglichkeit wäre es vielleicht auch gewesen, dass Sie Konzertpianistin geworden wären.
1: Ja, aber es war mir damals schon klar, als meine Lehrerin und meine Eltern mich in diese Richtung auch leiten wollte. Wir lebten ja in einem sozialistischen Land. Mir war klar, dass ich dort keine Chance haben würde. Ich wusste, dass ich dieses Land, so sah ich das schon als Kind mit 14 Jahren, dass ich das nie verlassen könnte. Und ich wollte nicht Lehrerin werden. Ich bin ein eher ungeduldiger Mensch und ich liebe es, Musik zu machen, aber ich wollte nicht Musik unterrichten. Mhm. Da hatte ich mich schon ganz früh für das Medizinstudium eigentlich entschlossen, weil mich das Gehirn faszinierte. Aber in Rumänien habe ich diese Chancen gekriegt, diese Musik, die mich dann mein Leben lang begleitet, sollte und auch prägend war, wie gesagt, neben den Eltern und den Großeltern. Also dieses Leben im Sommer auf dem Land, denn die Großeltern wohnten auf dem Land, das waren mit die schönsten Erinnerungen, die Gerüche, die ich von dort mitgenommen habe. An die denke ich auch jetzt noch zurück und natürlich die großartigen Lehrer, die ich dort gehabt habe. Zu einigen von denen habe ich auch jetzt weiter Kontakt. Die haben meine Bedürfnisse erkannt, die haben meine Begabungen gesehen und haben mich sehr gefördert.
0: Zu Ihrer Kindheit gehört auch ein Leben in der Diktatur Ceausescus. Wie hat Sie das geprägt, wenn Sie heute drauf zurückschauen?
1: Das ist sehr interessant, denn ich werde oft danach gefragt und anders als Hertha Müller, ja, die ihre Vergangenheit in diesen Romanen verarbeitet, in denen das Niederdrückende ganz stark im Vordergrund steht, habe ich eine sehr schöne Kindheit gehabt. Das, was Hertha Müller beschreibt, das kam später, das kam oft auch erst nach dem Studium. Aber in der Schule und vor allen Dingen in dem Gymnasium, in dem ich war, ich bin in eine englische Schule gegangen. Das war sicher ein Spleen des Diktators selbst oder einer seiner Berater. Es wurden zwei englische Gymnasien gegründet, eines in Klausenburg und eines in Bukarest. Und mit 14 wusste ich, dass ich in dieses Gymnasium gehen wollte. Meine Eltern haben zuerst versucht, mich überzeugen, in meiner Heimatstadt zu bleiben, aber ich wollte ins Internat und bin mit 14 von zu Hause nach Klausenburg gezogen und dort hatten wir unter anderem, wir hatten sehr viel Englisch in der Schule, die meisten Fächer wurden in englischer Sprache unterrichtet und einige Lehrer kamen aus dem Ausland und da habe ich gelernt, selbstständig zu denken. Da wurde nicht wiederholt, was in den Büchern stand, da wurden uns Bücher gegeben, die es sonst nirgendwo in dem ganzen Land gab, die lasen wir und das Lesen war für mich auch etwas, Also es gibt keinen Tag, an dem ich nicht lese, an dem ich keine Gedichte lese, an dem ich nicht einen Prosatext lese. Das war etwas ganz Besonderes, das ich in dieser Schule kennengelernt habe. Und ich fühlte mich frei. Ich fühlte mich frei. Diese Freiheit war aber dann in der Klasse gelebt. Es war in diesen kleinen Gemeinschaften, es war in den Freundschaften und in der Familie. In der Familie zunächst mal auch nicht, denn die Eltern hielten sich natürlich zurück, vor den Kindern offen zu sprechen. Aber du spürtest gleich oder sehr, sehr früh, was man darf und was man nicht darf. Aber in dem Gymnasium habe ich sehr viel Freiheit erlebt. Natürlich äußerlich in diese Uniformen gesteckten, die zur Zeit der Minimode trugen wir Röcke, die bis unter das Knie gingen. Die Haare mussten geflochten sein. Die Jungen mussten kurze Haare haben. Also es waren ganz strenge Regeln. Ich durfte nur Samstagnachmittag und Sonntagnachmittag auch das Internat verlassen. Aber in der Schule selbst, in den Klassenräumen, erlebten wir sehr viel Freiheit. Und erst später, also später im Gymnasium, war mir plötzlich bewusst, dieses wird aufhören mit dem Ende des Studiums. Und da fasste ich den Entschluss, Rumänien zu verlassen.
0: Wir sprechen gleich über diese Zeit, nachdem Sie Rumänien verlassen haben. Wir hören erst eine Musik und diese Musik, die stammt von Franz Schubert, sein Lied Mondnacht. Was fasziniert Sie so an diesem Lied?
1: Schubert gehört sicher zu einem der beiden Komponisten, die ich wählen würde, wenn ich auf die einsame Insel ginge und nur zwei Komponisten auswählen würde. Auf den anderen kommen wir nachher noch zu sprechen. An Mondnacht, ich mag überhaupt alle seine Liederzyklen. Ich finde das gesprochene Wort, ich finde die menschliche Stimme eines der schönsten Instrumente. Und was mich natürlich an der Mondnacht fasziniert, ist, dass aufeinander abgestimmt sein des Textes und der Musik. Das kann man natürlich von jedem Lied sagen, das gelungen ist. Aber in diesem einen besonderen, da trifft sich die Stille, die Ruhe, die Melancholie, die Zuversicht, die aber dennoch auf einem Hintergrund ist, der für mich doch eher traurig ist. Dieses Beieinander von nahezu allem, was auch menschliches Leben darstellt und das menschliche Leben in diesem Kosmos.

0: Der Bariton Dietrich Fischer-Dieskau und Gerald Moore am Flügel mit dem Lied Die Mondnacht von Franz Schubert. Nachdenkliche Klänge, ausgewählt von Hannah Monnier. Warum berührt sie gerade die Musik von Franz Schubert so?
1: Ich sehe seine Musik natürlich nicht unabhängig von seinem Leben. Und an ihm finde ich so wunderbar, wie diese Musik nicht nur uns Trost verschafft, sie hat etwas Transzendentales. Wenn ich Schubert höre, dann ist selbst das Traurigste, was darin vorkommt, zum Beispiel in der Winterreise, das führt dazu, dass man sein persönliches Leid in einem größeren Kontext sieht und sieht, dass das zum Menschsein dazugehört. Und wenn man sein eigenes Leben betrachtet, dann erfährt man auch, dass für ihn diese Musik, ja, ich will nicht sagen Therapie war, aber die Musik war sein Ein und Alles. Mit Musik verdiente er Geld, er spielte in Gasthäusern, um Geld zu verdienen. Und übrigens, er verband auch zum Teil Volksmusik, die er auf eine andere Weise uns zugänglich macht und alles mit allem verbindet. Und ich glaube, es gibt kein Stück, aber das kann man auch von anderen großen Komponisten sagen, wo man nicht diese Transition von Dur nach Moll immer wieder hin und her, seine Sonaten zum Beispiel, haben das natürlich auch in sich. Und da versuche ich mich auch immer wieder, bestimmte Teile daraus zu spielen. An dem Lied finde ich aber dieses aufeinander abgestimmt sein von Text und von Musik. Und bei Schubert finden wir das, dass das Klavier nicht unbedingt nur eine Begleitung ist, sondern das Klavier ist eine zweite Stimme. Und in diesem Dialog finden sich die beiden und das liebe ich sehr. Und an dieser Stelle wäre natürlich auch zu sagen, Schubert selbst hat ein wunderbares Lied komponiert, das heißt An die Musik, in dem es an einer Stelle dann auch heißt, du holde Kunst, in wie viel grauen Stunden hast du mich in eine bessere Welt verrückt. Also die Kraft der Musik und ja, nicht nur in Erinnerung in altes Gewesenes Besseres zu verrücken, aber auch unsere menschliche Kondition, unsere Zerbrechlichkeit, aber dann auch auf der anderen Seite diese ungemeine Freude auf dieser Erde zu erleben, das alles finden wir in seiner Musik.
0: Kommen wir nochmal zurück zu Ihrem Weg nach Deutschland. Sie sind mit 17 allein nach Deutschland gekommen, bewusst nach Heidelberg. Mit 17 allein in einem anderen Land, damals ohne Standleitung, per Handy quasi nach Hause, per Internet. Wie war diese Zeit für Sie?
1: Die ersten Monate, die waren sehr schwer, weil in Rumänien hatte ich noch ein Jahr in die Schule gehen müssen vor dem Abitur. Ich hatte mir Heidelberg ausgesucht. Ich wusste wenig von Heidelberg, aber ich dachte, es sei das Oxford Deutschlands. Und in der englischen Kultur kannte ich mich noch viel besser aus, weil ich in der englischen Schule war. Und ich beharrte darauf, nach Heidelberg zu kommen. Man wollte mich eigentlich in Bayern behalten, aber das wollte ich nicht. Ich wollte an die Stadt am Neckar. Das ist mir dann auch gelungen, aber dort angekommen musste ich eine Schule suchen. Ich hatte keine Zeugnisse, ich hatte keine Papiere und das erwies sich als sehr, sehr schwierig. Ich kam dann ans Hölderlin-Gymnasium, wo mich eine Direktorin aufnahm, die mir einen Vertrauensvorschuss gab. Sie wollte mich erstmal zurück in die 10. Klasse versetzen. Und dann sagte ich ihr, ich sei sehr gut gewesen in der Schule und ich sei in einer der besten Schulen des Landes gewesen und sie möge mich doch wenigstens in die 12. setzen. Und wenn das nicht gut ginge, wäre ich bereit, nach ein paar Monaten zurückversetzt zu werden. Und ich konnte dann in kurzer Zeit zeigen, was rumänische Schulen eigentlich zu bieten hatten und was dort gelehrt wurde und was dort gelernt wurde. Ich machte noch in dem Jahr Abitur. Ich habe es nie bereut, nach Heidelberg gekommen zu sein. Es ist für mich eine wunderbare Stadt, die Stadt der Romantik, die Stadt der Dichter. Ich habe dort genau das, was ich brauche. Ich habe genügend Kultur. Ich bin mitten in Deutschland. Ich bin aber doch nah genug an dem Süden und also nahe in Frankreich, schneller in Italien als aus dem Norden. Also in Heidelberg fühle ich mich im Zentrum der Welt.
0: Sie haben Medizin studiert und sich dann spezialisiert. Ich versuche das mal ein bisschen zu vereinfachen, korrigieren Sie mich gern. Sie haben sich darauf spezialisiert, wie die Netzwerke in unserem Hirn miteinander verdrahtet sind, richtig?
1: Ja, die neuronalen Zellen, wie sie miteinander kommunizieren.
0: Warum hat Sie genau dieser Bereich der Neurowissenschaften so angesprochen?
1: Ich glaube, ich war 12, aber vielleicht war ich noch jünger. Wir hatten in Rumänien schon sehr früh Anatomie und Biologie. Und da lernte ich etwas über die Wahrnehmung von Temperatur. Und ich kam nach Hause und ich erklärte meiner Mutter, wie das funktioniert. Und ich sagte, Mami, wenn ich meine Hand auf eine heiße Herdplatte tue, dann geht ein Impuls über Nervenzellen in mein Gehirn. Und mein Gehirn sagt mir, dass ich meine Hand zurückziehen soll. Ich erinnere das noch ganz genau und danach wollte ich Medizin studieren. Mhm. Ich wollte wissen, wie unser Gehirn, unseren Körper und unser Denken beeinflusst und was das mit mir macht. Ich wusste, dass es das Zentralorgan unseres Körpers ist, dass ich Freude darüber erlebe, dass natürlich der ganze Körper wichtig ist. Dieses Holistische ist mir auch ganz, ganz wichtig. Aber es ist mein Gehirn, das die Eindrücke der Welt aufnimmt, diese verarbeitet und dann eine Aktivität erlaubt, fördert oder unterdrückt.
0: Sie sind einen bemerkenswerten Karriereweg gegangen. Sie haben vielfach auch Preise für Ihre Forschung bekommen. Sie lehren, Sie leiten als Direktorin die klinische Neurobiologie an der Uni Heidelberg und auch am Deutschen Krebsforschungszentrum. Wie schwer oder leicht war dieser Weg als Frau für Sie oder hat das überhaupt keine Rolle gespielt?
1: Das ist interessant. Wenn Sie mich vor 20 Jahren gefragt hätten, hätte ich anders geantwortet. Ich habe Lehrer gehabt, die mich gefördert und gefordert haben. Und ich habe damals in Interviews, also als ich jünger war, immer gesagt, ich habe nie einen Nachteil gespürt. Jetzt, in diesem Alter, vielleicht auch sensibilisiert und zurückdenkend, habe ich schon Nuancen empfunden. Also ich selbst bin durch meine Lehrer sehr unterstützt worden, auch durch meine Familie. Aber da hat es schon Situationen gegeben. Also erstens mal bin ich nicht verdrahtet, vernetzt gewesen, wie viele Männer in dem Klinikum, die, sagen wir mal, zusammen im Rotary Club sind und Entscheidendes außerhalb der Arbeit besprechen. In Verhandlungen glaube ich auch, dass Frauen sich nicht wagen, nach ihrem Gehalt zu fragen. Nur wenn man dann über den Tisch gezogen wird, merkt man das irgendwann. Ich habe diese Sprache eigentlich gar nicht verstanden. Ich habe mir auch nie viel daraus gemacht. Erst später habe ich gedacht, ich hätte fordernder sein sollen bei einigen Anliegen.
0: Ist das jetzt was Sie Ihren Studentinnen bewusst auch mitgeben?
1: Ja, das sage ich natürlich auch, denn in meinem Labor sind die Hälfte Frauen, also die haben Unterschiedliches studiert, Medizin, Biologie, Physik. Ich habe gerade jetzt wieder eine sehr begabte junge Frau, die ich sehr fördere. Aus meiner Gruppe sind mehrere Professoren, ich denke 8, W3 oder ja von diesem Format Hochschullehrer hervorgegangen und auch Frauen unter ihnen. Ja, man ist sensibilisiert und da sind wir wieder bei der Hirnforschung. Wir erkennen das, was wir wissen. Wir erkennen sehr schwer, sich auf Neues einzulassen, ist ein großer Schritt. Und das Wissen, wie das Gehirn funktioniert, lässt einen auch Muster erkennen, von denen man gar nicht geahnt hat, dass sie da sind.
0: Eine nächste Musik steht an und diese Musik, die stammt von Johannes Brahms, Musik für Cello und Klavier. Und das Cello, das gehört seit ein paar Jahren zu Ihrem Leben dazu. Wie ist es dazu gekommen?
1: Es hat etwas mit dem Tod meines Vaters zu tun. Er ist an einer Demenz gestorben. Ich habe ihn über 9 Jahre lang begleitet, habe diesen physischen und mentalen Verfall ganz nahe erlebt. Ich war ihm sehr nahe. Und als er dann ging, da spürte ich, dass ich etwas ganz Neues machen muss. Da war ich in ein ganz tiefes Loch gefallen. Aber als Hirnforscherin wusste ich auch, dass man da rauskommt, wenn man bewusst etwas anderes macht. Mir sind doch diese 9 Jahre deshalb nicht ganz so schwer gewesen als anderen Menschen, weil ich kann sehr gut Dinge in Compartments, also auf Englisch würde mein Lehrer sagen, to compartmentalize. Er hatte mir das irgendwann beigebracht. Er sagte, Hannah, you have to compartmentalize. Wenn Sachen zu Hause nicht gut gehen, lass die zu Hause, wenn du in die Arbeit kommst. Wenn du in der Arbeit bist, konzentriere dich darauf. Und wenn du aus der Arbeit weggehst, dann lass die Arbeit hinter dir. Und so habe ich das auch mit der Krankheit meines Vaters gehalten. Ich ging ins Labor und dort dachte ich nicht an ihn. Und wenn ich nach Hause ging, dann hatte ich Schweres zu erfahren und zu bewältigen. Als er dann starb, wusste ich, da komme ich nicht raus, wenn ich einfach so weitermache, und bin erst mal zu Fuß über die Alpen gegangen. Das hat mir sehr geholfen. Also man muss etwas machen, was schwer genug ist. Das kann körperlich sein, das kann geistig sein, was keinen Raum für das Gewesene lässt. Das ist die Strategie. Also das ist etwas wie Verhaltenstherapie.
0: Und das kennen Sie jetzt nicht nur als Mensch, sondern tatsächlich als Wissenschaftlerin.
1: Das wusste ich, dass das so funktioniert. Also habe ich erstmal diese physische Anstrengung, und es war genau das Richtige. Und auch nicht mit Menschen, mit denen man immer über dasselbe spricht, mit Freunden, mit der Familie sprach ich über meinen Vater. Das zieht einen immer wieder herab. Nein, das muss man bewusst zur Seite legen. Das kommt, das bleibt da und das muss dann irgendwann noch verarbeitet werden. Aber ich bin dann zu Fuß über die Alpen und dort fasste ich den Entschluss, ich werde ein neues Instrument lernen. Und das war das Cello.
0: Das ist ja nicht so einfach, muss man ja sagen, wenn man schon nicht mehr 10, 12, 15 Jahre alt ist. Sie haben sich das getraut. Wie geht's Ihnen heute mit Ihrem Cello und welchen Raum nimmt es ein?
1: Es ist sehr spannend, denn auch da schaue ich mir beim Spielen zu als Neurowissenschaftlerin. Anders als das Klavier, das ja für mich auch ein zerebraleres Instrument ist. Das Cello ist sehr viel sinnlicher. Das hält man am Körper, da spürt man diese Vibrationen. Das ist nahezu erotisch, würde ich sagen. Also das hat etwas sehr, sehr, manchmal, das ist sehr, sehr sinnlich. Es ist ein sinnliches Instrument, aber einen Ton zu erzeugen, heißt ja auch, das ist anders als beim Klavier, da sieht man die Tasten. Denn beim Cello muss man die Hand, da muss man den Finger an die richtige Stelle setzen. Und das sind andere Hirnstrukturen, die das lernen. Das ist eine andere Form des Lernens. Das ist ein bisschen wie Fahrradfahren, nur noch präziser. Wir nennen das implizites Gedächtnis. Das ist etwas, wenn es gelernt ist, macht der Körper, also ein Körperlernen, dann macht der Körper einfach die richtige Bewegung. Natürlich sehe ich auch die Noten und habe die entsprechenden Assoziationen. Aber da sind von Anfang an andere Hirnstrukturen involviert. Beim Klavierspielen ist zunächst mal sehr stark das Visuelle, das Auditive und praktisch diese Finger auf die richtigen Tasten zu setzen. Und erst später, wenn man etwas auswendig lernt, kommt und es richtig, richtig gut kann, was alle großen Pianisten können müssen, denn erst dann können sie sich auf die Interpretation konzentrieren, dann wird das Gelernte aus einer Hirnstruktur in eine andere transferiert, also sehr viel aus dem Cortex in das Striatum für die Mediziner, und da ist ein anderes Lernen dann und da ist das automatische Lernen, dass man die Hand einfach irgendwann ganz richtig auf die richtigen Tasten setzt.
0: Mal abgesehen davon, dass es Sie emotional quasi aus einem Tief herausgeholt hat, ist es auch gesund, dann sowas Neues zu lernen?
1: Ja, natürlich. Alles, was das Gehirn jung hält, und was hält das Gehirn jung? Sport hält das Gehirn jung, aber auch Lernen von neuen Sachen. Also nicht immer das Alte tun, sondern etwas ganz Neues machen. Aber diese Dialektik ist eine sehr, sehr schwierige, denn das ist evolutionär schon bei viel einfacheren Tieren selektioniert, dass wir zwischen dem Neuen und dem Alten schwanken. Das Neue, das führt uns auch ein Tier an neue Futterquellen, an neue Trinkquellen, an neue Partner heran. Das Alte gibt uns Sicherheit. Und zwischen diesen beiden Extremen, das ist eine Gratwanderung. Zu viel von dem anderen führt zur Krankheit und zu viel von dem anderen führt auch zur Krankheit.
0: Dennoch, als Mensch und auch als Wissenschaftlerin, würden Sie Menschen jenseits der 60 durchaus raten, was Neues zu wagen, auch sowas wie ein Instrument?
1: Absolut, denn das sagte mir schon meine alte Klavierlehrerin. Man muss jetzt nicht unbedingt die Bach-Suiten im Sinne

0: Nur ein bisschen. Ich mache das schon auch noch.
1: Und das gehört inwieweit zu Ihrem Tag dazu, das Cello?
0: Das gehört zum Alltag dazu. Ich spiele jeden Abend. Mhm. Außer wenn ich krank bin, wenn ich verreise, wenn das ein nahes Ziel ist. Ich habe inzwischen 2 Celli, ein sehr gutes und ein normaleres. Das nehme ich dann mit im Auto. Wenn ich fliege, natürlich nicht.
1: Ja, und wir hören jetzt eine der Cellistinnen überhaupt, Jacqueline Dupré. Am Flügel wird sein Daniel Barenboim. Und wir hören sie mit dem ersten Satz aus der ersten Sonate für Cello und Klavier in E-Moll von Johannes Brahms. Musik.

0: 1968 haben die Cellistin Jacqueline Dupré und der Pianist Daniel Barenboim diese Musik von Johannes Brahms aufgenommen. Das war der erste Satz aus der ersten Sonate für Cello und Klavier in E-Moll von Johannes Brahms. Eine Musik, die Hannah Monnier, Neurowissenschaftlerin und Direktorin am Universitätsklinikum Heidelberg und am Deutschen Krebsforschungszentrum ausgewählt hat. Sie ist heute Gast hier in SWR Kulturtreffpunkt Musik. Und dieses Gespräch, das gibt's übrigens auch nochmal zum Anhören über die App ARD Sounds. Hannah Monnier, Musik ist wichtig oder kann wichtig sein, auch dafür, dass unser Gehirn fit bleibt. Ist also quasi sowas wie die Muckibude für unser Gehirn. Geht das eigentlich nur beim Musikmachen oder vielleicht auch schon, wenn man Noten lesen würde? Wie ist das?
1: Das ist eine sehr interessante Frage. Sie sehen oder ich sehe, ich habe Sänger oder andere Musiker im Zug fahrend, ich fahre häufig Zug, sehe ich die mit der Partitur. Die wissen bestimmt nicht, was in ihrem Gehirn passiert, aber ich weiß, was da passiert. Natürlich, wenn sie ein Stück gelernt haben, da sind mehrere Hirnareale daran beteiligt, das Sehhirn, das auditive Gehirn, das motorische Gehirn. Und wenn sie die Noten nur sehen, da werden natürlich, das ist ein visueller Stimulus, da werden die Nervenzellen, die dafür zuständig sind, aktiviert. Aber da die beim Lernen ja mit anderen gleichzeitig aktiv waren, also mit denen, die das Hören ermöglichen, die das motorische, die motorische Exekution erlauben oder das Assoziative, die werden dann durch diesen einen Stimulus mit aktiviert.
0: Das heißt, man kann das sehen.
1: Absolut. Mhm. Also sie sehen, also das sieht man auch, wenn sie jemanden in ein Gerät täten, in die bildgebende Verfahren in der Neurologie halt ermöglichen, in der Diagnostik, aber auch für andere Studien, sehen sie, dass beim Lesen einer Partitur die anderen Hirnareale aktiviert werden, die normalerweise beim Spielen auch aktiviert werden.
0: Jetzt wird unser Gehirn jeden Tag, ich sag mal, zugemüllt mit Informationen aller Art. Viele Menschen begegnen uns täglich. Es gibt enorm schnelle Wege von A nach B. Nachrichten prasseln auf uns ein. Wie kann man aus Sicht einer Expertin wie Ihnen damit am besten umgehen?
1: Mir hilft es zu wissen, wie das Gehirn funktioniert. Also ich lasse bestimmte Signale nicht in mein Gehirn hinein. Ich arbeite nicht am PC und lese E-Mails, die dazwischen kommen. Also ich kriege nicht diese permanenten Bing, Bing, Bings, wenn was reinkommt. Ich schalte mein Handy aus, wenn ich schreibe. Ich möchte in Gesprächen nicht gestört werden. Ich liebe es einfach, fokussiert zu arbeiten. Ich halte nichts von dem Multitasking. In meinem Labor ist das Hören von Musik bei der Arbeit auch nicht erlaubt. Ich glaube, es wird getan, wenn ich nicht da bin, so wie die jungen Leute es heutzutage machen. Aber als Hirnforscher weiß ich, dass man nur eine Sache richtig machen kann. Mich wundert es sogar, dass man Auto fahren darf und Musik hören da kann. Das kann ich natürlich, wenn es eine Strecke ist, die ich gut kenne. Wenn dann aber dort, wenn auf der Strecke etwas passierte und ich ganz schnell reagieren müsste, wäre mein Gehirn weniger leistungsstark, wenn ich mit etwas anderem gleichzeitig beschäftigt wäre. Sei das ein Hörbuch, sei das Musik. Das weiß man und ich warte eigentlich auf den Tag, wo das verboten wird. Also für mein persönliches Leben hilft mir mein Wissen sehr viel, was darf ich und was darf ich nicht. Also fokussiert arbeiten heißt, das und nur das machen und mehrere Stunden an einer Sache bleiben. Das habe ich übrigens von Thomas Mann gelernt. Er schrieb in seinen Tagebüchern, dass er sich morgens an den Tisch setzte und er blieb da sitzen bis mittags, egal ob er eine Idee hatte oder nicht. Die Ideen, die kommen dann. Und die kommen mir nicht nur im Wald, aber ich bleibe dann von diesem leeren Blatt. Ich kenne auch die Angst davor, ja. Aber ich weiß auch, womit ich beginnen muss, damit das Blatt plötzlich etwas dass plötzlich was draufsteht und danach fließt es. Also bei der Sache bleiben, sich nicht unterbrechen lassen. Und ja, das ist für unsere Zeit, für die jungen Leute sehr, sehr schwierig. Und was mir großen Kummer bereitet und wo ich Sorgen in der Zukunft hätte, ist, dass junge Menschen nicht lernen, also die Ausdauer, diese, auch die Genugtuung, die man dabei empfindet, etwas zu beenden. Also wenn ich zu Hause arbeite, erlaube ich mir zum Beispiel, einen Tee zu trinken. Ich sage, ich schreibe diese Seite zu Ende oder ich schreibe dieses Kapitel zu Ende und dann darf ich aufstehen. Also so gehe ich.
0: Gute Strategie. Wir haben also jede Menge Informationen, die uns täglich erreichen. Das bedeutet auch, wir haben sehr viele Erinnerungen, schöne, aber auch einige Dinge, die wir vielleicht gerne vergessen würden. Je älter wir werden, desto mehr werden das. Sie beschreiben das auch in Ihrem Buch, wie das Gehirn aus der Vergangenheit unsere Zukunft macht. Können Sie mir kurz beschreiben, wie macht denn unser Gehirn aus dem, was längst vorbei ist, das, was noch kommt?
1: Ja, in wenigen Sätzen versuche ich es. Wir entscheiden ja in der Gegenwart etwas für die Zukunft. Und da werden wir beeinflusst von dem, was gewesen war. Von unseren Erinnerungen, von unseren Erfahrungen. Nun ist das Interessante aber, dass unsere Erinnerungen, die werden nicht so gespeichert, wie sich etwas zugetragen hat, sondern unsere Erinnerungen verändern sich. Jedes Mal, wenn wir eine Erinnerung hochholen, dichten wir etwas Neues hinzu und lassen etwas anderes weg. Das können wir im Tierversuch richtiggehend sehen. Wir können sehen, wie ganze Teile rausgeschmissen werden, wie Sachen neu kontextualisiert werden. Es ist ja auch nicht wichtig zu wissen, was vor einem Jahr war, wenn ich das nicht in den neuen Kontext setze. Unsere Erinnerungen, unser Gedächtnis, das ist dafür da, uns etwas zu lehren. Und etwas, was vor 10 Jahren galt, gilt ja vielleicht heute nicht mehr. Das heißt, das Gehirn muss plastisch werden. Wir müssen rausschmeißen, was nicht mehr hingehört und etwas Neues hinzufügen. Deshalb sind dann unsere Erinnerungen sicher stark verfärbt. Aber wenn alles gut geht, sollten sie uns in der Gegenwart helfen, um das Richtige für die Zukunft zu planen.
0: 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Eine nächste Musik steht auf dem Programm, und zwar Musik von Johann Sebastian Bach. Die Arie "Doch weichet ihr tollen vergeblichen Sorgen". An welcher Stelle steht diese Musik für Sie ganz persönlich?
1: Die Matthäus-Passion ist mir sehr wichtig, aus vielen Gründen. Sie hat mir sehr geholfen und ich hoffe auch meinem Vater im Sterbeprozess. Da haben wir viele Arien gemeinsam gehört. Ich konnte ihn mit der Sprache nicht mehr erreichen, aber ich hoffe, sie hat ihm Trost gegeben. Mir hat sie sicher Trost gegeben. Und diese Arie, die ich ausgesucht habe, die stammt aus der Kantate "Liebster Gott, wann werde ich sterben?" Und man hört dann aber doch sehr viel Positives, sehr viel Zuversichtliches. Man spürt auch, dass Bach sehr an unseren Gott glaubte. Das interessiert mich natürlich in diesem Kontext und ist für mich mit dieser schweren Zeit verbunden. Mir gibt sie viel Zuversicht und hat mich, wie gesagt, in schweren Stunden begleitet.
0: Doch weichet ihr tollen vergeblichen Sorgen. Klaus Mertens ist jetzt der Solist dieser Bach-Arie zusammen mit dem Amsterdam Baroque Orchestra unter Ton Koopmann.

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0: 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Klaus Mertens war der Solist bei dieser Arie aus der Kantate Liebster Gott, Wann werde ich sterben von Johann Sebastian Bach. Eine Aufnahme mit dem Amsterdam Baroque Orchestra, geleitet von Ton Koopmann. 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Heute zu Gast ist die Neurowissenschaftlerin Hannah Monnier. Hannah Monnier, wir haben heute vielfach darüber gesprochen, was unser Gehirn denn so fit hält, wenn Sie mal auf Ihre vielen, vielen Jahre Forschung zurückschauen. Was ist für Sie eine der wichtigsten Erkenntnisse, die Sie in den vielen Jahren als Wissenschaftlerin gewinnen konnten?
1: Was sich wie ein roter Faden durch meine berufliche Laufbahn zieht, ist dieses Gefühl, das ich in mir spüre, das Richtige zu tun. Es ist nicht nur, das ist eine Mischung aus rationalen Entscheidungen, aber auch Emotionen. Also ich arbeite an etwas, was mir gefällt. Das ist eine Passion für mich. Also dieser Beruf hat sich entwickelt aus etwas, ich wollte Ärztin werden, aber dann bin ich zufällig an die Forschung gekommen. Und diese Neugier, die treibt mich. Und es ist zunächst mal, war es großes Interesse und dann war es eine Passion und es ist nahezu eine körperliche Abhängigkeit und eine geistige Abhängigkeit geworden. Und es ist diese Mischung aus Wissen, Wissen wollen, aber auch spüren. Als sich an die Sachen heranspüren, fühlt es sich richtig an.
0: Zum Abschluss erlauben Sie mir noch die Frage, wie könnte man denn das Leben von uns allen verbessern, wenn man die wissenschaftlichen Erkenntnisse gerade auch aus Ihrer Forschung, in der Hirnforschung, in unseren Alltag integrieren würde?
1: Das ist eine sehr wichtige Frage. Man könnte vieles viel, viel früher integrieren. Und damit meine ich nicht translational im Sinne von anderen Medikamenten. Im Moment ist der Trend ja sehr, sehr groß. Alles muss translational sein, also neue Medikamente entwickeln für die Krankheiten. Nein, sondern für mich ist translational aus der Wissenschaft zu verstehen, wie wir funktionieren und können wir die Verständnis dafür in das Leben der Menschen holen und ihnen einiges leichter zu machen. Für die Lehrer, für die Schüler. Wie lange muss ich an einer Sache bleiben? Wann muss ich das lassen? Was muss ich kombinieren? Ich schaffe es zum Beispiel viel, viel mehr in den Tag hineinzupacken, wenn ich dann irgendwann eine Pause mache. Wie wichtig Schlaf ist zum Beispiel. Wie schädlich es ist, bestimmte andere Sachen zu machen. Wie schlecht Stress ist. Aber auch, wie wichtig es für Menschen ist, ihnen Vertrauen zu schenken. Vertrauen zu schenken einem Kind, einem Mitarbeiter. Vertrauen ist sehr wichtig für den menschlichen Umgang. Und die sozialen Kontakte sind absolut wichtig. Ich fühle mich getragen und das hat mir sehr viel Kraft gegeben.
0: Und nicht zu vergessen Bewegung und auch Musik.
1: So ist es.
0: Die letzte Musik in unserem Gespräch, die geht ums Älterwerden, ums Ältersein, das ZZ aus dem Rosenkavalier von Richard Strauss. Was ist so faszinierend für Sie an dieser Szene?
1: Es ist für mich eine der schönsten Opern, weil obgleich die Marschallin, eine der drei Protagonisten, sie ist ja erst, wenn ich mich recht erinnere, Anfang 30, 32, singt sie schon in dem ersten Akt. Die Zeit ist ein gar sonderbar Ding und sinniert darüber, wie wir sie lange nicht spüren im normalen Leben. Und irgendwann sagt sie, und irgendwann spüren wir nichts als sie. Sie rieselt in den Gesichtern, in dem Spiegel und so weiter. Und sie kommt gerade nach, das passiert nach einer Liebesnacht mit einem sehr viel jüngeren Liebhaber. Ihr Mann ist abwesend und der ihr alles verspricht und sich gar nicht vorstellen kann, sie verlassen zu können. Aber dann kommt noch am selben Tag eigentlich das verlassen werden. Er lernt dann seine zukünftige Braut. Wir können jetzt nicht auf die Handlung eingehen. Und in diesem Terzett kommt dann das Entscheidende, das ist in dem Schlussakt. Sie lässt ihn ziehen und erinnert sich dran. Sie sagt, hab mir gelobt, ihn lieb zu haben in der richtigen Weise. Was heißt das? Es heißt, mit leichtem Herzen und leichten Händen halten und nehmen, halten und lassen. Sie lässt ihn ziehen, behält das, was schön war. Die beiden Jungen, die sind im Glück, aber sie verstehen eigentlich noch gar nichts von der Welt. Ja? Und die Marschallin sieht eigentlich schon voraus, dass das wahrscheinlich zu nicht so viel führen wird, so wie auch in ihrem Leben. Das Entscheidende ist ihre Erkenntnis, was Leben ist, was die Vergänglichkeit ist, die Vergänglichkeit, und die erlebt sie an diesem Tag. Und dieses Zusammen von jung und alt finde ich wunderbar, und sie singen in zu dritt, sie voller Verständnis, die anderen beiden durch die Liebe entrückt, aber natürlich nicht verstehend, worum es überhaupt geht, beenden diese wunderbare Oper.
0: Hannah Monnier, ich sage an dieser Stelle ganz herzlichen Dank, dass Sie sich die Zeit genommen haben für SWR Kultur, für Treffpunkt Musik. Unser Gespräch, das gibt's ganz komfortabel zum Nachhören, auch über die App ARD Sounds oder auf swr.de. Und große Stimmen jetzt mit dem Terzett aus dem Rosenkavalier, gesungen von Elina Garantscha, Adrian Pesanka und Diana Damrau.

Musik von Richard Strauss, das waren Klänge aus dem Rosenkavalier, das Terzett aus dem dritten Akt mit Elina Garancia, Adrian Pesonka und Diana Damrau. Eine Aufnahme mit der Staatskapelle Dresden unter Fabio Luisi. Nach Musik für die Opernbühne von Richard Strauss, jetzt zu Musik eines Komponisten unserer Zeit aus Japan, Joe Hisaishi. Der 75-Jährige schreibt unter anderem Soundtracks für japanische Anime-Filme, aber er komponiert auch für den Konzertsaal, symphonische Werke oder Konzerte. Bei der Deutschen Grammophon ist jetzt sein neues Album erschienen und da leitet der Komponist selbst das Royal Philharmonic Orchestra. Eine seiner Kompositionen dabei ist sein Konzert für Harfe. Daraus hier in SWR Kultur der letzte Satz. Solist ist der Harfenist Emmanuel Cesson.

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2: Und wir bleiben noch beim Thema Filmmusik. Auch der Komponist Dmitri Schostakowitsch hat Filmmusik geschrieben, gezwungenermaßen auch für die Propagandafilme der Stalinzeit. Der Musiker selbst ist mit seinem Leben auch Gegenstand biografischer Filme geworden und darüber hinaus zu einer literarischen Figur. Der Autor Julian Barnes hat bereits 2016 einen bemerkenswerten Roman über Schostakowitsch geschrieben. Ausgangspunkt dafür das Jahr 1936, da erscheint in der sowjetischen Pravda, dem Zentralorgan der Kommunistischen Partei, eine Kritik zu einer Oper von Dmitri Schostakowitsch. Chaos statt Musik, so lautet die Überschrift. Und dieser Artikel, der gleicht einer Abrechnung. Verfasst hat diesen Verriss Diktator Josef Stalin persönlich, so die These, die bis heute nicht widerlegt ist. Von diesem Moment an, da lebt Schostakowitsch in ständiger Angst. Julian Barnes hat die Lebens- und Arbeitsbedingungen des Künstlers in der Diktatur in seinem Roman Der Lärm der Zeit verarbeitet. Ein Thema heute so aktuell wie damals. Christoph Ratz über diesen Klassiker der modernen Musikliteratur.
3: Kauernd lauert er im Hausflur. Er wartet auf etwas, was hoffentlich niemals eintreffen wird, dass sie ihn abholen. Sie, das sind die Schergen der Kommunistischen Partei.
4: Jetzt zuckte sein Fuß und stieß den kleinen Koffer an seiner Seite um. Er wartete, nur von Angst erfüllt.
3: Dmitri Schostakowitsch ist knapp über 30 Jahre alt. Der richtige Taktschlag hatte sich in seinem Leben eingenistet. Doch nach Stalins Verriss seiner Oper Die Lady Macbeth von Mzensk ist alles aus dem Takt geraten und jetzt die Angst sein ständiger Begleiter.
4: Das kommt also beim Lauf der Geschichte heraus. So viel Streben, Idealismus, Hoffnung, Fortschritt, Wissenschaft, Kunst und Gewissen. Und am Ende steht ein Mann am Aufzug mit einem kleinen Koffer voller Zigaretten, Unterwäsche und Zahnpulver. Er steht da und wartet darauf, dass sie ihn abholen.
3: Julian Barnes erzählt in seinem Roman Der Lärm der Zeit von einem Künstler, der das politische System in die Knie zwingen will. Ein Leben für die Musik, ein Leben im Zeichen der Unterdrückung und im Zeichen des Trotzes.
4: Selbst wenn sie mir beide Hände abhacken, werde ich weiterhin Musik schreiben. Mit einem Stift im Mund.
3: Barnes hat einige zentrale Episoden aus Schostakowitschs Leben ausgewählt und verknüpft sie durch etliche Erinnerungen und vage Ausblicke.
4: Wir erwarten zu viel von der Zukunft. In der Hoffnung, sie werde sich mit der Gegenwart streiten.
3: Obwohl nicht in der Ich-Form geschrieben, dringen wir weit vor in Schostakowitschs eigene Empfindungen. Das bange Warten zu Beginn, das Leben während des großen Terrors unter Stalins Fuchtel, die Erlebnisse auf einer USA-Reise, zu der man den Komponisten als Mitglied einer sowjetischen Delegation genötigt hat. Und immer wieder beschäftigt ihn, Schostakowitsch, die Frage nach den Möglichkeiten der Kunst.
4: Kunst gehört allen und niemandem. Kunst gehört jeder Zeit und keiner Zeit. Kunst gehört denen, die sie erschaffen und denen, die sie genießen. Kunst ist das Flüstern der Geschichte, das durch den Lärm der Zeit zu hören ist. Kunst existiert nicht um der Kunst willen, sie existiert um der Menschen willen.

0: Barnes schreibt in kurzen, prägnanten Sätzen. Historisch Belegtes, Vermutetes, Anekdotisches. Zusammengefügt in einem dichten Gewebe knapper Absätze. Manchmal erinnert der Roman an ein Tagebuch, nur dass hier konkrete Daten kaum eine Rolle spielen. Das macht die Geschichte des Dmitri Schostakowitsch unmittelbar und besonders einprägsam. Zugleich unterscheidet das Barnes Roman von einer klassischen Biografie. Denn dieses Buch bietet seinem Publikum genügend Raum für eigenes Nacherleben. Vielleicht verzichtet Barnes auch deshalb darauf, Musik im engeren Sinne zu erzählen. Die fünfte Sinfonie etwa schildert er lediglich aus Sicht der Schostakowitsch-Gegner.
1: Sie merkten nichts von der gellenden Ironie des letzten Satzes, diesem Hohn auf den Triumph. Er hatte die Symphonie fortissimo und in Dur ausklingen lassen. Und wenn er sie pianissimo und in Moll hätte ausklingen lassen? Von so etwas konnte ein Leben, konnten mehrere Leben abhängen.
0: Auf der Basis von quellenkritisch nachweisbaren Fakten spinnt Barnes einen romanhaften Faden. Dieser besteht aus den vielen Facetten von Schostakowitschs Persönlichkeit, einer Persönlichkeit, die aus wilden Dissonanzen zu bestehen scheint, echohaft abhängig vom diktatorischen System der Sowjetunion. Wir lesen in diesem Buch von Schostakowitschs moralischem Kältetod.
1: Statt ihn umzubringen, hatten sie ihn leben lassen. Und indem sie ihn leben ließen, hatten sie ihn umgebracht.
0: Die Biografie als Roman. Einer der größten Komponisten des 20. Jahrhunderts sucht nach Auswegen. Für sich, für seine Zeit, für die Kunst, für uns. Auch heute, rund 10 Jahre nach der Erstveröffentlichung von Julian Barnes, Der Lärm der Zeit.
1: Was konnte man dem Lärm der Zeit entgegensetzen? Nur die Musik, die wir in uns tragen, die Musik unseres Seins, die von einigen in wirkliche Musik verwandelt wird und die sich, wenn sie stark und wahr und rein genug ist, um den Lärm der Zeit zu übertönen im Laufe der Jahrzehnte, in das Flüstern der Geschichte verwandelt.

Der Lärm der Zeit von Julian Barnes, Christoph Ratz über diesen Roman, ein unglaublich berührendes Buch. Das Boston Symphony Orchestra jetzt mit dem dritten Satz aus der sechsten Symphonie von Dmitri Schostakowitsch.

Der Dirigent Andres Nelsons und das Boston Symphony Orchestra waren das mit dem dritten Satz aus der 6. Symphonie von Dmitri Schostakowitsch. Und weiter geht es jetzt mit dem Marsch Nummer 3 aus Pomp and Circumstances von Edward Elgar.

0: Pomp and Circumstances, der Marsch Nummer 3 in C-Moll von Edward Elgar. Und Musik dieses Komponisten, die steht auch auf dem Programm zur Eröffnung der neuen Spielzeit der Deutschen Staatsphilharmonie Rheinland-Pfalz. Darauf schauen wir jetzt mal genauer, denn das Eröffnungskonzert morgen, das gibt es gleich zweimal. Ein Programm mit Musik aus Dänemark, England und Frankreich, mit Märchen bzw. sagenhaften Klängen, sagt Michael Gassmann, Intendant der Deutschen Staatsphilharmonie Rheinland-Pfalz.
1: In den Werken von Nielsen, Elgar und Ravel dreht sich alles um Sagen und Märchen auf ganz unterschiedliche Weise. Nielsen beschwört eine alte nordische Sagenwelt. Elgar evoziert mit seiner Suite Kindheitserinnerungen an Spiele, die sich er und seine Geschwister ausgedacht haben, als sie Kinder waren. Und Ravels Ballett Ma Mère Loire bettet verschiedene französische Märchen in die Rahmenhandlung vom Schneewittchen ein.
0: Also ganz märchenhaft startet man morgen in die neue Spielzeit in Ludwigshafen mit der Deutschen Staatsphilharmonie Rheinland-Pfalz. Und mit dabei sein wird auch der Moderator Malte Arkona.
1: Wir haben das Konzert tatsächlich einmal für Kinder und einmal für Erwachsene konzipiert. Man muss sich ja immer vor Augen führen, dass die Komponisten selbst diese Musik, auch wenn es manchmal um Kinderthemen geht, für Erwachsene komponiert haben. Malte Arkona entwickelt zwei unterschiedliche Moderationen, einmal für Kinder am Morgen und einmal für Erwachsene am Abend. Ich selbst lasse mich noch überraschen, in welche Richtung das dann gehen wird.
0: Die Zeichen stehen also auf Überraschung und dazu gehört nicht nur Musik, sondern auch Videoprojektion, so Michael Gassmann.
1: Die Videos von Jaime Ramirez, die sollen den gesamten Pfalzbau-Konzertsaal in eine Traumwelt verwandeln, in dem zum Beispiel die Decke optisch bespielt wird. Und das Ganze soll im Grunde ein Rundumerlebnis, ein immersives Erlebnis für Kinder und Erwachsene werden, bei dem Malte Arkona die Handlung erzählt und Jaime Ramirez eine Traum- und Märchenwelt mit visuellen Mitteln erschafft.
0: Klingt nach einem Auftakt für alle Sinne. Morgen also die Eröffnung der Spielzeit der Deutschen Staatsphilharmonie Rheinland-Pfalz im Pfalzbau in Ludwigshafen. Dabei auch auf dem Programm Ma Mère Loire von Maurice Ravel. Ein paar Takte aus diesem Werk zum Ausklang heute von Treffpunkt Musik in SWR Kultur. Und diese Ausgabe, die können Sie auch noch 7 Tage lang in ARD Sounds nachhören. Damit sage ich danke fürs Zuhören. Haben Sie noch ein angenehmes Wochenende. Tschüss, sagt Susanne Pütz.

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2: Um 12 Uhr mit Monja Sobotka. Der Schauspieler Michael Mendl ist mit 82 Jahren gestorben. Das hat seine Agentin mitgeteilt. Mendl hat seine Karriere beim Theater begonnen. Einem breiten Publikum wurde er später durch Kinoerfolge wie Der Untergang und zahlreiche Fernsehfilme von ARD und ZDF bekannt. Mehrfach war der Charakterdarsteller im Tatort zu sehen und für seine Darstellung von Altkanzler Willy Brandt in Im Schatten der Macht wurde Mendl mit einer goldenen Kamera ausgezeichnet. Historische Rollen hat er öfter verkörpert, etwa auch Papst Johannes Paul II. Im Dokudrama Karol Wojtyla. Die USA haben neue Bemühungen für ein Kriegsende in der Ukraine gestartet. Am Vormittag sollen die Gesandten Kushner und Witkow in Moskau angekommen sein. Nach den Gesprächen dort werden sie in Kiew erwartet. Stefan Lack berichtet.
3: Medienberichten zufolge haben die USA Kiew gebeten, während des Aufenthalts der amerikanischen Unterhändler auf Drohnenangriffe gegen Moskau und russische Energieanlagen zu verzichten. Auch Russland soll aufgefordert worden sein, in diesem Zeitraum keine Angriffe auf Ziele in Kiew durchzuführen. US-Präsident Donald Trump kündigte an, dass Witkow und Kushner einen neuen Vorschlag zur Beendigung des Krieges vorlegen werden. Details dazu wurden bisher nicht bekannt. Witkow und Kushner sind bereits mehrfach zu Gesprächen nach Moskau gereist, haben Kiew bislang jedoch nicht besucht.
2: Nach den Anschlagsversuchen auf Umspannwerke in mehreren Bundesländern fordert der Netzbetreiber Amprion mehr Überwachungsmöglichkeiten. Unternehmenschef Müller sagte der Zeitung Rheinische Post, derzeit dürften Firmen mit Kameras nur das eigene Gelände überwachen, aber nicht die Umgebung. Das müsse sich ändern. Außerdem müsse die Wirtschaft derzeit viele Angaben zu Strom- und Gasnetzen öffentlich machen. Damit mache man es Attentätern unnötig leicht, an Informationen zu kommen. Zuletzt hatte es mehrere Sabotageakte gegen das Stromnetz gegeben, unter anderem in Brandenburg, Nordrhein-Westfalen und Sachsen. Die Polizei fahndet weiter nach einem Tatverdächtigen. Nach dem Datendiebstahl in Berlin warnt das Bundesamt für Sicherheit in der Informationstechnik vor einer Bedrohungslage. Hacker hatten Daten und Informationen der Verwaltung gestohlen und sie gestern im Darknet veröffentlicht, nachdem die Stadt kein Lösegeld bezahlt hat. Das Bundesamt spricht von einem großen Risiko für die Gesellschaft und rät, besonders aufmerksam zu sein. Insbesondere vor Wahlen bestehe die Gefahr, dass die veröffentlichten Daten in einen falschen Zusammenhang gerückt würden. In Berlin wird in 2 Wochen ein neues Abgeordnetenhaus gewählt. Einen Tag vor der Landtagswahl in Sachsen-Anhalt kämpfen die Parteien um die Stimmen der noch unentschlossenen Wähler. Allein in der Landeshauptstadt Magdeburg soll es rund 12 Kundgebungen für Demokratie geben. Zur größten auf dem Domplatz werden 8.000 Teilnehmer erwartet. 10 Tage nach der Sturzflug im Himalaya haben Rettungskräfte einen Chinesen aus einem zugeschütteten Tunnel gerettet. Außerdem wurde eine Frau aus den Trümmern ihres Hauses befreit. Nach Angaben der Behörden werden in Nepal noch rund 900 Arbeiter aus 12 Wasserkraftprojekten vermisst. Etwa 500 von ihnen sollen in Tunneln eingeschlossen sein. SWR-Nachrichten, Redaktion Bettina Kozana. Das Wetter in Baden-Württemberg und Rheinland-Pfalz. Am Nachmittag bleibt es meist trocken mit einem Wechsel von dichten Wolkenfeldern und Sonnenschein. Die Temperaturen liegen zwischen 19 Grad im Westerwald und 27 Grad im Breisgau. Dabei weht böiger Westwind. In der Nacht örtlich Nebel. Die Werte sinken auf 11 bis 6 Grad. Die Zeit 12.04 Uhr.
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4: Unsere Themen heute. Sachsen-Anhalt wählt, Europa schaut hin. Der Streit beim Bündnis Sarah Wagenknecht eskaliert und Kopftuchverbot in Österreich. Ich bin Moritz Braun. Schön, dass Sie dabei sind. Morgen wählt Sachsen-Anhalt einen neuen Landtag. Im Land dominieren Unzufriedenheit und Misstrauen. Das zeigt unter anderem der Sachsen-Anhalt-Trend. Kaum jemand traut der CDU zu, die wichtigsten Aufgaben im Land zu lösen. Die drei wichtigsten Themen sind Umfragen zufolge Integration, Bildung und Wirtschaft. Die AfD liegt in den Trends deutlich vorne. Bis zu 42% geben an, die in Sachsen-Anhalt als gesichert rechtsextrem eingestufte Partei zu wählen. Also könnte erstmals seit Gründung der Bundesrepublik eine Landespartei an die Regierung kommen, die als gesichert rechtsextrem eingestuft wurde. Ich habe das zur Sicherheit jetzt zweimal gesagt, damit es nicht untergeht. Sachsen-Anhalt wählt, Deutschland schaut hin, Europa schaut hin. Katrin Schmidt ist unsere Korrespondentin in Brüssel. Welche Erwartungen oder Befürchtungen hat die EU?
5: Auf EU-Ebene hält man sich, wie gewohnt, mit Kommentaren zu nationalen Wahlen, gar zu Landtagswahlen, vornehm zurück. Das ist so üblich und natürlich formal sind die Auswirkungen einer Landtagswahl auf die Europapolitik auch begrenzt. Aber natürlich auch in Brüssel ist allen bewusst, dass die Wahl symbolische Bedeutung hat. Sie wirft die größere Frage auf, ausgehend von Sachsen-Anhalt, wie stark kann die AfD insgesamt in Deutschland werden? Und vor dem Hintergrund, dass Europa in den letzten Jahren in vielen Mitgliedstaaten einen Rechtsruck erlebt hat, würde ein AfD-Sieg diesen Trend in gewisser Weise weiter verstärken, auch wenn natürlich sehr entscheidend bleibt, ob daraus auch tatsächlich Regierungsverantwortung entsteht.
4: Welche EU-Staaten interessieren sich denn konkret für die Wahlen in Sachsen-Anhalt?
5: In manch anderen EU-Staaten, vor allem Nachbarländern, gibt es vorsichtige, themenabhängige Sorgen. Besonders was die Russland- und Ukraine-Politik angeht, schauen etwa Polen oder auch die baltischen Staaten genauer hin. Die AfD fordert hier ja einen Kurswechsel und lehnt weite Teile der europäischen Ukraine-Unterstützung ab. Das sorgt natürlich gerade in Osteuropa für Sorge, denn Deutschland ist aktuell der Hauptunterstützer der Ukraine in Europa. Zwar würde auch ein AfD-Ministerpräsident in Sachsen-Anhalt keine Außenpolitik machen, aber er könnte die Debatten in Deutschland stärker beeinflussen. Ähnliches wird auch erwartet für die Klima- und Migrationspolitik. Auch dort könnte sich der gesamtdeutsche Ton leicht verschieben.
4: In der EU hat man aktuell ja ziemlich viel Umgang und deshalb auch Erfahrung mit rechtspopulistischen Parteien. Hat sich da eine gewisse Gewöhnung und Gelassenheit eingestellt?
5: Teilweise ja, es gibt durchaus einen gewissen Gewöhnungseffekt und es gibt auch Beispiele aus anderen Ländern, dass sich politische Dynamiken auch wieder zurückdrehen können. Beispiel die Niederlande, wo ja der Rechtspopulist Geert Wilders nach kürzester Zeit schon wieder raus ist aus der Regierungsverantwortung. Gleichzeitig hat man in Brüssel auch kennengelernt, dass viele Forderungen rechtspopulistischer Parteien in der Praxis vor allem aus wirtschaftlichen Gründen schwer umsetzbar sind. Auch hier wäre ein Beispiel, die AfD fordert ja auch immer wieder den Ausstieg aus dem Euro. Unterdessen profitiert aber auch Sachsen-Anhalt massiv von EU-Fördergeldern.
6: Allein in dieser Haushaltsperiode sind es 3 Milliarden Euro Fördergeld für Sachsen-Anhalt.
5: Und die stecken beinahe überall drin, in Infrastruktur, Hochwasserschutz, Bildung oder Landwirtschaft.
4: Wie steht die AfD eigentlich im Europaparlament da im Vergleich zu den anderen rechten Parteien?
5: Im Europaparlament steht die AfD ganz rechts außen und ist politisch weitgehend isoliert. Sie gehört zur kleinsten Fraktion namens Europa der souveränen Nationen. Die hat die AfD quasi mitgegründet, nachdem sie aus der anderen großen rechten Fraktion, wo der Rassemblement National aus Frankreich dominiert, rausgeflogen ist. Also anders gesagt, selbst Marine Le Pen will mit der AfD nichts zu tun haben, weil sie ihr sozusagen zu rechts ist. Kurz gesagt, der Einfluss der AfD in Europa ist sehr begrenzt bisher, aber sie kann dennoch mit zugespitzten Positionen Aufmerksamkeit erzeugen.
4: Katrin Schmidt aus Brüssel. Kurz vor der Landtagswahl in Sachsen-Anhalt wackeln in einer anderen Partei alle Wände. Das Bündnis Sarah Wagenknecht zerlegt sich gerade selbst. 10 Landtagsabgeordnete in Thüringen verlassen die Partei. Sie wollen aber weiter mit der dortigen Landesregierung zusammenarbeiten. Das BSW schaltet auf Krisenkommunikation. Mehr dazu von Frank Eichmann.
7: Nicht wir haben den Kurs des BSW verlassen, sondern die Bundespartei, sagt die bisherige Thüringer BSW-Landeschefin Katja Wolf. Neben sich die anderen 9 Landtagsabgeordneten, die ebenfalls das BSW verlassen haben. Und über die Katja Wolf sagt:
8: Wir sind geeint in dem Gedanken, Probleme zu lösen, Vertrauen zurückzugewinnen. Wir sind nicht gewählt für endlose Selbstbeschäftigung, für ständige Abwehrkämpfe, und für das Ertragen von Flirts mit Rechtsradikalen.
7: Mehrfach hatte Sarah Wagenknecht die Brandmauer zur AfD als undemokratisch in Frage gestellt. Medienwirksam erst AfD-Chefin Alice Weidel, dann den Thüringer AfD-Fraktionschef Björn Höcke zum Streitgespräch gebeten, unabgesprochen mit der eigenen Thüringer Fraktion. Auf deren Massenaustritt reagierte Wagenknecht umgehend, ausführlich, unversöhnlich und schriftlich. Dass ausgerechnet in Thüringen, dem Bundesland mit der anfangs größten Zustimmung, unsere Landesliste mehrheitlich von Leuten gekapert wurde, die sich den Hoffnungen und Erwartungen der Wähler offenkundig nie verpflichtet fühlten, das sei bitter, habe der Glaubwürdigkeit des BSW bundesweit geschadet und die AfD gestärkt, so Wagenknecht. Besonders problematisch, am Sonntag wird in Sachsen-Anhalt gewählt. Umfragen sehen das BSW unterhalb der 5%-Hürde. Auf Nachfrage versucht BSW-Spitzenkandidatin Claudia Wittig, dem Rückzug der BSW-Abgeordneten in Thüringen kurz vor der Sonntagsabstimmung noch etwas Positives abzugewinnen. Wittig unterstützt Parteigründerin Wagenknecht und ruft den Ex-Parteimitgliedern mehr oder weniger hinterher, dann eben ohne euch.
9: Nun wissen also alle, wofür das BSW wirklich steht. Wir hätten uns natürlich gefreut, wenn dieser Konflikt früher gelöst worden wäre und wenn früher die richtigen Konsequenzen aus den Fehlentwicklungen in Thüringen gezogen worden wären.
7: Eine Partei zerlegt sich vor laufenden Kameras, das schreckt Wähler ab. Denn die lieben keinen parteiinternen Zwist. Dennoch sei es zu früh, das BSW abzuschreiben, sagt Politikwissenschaftler Eiko Wagner von der Freien Universität Berlin.
10: Aber die Chancen, sich zu etablieren, sind mit dem heutigen Tag, glaube ich, deutlich gesunken. Und ich würde es auch für sehr schwierig erachten, dass das BSW die 5%-Hürde auch in Landtagswahlen im Osten zukünftig so einfach schaffen wird.
7: Dabei hatte Politprofi Wagenknecht mit der Gründung ihres BSW durchaus den richtigen Riecher, sagt Politikwissenschaftler Wagner.
10: Es war ja auch eine Partei, die so einen interessanten Bereich im Politikraum abgedeckt hat, der sonst nicht so richtig besetzt ist, nämlich diese Kombination aus Sozial- und wirtschaftspolitisch eher so Mitte links, aber gesellschaftspolitisch eher so ein bisschen konservativ oder Mitte rechts. Aber das ist dann halt nicht gut gelungen. Es gab von Anfang an die Fragen, ob Sarah Wagenknecht die richtige ist für die Managementarbeit des Parteiaufbaus. Und jetzt zeigt sich, dass es halt nicht geglückt ist.
7: Für ihr neues Projekt verließ Sarah Wagenknecht vor 3 Jahren die Linke. Deren Parteichef Luigi Pantisano kommentierte den Thüringer BSW-Aderlass ohne jede falsche Freundlichkeit.
11: Das Projekt von Sarah Wagenknecht, eine eigene Partei zu gründen, ist gescheitert. Sie selbst verursacht dort, wo sie Dinge anfasst, Chaos und hinterlässt verbrannte Erde.
7: In Thüringen wird nächste Woche neu sortiert, wie es nach dem Aus der BSW-Fraktion politisch weitergeht. Für das BSW fällt die Entscheidung über die Zukunft der Partei am Sonntag. Mit dem Scheitern an der 5%-Hürde in Sachsen-Anhalt droht auch im Bund die politische Bedeutungslosigkeit.
4: Am Montag startet in weiten Teilen Österreichs das neue Schuljahr und es bringt einen populistischen Dauerbrenner. Kopftuchverbot, konkret für Mädchen bis 14 Jahren an öffentlichen und privaten Schulen. Das entsprechende Gesetz wurde schon im Dezember mit großer Mehrheit im Parlament beschlossen. Aus Wien, David Freches.
12: Yara ist 17 und Muslima und das Kopftuch gehört für sie dazu.
13: Also ich habe damals mit 12 Jahren angefangen, Kopftuch zu tragen. Es war komplett meine Entscheidung. Meine Eltern waren eigentlich sehr dagegen.
12: Mit Schulstart darf Yara ihr Kopftuch tragen. Das will die 11-jährige Maria in der Schule auch. Aber in ihrem Fall greift nun ein neues Gesetz, das Kopftuchverbot in Österreich.
14: Ich wünschte mir eigentlich, dass das halt geändert wird, weil ich finde, dass halt Österreich ein freies Land ist und dass jede Religion akzeptiert werden soll, wie es ist.
12: Rund 12.000 junge Mädchen muslimischen Glaubens unter 14 Jahren haben bislang an Österreichs Schulen ein Kopftuch getragen. Mit dem neuen Gesetz ist das nun nicht mehr erlaubt. Bei Verstößen soll die Schulleitung zunächst ein Gespräch mit den betroffenen Mädchen und den Eltern führen. Wenn das Kind dann weiterhin Kopftuch trägt, droht eine Geldstrafe zwischen 150 und 800 Euro. Das entsprechende Gesetz wurde im Winter in Österreich mit großer Mehrheit beschlossen. Zustimmung gab es unter anderem von der rechten FPÖ, auch wenn ihnen das Verbot nicht weit genug geht. Sie forderten damals, dass es auch für Lehrerinnen gelten soll. Aber auch die Grünen sagten damals, die Idee, das Kinderkopftuch zu verbieten, sei, Zitat, absolut richtig. Das Gesetz würde in der gegenwärtigen Form aber gegen die Verfassung verstoßen, deshalb stimmten die Grünen nicht zu. Diese Bedenken sieht auch der Verfassungsjurist Heinz Mayer. 2020 gab es bereits den Versuch für ein Kopftuchverbot. Das wurde aber kassiert.
15: Der Verfassungsgerichtshof hat damals die Auffassung vertreten, dass der Staat neutral zu sein hat zwischen den Religionsgesellschaften. Das heißt, er darf keine benachteiligen und er darf keine einzelne bevorzugen. Und genau das passiert aber.
12: Claudia Bauer ist die für Integration zuständige Ministerin von der konservativen ÖVP. Sie sagt, die Gründe von damals, wegen derer das Verbot kassiert wurde, seien in das neue Gesetz eingeflossen. In Österreich ist es generell so, dass Eltern die Religion für ihre Kinder unter 14 Jahren bestimmen und sie religiös erziehen dürfen. Allerdings bezieht sich das neue Verbot nur auf das Kopftuch und nicht auf Kopfbedeckungen aus anderen Glaubensgemeinschaften.
4: Das war SWR Kultur aktuell am Samstagmittag. Ich wünsche Ihnen ein schönes Wochenende. Es ist 12.15 Uhr.
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19: I was actually home, and one of my friends called up and said, turn the TV on, the Trade Center just got hit. And I went, oh, and I looked at it and I said, I gotta go.
20: Als Jack Joyce erfährt, dass der Nordturm des World Trade Centers brennt, war er gerade zu Hause. Ein Freund macht ihn am Telefon darauf aufmerksam. Jack schaltet den Fernseher ein. Ihm wird klar, er muss los. Jack ist damals Captain einer Feuerwache im New Yorker Stadtteil Queens. Dort angekommen erfährt er, dass ein zweites Flugzeug in den südlichen Zwillingsturm gekracht ist. Jack und seine Männer machen sich bereit. Ihnen ist klar, das wird kein normaler Einsatz. Sie packen ihre Geräte und Ausrüstung in die Löschfahrzeuge und fahren nach Manhattan.
19: And then on the way in, we actually stopped by a
21: Auf dem Weg dahin haben wir an einem größeren Bauhaus angehalten. 40 von uns sind reingerannt. Wir haben alles mitgenommen. Licht, Sägen, was dir einfällt.
19: I mean, you name it.
20: Das Team trifft in Downtown ein. Die Zwillingstürme sind bereits eingestürzt. Auf der Straße liegen Flugzeugteile, Gebäudetrümmer, Papierfetzen. Jack und seine Einheit sollen unter dem Nordturm Menschen bergen.
19: I had those 40 to 50 firefighters in front of me.
21: 40 bis 50 Feuerwehrmänner, für die ich verantwortlich war, standen vor mir. Ich habe ihnen offen gesagt, ich glaube nicht, dass wir alle wieder da rauskommen, falls es sich jemand anders überlegt. Es war Totenstille. Und dann sagte einer der Jungs, auf geht's. Und wir sind los.
20: Wie nach einem Erdbeben sucht Jacks Crew den ganzen Tag Überlebende in den Trümmern. Auch in umliegenden Gebäuden, die ebenfalls beschädigt sind und im Laufe des Tages einstürzen.
19: We came across the multiple bodies.
21: Wir sind auf mehrere Leichen gestoßen. Das war kein schöner Anblick. Es waren keine Leichen, es waren Leichenteile. Wir haben auch Leute gerettet. Manche konnten wir befreien. Andere sind gestorben, während sie noch eingeschlossen waren, obwohl wir gerade mit ihnen sprachen. Wir konnten nicht mehr tun. Da waren zu viele Trümmer.
20: Erst um 2 Uhr nachts fährt Jack zurück nach Hause. Dort wartet seine Ehefrau und ist erleichtert, dass ihm nichts passiert ist. 343 Feuerwehrleute sind am 11. September gestorben. Aus Jacks Team haben alle den Einsatz überlebt. Heute ist Jack 62 Jahre alt und Rentner. Dass er in seinem Leben viel Stress hatte, sieht man ihm an. Tiefe Falten im Gesicht, auf dem Kopf nur noch wenige Haare, die Fingernägel abgekaut. Wenn Jack an alte Weggefährten denkt und dabei emotional wird, fängt seine linke Gesichtshälfte unterm Auge an zu zucken. Nicht alle seine Kameraden konnten die psychische Belastung ertragen.
21: Ein Freund von mir, Mike Bonanno, mit dem ich viele Jahre zusammengearbeitet habe, hat die Stadt verlassen. Er ist nach Ohio gegangen und hat sich umgebracht.
20: Auch Jack leidet seit den Terroranschlägen an einer posttraumatischen Belastungsstörung. Er hatte bereits zweimal Krebs in der Prostata und am Hals. Immer wieder quälen ihn außerdem Lungen- und Magenprobleme. Den meisten Einsatzkräften von damals geht es wie ihm.
21: Heute sind wir alle krank. Aber wenn du einen von uns fragst, ob wir es wieder tun würden, würden wir.
19: Ask me if it happened again, I'd be there tomorrow.
0: Dort, wo bis zum 11. September die beiden Zwillingstürme standen, befinden sich heute zwei riesige Wasserbecken. An allen vier Seiten stürzt das Wasser in die Tiefe, ununterbrochen Tag und Nacht. Monica Aiken-Murphy kommt fast jede Woche hierher. Für sie ist das 9/11 Memorial ein Glücksort.
3: This is my happy place. Thank God every day I have this place to go, because he took his last step, his last breath here.
0: Hier hat ihr Mann Michael seinen letzten Schritt und seinen letzten Atemzug getan. Am 8. September wäre er 62 Jahre alt geworden. Wie jedes Jahr zu seinem Geburtstag kommt Monica an den Beckenrand des Südturms, in dem Michael als Aktienhändler arbeitete. Dort, wo sein Name in den bronzenen Rand des Wasserbeckens eingraviert ist, steckt sie eine weiße Rose.
3: I bring Merlot for him. He loved Merlot. I like white. He liked Merlot.
22: Und ich bringe ihm Merlot. Er liebte Merlot. Ich weiß Wein. Dann stoßen wir an. Es ist immer ein schöner Tag und ich danke Gott, dass ich immer noch hierher kommen kann. Aber was wird sein, wenn ich nicht mehr da bin?
0: Auch 25 Jahre danach ist der Schmerz über den Verlust ihres Mannes nicht überwunden. Genau zwei Jahre vor der Tragödie hatten die beiden ihr erstes Date. Am 11. September 1999. Ein Jahr später heirateten sie. Die Ereignisse des 11. September 2001 wird Monica Aiken-Murphy ihr Leben lang nicht vergessen. Nachdem das erste Flugzeug in den Nordturm gerast ist, habe ihr Mann aus seinem Büro im 84. Stock des Südturms angerufen. Mach den Fernseher an, habe Michael mit ruhiger Stimme gesagt, aber mach dir keine Sorgen, hier im Südturm ist alles unter Kontrolle. Im Fernsehen sieht Monica mit Entsetzen das riesige Loch im Nordturm. Wenige Minuten später habe sich ihr Mann ein zweites Mal gemeldet. Leute springen aus dem Nordturm. Im Südturm ist alles okay, aber wir müssen jetzt hier weg. Dies waren die letzten Worte, die Monica von ihrem Mann hörte. Wir müssen jetzt hier weg.
22: Plötzlich sehe ich im Fernsehen dieses Ding in der rechten Ecke. Um Gottes Willen, das ist ein Jumbojet. Und es fliegt direkt in den zweiten Turm. Zum ersten Mal in meinem Leben war ich komplett erstarrt. Ich hatte noch das Telefon in der Hand, aber ich konnte mich nicht mehr bewegen und wusste nicht, was ich tun sollte.
0: Schockstarre und die bange Frage, ob es Michael geschafft hat, rechtzeitig in eines der unteren Stockwerke zu kommen. 56 Minuten später dann der Albtraum, der Monica bis heute verfolgt. Als erster der beiden Türme stürzt der Südturm ein.
22: Diese Erfahrung war so surreal. Ich bekomme immer noch eine Gänsehaut, wenn ich darüber rede. Dass ein Gebäude von dieser Größe einfach einstürzt, das kann doch nicht geschehen.
0: Genauso schlimm waren die Tage nach dem 11. September. Immer wieder versucht Monica, ihren Mann auf seinem Handy anzurufen, doch die Leitung ist tot. Wochen und Monate vergehen, von Michael fehlt jede Spur. Während die Trümmer im Süden Manhattans noch weggeräumt werden, erfährt sie, dass die mächtigsten Immobilienunternehmen New Yorks bereits Pläne für eine Neubebauung und kommerzielle Nutzung des Grundstücks schmieden. Eine Gedenkstätte für die Opfer der Terroranschläge soll weit entfernt am Ufer des Hudson entstehen. Monica ist fassungslos. Die junge Frau, damals gerade Anfang 30, ist entschlossen, sich mit den Mächtigen der Stadt anzulegen.
22: Ich habe damals geschworen, solange ich hier lebe, werden die keine Gebäude über Toten bauen. Aber Monica wurde mir gesagt, wer bist du, dass du das verhindern willst? Ist mir völlig egal, habe ich gesagt. Ich werde das nicht zulassen. Ich konnte einfach nicht fassen, dass die über toten Menschen neu bauen wollten.
0: Heute ist das 9/11 Memorial ein bewegender Ort der Stille und des Innehaltens. Dem Einsatz von Monica und ihrer Initiative ist es zu verdanken, dass 2011, genau 10 Jahre nach den Terroranschlägen, die beiden Becken mit den herabströmenden Wasserfällen eingeweiht wurden. Der Ort strahlt genau das aus, was sich Monica Eichen-Murphy immer gewünscht hat. Für sie ist es ein heiliger Ort.
20: Genau wie Adama ist auch Assad in einer muslimischen Familie in New York aufgewachsen. Er hat pakistanischen Background und ist Mitbegründer der gemeinnützigen Organisation Muslims Giving Back. Trinken, Party machen, das alles haben Assad und seine Freunde als junge Männer ausgelassen. Ihr Glaube war ihnen wichtiger.
2: We socialized by giving charity.
5: Wir haben soziale Kontakte geknüpft, indem wir gemeinnützige Arbeit geleistet haben, mit Freunden. Wir haben Familien, Lebensmittel und Mahlzeiten gebracht, die Hilfe gebraucht haben.
20: Als Assad 19 Jahre alt ist, erreicht ihn eine Nachricht bei Facebook. Der Absender heißt Shamir. Er ist etwa im gleichen Alter wie Assad und möchte in dessen Organisation mithelfen, um zurück zu seinem Glauben zu finden. Für Assad keine ungewohnte Anfrage. Er lädt Shamir zum Essen mit seinen Freunden ein. Seitdem gehörte der Neue dazu.
5: Er hat bei mir übernachtet, meine Eltern getroffen, das Essen meiner Mama gegessen. Wir haben zusammen gebetet, sind umhergezogen. Ich würde sagen, wir waren ziemlich eng.
20: Doch dann der Schock. Assad und seine Freunde bekommen unzählige Nachrichten. Sie werden aufgefordert, das neueste Posting von Shamir bei Facebook zu checken. Darin gesteht Shamir, dass er sich als Spion in Assads Organisation eingeschlichen hat. Er war Informant der New Yorker Polizei.
2: And we're like, oh my God, look what Shamir just posted.
5: Wir dachten, oh Gott, guckt mal, was Shamir da gepostet hat. Ich war entsetzt und wusste nicht, was ich anderes tun sollte, als zu beten, für Sicherheit. Und das habe ich getan.
2: For safety. So, that's what I did.
20: Shamir erklärt, dass die New Yorker Polizei ihn wegen Drogendelikten festgenommen und vor die Wahl gestellt hat: Gefängnis oder Spionage. Assad Dandias Geschichte wird publik. Eine Anwaltskanzlei kommt auf ihn zu und lädt ihn zu einem Treffen ein. Assad erfährt, dass er nicht alleine ist. Hunderte Moscheen, Geschäfte, Studentenvereinigungen und Cafés in der Stadt wurden anlasslos ausspioniert, ohne richterliche Anordnung.
2: At the end of that meeting, they said, Assad, the reason why we called you here is because we want to sue the NYPD. And that's where it began.
20: Die Anwälte reichen eine Klage gegen die New Yorker Polizei ein. Unterstützt werden Assad und andere Opfer von der bekannten amerikanischen Bürgerrechtsunion, American Civil Liberties Union. Im Jahr 2017 einigen sich die Kläger und die Stadt New York auf einen Vergleich. Und die New Yorker Polizei muss ihre Arbeitsweise grundlegend verändern. Eine nach dem 11. September gegründete Einheit zum Ausspionieren von Muslimen wird aufgelöst. Außerdem wurden strengere Richtlinien und Kontrollmechanismen für Überwachungspraktiken aufgestellt. Auch Shahana Hanif erinnert sich daran, dass nach den Terroranschlägen etwas in ihrer Heimatstadt anders geworden ist. Sie wuchs im New Yorker Stadtteil Brooklyn auf, in Kensington, wo viele, genau wie sie, bengalische Wurzeln haben. Shahana und die anderen muslimischen Kinder in ihrer Nachbarschaft werden immer häufiger angefeindet und wollen etwas dagegen tun.
6: I had gathered all the kids to send a letter to then President George Bush.
23: Ich habe alle Kinder versammelt, um einen Brief an den damaligen Präsidenten George Bush zu schreiben. Wir haben ihn gebeten, uns zu beschützen, weil wir nicht den Preis für diese schreckliche Tragödie zahlen wollten, mit der wir nichts zu tun haben.
6: we had nothing to do with.
20: An eine Antwort von Präsident George Bush kann sich Shahana nicht erinnern. Trotzdem engagiert sie sich weiter. 2022 wird sie New Yorks erste muslimische Stadträtin. Dass ein paar Jahre später auch der Bürgermeister der Stadt erstmals ein Muslim sein würde, konnte sie nicht ahnen. Zohran Mamdani macht vielen wie Shahana zwar Hoffnung, denen, die glauben, dass Islamfeindlichkeit jetzt überwunden wäre, widerspricht sie allerdings vehement. Das zeige auch die Petition, die von einigen Familien der 9/11-Opfer unterstützt wird. Sie werfen Mamdani vor, sich nicht genug von Terroristen zu distanzieren und wollen, dass er der diesjährigen Trauerfeier fernbleibt. Bürgermeister Zohran Mamdani will trotz der Petition an der Trauerfeier am 11. September teilnehmen.
16: New Yorker Schicksale, 25 Jahre nach den Terroranschlägen am 11. September. 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
8: Michael Küster am Mikrofon sagt Ihnen herzlich willkommen und wir begeben uns gleich zu Beginn in das Paris der 1930er Jahre und versetzen uns in den geschäftig lärmenden Trubel auf den Boulevards. Francis Poulenc hat dieses Lebensgefühl perfekt eingefangen. Er hielt ja überhaupt nichts von schwerem Pathos, ging lieber in den Zirkus oder ins Varieté. Und genau diese unpolierte Energie, die steckt in seinem Sextett für Klavier und Bläser. Die Instrumente fordern sich hier gegenseitig heraus, jagen einander im rasanten Wechselspiel. Ja, und mitten im wildesten Trubel, da bricht die Musik plötzlich ab und schlendert für ein paar Takte durch eine rauchige Jazzbar. Ein Stück Paris mit dem Ensemble Salzburg Wind Philharmonic.

Das Sextett für Flöte, Oboe, Klarinette, Fagott, Horn und Klavier von Francis Poulenc war das. Mit dem Ensemble Salzburg Wind Philharmonic Auftakt zum Mittagskonzert auf SWR Kultur. Der Kontrabass bleibt im Orchester meist unauffällig im Hintergrund. Reinhold Glier aber holt ihn ganz nach vorn ins Rampenlicht. Seine zwei Stücke Opus 32 schreibt er für Sergei Koussevitzky. Der ist heute zwar vor allem als legendärer Dirigent in Boston in Erinnerung, begann seine Laufbahn aber als einer der größten Kontrabass-Virtuosen seiner Zeit. Reinhold Glier entlockt dem wuchtigen Korpus des Instruments eine erstaunliche Wärme. Das brummt nicht nur, das atmet und singt wie eine melancholische, slawische Bassstimme. Am Kontrabass erleben wir Nabil Sheata, am Klavier begleitet von seinem Bruder Karim.

Nabil und Karim Scherter mit Musik von Reinhold Glière. Das waren die zwei Stücke für Kontrabass und Klavier, Opus 32. Gabriel Fauré's Lieder gelten als die intimste Essenz der französischen Spätromantik, eigentlich komponiert für eine einzige Stimme und Klavier. Der Dirigent Denis Roger hat diese hochsensiblen Miniaturen behutsam für einen ganzen Chor umgeschrieben. Ein kollektives Flüstern, ohne die Intimität der Stücke zu erdrücken. Drei Lieder, Auton, Herbst, Le Secret, Das Geheimnis und Clair de Lune, Mondlicht. Olga Wien begleitet am Klavier, es singt der Figure Humaine Kammerchor.

Drei Chorbearbeitungen nach Liedern von Gabriel Fauré mit dem Figur Humaine Kammerchor und der Pianistin Olga Wien. Wir hörten Othon, Le Secret und Claire de Lune. Prinz Louis Ferdinand von Preußen hatte im Grunde den falschen Beruf. Als Hohenzollernspross war sein Weg beim Militär vorgezeichnet, aber seine eigentliche Begabung lag am Klavier, und zwar auf einem Niveau, das selbst Ludwig van Beethoven aufhorchen ließ. Der meinte, dieser Prinz spiele eben nicht wie ein privilegierter Dilettant, sondern wie ein Profi. Im Andante mit Variationen in B-Dur, da hört man genau das. Das ist keine seichte Unterhaltungsmusik für den Hof, sondern handwerklich dicht gearbeitete Kammermusik, die das Klavier wirklich herausfordert. Das Trio Parnassus wird verstärkt durch Thomas Selditz an der Viola.

Das Trio Parnassus und Thomas Selditz Viola spielten das Andante mit Variationen von Prinz Louis Ferdinand von Preußen. Sie hören das Mittagskonzert auf SWR Kultur. Woran denkt man bei Richard Strauss? Vielleicht zuerst an seine großen Opern, an den Rosenkavalier oder Salome und Elektra. Seine sensibelste Seite zeigt Strauss jedoch im Lied. Und da braucht man eine Stimme, die die feinen Nuancen dieser Miniaturen hörbar machen kann. Die Sopranistin Katharina Conradi bringt genau diese Klarheit und gestalterische Tiefe mit. Gemeinsam mit dem Pianisten Daniel Heide hat sie auf ihrem Album Liebende auch die folgenden vier Strauss-Lieder aufgenommen. Die erwachte Rose, Du meines Herzens, Krönelein, Schlagende Herzen und Ich schwebe wie auf Engelsschwingen.

vier Lieder von Richard Strauss, gesungen von Katharina Conradi, am Klavier begleitet von Daniel Heide. Wer die in Kirgisistan geborene Sopranistin live erleben möchte, hat dazu in den kommenden Wochen gleich mehrfach Gelegenheit. Katharina Conradi steht ab Ende Oktober wieder an der Dresdner Semperoper als Pamina in der Zauberflöte auf der Bühne. Und wer sie im intimen Rahmen eines Liederabends hören will, am 16. Oktober gastiert sie im Kassalsforum in Kronberg. In der jüdischen Musiktradition Osteuropas, da liegen tiefe Wehmut und ekstatische Lebensfreude oft nur einen einzigen Herzschlag weit auseinander. David Geringas und der Pianist Jascha Nemtsov widmen sich zwei Komponisten, die diese Gratwanderung perfekt beherrscht haben. Lazar Saminski beschwört in seinem chassidischen Tanz mit der anschließenden Meditation die spirituelle Tiefe des Gebets. Joachim Stuchewski dagegen wirft uns danach mit Freilach mitten hinein in ein wirbelndes jiddisches Hochzeitsfest.

Werke von Lazar Saminsky und Joachim Stuchewski, gespielt von David Geringers Violoncello und Jascha Nemtsov Klavier. Mittagskonzert auf SWR Kultur. Wir tauchen ein in die Welt des türkischen Komponisten Fazıl Say. Ein bekanntes Stück von ihm heißt Black Earth, schwarze Erde. Das ist die Verbeugung vor einem Lied des blinden Volkssängers Aşık Veysel, das davon erzählt, dass am Ende des Lebens nur die Erde als treuer Freund übrig bleibt. In unserer Aufnahme übernimmt die Mandoline von Avi Avital den Gesangspart. Das begleitet das Ensemble Between Worlds.

Avital Mandoline und sein Ensemble Between Worlds mit der Mandolinenfassung von Fazil Say's Stück Black Earth. Auch im folgenden Klavierstück erinnert Fazil Say an ein großes Vorbild. Der türkische Dichter Nazım Hikmet hat ihn sehr inspiriert. Er gilt als einer der bedeutendsten türkischen Lyriker des 20. Jahrhunderts. Für seine politischen Überzeugungen zahlte er einen hohen Preis. Er verbrachte viele Jahre im Gefängnis und starb 1963 im Moskauer Exil. Fazil Say spielt Nazım.

Nazim hieß dieses Stück von Fazil Say, der hier an den Dichter Nazim Hikmet erinnert hat. Jetzt lassen wir uns von dem Pianisten noch mitnehmen nach Istanbul. Wintermorgen in Istanbul heißt das folgende Stück, fast am Ende des Mittagskonzerts. Wer die Augen schließt, spürt die feuchte Kälte über dem Bosporus und hört das dumpfe Nebelhorn der Fähren beim langsamen Erwachen der Stadt.

Wintermorgen in Istanbul von und mit dem Pianisten Fazil Say. Damit sind wir am Ende des Mittagskonzerts hier auf SWR Kultur. Die Redaktion hatte Friederike Kienle. Mein Name ist Michael Küster. Ich wünsche Ihnen einen schönen Nachmittag.

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2: Um 14 Uhr mit Monja Sobotka. Der Schauspieler Michael Mendl ist gestorben. Der aus Film und Fernsehen bekannte Charakterdarsteller wurde 82 Jahre alt. Aus der Nachrichtenredaktion Ines Kunze.
3: Kulturstaatsminister Weimar würdigte Michael Mendl als eines der prägendsten Gesichter des deutschen Films. Und vergessen sei etwa seine Rolle als Artilleriegeneral in Der Untergang. Mendl habe seine Figuren nuanciert und vielschichtig gespielt, so Weimar. Der aus Westfalen stammende Mendl hatte seine Karriere am Theater begonnen. Später wirkte er in mehr als 200 Film- und Fernsehproduktionen mit. Im ersten war er mehrfach im Tatort zu sehen. Für seine Darstellung von Altkanzler Willy Brandt in Im Schatten der Macht wurde Mendl mit einer goldenen Kamera ausgezeichnet. Für die Rolle als Häftling in 14 Tage lebenslänglich erhielt er den Bayerischen Filmpreis.
2: Die USA haben neue Bemühungen für ein Kriegsende in der Ukraine gestartet. Die Gesandten Kushner und Witkow sind in Moskau angekommen. Anscheinend sollen sie noch heute Präsident Putin treffen. Nach den Gesprächen in der russischen Hauptstadt werden Kushner und Witkow auch erstmals zu Beratungen in Kiew erwartet. Stefan Lark berichtet.
4: US-Präsident Donald Trump kündigte an, dass Witkow und Kushner einen neuen Vorschlag zur Beendigung des Krieges vorlegen werden. Details dazu wurden bisher nicht bekannt. Russlands stellvertretender Außenminister Sergei Ryabkov forderte die USA unterdessen auf, bei möglichen Verhandlungen die Realitäten vor Ort zu berücksichtigen. Er behauptete, die militärische Entwicklung verlaufe nicht zugunsten der Ukraine. Tatsächlich hat sich der Frontverlauf seit Monaten kaum verändert. Gleichzeitig erleidet Russland nach Einschätzung westlicher Geheimdienste und des US-Thinktanks Institute for the Study of War weiterhin hohe Verluste. Allein im August sollen mehr als 40.000 russische Soldaten getötet oder verwundet worden sein.
2: Im Gazastreifen hat der Zivilschutz nach eigenen Angaben die sterblichen Überreste von mehr als 50 Menschen aus den Trümmern eines Wohnhauses geborgen. Das Haus sei vor 2 Jahren durch israelische Bombenangriffe zerstört worden, hieß es. Nach Angaben der Vereinten Nationen gibt es noch 60 Millionen Tonnen Kriegstrümmer im Gazastreifen. Darunter werden bis zu 14.000 Tote vermutet. 10 Tage nach der Sturzflut im Himalaya haben Rettungskräfte einen Chinesen aus einem zugeschütteten Tunnel gerettet. Außerdem wurde eine Frau aus den Trümmern ihres Hauses befreit. Nach Angaben der Behörden werden in Nepal noch rund 900 Arbeiter aus 12 Wasserkraftprojekten vermisst. Etwa 500 von ihnen sollen in Tunneln eingeschlossen sein. Der Nachlass des Komikers Heinz Erhardt kommt ins Bonner Haus der Geschichte. Das hat der Direktor der Sammlung, Manfred Wichmann, dem Magazin Der Spiegel gesagt. Erhardt stehe wie kaum ein anderer Humorist für einen übergreifenden Zeitraum in der deutschen Geschichte. Sein Witz beruhe auf der genauen Beobachtung der damaligen Sittenbilder. 2029 soll der Nachlass der Öffentlichkeit präsentiert werden, 50 Jahre nach Heinz Erhardts Tod. Bisher lagerte der Nachlass, darunter Erhardts Schreibmaschine, im Keller eines Wohnhauses. SWR-Nachrichten, Redaktion Bettina Kozana. Das Wetter in Baden-Württemberg und Rheinland-Pfalz. Am Nachmittag bleibt es meist trocken mit einem Wechsel von dichten Wolkenfeldern und Sonnenschein. Die Temperaturen liegen zwischen 19 Grad im Westerwald und 27 Grad im Breisgau. Dabei weht böiger Westwind. In der Nacht klart der Himmel auf, vereinzelt bildet sich Nebel. Die Werte sinken auf 11 bis 6 Grad. Die Zeit 14.04 Uhr.
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5: Mit Mareike Gries. Bis 17 Uhr haben wir richtig gute Musik aus Jazz, Pop, Klassik und Weltmusik für Sie im Programm. Außerdem spannende Berichte und Interviews rund um Kunst, Kultur und Lebensart. Schön, dass Sie dabei sind. In einer halben Stunde stellen wir Ihnen zum Beispiel den neuen Roman von Autorin Elena Fischer vor. Wirf einen Schatten, heißt der.
6: Er wollte keine Worte gebrauchen, die er durch die Anwesenheit eines anderen Menschen zwangsläufig gebrauchen musste. Guten Morgen. Möchten Sie etwas trinken? Geht es Ihnen heute besser? Er dachte an den Vater und dann, das eigene Leid macht Menschen kleinherzig.
5: Wirf einen Schatten, das neue Buch von Elena Fischer, mehr dazu gegen 20 vor 3. Zuerst aber ein Song passend zum Spätsommer. September, einer der erfolgreichsten Hits von Earth, Wind and Fire. Die Band wurde 1969 in Chicago gegründet und geht bis heute auf Tour.

0: September von Earth, Wind and Fire in SWR Kultur am Samstagnachmittag. Ulf Kleiner, geboren 1973, wuchs in der Wagnerstadt Bayreuth auf und wandte sich unter dem Einfluss der Plattensammlung seines Vaters bald dem Jazz zu. So heißt es auf der Webseite des Pianisten und Keyboarders. Mittlerweile lebt und arbeitet Ulf Kleiner seit vielen Jahren in Mainz. Er gilt als prägende Figur der Jazzszene im Südwesten und darüber hinaus. Ulf Kleiner lehrt an der Mainzer Musikhochschule und der Mannheimer Popakademie. Er spielt in verschiedenen Bands, er hat schon Größen wie Till Brönner oder Charlie Mariano begleitet. Er komponiert, arrangiert, spielt live und das am liebsten mit einem ganz besonderen E-Piano. Meine Kollegin Hanne-Gerit Kuhlmann hat Ulf Kleiner in Mainz besucht und sich von ihm die Besonderheiten dieses Instruments zeigen lassen.
1: Ulf Kleiner sitzt in dem kleinen Studio, das er sich in seiner Wohnung eingerichtet hat, und improvisiert am Fender Rhodes. Die Klänge des E-Pianos hüllen den Körper ein und lassen die Gedanken schweben. Genau das liebt der Jazzpianist an seinem Instrument.
2: Dieses Umarmende, dass man da mit ganz wenig Handgriffen oder Griffen vielmehr so einen umarmenden, schönen Sound hat, also ein Bett bauen kann. Was Tolles zum Begleiten, und das ist aber auf der anderen Seite auch einen großartigen Sound bietet, um damit zu solieren.
1: Durch Effekte wie Hall oder Verzerrung kann Ulf Kleiner mit seinem Fender Rhodes große Welten aufbauen, sagt er, während das analoge Klavier klanglich immer da bleibe, wo es ist. Und doch, Ulf Kleiner mag beide Tasteninstrumente gleich gern, wie sein Soloalbum Pianoscope zeigt. Ursprünglich hatte er den Auftrag gehabt, kurze Filmmusiken zu komponieren. Doch dann trug ihn seine Inspiration davon und er entschied, lieber für sich selbst kreativ zu werden.

0: Beim Spielen spürt Ulf Kleiner in sich hinein und lässt sich gerne von sich selbst überraschen. Als Dozent an der Mainzer Hochschule für Musik und an der Mannheimer Popakademie ist ihm eines sehr wichtig. Er möchte den Studierenden vermitteln, dass ihre Motivation möglichst aus ihrem Inneren kommen sollte.
1: Und auch die Methoden, wie man es schafft, mit dem, was man in sich trägt, Musik zu machen. Und dass da meistens schon viel mehr da ist, als man denkt.
0: Das Interesse für Musik haben ihm seine Eltern mitgegeben. Geboren in Stuttgart, aufgewachsen in Bayreuth, spielten die Jazzplatten in seinem Elternhaus eine prägende Rolle. Als Kind drückte ihm der Vater ein Glockenspiel in die Hand und begleitete ihn dazu auf der Gitarre.
1: Das ging ganz früh und intuitiv los. Da bin ich natürlich auch sehr dankbar dafür. Und dann stand ein Klavier bei uns rum und ich habe mich dann da einfach immer wieder rangesetzt und rangetastet. Und dann kamen die ersten Klavierstunden und dann die ersten kleinen Aufnahmegeräte und Tests.

0: Der Gitarrist Daniel Stelter ist einer von vielen seiner musikalischen Wegbegleiter. Auch mit dem Bassisten Hans Höhn und dem Schlagzeuger David Meisenzahl ist Ulf Kleiner eng verbunden. In der Jazzszene ist er aber nicht nur als Pianist, Keyboarder und Komponist gefragt, sondern auch als Produzent. Diesen Part übernimmt er allerdings nur, wenn er bei einem Projekt auch selbst mitspielt und mitkomponiert. Denn nur dann könne er auch in die Tiefe gehen, sagt er. Das Aufnehmen sowie das Arrangieren und Mischen von Tonspuren machen ihm großen Spaß.
1: Ich wollte eigentlich Tontechnik studieren tatsächlich und das hat nicht funktioniert, lustigerweise, weil die wollten eine klassische Vorbildung, ich habe ja Jazz gespielt, so dass das mit dem Jazzstudium so ein bisschen Zufall fast war. Kann man sich heute auch nicht mehr vorstellen, da gab es ja kein Internet, das heißt, das war so ein bisschen vom Hörensagen.
0: Als Pianist, Komponist und Produzent arbeitet Ulf Kleiner auch mit der Mainzer Jazzsängerin Caro Trischler zusammen. Und mit der Stuttgarter Pop- und Jazzsängerin Fola Dada hat er insgesamt 3 Alben realisiert. Mit ihr teilt er auch seine Liebe für House Music.

0: Weingüter, Kulturzentren und Jazzkeller. Ulf Kleiner schätzt die kleinen, intimen Auftrittsorte. Denn hier entstehe oft Magie, sagt er. Im vergangenen Jahr erlebte er ein Kontrastprogramm. Beim Jazzfestival von Montreux begleitete er als Teil einer großen Band die berühmte US-amerikanische Sängerin Chaka Khan.
1: Die Musik liegt mir ja auch. Also es war jetzt nicht, dass ich mich da auf vollkommen unbekanntes Terrain bewege. Aber natürlich ist es im ersten Moment spannend. Wer ist jetzt wie drauf und so weiter. Aber das war wirklich unglaublich schön fokussiert und konzentriert. Und ich habe mich da sehr schnell sehr wohl gefühlt.
0: Das große Publikum in Montreux hat ihn fasziniert. Aber genauso gerne ist er auch in Deutschland unterwegs. Zurzeit tourt er mit Caro Trischler und mit Fola Dada, die er unter anderem auch bei der Nina Simone Story begleitet, einer biografischen Show mit Live-Musik. Doch egal in welcher Band Ulf Kleiner spielt, er genießt die familiäre Stimmung und das gemeinsame Kreativsein. Und doch ist er besorgt darüber, wie sehr sich die künstliche Intelligenz in der Musikwelt breit macht.
1: Ich wünsche mir, dass viele dieser schönen Projekte einfach weiterlaufen und sich entwickeln, dass ich weiter Spaß habe an der Musik und alle, die um mich herum sind, genauso. Und dann wünsche ich mir, dass diese Chimäre KI-Musik irgendwohin verschwindet. Das wünsche ich mir sehr. Wenn ich die verhexen könnte und darin gut wäre, dann würde ich es tun.
2: Die KI-Musik kann Ulf Kleiner zwar nicht wegzaubern, aber er kann einen handgemachten Kontrapunkt setzen. Live erleben können Sie das zum Beispiel morgen mit dem Caro Trischler Trio in Schornsheim oder am Donnerstag in Saarburg. Und zusammen mit Daniel Stelter ist Ulf Kleiner am 13. September in Ingelheim zu erleben. Seine jüngste Studioproduktion ist das Album When You Know You Know von Caro Trischler. Daraus hören wir jetzt den Titel Honey.

0: 14.20 Uhr ist es in SWR Kultur am Samstagnachmittag. Reiten ist das Zwiegespräch zweier Körper und zweier Seelen, das dahin zielt, den Einklang zwischen ihnen herzustellen. Das soll der Pferdetrainer, Turnierreiter und Autor Waldemar Säunig gesagt haben. Etwa 1,3 Millionen Pferde leben in Deutschland. Der Reitsport und auch das Pferderennen sind beliebt wie eh und je. Aber was genau fasziniert uns so an diesen Tieren? Sandra Helmicke macht sich im Galopp auf durch die Geschichte der Beziehung zwischen Mensch und Pferd in unserer Reihe Dinge des Lebens. Und eines der berühmtesten Pferde aller Zeiten darf dabei natürlich nicht fehlen.
1: Fury! Na Fury, wie wär's mit einem kleinen Ausritt? Hast du Lust?
2: So kann sie sein, die Freundschaft zwischen Mensch und Pferd.
1: Fury, warte auf mich!
2: Wie zwischen Joe, dem kleinen Jungen, und Fury, dem wilden Hengst. Der stolze Gang, die lange Mähne, die Anmut der Pferde bewegte bereits die Steinzeitmenschen. Eines der ersten Kunstobjekte der Welt ist eine kleine Pferdefigur mit geschwungenem Hals, gefunden in einer Karsthöhle der Schwäbischen Alb. Auch die berühmten französischen Höhlenmalereien zeigen auffallend viele Pferde. Allein in Lascaux galoppieren über 360 Wildpferde über die Steinwände.
1: Irgendwas ist doch mit dir los, Fury. Wie ein Verrückter tupfst du in der Koppel rum.
2: Schlagspuren an Pferdeknochen beweisen, dass Pferde zunächst als Nahrungsquelle gejagt wurden, bevor sie zu Last- und Reittieren domestiziert wurden. Das muss irgendwo in Zentralasien gewesen sein. Hier entstanden die ersten Reitervölker, wie etwa die Botai-Kultur. In Nordkasachstan gruben Archäologen 5.500 Jahre alte Pferdezähne aus mit den für Trensen typischen Abnutzungsspuren. Dank ihrer neuen Mobilität, ihrer Geschicklichkeit zu Pferde, hatten Völker wie die Skythen oder die Hunnen einen kriegerischen Vorteil. Mann und Pferd wachsen zu einer Einheit. Die griechische Mythologie nimmt dieses eindrucksvolle Wesen vorweg. Zentauren waren oben Mann, unten Pferd.
3: Lauf schneller, Beauty!
2: Sprichwörtlich, die Liebe junger Mädchen zu Pferden. Seit Jenny zusammen mit Black Beauty in der gleichnamigen Vorabendserie ihre Abenteuer bestand.
4: Willst du denn hin, Jenny?
3: Ich will Beauty ein bisschen bewegen, Vater.
4: Ja, das wird ihm gut tun. Aber denk dran, bleib mir auf den Reitwegen.
3: Och, dann macht es doch aber überhaupt keinen Spaß.
4: Nun, ich möchte, dass du dich nicht verirrst, mein Kind.
3: Das kann nicht passieren. Beauty findet immer wieder nach Hause zurück.
2: Das Pferd als Freund und Beschützer. Dass Pferde sogar heilen können, entdeckte Leopold Fleckles, Doktor der Heilkunde in Wien, bereits 1835.
5: Das Reiten wird von den erfahrensten Ärzten älterer und neuerer Zeit Lungenschwachen zur Beherzigung und Befolgung anempfohlen. Ich kenne kein bewährteres Mittel zur Tilgung der Lungensucht als das Reiten.
2: Heute wissen wir, dass Reittherapie Kindern helfen kann, Beziehungen und Vertrauen aufzubauen. Und die Hippotherapie hilft Menschen mit Muskelschäden.
5: Dabei sitzt der Patient in der Gangart Schritt oder Trab auf dem Pferderücken. Bewegungsimpulse des Pferdes werden auf Becken und Wirbelsäule des Menschen übertragen. Der gesamte Bewegungsapparat muss sich neu einpendeln. So können zum Beispiel halbseitig gelähmte Menschen ein Gefühl für ihre Körpermitte entwickeln.
2: Fury und Joe, Black Beauty und Jenny, kleiner Onkel und Pippi Langstrumpf. Kinder und Pferde sind ein starkes Team. Dass Freundschaft zwischen Mensch und Pferd auch, nun ja, sehr erwachsene Züge tragen kann, zeigt die amerikanische Serie Ed, das sprechende Pferd.
6: Ach, übrigens, was meinst du, Wilbur, wenn wir nächsten Sonntag wieder ausreiten?
7: Ob wir da vielleicht dieses hübsche kastanienbraune Fohlen wieder treffen?
6: Na schön, ich habe ein Problem mit einem Fohlen und du hast ein Problem mit deiner Frau. Lass uns zusammen abhauen.
0: Mr. Ed, das sprechende Pferd, hatte das letzte Wort im Bericht von Sandra Helmicke. Und auch für Popsänger Mike Oldfield liegt das Glück der Erde auf dem Rücken der Pferde. 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
1: Unser aktueller Klassik-Tipp stammt von der lettischen Pianistin Antonína Suhanová. Sie lebt in London und hat nun ein Album mit den Klaviersonaten 6 bis 8 von Sergei Prokofjew veröffentlicht. Wir hören rein in den dritten Satz Precipitato aus der Sonate für Klavier Nummer 7.

0: Precipitato, also herabgestürzt, so lässt sich dieser Satz von Sergei Prokofjew wörtlich übersetzen. Für Pianistin Antonina Suhanova stellen die Sonaten den absoluten Höhepunkt in Prokofjews Klavierschaffen dar. Er war selbst ein brillanter Pianist und führte die Gattung ins 20. Jahrhundert, blieb dabei aber mit den Wurzeln und Traditionen von Mozart und Beethoven verbunden. Alle drei ausgewählten Kompositionen auf dem Album entstanden in sehr schwierigen Zeiten, sagt Antonina Suhanova.
1: Prokofjews Klaviersonaten Nummer 6 bis 8 werden oft als Kriegssonaten bezeichnet, da sie in der Zeit um den Zweiten Weltkrieg entstanden sind. Prokofjew selbst hat sie aber nie so genannt oder ihnen ein Programm zugeschrieben. Er arbeitete schon an den Sonaten, bevor die Sowjetunion 1941 in den Krieg eintrat. In der 6. und 7. Sonate klingt Prokofjews Klangsprache oft ungewöhnlich schroff und intensiv. Und doch finden sich darin verborgene Volksweisen oder Klänge, die die Natur widerspiegeln, etwa ein Kuckucksruf. In der 8. Sonate ist die Gefühlswelt komplexer und nachdenklicher. Prokofjew verbrachte die Kriegsjahre weitgehend an der Seite von Mira Mendelssohn und in diesem Zusammenleben fand er Trost und persönlichen Halt. Ihr ist die 8. Sonate gewidmet. Ich kann mir nicht vorstellen, dass Prokofjew diese turbulenten Jahre durchlebt hätte, ohne dass seine persönlichen Erfahrungen Eingang in seine Musik gefunden hätten. Ich glaube aber auch, dass seine Musik eine Art der Bewältigung darstellte. Ein Festhalten an der Hoffnung auf bessere Zeiten.
0: Pianistin Antonina Suhanova wurde 1991 in Riga geboren. Als Fünfjährige fing sie an, Klavier zu spielen und ihre Lehrer merkten schnell, wie viel Talent in ihr steckt. Schon als Kind stand sie auf internationalen Konzertbühnen. Sergei Prokofjew und seine Klaviersonaten haben schon in jungen Jahren viel Eindruck bei ihr hinterlassen, wie sie sagt.
1: Als ich noch ein Kind war, hörte ich Prokofjews 5. Klavierkonzert im Radio und war von dieser Klangwelt vollkommen fasziniert. Ich erinnere mich, wie beeindruckt ich davon war, welch vielfältige Farben und Texturen das Klavier hervorbringen konnte und über welchen gewaltigen Klang es verfügte. Später, als ich seine 3. Klaviersonate einstudierte, hatte ich als junge Pianistin die Gelegenheit, eine völlig neue Art der Klaviermusik auch physisch zu erfahren, ganz anders als das klassische Repertoire, das ich zuvor gespielt hatte. Ich verliebte mich sofort in seine pianistische Sprache, seine fast märchenhaften Themen und natürlich in die außergewöhnliche Energie seiner Musik. Prokofjew zu spielen war für mich schon immer ein ganz besonderes Erlebnis.
0: Pianistin Antonina Suhanova hat die Klaviersonaten 6 bis 8 von Sergei Prokofjew neu eingespielt. Eine Empfehlung von SWR-Kulturmusikredakteur Ernst Seitz. Von dem Album hören wir jetzt noch den 2. Satz aus der Sonate für Klavier Nummer 8, B-Dur.

0: 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Es gibt sie immer wieder, die kleinen Literaturwunder. Ein Debütroman, der prompt auf der Longlist zum Deutschen Buchpreis landet zum Beispiel, der zum Bestseller wird, in 15 Sprachen übersetzt und als Debüt des Jahres ausgezeichnet wird vom Literaturwerk Rheinland-Pfalz SAR. So geschehen mit dem Roman Paradise Garden von Elena Fischer. Elena Fischer hat Komparatistik und Filmwissenschaft in Mainz studiert, wo sie mit ihrer Familie immer noch lebt. Und jetzt, 3 Jahre nach dem großen Überraschungserfolg, hat Elena Fischer im Diogenes Verlag einen neuen Roman veröffentlicht. Wirf einen Schatten heißt das Buch. Und meine Kollegin Leonie Berger hat es gelesen. Hallo Leonie.
1: Hallo.
0: Leonie, es heißt ja, dass das zweite Buch immer besonders schwierig ist, vor allem wenn das erste so ein wahnsinnig großer Erfolg gewesen ist. Wie ist das bei Elena Fischer?
1: Ja, also sollte Elena Fischer da irgendwelchen Druck verspürt haben oder vielleicht nervös gewesen sein, dann hat sie das gut verstecken können. Dem Buch merkt man es jedenfalls überhaupt nicht an. Es ist ein sehr stilsicher geschriebenes, sehr souveränes und dabei wunderschönes Buch geworden. Das merkt man sofort gleich beim ersten Satz.
0: Aha, erste Sätze, die sind ja quasi die halbe Miete eines jeden Romans.
1: Genau, und deswegen sind sie ja auch so schwer zu finden. Aber dieser ist wirklich toll und weil er so schön ist, hören wir uns den mal an. Gelesen aber von einem Profi. Dem Schauspieler Johann von Bülow, der die Hörbuchfassung von Wirf einen Schatten gelesen hat.
2: Josef trank seinen Kaffee in kleinen Schlucken. Heiß, stark, schwarz und ohne Zucker. Als wäre er eine Strafe Gottes.
0: Aha, warum findest du diesen Satz so besonders toll?
1: Ja, dieser Satz ist so toll, weil er ganz viel erzählt und trotzdem Fragen aufwirft. Also er klingt so gelesen von Johann von Bülow gar nicht wie ein Satz, ist es aber, wenn man in die gedruckte Fassung schaut, weil Johann von Bülow den natürlich richtig auskostet. Der merkt auch, dass das ein toller Satz ist, macht Pausen und da kommt ja die Interpretation noch dazu. Aber das ist ja eine ganz andere Ebene und wir hören nachher noch ein bisschen was aus dem Hörbuch. Aber auch wenn man es selbst liest, man ist direkt drin, man ist direkt bei der Hauptfigur Josef. Der Satz steigert sich, heiß, stark, schwarz, ohne Zucker. Und dann setzt Elena Fischer noch einen drauf mit der Strafe Gottes. Da weiß man sofort Bescheid, was das für ein Typ ist, dieser Josef. Ein harter Kerl offensichtlich, pflichtbewusst wahrscheinlich. Aber gleichzeitig fragt man sich, warum tut er sich das an? Das macht sehr neugierig und besser kann es ja gar nicht laufen bei einem ersten Satz. Und das Tolle ist, das geht gerade so weiter.
0: Okay, dann schauen wir doch mal, wie es weitergeht inhaltlich. Was hat es mit diesem Josef auf sich?
1: Die Situation am Anfang ist sehr zugespitzt. Was wir mit dem ersten Satz unterschlagen haben, ist die Überschrift und die heißt 24. Dezember 1963. Oha, also Weihnachten. Und Josef ist allein. Kein Baum, keine Plätzchen. Im Haus würde es keine Jahreszeiten mehr geben, heißt es. Noch so ein toller Satz. Und nach erfahren wir, Josef ist nicht immer allein gewesen auf diesem Hof. Er hatte eine Frau, Liz, und einen kleinen Sohn, Samuel. Aber Liz hat ihn vor etwa 4 Monaten verlassen mit dem Kind und seitdem ist Josef in so einer Art Starre. Er vernachlässigt seinen Hof so ein bisschen, versorgt natürlich die Tiere, aber er hat seine ganze Lebensfreude verloren und er ist eigentlich drauf und dran, sich das Leben zu nehmen. Da klingelt es an der Tür.
0: An Heiligabend, wer kommt denn da vorbei?
1: Ja, genau, das fragt Josef sich auch. Und er hofft natürlich, es wäre Liz oder Ada. Ada ist seine Schwägerin und mit der verbindet ihn etwas, von dem wir noch nicht wissen, was es ist. Aber da gibt es, sagen wir mal, Schwingungen, Elektrizität. Und dann macht die Autorin Elena Fischer etwas, das ein bisschen gemein ist. Kapitelende, Szenenwechsel.
0: Ein Cliffhanger.
1: Ja.
0: Das klingt nach ausgefeilter Dramaturgie. Sie weiß schon, was sie da macht, die Autorin.
1: Auf jeden Fall. Das nächste Kapitel setzt ein im August 1963, in dem Moment, in dem Liz Josef verlässt. Auch interessant, das will man ja auch wissen, warum sie das gemacht hat. Und man merkt schnell, Elena Fischer erzählt diese Geschichte auf 2 Zeitebenen, aber sie erzählt nicht einfach in Rückblenden, das gibt es sowieso auch noch zwischendurch, sondern sie erzählt sozusagen vorwärts und rückwärts gleichzeitig. Einmal von Heiligabend ausgehend vorwärts und dann vom August ausgehend rückwärts. Und die Kapitelüberschriften geben dabei Orientierung, sodass man nicht durcheinander kommt.
0: Ja, kannst du ein bisschen spoilern, wer denn da jetzt nun geklingelt hat? Und wird es verhindert, dass Josef seinem Leben ein Ende setzt? Vermutlich schon, sonst wäre das Buch relativ schnell vorbei.
1: Richtig, sonst wäre es sehr viel dünner gewesen, das Buch. Also es war weder Liz noch Ada, sondern eine Fremde. Und das ist gar nicht gespoilert, weil die ist eine der nächsten wichtigen Figuren in diesem Roman. Eine junge Frau, die sich Birdie nennt. Ihr geht es sehr schlecht. Sie ist offensichtlich sehr lange zu Fuß unterwegs gewesen. Sie hat Blasen an den Füßen, Fieber und so weiter. Und das hat aber zur Folge, dass Joseph gezwungen ist zu reagieren. Er muss sich kümmern und das tut er auch. Er nimmt Birdie bei sich auf, päppelt sie auf und er ist sehr diskret. Also er stellt eigentlich keine Fragen, obwohl die Situation sehr viele Fragen aufwirft.
0: Ja, das sind viele Fragen, die sich auch bei mir jetzt aufdrängen. Was ist mit Joseph und Liz? Was war mit Joseph und Ada? Und was hat es mit dieser Birdie auf sich? Wie schafft Elena Fischer es, das alles zusammenzubringen? Ist man schnell verwirrt?
1: Nee, das funktioniert sehr gut und ich glaube, dass ihr diese Dramaturgie oder ihre Erzählstrategie da sehr zur Hilfe kommt. Wahrscheinlich hat sie es auch deswegen gemacht. Ein genialer Einfall, der es ihr ermöglicht, alles in Ruhe nach und nach zu erzählen und aufzulösen, sowohl vorwärts wie rückwärts. Also vorwärts, was ist mit Birdie und was passiert da noch alles? Und was ist mit Ada vielleicht? Und kommt Liz zurück? Wer weiß? Und rückwärts, was ist in der Vergangenheit geschehen, das zu dieser Situation geführt hat? Das liest sich sehr spannend, weil man eben nach und nach diese Geschichten der Figuren kennenlernt. Das sind alles keine Menschen großer Worte. Manchmal habe ich auch gedacht, jetzt redet doch einfach miteinander. Aber nein, sie tun das nicht. Und Elena Fischer schafft das, viel zu zeigen. Vor allem über die Art, wie diese Menschen miteinander umgehen. Und bei allen diesen Figuren geht es auch um die Frage, wo sehe ich mich im Leben? Was will ich erreichen? Und so verstehe ich auch den Titel des Buches, Wirf einen Schatten. Einen Schatten wirft man ja nur, wenn man sich in die Sonne stellt. Also wenn man sich traut, rauszugehen ans Licht und sich nicht zu verstecken. Und natürlich die Frage, wen will ich dabei an meiner Seite haben? Und will dieser Mensch das auch dabei an meiner Seite sein? Das ist natürlich auch eine wichtige Frage. Sprachlich ist das alles sehr ruhig, sehr poetisch und einfach wunderschön erzählt. Und dabei hat der Roman auch eine unglaubliche Leichtigkeit. Nicht inhaltlich, da ist er sehr gehaltvoll, manchmal auch schwer. Es passieren auch dramatische Dinge. Aber es liest sich sehr angenehm. Das ist also wieder der Beweis, tolle Literatur muss nicht anstrengend oder kompliziert sein.
0: Wirf einen Schatten von Elena Fischer, besprochen von Leonie Berger. Vielen Dank.
1: Gerne.
0: Nach Musik hören wir einen Auszug aus dem Roman.

0: The Shadow of Your Smile, interpretiert auf der Hammond-Orgel von Brother Jack McDuff, der ideale Titel passend zu dem Buch, das uns Leonie Berger gerade empfohlen hat, Wirf einen Schatten von Elena Fischer. Darin geht es um Hauptfigur Josef, ein junger Bauer, der von seiner Frau verlassen wurde und der mit seiner Einsamkeit nicht zurechtkommt, bis eines Tages Birdie vor seiner Haustür steht, eine junge Frau, die offensichtlich vor etwas weggelaufen ist. Sie ist krank und Josef nimmt sie auf, obwohl sie ihn eigentlich auch stört. Wie lange sie bleiben wird, ist völlig unklar. Den Auszug liest Johann von Bülow.
1: Hinter dem Haus, wo sich das gestapelte Brennholz unter dem Dach an die Wand drängte, hatte Josef gerade den Korb gefüllt. Als er um die Ecke bog, zuckte er zusammen. Auf der Türschwelle stand Birdie. Sie trug ihren Mantel und diesen Hut, der ihr viel zu groß war. In der Hand hielt sie die Stofftasche. Sie war genauso blass wie am Tag zuvor. Warum hatte sie überhaupt das Bett verlassen? »Danke für Ihre Hilfe«, sagte sie. Er blieb stehen, unschlüssig, was er tun sollte. Ein leiser Schmerz breitete sich in ihm aus. Warum? Er hatte doch gewollt, dass sie ging, dass sie ihn in Ruhe ließ. Er wollte keine Worte gebrauchen, die er durch die Anwesenheit eines anderen Menschen zwangsläufig gebrauchen musste. »Guten Morgen. Möchten Sie etwas trinken? Geht es Ihnen heute besser?« Er dachte an den Vater und dann, das eigene Leid macht Menschen kleinherzig. Er stellte den Korb mit den Holzscheiten ab und ging einen Schritt auf Birdie zu. Langsam, als hätte er ein verletztes Tier vor sich. »Bleiben Sie noch«, sagte er leise. »Es ist zu früh. Sie sollten sich ausruhen.« Sie sah zu Boden, schwieg. Da redete er einfach weiter. »All die Dinge im Haus«, er zeigte zur Tür, »sollten von mehr als einem Menschen benutzt werden.«
2: »Die Dinge?«
1: Birdie sah ihn an, als hätte er den Verstand verloren. Josef zögerte, dachte die Worte zuerst, wendete sie hin und her, wog sie ab. »Es tut mir leid. Ich hätte nicht...« Auf einmal die Andeutung eines Lächelns in ihrem so verschlossenen Gesicht. Dann zeigte sie zum Himmel. Es schneit. Die Flocken waren groß wie Zuckerwürfel. Sie schmolzen auf ihren Gesichtern, fielen sachte zur Erde. »Mögen Sie Schnee?«, fragte sie. Und er nickte.
2: »Warum?«,
1: wollte sie wissen. »Beinahe hätte Josef, warum nicht?«, geantwortet. Doch er hielt inne. Ein Fragezeichen öffnet eine Tür, hatte seine Großmutter einmal gesagt. Schlag niemals jemandem die Tür vor der Nase zu. »Alles wird so still, auf eine gute Art«, sagte er schließlich. »Und dann, was ist mit ihm? Mögen Sie Schnee?«
2: »Ja, alles sieht so neu aus, wenn es geschneit hat.«
1: Sie schirmte die Augen mit der Hand ab und sah zum Himmel. »Und Sie mögen das Neue?«, fragte er. »Manchmal gibt es keinen Weg zurück und das Neue ist alles, was einem bleibt«, sagte sie, drehte sich um und ging zurück ins Haus. Josef blieb noch einen Moment stehen und schloss die Augen. Da, wo der Himmel gewesen war, tanzte ein milchweißer Fleck. Die Luft roch nach Kohle und Kälte. Als er die Augen wieder öffnete, dachte er, »ich kann wieder sehen.«
0: Wirf einen Schatten. Der Roman von Elena Fischer ist bei Diogenes erschienen, genauso wie das Hörbuch, gelesen von Johann von Bülow. Fado-Künstlerin

Christina Branko in SWR Kultur am Samstagnachmittag. Gleich nach den Nachrichten geht es weiter. Dann ist unter anderem der Schauspieler Vanja Müß mein Interviewgast. Sie kennen ihn unter anderem durch seine Rolle als Privatdetektiv in der ZDF-Serie Ein Fall für zwei. Mehr dazu um kurz nach drei.

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2: Um 15 Uhr mit Monja Sobotka. Russlands Präsident Putin setzt für 3 Tage die Angriffe auf die ukrainische Hauptstadt Kiew aus. Hintergrund ist ein neuer diplomatischer Vorstoß der USA für ein Kriegsende. Dafür sind die US-Gesandten Kushner und Witkow nach Russland gereist. Anscheinend sollen sie Putin noch heute treffen und den Entwurf eines Friedensplans vorlegen. Einen solchen Plan hatte US-Präsident Trump im Vorfeld der Reise angekündigt. Nach den Gesprächen in der russischen Hauptstadt werden Kushner und Witkow auch erstmals zu Beratungen in Kiew erwartet. Nach den Anschlagsversuchen auf Umspannwerke in mehreren Bundesländern fordert der Netzbetreiber Amprion mehr Überwachungsmöglichkeiten. Unternehmenschef Müller ist unter anderem für einen Ausbau der Videoüberwachung. Günter Laubis.
3: Bisher dürfen Firmen mit Kameras nur das eigene Gelände filmen, aber aus Datenschutzgründen nicht die Umgebung. Das müsse sich ändern, sagt Müller der Rheinischen Post. Außerdem kritisiert er, dass die Strom- und Wasserversorger viele Angaben zu ihren Anlagen öffentlich machen müssen. Damit mache man es Attentätern unnötig leicht. Ähnlich hatte sich auch schon der Chef von Siemens Energy Bruch geäußert. Zuletzt hatte es mehrere Sabotageversuche gegen das Stromnetz gegeben. Dass es dabei keine nennenswerten Stromausfälle gegeben hat, sehen Energieexperten als Beweis dafür, dass das Netz durch Ersatzsysteme und Ausfallsicherungen generell gut abgesichert sei.
2: Kulturstaatsminister Weimer hat den verstorbenen Michael Mendl als nuancierten, vielschichtigen Schauspieler gewürdigt und als eines der prägendsten Gesichter des deutschen Films. Mendl wurde 82 Jahre alt. Er wirkte in seiner Karriere in mehr als 200 Film- und Fernsehproduktionen mit. Ein Nachruf von Mario Bartsch aus Berlin.
4: Mendl arbeitete an Theatern in ganz Deutschland, unter anderem in Darmstadt, Stuttgart und München. Später spielte Mendl auch in Kino- und Fernsehfilmen mit, darunter in Der Untergang und Barfuß. Außerdem war er in TV-Filmen von ARD und ZDF und in der Netflix-Serie Dark zu sehen. Für seine Rolle als Bundeskanzler Willy Brandt in dem Mehrteiler Im Schatten der Macht wurde Mendl mit der Goldenen Kamera als bester deutscher Schauspieler ausgezeichnet. Er war außerdem 1997 für den Deutschen Filmpreis und 1998 für den Bayerischen Filmpreis nominiert.
2: Der Nachlass des Komikers Heinz Erhardt kommt ins Bonner Haus der Geschichte. Das hat der Direktor der Sammlung Manfred Wichmann dem Magazin Der Spiegel gesagt. Erhardt stehe wie kaum ein anderer Humorist für einen übergreifenden Zeitraum in der deutschen Geschichte. Sein Witz beruhe auf der genauen Beobachtung der damaligen Sittenbilder. 2029 soll der Nachlass der Öffentlichkeit präsentiert werden, 50 Jahre nach Heinz Erhardts Tod. In Stuttgart haben rund 70 Menschen gegen Femizide protestiert, also gegen die gezielte Tötung von Frauen. Etwa 40 Teilnehmerinnen in weißen Brautkleidern liefen schweigend durch die Innenstadt, begleitet von Männern und Frauen in schwarzer Kleidung. Mit ihrem stillen Protest forderten sie mehr Aufmerksamkeit für das Thema. In der 2. Fußball-Bundesliga spielten Kaiserslautern Darmstadt 3:0, Wolfsburg Cottbus 4:4 und Kiel Nürnberg 2:2. SWR-Nachrichten, Redaktion Bettina Kozana. Das Wetter in Baden-Württemberg und Rheinland-Pfalz. Bis zum Abend Wechsel von Sonne und dichten Wolkenfeldern. Die Temperaturen liegen zwischen 19 und maximal 27 Grad. Dazu weht böiger Westwind. In der Nacht örtlich Nebel und die Werte sinken dann auf 11 bis 6 Grad. Die Zeit 15:04 Uhr.
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5: Mit Mareike Gries. Hallo, der Schauspieler Vanja Müs ist gleich mein Interviewgast. Bekannt ist er unter anderem aus einer der erfolgreichsten Krimi-Formate, Ein Fall für zwei.
6: Ich bin unschuldig, Benny. Ich habe den Typen nicht umgebracht. Du musst mir helfen. Du musst mich herausholen.
5: Vanja Müs als Detektiv Leo Oswald saß anfangs ganz schön in der Klemme. Mittlerweile sind Oswald und Anwalt Benny Hornberg ein eingespieltes Team in Ein Fall für zwei. Darüber spreche ich gleich mit Hauptdarsteller Vanja Müs. Davor Musik mit dem britischen Schauspieler und Sänger Tim Curry. Vergangene Woche ist er im Alter von 80 Jahren verstorben. Unvergessen seine Rolle als Frankenfurter in der Rocky Horror Picture Show.
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1: SWR Kultur am Samstagnachmittag. Vanya Müs ist ein enorm vielseitiger Schauspieler. Das zeigen die unterschiedlichsten Rollen, zum Beispiel in verschiedensten Krimi-Formaten wie dem Tatort oder in der Reihe Stralsund und natürlich Ein Fall für zwei. Ab kommenden Freitag startet im ZDF die 12. Staffel. Aber auch in Kinofilmen wie Gloomy Sunday, Der Pianist von Roman Polanski oder in Jella von Christian Petzold hat Vanya Müs Eindruck hinterlassen. Und ich freue mich sehr, dass er heute mein Gast ist in SWR Kultur am Samstagnachmittag. Hallo.
2: Vielen Dank, dass ich da sein darf. Hallo.
1: Vanya Müs, Ein Fall für zwei ist ein Klassiker. Seit 1981 gibt es die Krimiserie schon. Im Zentrum ein Rechtsanwalt und ein Privatdetektiv. Den Detektiv, den spielen Sie, Leo Oswald heißt die Figur. Mhm. Aber natürlich nicht seit 1981, da waren Sie gerade erst 7 Jahre alt. Andere prominente Kollegen vor Ihnen haben die Serie geprägt. Wie war es für Sie am Anfang 2014 bei so einem Erfolgsformat einzusteigen? War das auch mit Erfolgsdruck verbunden?
2: Oh, das ist eine gute Frage. Da muss ich ganz kurz drüber nachdenken, weil natürlich hat man immer einen inneren Druck, wenn man eine Figur angeht. Erfolgsdruck will ich das nicht nennen, aber es war natürlich eine gewisse Verpflichtung dabei, dem gerecht zu werden. Und da war mir am Anfang ganz wichtig, Kontakt zu Klaus Theo Gärtner, der den Detektiv ja vorher über 30 Jahre gespielt hatte, aufzunehmen und zu sagen, Klaus Theo, ist das okay, wenn ich das fortführe, das Format, um seinen Segen zu bekommen, um da nicht irgendwie ihm auf den Schlips zu treten, nachdem er so lange Zeit das so fantastisch gemacht hat. Und das Zweite war dann mit dem ZDF zu sprechen, soll das einfach in Anführungsstrichen nur eine 1:1 Fortsetzung dieser Figuren, die wir jetzt schon seit 30 Jahren kennen, sein oder soll eigentlich nur das Format behalten werden, Anwalt, Privatdetektiv in Frankfurt lösen Krimifälle, also die Idee des Formates und wir erfinden neue Figuren und neue Konstellationen und nachdem das ZDF gesagt hat, ja, das ist unser Wunsch, das ist eigentlich ein Relaunch eines Formates, was jetzt nach so vielen Jahren zu Ende gegangen ist und wir würden das gerne aufrechterhalten und da habe ich dann sofort jubelnd Ja gesagt, weil ich gesagt habe, dann erfinden wir eine neue Figur und gehen einfach in eine andere Richtung mit diesem Format und versuchen nicht große Fußstapfen auszufüllen, die es schon gibt, sondern eigene Fußstapfen sozusagen zu hinterlassen.
1: Wie würden Sie denn das Ergebnis beschreiben, also Ihren Leo Oswald so als Typ und wie viel Einfluss hatten Sie dann darauf, dass der ist, wie er ist?
2: Na, ich bin sehr dankbar, dass ich gehört wurde, denn Einfluss kann ich mir da nicht wirklich zurechnen. Es war schon auch Überzeugungsarbeit für bestimmte Punkte nötig. Also mir war zum Beispiel wichtig, dass Leo Oswald ja ein Straßenköter ist, der sozusagen aus Verhältnissen kommt, die den Verhältnissen, aus denen Benny Hornberg, der Anwalt, kommt, quasi eigentlich diametral gegenübersteht. Also zwei Menschen, die sich seit Jugend her kennen, die sehr gut befreundet sind. Und der eine kommt eigentlich aus der gebildeten Upper Class und der andere kennt eher die Sprache der Straße.
1: Es ging im Juli durch die Presse, das ZDF verabschiedet sich im kommenden Jahr nach dann 46 Jahren von der Serie. Das ist ein harter Brocken für ihr Millionenpublikum. Aber zum Trost gibt es davor eben noch 2 neue Staffeln. Die ersten Folgen gibt es bereits in der ZDF-Mediathek. Mhm. Verraten Sie uns ein bisschen, in welchem Milieu bewegen sich die neuen Fälle? Die erste Folge, die klingt ja schon sehr vielversprechend. Millionär für eine Nacht ist der Titel. Worum geht's?
2: Genau, also das Prinzip ist ja immer stärker so geworden, dass Frankfurt als dritter Hauptdarsteller eine große Rolle spielen soll. Das heißt, man hat immer versucht, Fälle zu finden, die jetzt, sagen wir mal, gut nach Frankfurt passen. Millionär für eine Nacht als Beispiel spielt halt im Milieu der Limousinenvermietung, sage ich mal. Eine Stretch-Limo spielt eine Rolle. Ich gehe undercover als Limousinenchauffeur, weil ein Mord passiert ist in einer Nacht des Ausgehens, wo Leute auf Party waren und eben einen Limousinenservice gebucht haben und so weiter. Und da werden Leute reingezogen. Und das heißt, ich musste undercover in dieses Milieu eingehen. Ja, also was wir versucht haben, auch in jeder Staffel, das sind ja immer vier unterschiedliche Folgen, so ein bisschen unterschiedliche Temperatur noch abzuklopfen. Das ist jetzt halt eher in der Partyszene, während andere Sachen dann eher im häuslichen Milieu spielen oder in anderen ruhigeren Milieus. Und man hat immer versucht, dass der Leo auch eine Möglichkeit hat, als Privatdetektiv undercover einzutauchen in diese verschiedenen Milieus. Als Fall für zwei Macher hatten wir die Möglichkeit, dadurch auch ein bisschen mehr die Milieus selber zu beleuchten. Aber das Prinzip der Serie ist, es fängt mit einem großen Verbrechen an. Jemand sitzt in Untersuchungshaft, unser Mandant, oft ist er unschuldig, aber wir müssen ihm halt helfen und das beweisen und ihn dann möglichst rausboxen. Also da einzutauchen mit diesen beiden Charakteren war immer für die Zuschauer der größte Spaß, also mitzufiebern auf einer, sagen wir mal, nicht allzu brutalen Krimi-Struktur aufgebaut und gleichzeitig den zwei Freunden beim Ermitteln zuzugucken und gerne dabei zu sein eigentlich. Also das hören wir auch von den Zuschauern immer wieder. Die wollen unbedingt mal aufs Hausboot, die wollen unbedingt eigentlich mit Benny und Leo mal Abendessen und mal hören, was das für Typen sind. So, das macht natürlich besonders Spaß.
1: Ja, ihr Leo Oswald und eben Antoine Monod als Rechtsanwalt Benny Hornberg, die sind ein eingespieltes Ermittlerduo einfach. Und zum Abschied drehen sie gemeinsam 2027 sogar noch einen 90-minütigen Spielfilm.
2: Genau.
1: Manchmal ist man ja ganz froh, nicht allzu viel Zeit mit den Kollegen verbringen zu müssen, beziehungsweise man freut sich über seinen Feierabend. Aber das ist bei Ihnen offensichtlich anders, sonst würden Sie vermutlich nicht auch noch gemeinsam bei dem Live-Hörspiel Pater Brown auf der Bühne stehen.
2: Genau. Wessen
1: Idee war dieses Projekt?
2: Ui, also wenn ich mich richtig erinnere, weil es wirklich schon viele Jahre zurückliegt, dass sozusagen die Keimzelle für dieses Projekt gesät wurde. Wir saßen zusammen, wir sitzen beim Drehen immer abends zusammen und bereiten die nächsten Tage vor, gehen Sachen durch, versuchen irgendwie an den Rollen zu feilen. Und Antoine meinte, Mensch, Vanja, du machst so viele Lesungen und mit Autoren unterwegs und so weiter, wollen wir nicht mal zusammen auf die Bühne gehen? So. Und dann habe ich gedacht, boah, das ist eine geile Idee, weil wir gerne Zeit miteinander verbringen. Dann können wir nicht nur die 3-4 Monate im Frühjahr zusammen verbringen, sondern vielleicht irgendwas Cooles auf die Bühne bringen. Unser Publikum auch, was sich jetzt natürlich super auszahlt, weil wenn jetzt der Fall für zwei zu Ende geht, werden wir auf der Bühne die Zuschauer noch länger begleiten. Dann haben wir gesagt, was für ein Thema, was für ein Milieu. Und haben gesagt, natürlich Krimi. Das sind ja auch alles Fans vom Krimi, die uns da anschauen. Und dann haben wir verschiedene Möglichkeiten über Jahre durchgespielt. Und dann habe ich irgendwie die Pater Brown-Idee zugespielt bekommen von einer sehr guten Freundin von mir, die sagt, Mensch, habt ihr euch nicht mal Pater Brown? Das ist so toll, da gibt es eine BBC-Serie, das ist fantastisch und das wäre doch was für euch. Und dann habe ich Antoine diese Kurzgeschichtensammlung geschenkt. Er ist in die Drehpause gegangen. Zwischen den zwei Blöcken haben wir immer so 3-4 Wochen Drehpause und kam nach diesen 4 Wochen mit einem fertiggestellten Hörspielmanuskript zurück von einer Folge, von einer Kurzgeschichte von Chesterton. Und dann haben wir halt einen Abend konzipiert. Jetzt gehen wir deutschlandweit auf Tour. Also sprich, heute stehen wir in München auf der Bühne. Damit geht die Tour los und dann geht es weiter nach Hamburg und überall deutschlandweit bespielen wir Städte mit Pater Brown, dem Live-Hörspiel. Und haben jetzt ja schon erste Vorführungen hinter uns und die Leute sind ganz begeistert.
1: Heute Abend ist dann eben offizielle Tourpremiere mit 2 Kriminalfällen, das Blaue Kreuz und die Fallenden Brüder.
2: Genau.
1: In den Südwesten kommen sie erst Ende nächsten Jahres. Wir müssen uns hier gedulden, bis sie im November 2027 unter anderem in Stuttgart und Mannheim live zu erleben sind. Mhm. Vanja Mühs, bevor wir gleich weitersprechen über Ihre Arbeit, Ihren Karriereweg, aber auch Ihr gesellschaftliches Engagement, möchten wir Ihnen erstmal einen Musikwunsch erfüllen. Sie haben sich entschieden für eine ganz besondere Live-Version von Jan Delay. Erzählen Sie uns ein bisschen was über den Titel.
2: Der Titel heißt Hoffnung. Ich bin als alter Hamburger natürlich mit Eimsbusch Basement und den ganzen Anfängen des Raps in Hamburg sehr vertraut und bin seitdem großer Fan von Jan Delay. Und finde den politischen Ansatz, den er ganz oft hat, ganz toll, weil er Sachen musikalisch eben oft auf den Punkt bringt. Dieses spezielle Lied Hoffnung habe ich in dieser Live-Version auf der Schallplatte Jan Delay und Disco Number One Live zum ersten Mal gehört und war so begeistert, weil dieses Lied in Momenten, wo man ein bisschen die Hoffnung verliert, einem sagt, das wird alles gut mit der richtigen Musik. Und wenn man nach vorne guckt, kriegen wir das alles hin.
1: Schön, dann hören wir das jetzt.

0: Vanja Müs, Sie sind 1973 in Hamburg geboren. Ihre Mutter war Lehrerin, Ihr Vater war auch Schauspieler, der bekannte Charakterdarsteller Dietmar Müs. Wie schnell wussten Sie, dass Sie beruflich einmal in seine Fußstapfen treten möchten und nicht Lehrer werden möchten wie Ihre Mutter?
1: Ich bin ins Theater geboren worden, Schauspielhaus in Hamburg. Papa war da engagiert, 1973. Wir haben in St. Georg gewohnt, in der langen Reihe. Und irgendwann, nach 3-4 Jahren seines Engagements, da wohnten wir schon in einer anderen Ecke von Hamburg, aber da kam der Regisseur Jérôme Savary, der eine große Weihnachtsrevue da auf die Bühne gebracht hat, nämlich in 80 Tagen um die Welt von Jules Verne. Und mein Vater hat den Detektiv Fix gespielt, der den beiden immer hinterherreist, da den beiden, die in 80 Tagen um die Welt reisen wollen. Und da wurden alle Schauspieler gefragt, Mensch, alle, die Kinder haben, wir brauchen da noch ein paar Affenkomparsen in der einen Szene im Dschungel, also ein paar Affenkinder. Und dann wurde ich halt gefragt und ich durfte als verkleideter Affe auf der Bühne rumhopsen und irgendwie machen. Das fand ich natürlich großartig, vor einem ausverkauften Hamburger Schauspielhaus und die Stimmung war toll. Und da habe ich das erste Mal Bühnenluft geschnuppert und irgendwie ging das dann so weiter und dann war ganz klar, nachdem ich mein Abi hatte, also einen anderen Weg sehe ich gar nicht.
0: Und dann haben Sie ernst gemacht und sind zum Schauspielstudium nach New York. Es soll ja Schauspieler geben, die ihren Kindern explizit davon abraten, in diesen Beruf zu gehen, weil der ja auch einfach manchmal wahnsinnig hart sein kann. Aber das war bei Ihnen nicht der Fall. Ihr Vater hat Sie ermutigt quasi.
1: Na, der hat da ganz realistisch. Also A, hat er ganz lange, obwohl ich schon viel gearbeitet hatte in meinen Teens, hatte ich einen Film gemacht, in 3 Teiler, der hieß Jokin, da war ich 12. Dann kam eine Serie, Unsere Hagenbecks, das ging dann von, glaube ich, da war ich 14 bis 18, 3 Staffeln haben wir da gemacht. Dann hatte ich einen Kinofilm gemacht, das Sommeralbum und so weiter und so fort. Lange Rede, kurzer Sinn, ich habe das Abitur gemacht. Mein Vater hat nicht drauf bestanden, sondern hat gesagt, ich würde dir das zuraten. Weil dann kannst du nachher noch alles machen, falls du doch sagst, Schauspielerei ist nicht das. Als ich das Abitur hatte, sagte ich, will immer noch Schauspieler werden, hat er gesagt, super, gut, dass du das auch so siehst, du willst Schauspieler werden. Du bist es nämlich noch nicht, weil dazu gehört eine gewisse Ausstattung an Werkzeugen. Also quasi metaphorisch gesprochen, der Werkzeugkasten, den man packt für alle eventuellen Situationen. Das habe ich mir alles angeeignet und als ich damit fertig war, habe ich sozusagen den Ritterschlag bekommen und hat er mich aber nochmal zur Seite genommen und gesagt, ich will dir einfach mal alle Ups und Downs dieses Berufs sagen und wichtig ist, am Boden zu bleiben, ja, geerdet zu bleiben, immer zu sehen, das ist auch nichts Besonderes, sondern es ist ein Beruf wie jeder andere. Also er hat mich da schon väterlich zur Seite genommen und mich darauf vorbereitet, was alles kommt. Und es ist alles genauso eingetroffen. Und ich habe durch diese Gespräche es geschafft, immer über die Hürden oder die Täler, also da durchzukommen.
0: Ich möchte noch mal zu den Hörbüchern fragen. Sie haben ja gerade erst das Jugendbuch Das Konsortium eingesprochen und zwar als Benefizprojekt. Es gab also keine Gage dafür. Wohin ging denn Ihre Gage, wenn nicht an Sie?
1: Also Martin Gries, ein besonderer Mensch, der in Lübeck seit ganz langer Zeit mit seiner Frau zusammen ein Projekt oder einen Verein macht, der heißt Bücherpiraten. Und Kinder und Jugendliche können da Schreibkurse machen, machen poetische Dinge in der Stadt, haben ein kleines Haus mit einer eigenen Bibliothek, wo auch Kinder sich Bücher ausleihen können. Also versuchen, Literatur bei Kindern lebendig zu halten auf der einen Seite und gleichzeitig über die Literatur vielleicht sogar auch den Kindern zu helfen, eine Richtung zu finden. Martin Gries hat dieses Buch geschrieben und die Einnahmen gehen diesem Verein zu.
0: Auf jeden Fall unterstützenswert. Neben diesem Engagement setzen Sie sich auch sehr gegen die Klimakrise ein. Ich habe gelesen, dass Sie auch privat versuchen, möglichst klimafreundlich zu leben. Außerdem sind Sie Botschafter für den Verein Orang-Utans in Not.
1: Genau.
0: Spüren Sie so etwas wie eine Verpflichtung, mit Ihrem prominenten Gesicht, mit Ihrer Stimme nicht nur zu unterhalten, sondern auch für die gute Sache einzustehen?
1: Ja, auf jeden Fall. Das hat aber nicht nur der Prominente, sondern jeder hat diese Verpflichtung. Und je mehr sich dieser Verpflichtung bewusst werden, desto eher wird sich was ändern können. Also ich kann ja nicht sehenden Auges meine Kinder und die Zukunft sozusagen der Welt den Bach runtergehen lassen, weil ich halt nur ein paar Jahre hier auf dieser Erde verbringe und die Generation nach mir mich nicht interessieren, sondern im Gegenteil. Jetzt setzen wir die Weichen, wie es weitergeht oder eben auch nicht weitergeht. Und da sind wir alle in der Pflicht, finde ich.
0: Sagt Schauspieler Vanja Müs. Danke, dass Sie uns diese Einblicke gegeben haben.
1: Sehr gerne.

0: Spanisches Flamenco-Klatschen trifft auf Jazz im Album Kind of Spain von Wolfgang Hafner Sextett. Wir haben daraus den Titel Four Winds and Arif gehört. 15.28 Uhr ist es in SWR Kultur am Samstagnachmittag. Politische Lyrik, die gibt es schon seit der Antike und auch heute noch nehmen Lyriker und Lyrikerinnen Stellung zu den politischen Vorgängen unserer Zeit. Der Dichter Michael Schönen sieht sich zwar selbst eigentlich gar nicht als politischen Lyriker, greift aber eben doch auch ab und zu politische Themen auf. Er kommt aus der Poetry Slam Szene und hat für seine oft witzigen Gedichte schon verschiedene Preise bekommen. Unter anderem wurde er 2003 Vizemeister im deutschen Poetry Slam. Zu dieser Zeit, also vor mehr als 20 Jahren, schrieb er ein Gedicht, das heute verblüffend aktuell wirkt, besonders mit Blick auf die Landtagswahl in Sachsen-Anhalt morgen. Schließlich führt dort nach Prognosen eine Partei, deren Landesverband der Verfassungsschutz als gesichert rechtsextrem einstuft. Michael Schönens Gedicht Sturm klingt, als habe er es direkt für diesen Anlass geschrieben. Kerstin Bachtler hat es wiederentdeckt. Es liest Bodo Regner.
1: Es naht der Herbst im Stechschritt nun dem Land. Schon ist der Himmel stahlgrau anzuschauen. Das Wetter prüfend hebt sich manche Hand und manches Flugblatt ist bereits ganz braun. Die alten Fahnen blähen sich im Wind, die neuen haben sich nach ihm gedreht. Der Sommer ist vorbei, der Sturm beginnt und fröstelnd ahnt man, was vorm Tore steht. Die deutsche Landschaft ähnelt einem Bild, das uns schon einmal vorgezeichnet schien. Vergessen sind die Öfen und es gilt, sich für den Winter ganz warm anzuziehen.
2: Mit lockeren, flüssigen Reimen skizziert Michael Schönen in drei kurzen Strophen das Bild eines Neonazis. Dafür reichen ihm wenige Symbole. Der Stechschritt, der stahlgraue Himmel, das braune Flugblatt, die erhobene Hand, die an den Hitlergruß erinnert. Michael Schönen weiß gar nicht mehr, welcher Moment ihn vor mehr als 20 Jahren zu diesem Gedicht inspirierte. Aber er erinnert sich genau, dass ihm damals aufgefallen war, wie viele Menschen sich über die Politik ärgerten und ihr vorwarfen, an ihrer Lebenssituation schuld zu sein.
3: Ich habe das ja damals geschrieben, weil es damals auch immer Leute gab, die mit ihrem Leben unzufrieden waren und dann sehr leicht Leuten folgen, die einem sagen, ja, diese da sind schuld. Dich trifft überhaupt keine Schuld, dass du dein Leben nicht meisterst, es sind die anderen. Jetzt gerade fällt es halt leider auf fruchtbaren Boden.
2: Regelmäßige Reime in übersichtlichen kurzen Strophen. Das ist eine recht schlichte Gedichtform, mit der unter anderem der Komiker Heinz Erhardt virtuos spielte. Heinz Erhardt ist für Michael Schönen ein großes Vorbild. Ihn hat er schon als Kind verehrt. Immer wieder hörte er sich zu Hause eine Schallplatte von Heinz Erhardt an. Kurz, knackig und mit einer guten Pointe, so muss für Michael Schönen ein Gedicht sein. Humor spielt für ihn eine genauso wichtige Rolle wie für Heinz Erhardt. Den Witz verwendet Schönen auch in Lyrik mit politischem Bezug und er nutzt ihn dabei ganz bewusst.
3: Man muss halt wirklich darauf achten, das Problem nicht zu verharmlosen. Aber wenn man den Leuten etwas nahe bringen will oder wenn man sie dazu bringen möchte, aktiv zu werden, dann kann man natürlich einerseits die Sachlage darstellen, wie beim Kabarett. Dann hat man im Publikum halt nur Leute, die ohnehin schon dieser Meinung sind. Am leichtesten kriegt man halt Leute dazu, beim Thema aufmerksam zuzuhören, wenn es auch unterhaltsam ist.
2: Diese Maxime gilt für jedes Gedicht, das Michael Schönen schreibt, auch wenn es keinen politischen Inhalt hat. Seine Texte besitzen oft einen leichten, manchmal saloppen Ton, einen regelmäßigen Rhythmus und Endreime. Sie sind leicht verständlich, doch dahinter verbirgt sich auch eine subtile Tiefe.
3: Allein die Form erzeugt schon eine gewisse Komik, mit der man auch spielen kann. Also wenn man einen gewissen Reim erwartet, der dann aber nicht kommt, dann ist das meistens eine Überraschung. Es ist ungewöhnlich für ernste Themen, aber wie gesagt, wenn ich will, dass Leute mir bei ernsten Themen zuhören, dann muss ich es halt lustig machen.
2: Und dennoch, politische Themen bleiben für Michael Schönen in seinen Gedichten die Ausnahme.
3: Ich überlasse Politik eher Leuten, die davon Ahnung haben. Ich könnte da jetzt nichts Fundiertes zu beitragen, außer den offensichtlichen Dingen wie wählt keine Nazis. Traurig, dass man es sagen muss, aber so ist es halt. Und zum anderen, weil dann diese politischen Themen immer eine sehr kurze Halbwertszeit haben. Und ich würde natürlich lieber Sachen schreiben, die so ein bisschen länger erhalten bleiben und die den Leuten auch noch weiterhin Spaß bringen, auch wenn das politische Thema zum Beispiel schon länger passé ist.
2: Und so widmet sich Michael Schönen in seinem Gedicht Flugblätter lieber den Jahreszeiten Herbst und Winter und versteckt darin dennoch eine kleine Spitze auf die Politik.
1: Der Herbst verteilt Protestpamphlete auf Wege und auf Blumenbeete. Er rüttelt wach, er prangert an. Schon morgen kommt der Weihnachtsmann. Gebt acht, ihr Tannen, ihr Verräter. Noch adelt man euch, aber später, dann nadelt ihr am Straßenrand. Drum jagt das Christkind aus dem Land. Es kommen nun dahergeflogen die Flugblätter des Demagogen. Doch ob Erfolg er damit hat, das steht auf einem anderen Blatt.
0: Lyrik von Michael Schönen, vorgestellt von Kerstin Bachtler. Auch Musiker Danger Dan positioniert sich seit Jahren gegen Rechtsextremismus, so auch mit seinem Titel »Das ist alles von der Kunstfreiheit gedeckt«. 2023 bekam er unter anderem für diesen Song den Deutschen Kleinkunstpreis verliehen.

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Also jetzt mal ganz spekulativ. 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
1: 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Morgens gekocht, mittags ausschließlich zum Panieren und abends gebraten. So lautet eine Faustregel unter Eiliebhabern. Unser Genussforscher, der Physiker Thomas Filges vom Mainzer Max-Planck-Institut, hat in Sachen Ei aber, Achtung Karlauer, viel mehr auf der Pfanne. Hallo Herr Filges.
2: Hallo Frau Gries.
1: Herr Filges, Sie haben uns heute ein Rezept mitgebracht für verdichtetes Ei, besser gesagt Eigelb. Dabei wird das Ei ähnlich behandelt wie ein Stück Lachs beim Beizen. Wie funktioniert das genau? Wie verdichte ich ein Eigelb?
2: Ja, genau, so wie den Lachs auch. Das ist eine simple Frage, simple Antwort. Nein, es ist in der Tat so, beim Beizen geht man ja generell so vor, dass man Zucker und Salz nimmt. Also meistens immer die Mischung. Das hat physikalisch-chemische Gründe. Und das Fleisch oder Fischfilet kann man dann einlegen. Und dann passiert natürlich was Erstaunliches. Denn Zucker und Salz, das entzieht dem Fisch sozusagen Wasser. Das heißt, die osmotischen Kräfte, die da wirken, man hat außen hohe Salz- und Zuckerkonzentration, innen hat man eine höhere Wasserkonzentration. Und die Physik oder die Chemie strebt immer nach Ausgleich. Also kommt das Wasser sozusagen aus den Zellen. Manche Zellen platzen auf und dann ist natürlich weniger Wasser in dem Fleisch vorhanden und im Fisch vorhanden. Und dann wird der so ein bisschen von der Konsistenz her fester. Kann man ihn auch besser anbraten, wenn man ihn nachher wieder abwäscht und abtupft. Und genau das passiert mit dem Eigelb natürlich auch. Das Eigelb hat natürlich eben auch relativ viel Wasser und eben diese schönen Proteine, das ganze Fett, das jetzt nicht verkapselt ist sozusagen, also eingepackt ist in diese HDL und LDL Partikel, die man ja auch vom Arzt her kennt, die fließen bei uns auch im Blut herum, nicht? Und das sind diese Transportmechanismen, die hat das Ei und Ei drin. Und dann geht das Wasser ein bisschen raus und das wird richtig fest. Also am Anfang, nach kurzer Beizzeit, wird es ein bisschen wabbelig und nach längerer Beizzeit wird es cremig und dann irgendwann wird es fest, sodass man es tatsächlich schneiden kann und auch mit einer Reibe abhobeln kann. Und das ist ein Gewürz, das ist unglaublich.
1: Sie verwenden aber bei Ihrem Rezept nicht Salz und Zucker, sondern zwei verschiedene Sojasoßen, eine, ich sag mal, herkömmliche und eine süßlichere. Und das funktioniert genauso?
2: Das funktioniert genauso, weil diese Sojasoßen, die haben natürlich Salz. Also zur Herstellung der Sojasoße braucht man ja Salz, einfach um die Fermentation sicher zu gestalten, dass eben dort keine pathogenen Keime entstehen und die danach gesundheitsschädlich sind. Und die süße Sojasauce, die hat natürlich immer ein bisschen noch Zucker dabei. Gerade in Südostasien ist das eigentlich ein Standardwürzmittel. Und wenn man die beiden mischt, hat man natürlich Salz und Zucker, aber man hat gleichzeitig noch einen ordentlichen Schub Umami. Und dieser Umami-Geschmack, der reichert natürlich dieses Eigelb dermaßen stark an, sodass eben nicht nur dieser schöne Beizeffekt entsteht, sondern eben auch noch eine Geschmacksverdichtung. Und das ist natürlich dann noch ein besseres Gewürzmittel.
1: Sie haben gerade schon die Keime angesprochen. Also das Ei wird ganz ohne Kochen, ohne Braten, ohne Erhitzen, allein eben durch diese Stoffe in der Sojasauce gegart, sage ich jetzt mal. Aber bei Eiern muss man ja ganz besonders vorsichtig sein, Stichwort Salmonellen. Ist das bei Ihrem Rezept ein Problem?
2: Das ist hier kein Problem, weil die Salmonellen sitzen natürlich nicht im Eigelb, sondern eigentlich sitzen die auf der Schale. Das heißt also, diese Keime, also wenn man dann sorgsam damit umgeht, dass man das Ei gut trennt, vielleicht vorher abwäscht, also wenn man eine ganz große Angst hat, kann man es vorher auch noch mit Desinfektionsmitteln noch abreiben, dann kann man sicher sein, dass da nichts mehr drauf ist und dann eben vorsichtig dann trennt, dann ist es eigentlich kein Problem, weil es wäre ja schlimm, wenn Salmonellen im Eigelb sitzen würden. Denn das ist ja die Nahrung für das kleine Küken. Und dann würde das kleine Küken dann beim Wachstum gleich mit Salmonellen geflutet. Und das wäre natürlich für dieses Küken nicht so gut. Würde dann diesen ganzen Prozess gar nicht mehr überleben. Das heißt also, die Salmonellen sitzen natürlich vorwiegend auf der Oberfläche. Und insofern kann man da eigentlich schon sicher sein. Die sind dann normalerweise alle gewaschen, wenn man die bekommt. Also ich bin da nicht so ängstlich. Denn ich nehme halt auch die Eier, die schon mal braune Flecken haben, die ich von meinem Bauern bekomme, dann ist da halt noch ein bisschen bäuerlicher Mist da drauf. Ich habe es ja auch überlebt.
1: Aber kann ich tatsächlich nur das Eigelb beizen oder könnte ich nicht das ganze Ei in diese Sojasauce legen?
2: Ja, das ist schwierig. Die Sojasauce ist ja flüssig, das Eigelb ist flüssig. Das heißt also, diese Sojasauce würde sich sofort mit dem Eiweiß, sozusagen mit dem Ei klar vermischen. Das würde eindringen. Dann ist die Sojasauce sauer. Das heißt, die ist sauer und salzig. Dann würde das Ei klar eigentlich sofort gerinnen. Das wäre dann nicht so toll. Also ich weiß gar nicht, was man damit machen könnte. Müsste ich ja mal ausprobieren, ob man das kulinarisch verwenden kann. Ist eine gute Anregung. Aber normalerweise wird das Eigelb gemacht, weil das Eigelb ist ja praktisch formstabil. Deswegen eignet sich das besser.
1: Ich habe das ja noch nie probiert, so ein gebeiztes Ei. Ehrlich gesagt stelle ich es mir vor wie Eigelb mit Sojasauce. Wie gekochtes Eigelb mit Sojasauce.
2: Überhaupt nicht. Überhaupt nicht. Wenn man das aufschneidet, ist das so leicht transparent. Also wenn man es dünn aufschneidet, schimmert das transparent. Und mich hat das also sehr stark erinnert. Wir hatten hier schon mal gesprochen vor einiger Zeit über die Butarg oder die Butarga. Und das hat eine ähnliche Konsistenz. Also auch die Butarga ist ja letztlich ein Ei. Nicht? Das ist ja Roggen, nicht? Von der Meeresche. Und hier ist es eben auch das Eigelb. Das hat eine ähnliche Konsistenz. Und das wird also schnittfest und alles. Ist nicht das Eigelb gekocht mit Sojasauce. Das ist natürlich was völlig anderes, weil die Konsistenz natürlich nicht gekocht ist, sondern das wird nur verdichtet. Nicht? Und insofern habe ich da auch das im Titel genannt, verdichtetes Eigelb.
1: In Ihrem heutigen Rezept servieren Sie das verdichtete Ei zusammen mit Fisch, mit Dorade und mit Gemüse. Das verdichtete Ei wird dann wie so eine Art Topping über den Fisch geschreddert. Was hat das dann für einen Effekt in der Gesamtwirkung?
2: Das ist ein echter Wurzeffekt. Zum einen hat man eine schöne Textur, man beißt dann noch auf irgendwas drauf, was eine komplett andere Textur hat als so ein zartes Fischchen. Und dann ist es natürlich auch gleichzeitig das Würzmittel. Das heißt, im Prinzip braucht man den Fisch gar nicht mehr salzen, denn das Salz ist ja praktisch in dem Eigelb vorhanden und hat eben auch diesen schönen Umami-Effekt. Und das ist natürlich das ideale Würzmittel. Insofern ist das eigentlich Universal-Würzmittel. Ich habe das eigentlich fast in meiner Küche immer wieder so ein gebeiztes Eigelb, wo man dann einfach auch mit der Reibe einfach mal was über alles Mögliche reiben kann. Also über Gemüse. Sie können es überall eigentlich drauf reiben, selbst über, also ich habe es mal gemacht auf so ein Käsegericht, also so Frischkäsecreme mit ein bisschen Frischkäse, ein bisschen Kräuter. Wenn man dann so ein geballtes Eigelb dann noch oben drüber reibt mit so einer Reibe, dann ist das eigentlich gleich was anderes. Das ist toll.
1: Dorade mit Gemüse und gebeiztem, verdichtetem Eigelb. Unsere Rezeptidee heute vom Mainzer Genussforscher Thomas Vilges. Das Rezept finden Sie auf swrkultur.de. Herzlichen Dank, Herr Vilges.
2: Gerne, Frau Gries.

0: Lounge Jazz Made in Heidelberg von der Kultband Defes. Apple and Egg heißt der Titel, den wir gerade gehört haben.
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0: Unser Jazzalbum der Woche kommt heute von Lisa Wahland, Paolo Morello und Sven Faller. Only Hits, der vielversprechende Titel. Darauf auch eine Version von Gloria Gaynors All-Time-Classic I Will Survive.

0: I Will Survive, interpretiert von Sängerin Lisa Warland, Sven Faller am Bass und Paolo Morello an der Gitarre. Kennengelernt haben sich die drei in New York und sie haben beschlossen, wir lassen Genregrenzen Genregrenzen sein und machen einfach die Musik, die uns gefällt. Only Hits heißt ihr neues Album. Marlene Küster hat es sich für SWR Kultur angehört und mit Sängerin Lisa Warland gesprochen.
1: Ain't no use to sit and wonder why, baby, if you don't know by now.
2: Für mich ist wichtig, den Text zu erfassen, die Geschichte zu erzählen, einzutauchen in diesen Sound, den ich mir vorstelle. Es ist für mich immer wie eine neue Geschichte zu erzählen. Ich singe ja dann nicht das Original, sondern ich singe es ja so, wie ich mir es überlegt habe.
3: Die Sängerin Lisa Warland hat sich mit dem Gitarristen Paolo Morello und dem Kontrabassisten Sven Faller zusammengetan und das Album Only Hits herausgebracht. Sie haben sich Klassiker aus Pop, Soul, Folk und brasilianischer Musik vorgenommen. Darunter Don't Think Twice, It's Alright von Bob Dylan, Bridge Over Troubled Water von Paul Simon.
1: When you're weary and you're feeling small.
3: Hits, die die drei Musiker ihr Leben lang begleitet haben. Ihr Ziel? Die Songs in ein modernes Gewand kleiden und ihnen ein neues Gesicht verleihen. Das Trio setzt sich intensiv mit dem Original auseinander, kopiert nicht einfach nur die Songs, sondern verwandelt sie in intime, neu interpretierte Lieder durch Reduktion des Arrangements, Feilen an der Rhythmik und neue musikalische Akzente.
1: Like a bridge over troubled water, I will lay me down. Like a bridge.
2: Dieses Team ist wirklich wie so ein Räderwerk, ja, wo plötzlich die eine Idee was aufgreift und dann doch wieder woanders hinführt und wieder durch die dritte Person dann nochmal anders zusammenfindet und plötzlich ist diese Idee wie so eine aufploppende Blume.
3: Es entstehen moderne Stücke aus der heutigen Zeit. Viele Fragen stehen dabei im Vordergrund, so Lisa Warland.
2: Was macht man da? Welche Gitarre nimmt man? Was macht der Bass? Nimmt der eine treibende Rolle? Nimmt der eine Präsenz an, die dem eine Ruhe gibt? Also das sind ja dann so Entscheidungen, die man dann trifft.
3: Im Zentrum steht die warme, klare Stimme der 1974 geborenen Lisa Warland. Sie hat bereits als Kind viel gesungen und dann eine Gesangsausbildung absolviert. Musik war und ist immer allgegenwärtig in ihrem Leben. Sie kennt alle Hits auf dem neuen Album in- und auswendig, hat sie damals rauf und runter gesungen und Gitarre dazu.

0: Mit Walands wunderbarer Stimme, den gekonnten Arrangements und konkreten Klangvorstellungen haucht das Trio den Klassikern neues Leben ein. Only Hits, ein hörenswertes Album.
1: Only Hits, unser Jazz-Album der Woche in SWR Kultur am Samstagnachmittag. Diesen Beitrag, genau wie vieles andere aus der Sendung, finden Sie auch in ARD Sounds in unserer Audiothek. Und hier hören wir von dem gerade vorgestellten Album noch den Titel Here, There and Everywhere.

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1: Gleich nach den Nachrichten um 16 Uhr geht es weiter. Dann spreche ich unter anderem mit unserem Popmusikexperten Udo Dahmen über die deutsche Sängerin Paula Hartmann. Zu

Erst aber Tickled Pink von der amerikanischen Harfenistin Brandy Younger. Sie gehört zu den wenigen Musikerinnen weltweit, die die Harfe im Modern Jazz einsetzen.

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1: Um 16 Uhr mit Monja Sobotka. Russlands Präsident Putin setzt für 3 Tage die Angriffe auf die ukrainische Hauptstadt Kiew aus. Hintergrund ist ein neuer diplomatischer Vorstoß der USA für ein Kriegsende. Dafür sind die US-Gesandten Kushner und Witkow nach Moskau gereist. Stefan Lack berichtet.
2: Auch die Ukraine wurde aufgefordert, während des Besuchs auf Angriffe gegen Moskau und die russische Energieinfrastruktur zu verzichten. Wann genau die Gespräche zwischen Putin und den beiden US-Gesandten stattfinden, ist bislang offen. In der Vergangenheit wurden solche Verhandlungen häufig bis in die Abendstunden geführt. Der Kreml dämpfte bereits im Vorfeld die Erwartungen. Russland hält weiterhin an seinen zentralen Forderungen fest. Dazu gehört die Anerkennung der Annexion der Regionen Luhansk, Donetsk, Saporischja und Cherson, einschließlich der Gebiete, die Moskau derzeit nicht vollständig kontrolliert.
1: An Umspannwerken in Sachsen hat die Polizei insgesamt 12 Sprengsätze gefunden. In die Ermittlungen haben sich auch die Generalstaatsanwaltschaft Dresden und das Landeskriminalamt eingeschaltet. Die Ermittler prüfen, ob es Verbindungen zu ähnlichen Vorfällen in Brandenburg und Nordrhein-Westfalen gibt. Die selbst hergestellten Sprengstoffvorrichtungen sollten Kurzschlüsse an Hochspannungsleitungen auslösen. Nach einem Verdächtigen wird europaweit gefahndet. Der 48-Jährige aus Krefelsberg bei Hagen hat ein Bekennerschreiben verfasst. Einen Tag vor der Landtagswahl in Sachsen-Anhalt haben sich in der Landeshauptstadt Magdeburg mehrere tausend Menschen zu einem Demokratiefestival versammelt. Veranstaltet wird es vom Bündnis Sachsen-Anhalt weltoffen. Im Aufruf zur Teilnahme hieß es, es gehe darum, Haltung zu zeigen und um ein respektvolles Miteinander. In Magdeburg sind bis zum Abend noch weitere Veranstaltungen angemeldet, etwa eine Demokratie-Lichterkette. Die Polizei ist im Großeinsatz, denn in der Stadt gibt es heute auch Abschlusskundgebungen der Parteien für die Wahl. Kulturstaatsminister Weimar hat den verstorbenen Michael Mendl als nuancierten, vielschichtigen Schauspieler gewürdigt und als eines der prägendsten Gesichter des deutschen Films. Mendl wurde 82 Jahre alt. Er wirkte in seiner Karriere in mehr als 200 Film- und Fernsehproduktionen mit. Ein Nachruf von Mario Bartsch aus Berlin.
3: Mendl arbeitete an Theatern in ganz Deutschland, unter anderem in Darmstadt, Stuttgart und München. Später spielte Mendl auch in Kino- und Fernsehfilmen mit, darunter in Der Untergang und Barfuß. Außerdem war er in TV-Filmen von ARD und ZDF und in der Netflix-Serie Dark zu sehen. In vielen Krimis und TV-Reihen hatte Mendl Gastauftritte. Für seine Rolle als Bundeskanzler Willy Brandt in dem Mehrteiler Im Schatten der Macht wurde Mendl mit der Goldenen Kamera als bester deutscher Schauspieler ausgezeichnet. 2024 erhielt er den Götz-George-Preis. Er war außerdem 1997 für den Deutschen Filmpreis und 1998 für den Bayerischen Filmpreis nominiert.
1: In der zweiten Fußball-Bundesliga spielten Kaiserslautern Darmstadt 3:0, Wolfsburg Cottbus 4:4 und Kiel Nürnberg 2:2. SWR-Nachrichten, Redaktion Bettina Kozana. Der Wetterbericht für Baden-Württemberg und Rheinland-Pfalz. Hinter einer Kaltfront kommt Nordseeluft zu uns. Die Vorhersage: bis zum Abend zunehmend aufgelockert, in der Nacht vereinzelt Nebel bei Tiefstwerten von 11 bis 6 Grad. Morgen viel Sonne, im Norden von Rheinland-Pfalz auch mal Wolken, maximal 21 Grad in der Eifel und bis 29 Grad im Kraichgau. Am Montag dann heiß und schwül mit Sonne, Wolken und einigen Schauern. 16.04 Uhr.
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4: Mit Mareike Gries. Hallo. Bis 17 Uhr berichten wir unter anderem über eine bemerkenswerte Fotoausstellung in Tübingen. Gezeigt werden dort 100 Arbeiten von Steve McCurry und gegen 20 vor 5 empfehlen wir Ihnen den neuesten Film von Richard Linklater, den es jetzt für Ihr Heimkino gibt.
5: Wir schreiben gemeinsam seit einem Vierteljahrhundert und die erste Show, die er mit jemand anderem schreibt, wird zum größten Erfolg, den er jemals hatte. Bin ich verbittert, Larry? Ja.
4: Blue Moon, der Film über Broadway-Songtexter Lawrence Hart, mehr dazu in gut 30 Minuten. Zuerst aber ein Titel von Ibrahim Ferrer, einer der ganz großen kubanischen Sänger, bei uns vor allem bekannt durch den Buena Vista Social Club. Auf Kuba war er schon lange eine Legende, in den USA erhielt er kurioserweise im zarten Alter von 73 Jahren einen Grammy als bester Nachwuchskünstler. Wir hören ihn mit Al Candela.

0: 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Popmusik erfindet sich immer wieder neu. Es gibt so viele Bands, Musikprojekte, Songs, da ist es den meisten von uns kaum möglich, den Überblick zu behalten. Ganz anders ist das bei Udo Dahmen von der Popakademie in Mannheim. Er hat seine Liebe zum Pop zum Beruf gemacht und er kennt sich einfach richtig gut aus und erzählt uns jede Woche spannende Geschichten zu seinen liebsten Songs. Hallo Udo Dahmen.
1: Ja, hallo Frau Gries, ich grüße Sie.
0: Herr Dahmen, heute haben Sie ein Stück mitgebracht von der deutschen Schauspielerin und Sängerin Paula Hartmann. Truman Show Boat heißt es und so fängt es an.
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0: Ich habe das Gefühl, das ist das Paradox der Metropole, was Paula Hartmann da besingt, unter unzähligen Menschen und dann trotzdem alleine. Das ist die Stimmung, die sie transportiert, oder?
1: Absolut. Und hier spricht sie dann auch für eine ganze Generation, die eben doch, was wissen wir, in der Jetztzeit oftmals depressive Episoden erlebt und die eben in der Großstadt natürlich möglicherweise die Zweisamkeit oder die Freundschaft zu vielen Menschen sucht, aber ganz häufig dann eben auch die Einsamkeit erlebt, weil Großstadt kann, wenn man dann nicht gerade den tollen Augenblick hat, sehr schwierig sein.
0: Da würde man gar nicht denken, dass ein Rapper der Produzent des Albums ist, der Rapper Bistram nämlich, der hat dieses erste Album von Paula Hartmann produziert. Er hat auch schon mit Sarah Connor zum Beispiel zusammengearbeitet. Hat er eine Art Handschrift, die sich auch in dem Song Truman Showboat bemerkbar macht?
1: Auf alle Fälle. Also er ist ein herausragender Producer und hat ihre Stimme und ihr Gefühl zu dieser Situation sehr gut in Szene gesetzt. Er ist sehr sparsam in der Instrumentierung, benutzt ganz wenige Instrumente und baut daraus dann auf der einen Seite Hip-Hop-typisch mit Roland TR-808, Rhythmus-Sounds, so die Shaker und die Claps und so weiter, baut also einen Rhythmus, der sich so langsam entwickelt innerhalb des Songs, aber immer wieder auch Raum gibt für ihre Stimme. Die Stimme selbst, das ist nur Hip-Hop-typisch, ist eben mit Autotune aufgepeppt, also größer gemacht. Und das ist ja auch ein typisches Stilmittel für das Genre. Und auf der anderen Seite setzt der Keyboards ein, setzt sie aber in den Hall, sodass sie eine große Weite haben und damit etwas von dieser einsamen, dystopischen Atmosphäre wiedergeben können.
0: Ja, das sind diese ganz großen Themen, die sie da anpackt. Dabei ist diese Paula Hartmann noch total jung. 2001 wurde sie geboren. Sie ist eigentlich im typischen Party-Animal-Alter, glaube ich. Aber dieses lyrische Ich der Sängerin, das drückt in dem Song eben eher Sehnsucht nach Liebe, Wärme und Gemeinschaft aus. Im Refrain kommt dann die Titelzeile vor und das klingt so. Okay.

0: Truman Show Boat. Der Titel zitiert natürlich diesen berühmten Film Truman Show, wo ein Mann irgendwann feststellt, dass er in einem riesigen Fernsehstudio eigentlich lebt und die halbe Welt ihn beim Aufwachsen beobachtet hat. Was bedeutet diese Truman Show jetzt wiederum innerhalb des Songs von Paula Hartmann?
1: Ja, im Grunde ist ja auch interessant, dass der Titel Truman Show Boat heißt, aber der Bezug kommt nur in einer Zeile vor. Aber für sie anscheinend ganz entscheidend, weil dieses so Second-Hand-Leben in der Großstadt, von dem man sich große Illusionen vorher gemacht hat und dann nach einer möglicherweise verflossenen Liebe Einsamkeit erlebt und Verzweiflung erlebt, sind ja eigentlich nicht die Aussichten, mit denen man in die Großstadt geht. Und das Truman Showboat ist dann ihr persönliches, indem sie dann feststellt, so toll ist das alles gar nicht, wie ich gedacht habe. Und sie beschreibt es eben dann so wie in dem Film auch, weil Truman fährt mit seinem Boot, weil er diesen Platz verlassen möchte, gegen die Wand, wo dann die Kulisse beginnt und kommt nicht weiter.
0: Schreibt Paula Hartmann ihre Texte eigentlich selbst? Also dieser Umgang mit Sprache in dem Song, der ist ja total bemerkenswert.
1: Absolut. Ich gehe davon aus, dass der größte Teil der Texte von ihr ist. Sie hat aber mit vielen unterschiedlichen, auf diesem Album auch mit vielen unterschiedlichen Künstlern zusammengearbeitet, die ihr möglicherweise an der einen oder anderen Stelle assistiert haben oder mit ihr gemeinsam auch die Texte geschrieben haben. Es bleibt aber, und das ist ja ihre Handschrift, ein wirklich ganz hohes lyrisches Potenzial, was ich in diesem Song ganz besonders interessant finde.
0: Ja, Nie verliebt heißt das Album zum Song. Es kam 2022 auf den Markt und hat direkt einige Preise eingeheimst. Den Deutschen Musikautorenpreis, Preis für Popkultur. Mittlerweile gibt es ein Nachfolgealbum, Kleine Feuer heißt das. Auch das schon ausgezeichnet. Paula Hartmann hat ganz offenbar einen Nerv getroffen mit ihrer Musik, oder?
1: In der Tat, ich habe es vorher schon angesprochen, sie steht da auch für die ganze Generation derer, die gut ausgebildet sind, leider oftmals in Familien groß werden, die nicht mehr so funktional sind, wie sie sich das möglicherweise wünschen, oftmals alleine sind oder alleine bleiben in diesem Zusammenhang und die in der Zukunft schauen, die nicht immer ganz so einfach ist, vor allen Dingen dann auch unter so einem Gesichtspunkt von Selbstoptimierung, was wir alles heutzutage sein müssen und sein sollen und natürlich auch in Bezug auf Social Media, was vorgelebt wird jüngeren Menschen oder was sie glauben erfüllen zu müssen. Und all das ist sie in der Lage auch darzustellen. Und genau in diesem Text sind es immer so auch kleine Botschaften in ein, zwei Zeilen, die genau dieses wiedergeben.
0: Ja, dabei interessanterweise ist Paula Hartmann ja im wahren Leben durchaus erfolgsverwöhnt. Sie hat allein das Abitur mit einer unfassbaren Note von 0,9 hingelegt. Ich weiß gar nicht, wie das funktioniert. Dann hat sie Jura studiert, das Studium sogar abgeschlossen, hat lange schon geschauspielert und dann kam eben noch die Musik als Ausdrucksmittel dazu. Wie hilfreich ist das eigentlich für eine Karriere im Musikbusiness, das ja durchaus ein hartes Business ist, wenn die Künstler schon daran gewöhnt sind zu performen, weil sie zum Beispiel schon vorher als Schauspieler tätig waren? Ist das hilfreich oder könnten sie sich dadurch auch eher im Weg stehen?
1: Das kann beides sein. Das hängt sehr stark von der Persönlichkeit ab. Und ganz offensichtlich ist sie in ihren Vorstellungen und wie sie Dinge auch entwickeln möchte, sehr zielgerichtet. Und gleichzeitig hat sie auch so viel Fantasie und Raum, das kann man in dem Text deutlich ablesen, dass sie eben auch da loslassen kann von dem, was sie möglicherweise an Perfektion erwartet, auch von sich selbst vor allen Dingen. Natürlich, und in ihrem Fall würde ich sagen, performerisch, wenn man die Performances anschaut, weiß sie sehr genau, warum sie bestimmte Dinge tut und wie sie diese auf der Bühne actet. Und da ist es natürlich sehr hilfreich.
0: Wenn Paula Hartmann auf Tour geht, dann sind die Konzerte ratzfatz ausverkauft. Was glauben Sie, Udo Dahmen, wie beständig ist die Präsenz der Musikerin Paula Hartmann?
1: Das ist manchmal ganz schwer zu sagen, weil das hängt natürlich immer auch von den nächsten Schritten ab. Ich würde aber sehen, und deswegen besprechen wir sie auch heute, dass ihr Talent so groß ist, dass wir da auch sehr persönliche Dinge, Texte und Musik erwarten können für die Zukunft, die genau die jetzt jüngste Generation weiterhin ansprechen werden.
0: Sagt unser Popmusikexperte Udo Dahmen über Paula Hartmann und ihren Song Truman Showboat. Vielen Dank.
1: Ich bedanke mich auch.
0: Weitere Gespräche der Reihe Erklär mir Pop finden Sie in ARD Sounds. Und als Podcast und in SWR Kultur am Samstagnachmittag hören wir den Titel jetzt noch in voller Länge.
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2: SWR Kultur am Samstagnachmittag. Wenn wir an die Jahre 2021-22 denken, dann werden bei den allermeisten von uns unangenehme Erinnerungen wach. Die Pandemie immer noch nicht vorbei. Und dann greift Russland auch noch die Ukraine an. Die Welt, wie wir sie kannten, scheint es nicht mehr zu geben. Wahrscheinlich hat die Schriftstellerin Angelika Klüssendorf ihren Roman auch deshalb Trost genannt, denn er spielt in genau dieser Zeit. Die politischen und gesellschaftlichen Ereignisse sind in diesem Buch zwar präsent, aber etwas ganz anderes zieht den Protagonisten den Boden unter den Füßen weg. Schauspielerin Corinna Harfuch hat die Hörbuchfassung gelesen, eine Gemeinschaftsproduktion von Hessischem Rundfunk, NDR und SWR.
3: Sie liebt den Geruch von Kaffee. Nimmt den ersten heißen Schluck, zündet sich eine Zigarette an. Ach, sie liebt so einiges.
4: Rita allein in ihrem Haus auf dem Land am frühen Morgen. Man fühlt sich ihr gleich nah, was vielleicht auch an der warmen Stimme von Corinna Harfuch liegt. Man möchte mit Rita am Tisch sitzen und Kaffee trinken, obwohl sie gern allein ist, wie wir erfahren. Aber man muss ja nicht reden. Schwimmen im See liebt Rita auch, sie liebt ihre Hühner, ihren Partner Joachim, auch wenn sie gerade froh ist, dass er wieder nach Berlin gefahren ist, und dessen Teenager-Tochter Jane. Diese unmittelbar empfundene Nähe wird allerdings jäh zerstört. Rita gerät eine Wespe in den Hals, Atemnot, Szenenwechsel, Rückblende. Und auch da, ein paar Wochen zuvor, ist von der anfangs vermuteten Idylle wenig zu spüren.
3: Rita ist Weltmeisterin darin, sich in die falschen Männer zu verlieben. Sie scheint sekundenschnell zu erfassen, dass die Defekte des Auserwählten sich mit den ihren ineinander fügen. Als Waise wuchs sie in einem Kinderheim auf. Ihre Mutter starb früh an einer komplizierten Wirbelsäuleninfektion. Da war sie 7. Einen Vater hat sie nie gekannt. Rita hat Angst, verlassen zu werden. Und so tut sie alles dafür, dass sie verlassen wird. Als wollte sie es hinter sich bringen. Wenn es nicht geschieht und der andere hartnäckig bleibt, beginnt sie sich aufzulösen. Sie führt einen Affenzirkus auf, sich dieser Liebe würdig zu erweisen. Er spürt Stimmungen, bevor sie da sind. Anfangs sind die großen Jungs, ihr Beuteschema, entzückt. Doch schon bald weicht das Entzücken einer überaus gelangweilten Gewöhnung und sie benehmen sich wie kleine Paschas.
4: Auch Joachim ist längst schon in dieser Pascha-Phase angekommen, sodass man sich fragt, wie Rita es nur mit ihm aushält. Vielleicht ist es ebenfalls Gewöhnung ihrerseits, vielleicht liegt es aber auch an Jane. Rita hängt an Joachims Tochter und das beruht auf Gegenseitigkeit. Die beiden sprechen vertraut miteinander, wahrscheinlich viel mehr, als eine 17-Jährige es mit ihrer eigenen Mutter tun würde. Janes Mutter ist im gemeinsamen Zuhause eher eine Art Mitbewohnerin. Sie verbringt ihre Tage vor dem Fernseher, ist mal in der einen, mal in der anderen Serienwelt verhaftet, trinkt zu viel, kocht selten. Jane macht ihr eigenes Ding. Sie steht kurz vor dem Abitur. Schauspielerin Corinna Harfuch erspürt in ihrer Interpretation des Textes genau die unterschiedliche Atmosphäre zwischen den Figuren und macht diese einfühlsam hörbar. Mal ist da freundschaftliche Vertrautheit, dann Unverständnis oder Ärger, den jemand mühsam unterdrückt. Als die Handlung wieder in die Gegenwart springt, in der Rita eine Wespe verschluckt hatte, ist Jane es, die an ihrem Krankenhausbett sitzt. Rita hat einen allergischen Schock erlitten und ist ins Koma gefallen. Ausgerechnet die Person, die uns am Anfang so nah kam, wird an den Rand der Handlung geschoben und doch scheint sich alles um sie zu drehen. Ritas Zustand bleibt lange unverändert. Jane ist ihre treueste Besucherin.
3: Die junge Krankenschwester kommt herein und setzt sich zu ihr. Manchmal ist das Leben einfach nur anstrengend, sagt sie. Und Jane fühlt sich gemeint, so sehr, dass ihr die Tränen kommen. Wir können ohne Apparate atmen, wir sind da, können Entscheidungen treffen. Selbst wenn du traurig bist, ist es ein Zeichen, dass du lebst, während dieser Mensch, sie zeigt auf Rita, nicht einmal die Möglichkeit hat, über so etwas nachzudenken. Sie lüftet kurz die Maske und lächelt, bevor sie das Zimmer verlässt. Jane steht noch lange am Fenster. Die Straßen sind grau, grauschlierig. Oder ist ihr Blick einfach nur Tränen verhangen? Sie sieht in hell erleuchtete Fenster, Familien beim Essen Und nein, sie wünscht sich nicht dorthin. Der Anblick anderer Menschen erscheint ihr momentan trügerisch. Sie muss an die Worte der Krankenschwester denken. Etwas kommt ihr nun falsch daran vor, zumindest nicht richtig. Sich am Leid anderer zu messen, um sich lebendiger zu fühlen? Jane hat Heimweh und weiß nicht, wo ist ihr Heim und was ist ihr Weh.
4: Der titelgebende Trost ist nur sehr schwer zu finden in diesem Roman von Angelika Klüssendorf. Er ist das, nach dem sich alle sehnen, und scheint er mal greifbar, verflüchtigt er sich sofort wieder. Ritas Schwebezustand zwischen Leben und Tod bringt alles aus dem Gleichgewicht. Nicht nur bei Jane, auch die Menschen in Ritas Umfeld verändern und entfernen sich. Autorin Angelika Klüssendorf schildert mal Janes Perspektive, mal Joachims. Doch während bei Jane echte Betroffenheit zu spüren ist, erscheint Joachim voller Selbstmitleid. Die Weltlage kann schon gar nichts zur Verbesserung beitragen. Die andauernde Pandemie und der russische Angriff auf die Ukraine verstärken nur die Verstörung, machen Gräben zwischen Menschen erst sichtbar und dann tiefer. Schauspielerin Corinna Harfouch findet für ihre Lesung einen Tonfall, in dem sowohl Wärme als auch Distanz spürbar werden. Sie spricht einfühlsam und präzise, lässt sich nicht mitreißen von Emotionen, die sowieso schon ihre Wirkung entfalten und nicht betont werden müssen. So ist Trost ein zutiefst nachdenkliches Hörbuch geworden. Ein Nachdenken darüber, wie zerbrechlich und zart das Leben ist, wie wertvoll die kleinen schönen Momente sind und wie schwer es ist, Halt zu finden, wenn alles ins Wanken gerät.
2: Trost von Angelika Klüssendorf, gelesen von Corinna Harfouch, kostenfrei in ARD Sounds. Leonie Berger stellte die Hörbuchfassung vor. Wild Thing von Jimi Hendrix, interpretiert vom Trio Wildes Holz, jetzt in SWR Kultur am Samstagnachmittag. Wildes Holz, das sind die, die der oft gescholtenen Blockflöte zu ganz neuem Glanz verhelfen.

0: 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Dieses eine Foto kennen wir alle. Eine junge Frau mit rotem Kopftuch, ein wenig Schmutz im Gesicht. Mit ihren strahlend grünen Augen schaut sie nicht nur direkt in die Kamera, sondern, so fühlt es sich für viele an, dem Betrachter direkt in die Seele. Das Porträt des afghanischen Mädchens ist eines der bekanntesten Fotos der Welt. Gemacht hat es Fotograf Steve McCurry. Und er hat auch schon viel Kritik für dieses ikonische Bild einstecken müssen. Der Vorwurf, er habe es ohne Einverständnis der porträtierten Frau veröffentlicht, auch am finanziellen Erfolg sei sie nie beteiligt gewesen. Seit einem halben Jahrhundert ist Steve McCurry mit der Kamera auf Reisen, oft in Konflikt- oder Kriegsgebieten. Unzählige Menschen hat er schon fotografiert. Das neue Kunstmuseum Tübingen zeigt gerade 100 ikonische Bilder von Steve McCurry. Andreas Langen hat ihn in der Ausstellung getroffen.
1: Als der weltberühmte amerikanische Fotograf Steve McCurry in jungen Jahren begann, sich beruflich mit Kameras zu befassen, da ging es ihm nicht um Fotos. Anfang der 1970er studierte McCurry erst einmal Filmwissenschaften. Doch längst zieht er die Fotografie vor.
2: Zu einem unbewegten Bild kann man immer wieder zurückkehren. Es kann eine Art Begleiter werden, weil es so stabil ist. Ein eingefrorenes Bild kann sich regelrecht in dein Gehirn einbrennen.
1: Bilder, die sich einbrennen. Davon hat McCurry in einem halben Jahrhundert eine Menge gemacht, als Vogel wilder Abenteurer in den großen Stürmen der Weltgeschichte. Ende der 1970er schlich er sich an der Seite von Mujahideen nach Afghanistan, getarnt mit Vollbart und traditioneller Kleidung. Als erster westlicher Beobachter überhaupt fotografierte er die russische Invasion und deren manchmal barfüßige Widersacher, ein Himmelfahrtskommando.
2: Afghanistan war meine Feuertaufe. Leute versuchen, dich zu killen. Leute sterben. Es war wirklich gefährlich.
1: Nach Afghanistan fotografierte McCurry weitere Krisen und Konflikte, unter anderem im Nahen Osten, Asien und auf dem Balkan, wobei er sich aber nie als Kriegsfotograf verstanden hat.
2: Kriegsfotograf bin ich eher nicht. Mir ging es immer um die Zivilisten, auch um die Flüchtlinge in den Krisengebieten.
1: Diese Blickweise zeigt sich auch in McCurrys Ausstellung Icons im neuen Kunstmuseum Tübingen. 100 Einzelbilder, fast alle von Menschen, viele hautnahe Porträts. Die komplizierten Hintergründe von politischen und kulturellen Konflikten haben da kaum Platz. Stattdessen schwelgen die perfekt komponierten Fotos in satten Farben. Das geht unter die Haut und sieht auch noch toll aus. Attraktiver geht's kaum. Ganz im Sinne des ausstellenden Museums, das privat finanziert ist und damit komplett vom Publikumserfolg abhängt, erklärt dessen Gründer Bernhard Feil.
3: Wir wollen im Prinzip natürlich schauen, dass wir einen großen Besucherkreis erreichen können. Das heißt, für uns sollte Kunst nicht verkopft präsentiert werden, sondern klar erkenntlich sollte eigentlich diese Kunst, die wir hier zeigen, für jedermann erschließbar sein.
1: Eine Popularisierung, die keine leichte Übung ist. Die Bildunterschriften der Tübinger Ausstellung sind seltsam klischeehaft und offenbar automatisch aus dem Englischen übersetzt. Da wird aus »A young boy« ein »junger Junge«. Italiener genießen das Leben gut und in vollen Zügen. Und anderswo heißt es, Tibeter haben ein ausgeprägtes Stilgefühl. Sie kommen aus den Bergen mit erstaunlichen Hüten, Make-up und Schmuck. Zitat Ende. Das ist schon fast der schlechte alte Kolonialblick auf wilde Exoten, auch wenn Steve McCurry das nicht so meinen mag. Aber er tut auch wenig dafür, aus seinen Fotomotiven Individuen zu machen. Beim Namen genannt wird in seinem immensen Werk fast niemand.
2: Ich arbeite rasch auf der Straße im Vorbeigehen. Namen zu sammeln würde mich ausbremsen. Und ich glaube, es macht eh keinen großen Unterschied, wie sie heißen.
1: Unterscheiden, differenzieren, das ist in dieser Ausstellung kaum angesagt. Sie verschweigt auch die Kontroverse um digitale Retuschen in McCurrys Bildern. Ganze Personen wurden entfernt, um Bildkompositionen zu glätten. Das wäre eine Chance zum Nachdenken über unseren Wahrheitsanspruch an die Fotografie und über das Bedürfnis nach ästhetischer Perfektion. Doch McCurry bleibt sich treu. Er feiert unverdrossen die reine Schönheit und die großen Emotionen, auch wenn angesichts dieser Präsentation ein schaler Geschmack zurückbleibt.
2: Truth, Art, Beauty, Love. Wahrheit, Kunst, Schönheit, Liebe. Das sind doch die Dinge, die dem Leben Bedeutung verleihen. Und wenn es Schönheit gibt, sollten wir dankbar dafür sein und sie feiern.
0: Ein klares Statement also des Fotografen. Die Retrospektive von Steve McCurry sollte allerdings zum kritischen Nachdenken herausfordern, meint unser Autor Andreas Langen. Bis zum 4. Oktober ist die Ausstellung noch im Neuen Kunstmuseum Tübingen zu sehen. Die amerikanische Band Eels hören wir jetzt in SWR Kultur am Samstagnachmittag. Die Fans lieben sie für ihre Mischung aus Melancholie und Sarkasmus. Der Titel Bone Dry erzählt die Geschichte des knochentrockenen, weil ausgelaugten Herzens nach einer ungleichen Liebe.

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1: Rodgers und Hart waren in den 1920er und 30er Jahren eines der produktivsten und erfolgreichsten Songwriting-Teams am New Yorker Broadway. Richard Rodgers komponierte und Lawrence Hart hat die Texte geschrieben. Die beiden kreierten wahre Gassenhauer und erreichten das vorher nie Dagewesene. An den Tantiemen wurden sie zu gleichen Teilen beteiligt. Vorher ging das Geld vor allem an die Komponisten. Anfang der 40er Jahre dann der Bruch und davon erzählt Kultregisseur Richard Linklater in seinem aktuellen Film, den es jetzt für ihr Home Entertainment gibt. Blue Moon heißt der Film. Lawrence Hart wird gespielt von Ethan Hawke.
2: Höchste Zeit für einen Drink.
3: Diesen Drink braucht Lawrence Hart allerdings nicht zur Feier des Tages, sondern eher, um die wahrscheinlich größte Demütigung seiner künstlerischen Laufbahn herunterzuspülen. Auf der anderen Straßenseite feiert nämlich gerade das Musical Oklahoma seine Premiere. Und weil ihm klar wurde, dass es ein Hit werden wird, hat er sich schon während der Pause verdrückt, um sich in der Bar, in der später die Premierenfeier stattfindet, ein bisschen in wortreich bissigem Selbstmitleid zu suhlen.
2: Wir schreiben gemeinsam seit einem Vierteljahrhundert. Und die erste Show, die er mit jemand anderem schreibt, wird zum größten Erfolg, den er jemals hatte. Bin ich verbittert, Larry?
4: Ja.
5: Über 20 Jahre lang schrieben Hart und Richard Rodgers eine ganze Reihe an erfolgreichen Musicals.
6: Davon will ich 10 Abzüge.
7: Stellen Sie mir einen Scheck aus.
5: Und Lieder wie My Funny Valentine, The Lady is a Tramp und Blue Moon.
3: Sie waren das Musical-Dreamteam der späten 1920er und 30er Jahre. Rodgers und Hart. Rodgers Kompositionen und Harts Liedtexte waren überall zu hören, ob am Broadway, in Hollywood-Musicals oder im Radio. Doch diese Zeiten sind an diesem Barabend vorbei. Richard Linklater komprimiert Harts Lebensgeschichte nicht als Filmbiografie, sondern als anderthalbstündigen Echtzeit-Barbesuch, in dem vor allem Hart selbst zu Wort kommt, über sich, die Musik, das Leben und die Liebe spricht.
2: Ich vergöttere die Kleine.
8: Und du stellst mich Richard Rodgers vor, ja?
2: Sie ist ein Mädchen. Ich dachte immer, deine Interessen gehen mehr so in Richtung... Meine Interessen? Soll das heißen, jetzt analysierst du mich? Danke, Dr. Bacardi.
3: Ethan Hawke spielt diesen Lawrence Hart grandios als traurige Gestalt und zerbrechliche Seele, trotz oft großer Worte und zur Schau gestellter Überheblichkeit. Während er mit dem Barmann und dem einen oder anderen Gast redet oder mit einer von Margaret Qualley gespielten Studentin schäkert, die aber eher wegen Richard Rodgers als wegen ihm gekommen ist, ist immer zu spüren, wie sehr ihn die Trennung von seinem Ex-Partner schmerzt, dass er sich wie ein zu Unrecht ausgestoßener und zurückgelassener fühlt.
2: Auf der Flasche müsste ein Foto von mir sein. Der Whisky, mit dem Lawrence Hart unvermittelbar wurde.
3: Dieser Abend mit Lawrence Hart, kurze Zeit vor seinem Tod im gleichen Jahr 1943, ist eine freie Erfindung, mit der Linklater die innere Zerrissenheit dieses Künstlers offenlegen wollte, der buchstäblich Musikgeschichte geschrieben hat, aber diesen Erfolg vielleicht nie so richtig genießen konnte.
9: On the one hand, it's a terrible time to be born.
3: Auf der einen Seite hat er in einer für ihn fürchterlichen Zeit gelebt. Seine Homosexualität war gegen das Gesetz, er war extrem klein, hatte schon früh eine Halbglatze, war ein Alkoholiker, er hat all diese Probleme gehabt. Aber gleichzeitig wurde er eben auch zur richtigen Zeit geboren. Er durfte über 1000 Songs schreiben und sich damit ausdrücken und hatte Erfolg damit. Ich glaube, sein innerer Kampf aber mit sich und mit seiner Kunst hat mich am meisten gereizt.
9: I just liked his struggle with his art and life.
3: Mit extrem viel Dialog liefert Ethan Hawke hier eine überragende One-Man- und Lawrence-Hart-Show. Tragische Komik, bitterer Witz und musikalische Nostalgie. Ein bemerkenswerter Barabend, so melancholisch wie Harts berühmteste Ballade.
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11: Schlawiner.
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1: Alexander Soyer stellte Blue Moon vor. Den Film gibt es als DVD, Blu-ray und Stream. Lawrence Hart hat in seinem produktiven Leben viele Hits geschrieben. Aus dem Musical Too Many Girls stammt der Titel I Didn't Know What Time It Was. Cassandra Wilson hat diesen Jazzstandard 1988 auf ihrem Album Blue Skies veröffentlicht. Die Sängerin mit dem charakteristisch dunklen Stimmtimbre war bekannt für ihre ganz eigene Mischung aus Jazz, Blues und Folk. Am Donnerstag wurde bekannt, dass Cassandra Wilson, eine der bedeutendsten Jazzsängerinnen ihrer Generation, Depression im Alter von 70 Jahren verstorben ist. Wir hören sie mit I Didn't Know What Time It Was.

0: 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Stellen Sie sich vor, Ihre genaue Anschrift würde im Internet stehen. Auch Informationen zu Ihren Kindern wären dort zu finden, die Geburtsdaten zum Beispiel oder auf welche Schule Sie gehen oder auch Ihr letzter Steuerbescheid. Und jetzt stellen Sie sich vor, Sie sind außerdem ein Promi, ein Politiker zum Beispiel oder eine Kabarettistin. Sehr vielen Prominenten ist vor wenigen Jahren genau das passiert. Schuld war das sogenannte Doxing, unser Wort der Woche heute, mitgebracht vom Tübinger Medienwissenschaftler Professor Bernhard Pörksen. Guten Tag.
1: Guten Tag, ich grüße Sie.
0: Herr Pörksen, Doxing, das Wort hat es in weiten Teilen noch nicht in den allgemeinen Sprachgebrauch geschafft. Klären Sie uns erstmal auf, wie funktioniert das genau und welche Absicht steckt dahinter?
1: Nun, Doxing, würde ich sagen, ist so ein furchtbarer Sport, eigentlich eine Art Online-Menschenjagd durch Docs, also frei zugängliche Informationen im Netz, Dokumente, da kommt es her, Docs, die man benutzt, um ja Informationen zusammenzustellen und anderen Menschen zu schaden, Prominenten zu schaden. Den Steuerbescheid, die Telefonnummer, die Kreditkartennummer, das peinliche Foto, der Videoclip, all dies wird dann entsprechend zusammengestellt und mit, so zumindest der Versuch, maximalem Aufsehen bekannt gemacht. Und Sie sehen da, das Netz ist im Grunde genommen auch, neben vielem, es hat ja sehr wunderbare Eigenschaften und beschenkt uns mit jeder Menge Informationsreichtum, aber das Netz ist eben auch ein Schlachtfeld für Reputationskriege und Reputationsauseinandersetzung aller Art. Und Doxing ist eine entscheidende Technik, also Arbeiten mit frei zugänglichen Informationen, die man dann entsprechend komprimiert und zusammenstellt, um einem Menschen schwer zu schaden.
0: Also im Wort Doxing steckt der Begriff Dokumente und es geht um sehr private Dokumente, die bei dem eingangs genannten Fall zum Beispiel von Jan Böhmermann oder von Angela Merkel auch ins Netz gestellt wurden. Von insgesamt knapp 1000 Personen, darunter Politiker aller Bundestagsparteien außer der AfD. Ich kann mir vorstellen, dass die Leute nicht besonders unvorsichtig waren mit ihren Daten. Gerade Jan Böhmermann ist ja einer, der sich immer sehr für Datenschutz einsetzt. Wie kam der Täter damals, das war ein junger Mann aus Hessen, wie kam der denn ran an die Daten? Die stehen doch gar nicht einfach so im Netz.
1: Nein, wenn ich das richtig erinnere, hat er in Teilen gesammelt, aber auch sich als Hacker betätigt. Ein 20-jähriger Schüler, der aus Ärger über die öffentlichen Äußerungen einzelner Personen, Sie haben die Namen genannt, angefangen hat, nun private oder auch privateste Daten zu sammeln und die dann zusammenzustellen in so eine Art Adventskalender. Und man konnte dann schrittweise diese Türchen öffnen, um an diese Informationen oder angeblichen Informationen über diese Menschen zu gelangen. Das war ein furchtbarer Fall, der aber ein Stück Normalität gezeigt hat. Denn viele Menschen, die nicht prominent sind, erleben genau dies unter Umständen in einer hochgrausamen Form. Also eine Beziehung geht in die Brüche und oft sind es Frauen, die dann verfolgt werden von Ex-Partnern mit den entsprechenden Dokumenten. Der Fall eines jungen Mannes, eines YouTubers, Rainer Winkler alias Drachenlord, ist lange durch die Presse gegangen. Jemand, der zum Teil dann auch offline, also vor Ort, von Hunderten von Menschen belagert wurde, die eben dann an seine Adressen und an seine Kontaktdaten herangekommen waren und sich dann selbst vor Ort zu einer Art Party des Hasses eingelassen haben. Also es sind furchtbare Formen der Menschenjagd und wenn man die entsprechenden Studien betrachtet, die es dazu gibt, zu den Motiven, dann ist es also keineswegs nur ein finsterer Hacker, der irgendwie Dosentunfisch mampfend unter Tage sitzt, sondern das sind ganz unterschiedliche Motive. Also manchmal erscheint es den Tätern, so zeigen die entsprechenden Untersuchungen, als eine Art Spiel, wo es vor allem darum geht, einem anderen zu zeigen, dass man ihn auf diese Weise treffen kann. Manchmal erscheint es als eine Art Wettstreit, manchmal geht es um Rache, manchmal geht es um Selbstjustiz, manchmal stecken auch politische Motive dahinter, manchmal ist es so ein Mischprogramm oder schlicht und einfach Ärger. Aber das ist die Situation, die wir zu gewärtigen haben. Und Doxing ist eben die eine Technik neben vielen anderen, um diese Reputationskriege im Netz zu führen.
0: Ist Doxing denn eigentlich immer negativ konnotiert oder gibt es auch sowas wie positives Doxing, dass man irgendeinen anonymen Helden in die Öffentlichkeit fördern möchte zum Beispiel?
1: Also für mich wäre das immer negativ, denn es muss ja sowas gewährleistet sein, was man informationelle Selbstbestimmung nennt. Denn in einer freien Gesellschaft entscheidet derjenige, der eine bestimmte sexuelle Orientierung hat oder was auch immer, spezielle Ansichten, entscheidet er bitte selbst und autonom, ob er möchte, dass das bekannt wird.
0: Ja, und Doxing ist illegal, ne? Also wenn man sich dabei erwischen lässt, dann hat man mit Strafe zu rechnen.
1: Ja, unbedingt. Und es zeigt auch, also dass es eigentlich so eine Art kategorischen Imperativ für das eigene Netzverhalten auch braucht. Also man muss sich die Frage stellen, handelt man so, postet man so, publiziert man so, geht man so mit seinen Daten um, dass das langfristig vertretbar ist. Also frei nach einem solchen Imperativ handelt, steht so, dass dir die öffentlichen Effekte deines Handelns langfristig vertretbar erscheinen.
0: Ja, denn das Internet, das wird aus unserem Leben nicht mehr verschwinden und die Hacker auch nicht. Die werden sich eher verbessern. Das heißt, als Otto-Normalmensch kann man nichts anderes tun, als das, was man sowieso schon gelernt hat im Internetzeitalter, eben

0: letzte Bemerkung. Die Institutionen, ob es Universitäten sind oder Redaktionen sind oder Verlage sind, sind eigentlich noch nicht darauf vorbereitet, dass die jeweiligen Player, die in der Institution arbeiten, heute eigentlich 3 Telefonnummern brauchen, wenn sie öffentlich auftreten. Das ist die Telefonnummer eines Juristen oder einer Juristin. Was muss man gegebenenfalls rechtlich machen und wie muss man gegebenenfalls rechtlich agieren? Das ist die Telefonnummer eines Kommunikationsberaters oder einer Kommunikationsberaterin. Was bedeutet das für den eigenen Ruf? Und es ist die Telefonnummer einer Psychologin oder eines Psychologen, also eines Menschen, der einem Unterstützung geben kann. Das ist furchtbar, auf irgendeiner Plattform in dieser Weise durch die Manege geschleift zu werden und Ausweiskopien, private Telefonnummern, Fotos aus dem eigenen Familienalbum da einmal zu entdecken. Das sind tief traumatische Erfahrungen, die entsprechenden Untersuchungen liegen vor.
1: Doxing. Heute das Wort der Woche in SWR Kultur am Samstagnachmittag. Danke Bernhard Pörksen, dass Sie uns diesen Begriff mitgebracht haben.
0: Ich danke Ihnen.
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Gossip war das von The Eddie Band. Damit gehen 3 Stunden Kultur und Lebensart zu Ende in SWR Kultur am Samstagnachmittag. Redaktion der Sendung hatte Franziska Kottmann, Ernst Seitz hat die Musik zusammengestellt und Karin Segelbacher war für die Sendetechnik verantwortlich. Vielen Dank. Gleich nach den Nachrichten können Sie das SWR Kulturgespräch hören. Heute mit der Soziologin Caroline Amlinger. Fürs Zuhören bedankt sich Mareike Gries.

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1: Um 17 Uhr mit Monja Sobotka. Einen Tag vor der Landtagswahl in Sachsen-Anhalt haben sich in der Landeshauptstadt Magdeburg mindestens 8000 Menschen zu einem Demokratiefest versammelt. Veranstaltet wird es vom Bündnis Sachsen-Anhalt weltoffen. Im Aufruf zur Teilnahme hieß es, es gehe darum, Haltung zu zeigen und um ein respektvolles Miteinander. In Magdeburg sind bis zum Abend noch weitere Veranstaltungen angemeldet, etwa eine Demokratielichterkette. Die Polizei ist im Großeinsatz, denn in der Stadt gibt es heute auch Abschlusskundgebungen der Parteien für die Wahl. An Umspannwerken in Sachsen hat die Polizei insgesamt 12 Sprengsätze gefunden. Die Ermittler prüfen, ob es Verbindungen zu ähnlichen Vorfällen in Brandenburg und Nordrhein-Westfalen gibt. Die selbst hergestellten Sprengstoffvorrichtungen sollten Kurzschlüsse an Hochspannungsleitungen auslösen. Nach einem Verdächtigen wird europaweit gefahndet. Die US-Gesandten Kushner und Witkoff führen politische Gespräche in Moskau. Sie wollen Präsident Putin noch heute einen Plan vorlegen, der den Krieg in der Ukraine beenden soll. Das hat US-Präsident Trump im Vorfeld der Reise angekündigt. Geplant ist auch, dass Kushner und Witkoff danach in Kiew Gespräche führen. Stefan Lack.
2: Kreml-Sprecher Dmitri Peskow erklärte, Russland werde währenddessen eine 72-stündige Waffenruhe für Kiew einhalten. Damit kommt Moskau einer Bitte Washingtons nach. Auch die Ukraine wurde aufgefordert, während des Besuchs auf Angriffe gegen Moskau und die russische Energieinfrastruktur zu verzichten. Russland hält weiterhin an seinen zentralen Forderungen fest. Dazu gehört die Anerkennung der Annexion der Regionen Luhansk, Donetsk, Saporischschja und Cherson, einschließlich der Gebiete, die Moskau derzeit nicht vollständig kontrolliert. Die Ukraine lehnt dies ab und fordert als Voraussetzung für Verhandlungen einen sofortigen Waffenstillstand. Russland weist diese Forderung bislang zurück.
1: Das US-Militär hat nach eigenen Angaben 3 iranische Öltanker zerstört. Der Aktion seien iranische Raketenangriffe auf 2 Schiffe der US-Marine in internationalen Gewässern vorausgegangen, teilte das Zentralkommando der US-Streitkräfte mit. Einer der iranischen Tanker sei im Golf von Oman unterwegs gewesen, ein anderer im Persischen Golf in der Nähe eines Ölterminals. Der dritte Tanker sei leer gewesen. Die iranische Führung soll ihrerseits mit weiteren Angriffen auf US-Ziele in der Region reagiert haben. Nach der Sturzflut im Himalaya vor 10 Tagen stellt Deutschland kurzfristig 7,5 Millionen Euro bereit, um Nepal zu helfen. Entwicklungsministerin Alabali Radovan sagte der katholischen Nachrichtenagentur, das Geld sei vor allem für die Gesundheits- und Energieversorgung gedacht. Die Lage in Nepal bezeichnete sie als hochdramatisch. Mittlerweile sind über 1300 Tote in dem Land bestätigt. Sie wurden in Massengräbern beigesetzt. Außerdem werden noch mehr als 5500 Menschen vermisst. Heute wurden 2 Überlebende gefunden, darunter ein Arbeiter, der 225 Meter tief in einem Tunnel feststeckte. In der 2. Fußball-Bundesliga spielten Kaiserslautern Darmstadt 3:0, Wolfsburg Cottbus 4:4 und Kiel Nürnberg 2:2. SWR-Nachrichten, Redaktion Bettina Kozana. Das Wetter für Baden-Württemberg und Rheinland-Pfalz. Hinter einer Kaltfront kommt Nordseeluft zu uns. Die Vorhersage, am Abend lockert es auf, in der Nacht teils Nebel bei 11 bis 6 Grad. Morgen viel Sonne, im Norden von Rheinland-Pfalz auch mal Wolken, maximal 21 Grad in der Eifel und bis 29 Grad im Kraichgau. Am Montag heiß und teils schwül mit Sonne, Wolken und einigen Schauern. 17.04 Uhr.
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3: Heute mit Doris Maul und mit der Literaturwissenschaftlerin und Soziologin Caroline Amlinger. Hallo Caroline Amlinger, schön, dass Sie heute hier sind.
4: Hallo, guten Tag.
3: Caroline Amlinger, Sie waren lange Postdoc-Assistentin am Lehrstuhl für Neuere deutsche Sprach- und Literaturwissenschaft der Universität Basel. Aktuell sind Sie Projektleiterin am Deutschen Seminar der Uni und zum kommenden Wintersemester wechseln Sie auf die Professur für Kultursoziologie der Universität Freiburg, wo Sie sich mit den Wechselwirkungen zwischen Kultur, gesellschaftlichen Konflikten und politischen Mentalitäten beschäftigen werden. Das haben Sie auch bislang schon getan in Ihren Büchern, die Sie zusammen mit Ihrem Mann Oliver Nachtwey geschrieben haben, Gekränkte Freiheit 2022. Darin geht es um den Protesttypus des libertären Autoritären. Und dann in Ihrem jüngsten Buch Zerstörungslust, Elemente des demokratischen Faschismus, für das Sie beide im Herbst vergangenen Jahres mit dem Geschwister-Scholl-Preis ausgezeichnet worden sind. Wir wollen hier und heute vor allem über Ihre Analysen zum demokratischen Faschismus sprechen. Und lassen Sie uns da gleich mitten reingehen in das Thema. Morgen wird in Sachsen-Anhalt gewählt und Meinungsforschungsinstitute sagen der AfD, die ja in dem Bundesland vom Verfassungsschutz als gesichert rechtsextrem eingestuft wird, einen Stimmenanteil von mehr als 40% voraus. Was löst diese Prognose bei Ihnen aus?
4: Das ist zunächst einmal natürlich auch für mich als Soziologin äußerst besorgniserregend. Gleichwohl weiß ich aus meiner Forschung, dass die 40% nicht überraschend sind, sondern dass sie ein Ergebnis sind eines langfristigen Prozesses, den wir in gleich mehreren europäischen Ländern beobachten können, wo rechtsextreme oder rechte Parteien schon Regierungen stellen oder aber Mehrheiten auf sich versammeln. Und gleichwohl beschäftige ich mich eben auch mit der Frage, wo kommt das denn eigentlich her? Warum wählen so viele Menschen in Europa und insbesondere auch in Deutschland wieder eine rechtsextreme Partei, wo wir doch eigentlich gerade nach 1945 in einer Welt groß geworden sind, dass so etwas wie der Faschismus nie wieder passieren darf.
3: Ich möchte mal bei dem Bundesland kurz bleiben, bei Sachsen-Anhalt. Ich nehme an, Sie haben den Wahlkampf dort aus Interesse verfolgt und die Wahlkampfstrategien der AfD sich angeschaut. Wie hat es die Alternative für Deutschland Ihrem Eindruck nach geschafft, in diesem ostdeutschen Bundesland tatsächlich so weit nach vorne zu kommen?
4: Ich glaube, dass man da zunächst einmal generell die AfD in der gesamten Bundesrepublik sich anschauen muss. Das ist ein Trend, der sich zwar jetzt in den ostdeutschen Bundesländern im Zuge der Landtagswahlen besonders herauskristallisiert, aber selbst in den westdeutschen Bundesländern hat die AfD massive Zugewinne erzielt. Und jetzt spezifisch in Ostdeutschland haben wir eben herausgefunden in unserer empirischen Forschung auch, dass die Wählenden dort eben sich in einer besonderen Art und Weise betrogen fühlen, auch von dem Versprechen einer Demokratie, dass man, wenn man sich nur genug anstrengt, wenn man eben investiert in die eigene Bildung, wenn man sich Mühe gibt, wenn man nicht stillsteht, nicht faul ist, dass man sich dann einen relativen Wohlstand sichern kann. Und genau das trifft natürlich dann die Bewohnerinnen in ostdeutschen Bundesländern nochmal härter, insbesondere weil sich dort auch viele in der Peripherie zurückgelassen fühlen. Das muss nicht immer unbedingt dann den objektiven Tatsachen entsprechen, sondern, das merken Sie schon, wie ich darüber rede, es ist oftmals eben eine gefühlte Wahrheit, die Menschen dazu treibt, rechte und in dem Fall rechtsextreme Parteien zu wählen.
3: Und genau das nutzt die AfD dann aus.
4: Ja, die AfD bedient eben genau diese Gefühle, zu kurz zu kommen, hinten anstehen zu müssen und macht einen erfolgreichen Wahlkampf, weil sie genau dieses Gefühl, ich bekomme nicht das, was mir eigentlich zusteht, das löst sie, indem sie sagt, okay, da gibt es eine Minderheit, vor allen Dingen migrantische Bevölkerungsgruppen, die nehmen euch das weg, was euch eigentlich zusteht. Und das ist eine sehr einfache, affektive Antwort, die eben verfängt.
3: Und wie gefährlich ist es für die Demokratie, wenn es der Partei tatsächlich gelingen sollte, die absolute Mehrheit im Landtag von Sachsen-Anhalt zu gewinnen, also den Ministerpräsidenten zu stellen und dann ihre Pläne zum Staatsumbau tatsächlich in die Tat umzusetzen?
4: Ich möchte vielleicht hier sogar mit einer historischen Analogie antworten, nicht weil ich sage, dass sich die Geschichte wiederholt, aber es liegt hier auf der Hand, daran zu erinnern, dass zwar nicht in Sachsen-Anhalt, aber in einem anderen ostdeutschen Bundesland in Thüringen 1930 die NSDAP zum ersten Mal mit an die Regierung gekommen ist. Und zwar wurde die Regierung getragen von bürgerlichen Parteien, um eben damals die Mehrheit der KPD und SPD zu verhindern. Und was da passiert ist unter dem Innenminister der NSDAP, das ist doch ein kleiner Vorschein dessen, was einen erwarten könnte, wenn die AfD, wenn wieder eine rechte Partei mit in einer Landesregierung beteiligt ist. Es war nämlich so, dass der Innenminister von der NSDAP, Frick, damals ganz gezielt Polizei- und Verwaltungsapparate personell umgebaut hat und sie mit NS-treuen Beamten ersetzt hat. Er hat darüber hinaus auch den Bildungsbereich umgestaltet, gerade das Zentrum Weimar mit Bauhaus, ne, das wurde diskreditiert. Und das sind alles Prozesse, die damals nicht mehr rückgängig zu machen waren, sondern eben eher die NS-Herrschaft vorbereitet haben. Und das sollte man sich in Erinnerung rufen, wenn heute davon die Rede ist, dass man die AfD durch eine Regierungsbeteiligung ja entzaubern könnte, zähmen könnte. Damit gehen Errungenschaften, demokratische Errungenschaften und auch ganz konkrete Institutionen kaputt. Und die Dynamik, die politische Dynamik, auch unter den Wählenden, die das entfalten kann, die ist auch nicht gering zu schätzen.
5: Sie schreiben in Ihrem Buch Zerstörungslust, Elemente des demokratischen Faschismus. Seit den 1930er Jahren hat die radikale Rechte keinen solchen Aufschwung erlebt. Der Demokratie scheint die Zukunft abhanden gekommen zu sein. Was heißt das genau und woran machen Sie diesen Zukunftsverlust fest?
4: Ja, das war tatsächlich ein bisschen auch der Beweggrund, dass wir nach unserer Forschung zum Autoritarismus nochmal auch ins Feld gegangen sind, sagen wir als Soziologinnen. Also, dass wir nochmal Gespräche gesucht haben mit Menschen, die sich als destruktiv entpuppt haben oder aber die AfD gewählt haben, weil wir zunächst einmal in vielen demokratisch-westlichen Gesellschaften die Beobachtung gemacht haben, dass sich der Horizont einer besseren Zukunft, dass sich der zusammengezogen hat. Also dass Demokratie selbst auch nicht mehr als gestaltbar wahrgenommen wird, sondern dass sie eingeengt ist in Verfahren, in Regulierungen, die gleichzeitig auch getragen werden von einer multiplen Krise, die eben auch uns Menschen im Alltag, im Einzelnen betrifft. Das begann vermutlich mit der Finanzkrise schon 2008, dann folgte die Pandemie, dann der Angriffskrieg in Europa und nicht zuletzt der Klimawandel, der uns in dem jetzigen Hitzesommer nochmal wieder ganz klar vor Augen geführt hat, dass die alte Idee unserer Demokratie, wie sie sich nach 1945 etabliert hatte in Europa, die auf Wachstum und Wohlstand beruht, ja, dass die wirklich in einer Krise ist und dass man eigentlich über Alternativen nachdenken müsste. Aber das ist zumindest bei den Regierungsparteien in Deutschland ausgeblieben. Da wurde eher sozusagen das, was da ist, verwaltet. Und die Linke hat sich selbst auch von der Utopie verabschiedet, die lange Zeit eben sehr viele Menschen mobilisiert hat, für eine andere Welt einzutreten. Und da kamen die rechten Parteien, die genau auf diese Zukunftsängste gezielt haben und gesagt haben, hey, wir haben eine Lösung für eure Probleme.
5: Ein ganz zentraler Begriff in Ihrer Arbeit rund um den Aufschwung rechter Kräfte ist demokratischer Faschismus. Das ist eine Begriffskombination, die per se irgendwie Widerspruch provoziert, weil demokratischer Faschismus, gefühlt passt das nicht zusammen. Was verstehen Sie unter demokratischem Faschismus und welche sind die Elemente, die ihn ausmachen?
4: Ja, also zunächst einmal, da haben Sie recht, ne? Also wie kann denn ein Faschismus demokratisch sein, der sich ja historisch mit der Herrschaftsform einer Diktatur immer gegen damals auch die Weimarer Republik gerichtet hat, explizit. Und wir wollten mit dem Begriff zunächst einmal dafür sensibilisieren, dass wir in einer widersprüchlichen Gegenwart situiert sind, in der viele rechte Projekte an Fahrt gewinnen, die man nicht einfach nur als rechtspopulistisch bezeichnen kann. Das war ja lange eine Bezeichnung auch für die AfD, sondern dass da etwas passiert ist, das nicht nur uns, sondern auch viele andere Kolleginnen dazu bewogen hat, den Faschismusbegriff für die Gegenwart zu aktualisieren. Es ist nämlich so ein Überschuss hat an Destruktivität, wie wir es nennen, also der Lust wirklich auch die liberale Demokratie in Schutt und Asche legen zu wollen, zelebriert auch mit einer lustvollen Grausamkeit. Darum jetzt irgendwie wieder der Versuch, okay, was kann uns der Faschismusbegriff sagen gegenüber einem Rechtspopulismus, der immer ja etwas Konservierendes hatte, weil er letztlich auf einen Elitenwechsel gezielt hatte. Also da sollte ja die Elite ausgetauscht werden durch volksnahe Repräsentantinnen. Gleichzeitig muss man aber sehr vorsichtig sein, mit diesem großen Begriff um sich zu werfen. Das ist ja oftmals auch erst einmal ja eine moralische Kategorie, die sagen will, wacht auf, schaut an, was hier passiert. So weit darf es nicht kommen. Und wir versuchen aber darüber hinaus nochmal zu schauen, okay, auch analytisch, was sind denn eben aber auch die Differenzen zum historischen Faschismus? Wir leben ja weder in Deutschland noch in den USA, nach der Wiederwahl Trumps, leben die Menschen dort auch nicht in einer Diktatur, sondern die rechten Parteien bekommen enorme Mehrheiten oder kommen sogar an die Regierungsmacht, nicht unbedingt mit dem expliziten Ziel, eine Diktatur zu errichten, sondern man situiert sich zunächst innerhalb der demokratischen Regierungen, aber letztlich, um sie von liberalen Elementen zu befreien, weil gerade ja unsere Demokratien in den letzten Jahrzehnten einige Sperrklinken eingebaut haben, um Gleichberechtigung zu fördern, um den Schutz von Minderheiten sicherzustellen. Und nach dem Wahlantritt Trumps konnte man sehr gut beobachten, wie genau diese Sperrklinken wieder beseitigt werden sollten, indem beispielsweise die Diversitätsprogramme in Unternehmen, aber auch in den Behörden dann gestrichen wurden. Also das ist zunächst einmal etwas, wo sich die rechten Parteien noch innerhalb der Demokratie befinden und in dieser operieren, um sie von liberalen Elementen zu befreien und wieder ja einen sehr muskulären, einen starken Kapitalismus zu implementieren, wo eben keine Rücksicht mehr genommen werden muss. Und zugleich, das ist jetzt nochmal eine Ebene, die die Mentalität betrifft, der Wählenden von rechten Parteien, ist uns aufgefallen in den Interviews, die wir geführt haben, dass sich die meisten gar nicht als Nazis bezeichnen würden, noch nicht mal als rechts, sondern man versteht sich als Angehörige einer Mehrheit, die von Minderheiten um ihr Recht gebracht wird, gegängelt wird. Und das ist natürlich immer auch eine strategische Camouflage, auch von rechten Parteien, nicht nur von den Wählerinnen zu sagen, nee, wir sind sozusagen die Vertreterin der wahren Demokratie, der echten Demokratie. So treten ja auch die AfD-Politikerinnen gerade jetzt im Wahlkampf in Sachsen-Anhalt auf. Aber wir haben uns nochmal genau angeschaut, was haben die denn für eine Idee von Demokratie, die Wählenden? Und das erinnert sehr stark an ein Demokratieverständnis, was auch schon in den 1920er, 1930er Jahren in rechten und rechtskonservativen Kreisen zirkuliert ist und das am prominentesten von dem Rechtstheoretiker Carl Schmitt formuliert wurde, nämlich eine Demokratie, die auf dem Prinzip der homogenen Mehrheit beruht, die dann nötigenfalls, um diese Homogenität, die innere Einheit zu sichern, das Heterogene ausscheiden oder vernichten müsse. Das ist jetzt wirklich auch ein Zitat von Schmidt. Und genau diese Idee, wieder eine Gemeinschaft zu stiften, eine Demokratieform zu stiften, die auch ohne allgemeine Wahlen auskommt, die ohne das Debattieren und Ausdiskutieren, ohne Repräsentativität auskommt. Das haben wir auch in unserer Forschung gefunden. Also Sie sehen, dass in diesem widersprüchlichen Konstrukt von demokratischem Faschismus sehr viele verschiedene Ebenen thematisiert werden von uns, um herauszufinden, was die Dynamik der rechten und rechtsradikalen Kräfte hier in unserer Gegenwart ist, wo ja die Menschen, die nun AfD wählen, ja größtenteils auch demokratisch sozialisiert wurden. Und unsere Annahme ist, dass sich in unserer heutigen Zeit auch der Faschismus gewandelt hat.
5: Sie haben ja jetzt verschiedentlich schon die Mentalitäten erwähnt und auch die Interviews, die Sie geführt haben. Bevor wir jetzt von der Metaebene auf diese spannenden Interviews und auf das kommen, worauf Sie dabei gestoßen sind, auf welche Mentalitäten explizit, doch noch mal kurz gefragt, Sie haben das ja jetzt umfassend erläutert, aber lassen sich die Elemente des demokratischen Faschismus in erstens, zweitens, drittens auflisten?
4: Das ist immer besonders beruhigend, ne? Also wenn man einfach ein Merkmalsapparat hat, auch um zu verstehen, ob die gegenwärtige Situation jetzt beispielhaft faschistisch ist oder nicht ist. Und es haben auch viele Kollegen, die versucht haben, die Gegenwart zu analysieren, mit Merkmalen gearbeitet. Jason Stanley beispielsweise ist ein prominenter Vertreter. Und wir fanden das immer ein bisschen unbefriedigend, weil bei der Aufzählung von relativ statischen Eigenschaften gerade das dynamische und prozesshafte Element und auch der Wandel der rechten Parteien so ein bisschen verloren geht. Also gleichwohl kann man aber sagen, und da spreche ich für viele Kolleginnen, dass wir alle den Faschismusbegriff aus der verstaubten Theorieschublade wieder rausgezogen haben, weil uns insbesondere auch diese lustvolle Grausamkeit irritiert hat, mit der rechte Kräfte derzeit operieren. Und das darüber hinaus, das ist besonders wichtig, faschistische Bewegungen historisch wie heute immer auch etwas Revolutionäres hatten. Das heißt, sie haben immer einen transformatorischen Charakter. Sie wollen die Gesellschaft, wie sie ist, am Ende überwinden. Und genau das führt auch dazu, dass die Wählerinnen jetzt nicht unbedingt dann diejenigen sind, die ausschließlich ein tiefes Misstrauen haben in die demokratischen Institutionen, das haben sie, sondern dass darüber hinaus auch eine Euphorie des Neuanfangs kommt. Also das Gefühl einer Zeitenwende, dass sich sozusagen etwas grundlegend nochmal ändern wird. Und das sozusagen ist auch etwas, womit die Parteien sehr stark spielen.
5: Dann schauen wir doch jetzt mal auf die Interviews. Ich glaube, 41 Interviews haben Sie gemacht für Ihr Buch Zerstörungslust. Wie haben Sie zunächst mal die Leute ausgewählt, die Ihnen da Antworten gegeben haben?
4: Ich glaube, da muss ich vorgängig zunächst einmal mal darauf eingehen, dass wir neben den Interviews auch eine Umfrage durchgeführt haben mit knapp 2600 Beteiligten in Deutschland. Und da haben wir Aussagen verwendet, die Kollegen aus der Politikwissenschaft etabliert haben, einer Forschungsrichtung, die sich Need for Chaos nennt.
5: So Bedürfnis nach Chaos.
4: Genau, Bedürfnis nach Chaos. Und die haben Aussagen abgefragt, wie: Ich freue mich, wenn in anderen Ländern Naturkatastrophen passieren. Oder aber: Ich möchte, dass unsere Gesellschaft in Schutt und Asche gelegt wird. Und die haben in mehreren Studien herausgefunden, dass ungefähr 15% in den angelsächsischen Ländern hochdestruktiv waren. Und wir fanden das interessant, weil wir uns auch im Zuge unserer Forschung zum Autoritarismus für dieses Element interessiert haben, das nicht unbedingt so ja bewahrend war, na, wie man sich Autoritäre auch vorstellt, konservierend, bewahrend, sondern für diese ja aktiven, flirrenden Elemente, ne? Also dieses, was wir beobachtet haben, auch dieses Gefühl, dass die Menschen wirklich on fire sind und die Gesellschaft niederbrennen wollen. Und wir haben Items ein bisschen abgeändert und dann eine Umfrage durchgeführt. Da haben wir beispielsweise neben der Aussage, die Gesellschaft soll in Schutt und Asche gelegt werden, auch noch gefragt nach der Zustimmung zu der Aussage, wenn ich an unsere politischen Institutionen denke, kann ich nur denken, sollen sie doch alle untergehen. Oder aber um so eine gewisse Gewaltaffinität auch nochmal abzufragen, dass gewalttätiges Verhalten in gewissen Situationen gerechtfertigt ist. Und zunächst einmal haben wir einen beruhigenden Befund festgestellt, dass nämlich 60% in Deutschland nicht destruktiv waren. Aber 40% waren niedrig oder hochdestruktiv. Und wir haben uns insbesondere für die kleine Gruppe der Hochdestruktiven interessiert. Das waren 12,5%. Das hört sich jetzt nicht viel an, ist aber doch auch eine sehr dynamische Minderheit, die sozusagen auch in die Mehrheit hineinwirken kann. Und da haben wir eben Interviews mit den Personen geführt, die in der Umfrage teilgenommen waren, hochdestruktiv waren und oder auch AfD gewählt haben. Und wir haben auch noch darüber hinaus Mitglieder aus libertären Vereinigungen angeschrieben und mit denen gesprochen. Und es waren dadurch auch wirklich sehr unterschiedliche Personen, mit denen wir ins Gespräch gekommen sind. Wenn man sich mal die Herkunft, die soziale Herkunft anschaut, da waren Unternehmerinnen dabei, genauso wie Produktionsarbeiterinnen oder Arbeitslose. Und die waren dann auch sozusagen in ihren biografischen Werdeläufen relativ divers. Was sie aber alle eint, ist, dass sie in ihrem Leben irgendwie herausgefordert wurden, dass sie gewisse biografische Brüche erlebt haben, dass nach der Pandemie beispielsweise das kleine Unternehmen bankrott gegangen ist, dass der Vater ein Pflegefall wurde und dann das Haus zwangsversteigert werden musste. Gleichwohl sozusagen gab es da schon auch in den Einstellungen und in den Mentalitäten große Unterschiede. Aber was sie alle eint, ist der Wunsch, dass unsere Demokratie, so wie sie ist, nicht mehr Bestand haben soll.
5: Und das waren Leute aus Ost und West?
4: Genau.
5: Die Demokratie nicht Bestand haben soll. Wie hat sich das denn geäußert? Was haben die so gesagt?
4: Ich kann ja vielleicht einmal mit so einer eher ja so einer Alltagsdiagnose anfangen, die uns häufig begegnet ist. Eine Person hat gesagt, und das kam in Variationen immer wieder vor, ich habe das Gefühl, dass alles schlechter geworden ist. Oftmals begann es mit solchen Alltagsbeobachtungen, dass die Deutsche Bahn nicht pünktlich kommt, aber auch, dass sozusagen die gesamte Umgebung, in der man lebt, dass der Putz von den Wänden bröckelt, dass das Gebüsch am Straßenrand nicht gepflegt ist, dass die Rolltreppe nicht fährt.
5: Also so ganz banale Geschichten eigentlich.
4: Genau, aber dass sozusagen gerade das Nicht-Funktionieren der öffentlichen Infrastruktur, das ist nicht zu unterschätzen für die politische Alltagswahrnehmung, weil viele eben dann gekoppelt daran, dass es auch beruflich ins Stocken geraten ist, viele dann eben daran geschlossen haben, es funktioniert hier einfach nichts mehr. Und das Interessante ist, und das macht sozusagen die Erzählung auch zu einer rechten Erzählung, dass sie immer formuliert wurde vor dem eigenen Hintergrund, dass man ja eigentlich zu etwas nicht höherem berufen ist, aber dass man Privilegien haben sollte, weil man eben immer Leistungen erbracht hat, weil man nicht faul war, dass man deswegen eigentlich partizipieren können sollte am gesellschaftlichen Reichtum. Das wurde aber ihnen dann immer vorenthalten, weil immer andere Personen stattdessen diesen Reichtum konsumiert haben. Wir haben das Ganze dann Nullsummendenken genannt, was für uns wirklich eine wichtige Erklärung ist, um den Auftrieb der rechten Parteien in der Gegenwart zu erklären. Das Nullsummendenken basiert auf der einfachen Logik, dass wenn eine Gruppe gewinnt, eine andere notwendigerweise verlieren muss. Und das heißt, übertragen auf die Gesellschaft, dass die Gesellschaft insgesamt nicht mehr wahrgenommen wird wie noch in den Nachkriegszeiten als eine Gesellschaft, wo permanent unsere Ressourcen wachsen, der Wohlstand wächst und wir können alle daran partizipieren, sondern Gesellschaft wird auch als eine wahrgenommen, die sich auch klaustrophobisch schon fast schließt, wo es nur noch eine begrenzte Ansammlung gibt von Ressourcen und man muss gucken, dass man was abbekommt, denn sonst nimmt sich ein anderer etwas davon.
5: Entweder ich oder der oder die.
4: Ja, genau. Mhm. Und damit hat sich eben aber auch eine zentrale Wahrnehmung auch von Demokratie verändert, die ja eben gerade noch bis zur Jahrtausendwende sehr stark assoziiert war mit dem Fortschrittsversprechen.
5: Also Sie haben das jetzt beschrieben, was anfängt mit diesen Alltagsbeobachtungen und dann das Nullsummendenken. Was ist mit der Zerstörungslust bei denen, die Sie befragt haben? Also Sie sprechen ja auch davon, dass der Faschismus nicht notwendigerweise als politische Gewaltherrschaft wiederkehren wird, das hatten Sie eingangs auch schon gesagt, sondern dass er bereits jetzt als faschistische Fantasie in der Demokratie existiere. Also sind Sie da bei den Interviews, bei den Befragungen auch auf solche faschistischen Fantasien gestoßen?
4: Vielleicht zunächst mal zur Zerstörungslust. Wir haben erlebt, und das übersetzt sich eigentlich auch in der Allianz der Parteiangehörigen, dass gerade die Zerstörungslust, also der Wunsch, die Demokratie in Schutt und Asche legen zu wollen, dass das eine bindende affektive Klammer ist, die ganz unterschiedliche Personengruppen auch klassenübergreifend zusammenhält. Ne? Denn gerade die Personen, die wir befragt haben jetzt konkret, die eher sozusagen selbstständig waren, kleine Unternehmen geführt haben, die fanden sich vor allen Dingen durch Diskriminierungsauflagen in ihrer unternehmerischen Freiheit eingeschränkt oder auch durch wachsende Bürokratisierung gehemmt im eigenen Wachstum. Wohingegen dann die Personen aus den Mittelschichten sich in ihrem Aufstiegsversprechen eher betrogen fanden. Ne? Sozusagen, die haben wahnsinnig investiert in die eigene Ausbildung und irgendwie ist doch alles eher prekär als stabil mit der Finanzierung des Eigenheims. Und dann sind eben tatsächlich ArbeiterInnen, die auch teilweise steile Abstürze erlebt haben und die sich nun noch in ihrer letzten Würde, Arbeiterin zu sein, beraubt sehen. Ne? Also denn das war ja lange Zeit wirklich eine identifikatorische Kategorie, man war stolz, Arbeiterin zu sein. Und das gilt ja heute für die Gegenwart gar nicht mehr. Und das nur um zu verstehen, dass sich hinter dieser Zerstörungslust ganz unterschiedliche Motivationen bündeln und dass eben darum aber in dieser Allianz es eine unglaubliche affektive Dynamik entfalten kann, um dann rechten Parteien Auftrieb zu geben. Und die faschistischen Imaginationen, die docken natürlich genau daran an. Das wurde teilweise sehr konkret. Also bei einem Studenten, den wir interviewt haben, da war das wohl am explizitesten. Der hat gesagt, es war ein Biologiestudent, na ja, schauen Sie doch mal. Unsere Gesellschaft, die ist eigentlich ein bisschen wie ein Mikrokosmos aus Bakterien. Da ist es auch so, wenn die eine Population zu groß wird, dann muss man die beschränken, dann muss man die eindämmen, denn sonst sterben wir aus. Da war tatsächlich auf so einer fast planetarischen Ebene eine nihilistische Vernichtungsfantasie gegenüber anderen Kulturen präsent. Eher ja, verdecktere Formen waren der Wunsch beispielsweise auch politischen Gegnerinnen, da wurden oftmals Klimaaktivistinnen genannt, dass denen Schaden zugefügt wird. Ne? Beispielsweise waren damals noch ein bisschen die Klimaaktivistinnen präsent, die sich auf die Straße geklebt haben. Und da wurde oft der Wunsch geäußert, dass die Polizei, die ja auch sehr ruppig bis gewalttätig dagegen vorgegangen ist, dass die doch einfach mal hätte aufs Gas treten können. Ne? Also sagen, das sind alles Imaginationen und Fantasien, die auch in diesem Bereich bleiben, aber die trotzdem signalisieren, das ist mehr als nur eine konservative oder autoritäre Disposition.
5: Worüber wir bislang jetzt noch nicht geredet haben im Zusammenhang mit Zerstörungslust und faschistischen Fantasien, ist der Themenbereich Migration. Ich glaube, da haben sich auch einige zerstörungslustige, sag ich jetzt mal, Positionen gezeigt.
4: Ja, ja, das nimmt man schon als selbstverständlich so an. Aber das war auch in den Interviews das zentrale Thema.
5: Wenn wir jetzt noch mal auf die Gesamtheit der Interviews und der Umfrage auch, die Sie gemacht haben, gucken. Sie verwenden unter anderem auch den Begriff blockiertes Leben, um die Gefühls- und Gemütslage der von Ihnen Befragten zu beschreiben. Was ist ein blockiertes Leben oder anders formuliert, wodurch sind diese Leben blockiert?
4: Wir haben, um genau das besser zu verstehen, Erich Fromm nochmal gelesen. Der hat neben Theodor W. Adorno und den Kollegen, die damals die Studien zum autoritären Charakter durchgeführt haben, hat er schon eine sehr frühe Analyse des Faschismus vorgelegt. Und er hat damals die Beobachtung gemacht, dass die Destruktivität, die er damals erlebt hat, dass das Ergebnis sei ungelebten Lebens. Blockierte Leben heißt aber heute etwas anderes als damals. Fromm hatte noch sozusagen große Ohnmachtsgefühle vor Augen angesichts der Weltwirtschaftskrise und der großen Konzerne, wo man eben sich selbst nicht entfalten konnte. Und wir leben ja heute in einer hochindividualisierten Gesellschaft, wo man zunächst mal sagen muss, dass die subjektiven Rechte gerade in den letzten Jahren gestiegen sind. Wir können eigentlich in weitaus größerem Maße an Gesellschaft partizipieren. Das aber führt eher dazu, dass die Empfindungen, dann blockiert zu werden, dass die zunehmen und nicht unbedingt abnehmen, weil ja man selbst mit einem ganz anderen Partizipationsversprechen auch erzogen wurde. Und die Gründe, sich blockiert zu fühlen, hinten anzustehen, nicht das zu bekommen, was einem zusteht, die Gründe sind eben auch hier vielfältig, je nach sozialer Herkunft. Das ist zunächst einmal die enorm gewachsene soziale Ungleichheit, die dazu geführt hat, dass soziale Aufstiege tatsächlich insbesondere für Arbeiterinnen und für die Mittelschicht schwieriger geworden sind. Dann darüber hinaus, was auch als Blockade empfunden wird, ist der Schutz von Minderheiten, der dazu geführt hat, dass einige Personengruppen, insbesondere eben Männer, ein Stück weit ihre Privilegien eingebüßt haben. Gerade die Idee beispielsweise, dass man Familienernährer ist und Haushaltsvorstand, das hat heute an normativer Gültigkeit eingebüßt. Mhm. Und vielleicht noch ein letzter Punkt ist, dass nicht man nur an Privilegien einbüßt, sondern dass nun eben Personengruppen, die zuvor in der Minderheit waren, dass die an einem vorbeiziehen, ne? Dass die bevorzugt werden würden. Das wird so wahrgenommen, dass andere vorgelassen werden. Und dieses ist auch etwas, was zu diesem Gefühl im Leben blockiert zu sein, was da eben mit dazugehört. Aber es ist ein Gefühl.
5: Es ist ein Gefühl, aber ein Gefühl, das dann auch dazu beiträgt oder ganz ursächlich ist, um jetzt nochmal zur AfD zu kommen und den Wählern und Wählerinnen, dafür, dass Menschen dann eben die AfD wählen. Also dieses Gefühl, blockiert zu sein, würden Sie sagen?
4: Ja, weil die AfD eben genau das Versprechen macht, dass die Blockade beseitigt wird, dass es vorangeht im eigenen Leben und in Deutschland. Und zwar, indem man wieder auch die muskulären, die kapitalistischen Kräfte dann entfesselt und befreit. Also weil die AfD es geschafft hat, hier tatsächlich eine andere Imagination zu stiften, die über die Krisen, die wir gerade real erleben, die darüber hinausgehen.
5: Nachdem wir jetzt ein bisschen auf der Ebene der Interpretation sind, wieder, möchte ich noch mal über die Faschismusdebatte sprechen, die ja jetzt schon seit einiger Zeit in den Feuilletons geführt wird. Wir haben eingangs über demokratischen Faschismus geredet. Vor allem Ihr Kollege, der Literatur- und Sozialwissenschaftler Jan-Philipp Reemsma, hat sich ja entschieden dagegen ausgesprochen, also gegen die Verwendung des Faschismusbegriffs. Er hat geschrieben, wer etwas analysieren will, frage, was er vorfindet, nicht, ob das, was er vorfindet, etwas anderem ähnelt. Zumal dann, wenn das, womit er vergleicht, stets noch so zurecht definiert werden muss, dass der Vergleich irgendwie einleuchtet. Was erwidern Sie darauf?
4: Also die These von dem Kollegen Reemsma, der ja wirklich ein sehr renommierter Gewaltforscher ist und dem wir auch für unser Buch auch einige Einsichten verdankt haben, die hat er entfaltet auf einer Konferenz in Konstanz, bei der wir auch zugegen waren und die so ein bisschen diese Faschismusdebatte, die sich gerade in den Medien entfaltet, vorbereitet hat. Und was uns ganz wichtig war, weil wir ja eben auch mit dazu beitragen, wieder über Faschismus zu sprechen, war, dass es nicht egal ist, in welchen Begriffen man Gegenwart analysiert. Wir können auch die Phänomene natürlich ausschließlich beschreiben und eine Lust an der Gewalt diagnostizieren und können dabei stehen bleiben. Was aber wegfällt, wenn man nur Phänomene beschreibt und sie nicht in einem größeren Begriff situiert, sind die Dynamiken, die dem dann auch inhärent sind. Denn es hat durchaus politische Folgen, wenn man von Faschismus spricht oder nicht von Faschismus spricht. Beispielsweise, ob man mit rechten Parteien kooperiert, ob man sie an Regierungen beteiligt oder nicht. Das war etwas, was für uns nochmal sehr wichtig war, hervorzuheben. Begriffe sind nicht folgenlos. Sie haben Konsequenzen, wenn man sie politisch übersetzt, eben in dem Umgang dann auch mit rechten Parteien. Beispielsweise auch ganz konkret, soll man die AfD verbieten? Soll es einen Verbotsantrag geben oder nicht?
5: Sind Sie denn eigentlich für ein AfD-Verbot?
4: Ich glaube, man kann das ganz einfach so sagen, dass alles, was der AfD schadet, der Demokratie nutzt. Das AfD-Verbotsverfahren ist natürlich mit einem hohen Risiko verbunden. Es gibt mittlerweile aber sehr viele Analysen von Kolleginnen, die sehr gute Argumente vorgelegt haben, es nochmal anzustrengen. Wann der richtige Zeitpunkt ist, ist nochmal eine andere Frage.
5: Also das heißt, Sie sind näher bei zum Beispiel der Philosophin Eva von Redeker, die ja sagte, wenn zu nichts sonst sollte ein Begriff des Faschismus zumindest dazu gut sein, dass wir den Faschismus auf nicht-faschistische Weise bekämpfen.
4: Ja, das hat sie ja sehr schön formuliert. Ich glaube, worauf sie aber auch hinaus will, ist, dass man nochmal damit schärfen kann, was tatsächlich eine antifaschistische Perspektive heute ist, die nicht nur darauf ausgerichtet ist, zunächst einmal, und das ist das oberste Ziel, das würde ich gerne hier festhalten, dass man mit allen Mitteln versucht, die AfD zu verhindern, dass sie an eine Regierung kommt, dass wir da aber nicht stehen bleiben dürfen, dass wir uns fragen müssen, nicht nur wo kommt es her, sondern wie können wir unsere Demokratie wieder lebenswert machen, wie können wir diesen Begriff wieder mit Leben füllen, damit diese über 40%, die gerade in Sachsen-Anhalt vorhaben, AfD zu wählen, damit sich diese wieder auch der Demokratie zuwenden können und damit auch diejenigen, die sich selbst als Demokratinnen verstehen, wieder das Gefühl haben, partizipieren zu können und gegen die eigene Ohnmacht etwas tun zu können.
5: Und welche konkreten politischen oder gesellschaftlichen Maßnahmen schlagen Sie vor?
4: Das sind natürlich die Fragen, die uns als Soziologinnen auch immer gestellt werden und wo wir aber jetzt unsere eigene Fachkompetenz verlassen, ne? Denn wir haben vor allen Dingen auch in unserem Buch erst einmal Analysen bereitgestellt, die die Probleme aufzeigen und auch Hinweise geben, wo kommt es denn eigentlich her? Aber wir würden die gerne eben auch in die Zivilgesellschaft weitergeben, die dann selbst aktiv werden muss. Und auf welche Weise, kann ich gerne natürlich auch ein bisschen was dazu sagen, aber das zeigen gerade auch viele Initiativen in den ostdeutschen Bundesländern, die wirklich an die Haustüren gehen, klingeln, mit den Menschen reden, die versuchen eben auch ein alternatives Angebot bereitzustellen, gerade ganz basale Infrastruktur aufzubauen, die ja auch gerade in den ostdeutschen Bundesländern sehr stark abgebaut wurde oder auch von Rechten übernommen wurde. Ein ganz einfaches Beispiel aus Frankreich dazu. Da haben Kolleginnen untersucht, dass die Schließung von Bar-Tabaks, das sind so halb Kiosk, halb Bütchen, ne, sind so Räume, dass die Schließung von Bar-Tabaks im ländlichen Raum dazu geführt hat, dass die rechtsextreme Partei Rassemblement National, dass die gestiegen sind. Und das Interessante ist nun, dass im umgekehrten Fall, wenn wieder neue Bar-Tabaks eröffnet wurden, dass da der Stimmanteil wieder zurückging. Also das sozusagen
5: sehr verrückt, ja.
4: Dieser einfache Ort, der ja nun ja jetzt nicht das größte Charisma hat, aber wo wirklich Leute ganz unterschiedlicher Herkunft miteinander zusammenkommen und im Austausch sind, dass das etwas hat, was Demokratie resilienter macht, ne? Und dass man auch darauf achten muss, dass gerade in ländlichen, in peripheren Regionen ein demokratisches Miteinander ermöglicht wird. Aber das wird natürlich alles nicht reichen, ne? Um die AfD jetzt längerfristig aufzuhalten. Da braucht es auch alternative Ideen, wie unsere Demokratie auch in Zeiten der Polykrise, in der wir gerade leben, wie die noch funktionieren kann und ob wir nicht auch über alternative Wirtschaftsmodelle nachdenken müssen, die nicht länger auf ein ungebremstes Wachstum setzen, um eben Wohlstand zu generieren.
5: Ja, Sie sprechen von einem postliberalen Antifaschismus in Ihrem Buch.
4: Ja, das ist genau diese Idee, ne? Also postliberal im Sinne von, dass man mal diese liberale Grundidee des Wachstums, des kapitalistischen Wachstums, dass man versucht, die ein bisschen wieder einzuklammern und einzuhegen und stattdessen eben Antifaschismus koppelt auch an eine andere Art und Weise, unser Leben zu organisieren. Also, dass man Gesellschaft wieder wahrnimmt als ein wirklich öffentliches Gut, zu dem alle Mitglieder Zutritt haben. Dazu gehört auch eben eine kostenlose Infrastruktur, bezahlbarer Wohnraum, kostenloser Nahverkehr, also ähnliche Methoden, wie sie gerade der demokratische Bürgermeister in New York, Soran Mamdani, erprobt und womit er ja große Erfolge hat momentan, auch weit über New York hinaus.
5: Also ich höre da schon Optimismus raus. Nicht den Pessimismus, den zum Beispiel der FAZ-Redakteur Justus Bender verbreitet mit seinem Buch Deutschland 2033, wo er ja so ein Szenario aufmacht, dass 2033 es eine Koalition zwischen der CDU und der AfD geben wird mit Alice Weidel als Bundeskanzlerin. Mehr Optimismus bei Caroline Amlinger, oder?
4: Also ich glaube, Justus Bender bedient sich da ja auch ein bisschen dem Genre der Dystopie, dass er auch immer warnen soll, dass es 2033 eben nicht so aussieht, wie von ihm beschrieben. Ich bin, optimistisch ist zu viel gesagt, aber ich sehe sozusagen in dieser fundamentalen Krise, in der sich so viele demokratische Länder momentan befinden, sehe ich eine Chance, dass sich der Horizont auch noch mal öffnet, anders über unsere Probleme, mit denen wir konfrontiert sind, nachzudenken, dass wir anders mit dem Klimawandel umgehen, dass wir anders mit Ungleichheiten umgehen und dass wir auch ja anders mit kriegerischen Konflikten umgehen, weil wir gerade sehen, es geht um alles. Es geht um unsere Demokratie und wir brauchen Alternativen. Wir müssen sozusagen wieder die Demokratie ja mit Leben füllen.
5: Caroline Amlinger, herzlichen Dank, dass Sie sich heute die Zeit genommen haben und hier zu Gast waren im SWR Kulturgespräch.
4: Vielen Dank.
5: Mein Name ist Doris Maul und ich bedanke mich auch für Ihr Interesse.
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1: Sie spielt Trompete, singt und komponiert. Und das mit einer Souveränität und Reife, die für eine Musikerin Anfang 20 absolut beeindruckend ist. Die katalanische Jazzmusikerin Andrea Motis. Wir hören Andrea Motis und Ensemble mit zwei Titeln aus ihrem ersten Soloalbum Emotional Dance und zuerst Save the Orang-Utan.

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2: Um 18 Uhr mit Antje Keil. Einen Tag vor der Landtagswahl in Sachsen-Anhalt haben sich in der Landeshauptstadt Magdeburg mindestens 8000 Menschen zu einem Demokratiefest versammelt. Veranstaltet wird es vom Bündnis Sachsen-Anhalt weltoffen. Im Aufruf zur Teilnahme hieß es, es gehe darum, Haltung zu zeigen und ein respektvolles Miteinander. In Magdeburg sind bis zum Abend noch weitere Veranstaltungen angemeldet, etwa eine Demokratie-Lichterkette. Die Polizei ist im Großeinsatz, denn in der Stadt gibt es heute auch Abschlusskundgebungen der Parteien für die Wahl. An Umspannwerken in Sachsen hat die Polizei insgesamt 12 Sprengsätze gefunden. Die Ermittler prüfen, ob es Verbindungen zu ähnlichen Vorfällen in Brandenburg und Nordrhein-Westfalen gibt. Die selbst hergestellten Sprengstoffvorrichtungen sollten Kurzschlüsse an Hochspannungsleitungen auslösen. Nach einem Verdächtigen wird europaweit gefahndet. Russlands Präsident Putin hat die Angriffe auf die ukrainische Hauptstadt Kiew für 3 Tage ausgesetzt. Auch der ukrainische Präsident Zelensky hat angekündigt, man werde bis Montag von Angriffen auf Moskau absehen. Hintergrund ist ein neuer diplomatischer Vorstoß der USA für ein Kriegsende. Dafür sind die US-Gesandten Kushner und Witkoff nach Russland gereist. Kreml-Sprecher Peskow bestätigte, dass es heute noch ein Treffen der beiden mit Präsident Putin gibt. Nach den Gesprächen in der russischen Hauptstadt werden Kushner und Witkoff auch erstmals zu Beratungen in Kiew erwartet. Das US-Militär hat nach eigenen Angaben 3 iranische Öltanker zerstört. Der Aktion seien iranische Raketenangriffe auf 2 Schiffe der US-Marine in internationalen Gewässern vorausgegangen, teilte das Zentralkommando der US-Streitkräfte mit. Einer der iranischen Tanker sei im Golf von Oman unterwegs gewesen, ein anderer im Persischen Golf in der Nähe eines Ölterminals. Der 3. Tanker sei leer gewesen. Die iranische Führung soll ihrerseits mit weiteren Angriffen auf US-Ziele in der Region reagiert haben. Nach der Sturzflut im Himalaya vor 10 Tagen stellt Deutschland kurzfristig 7,5 Millionen Euro bereit, um Nepal zu helfen. Entwicklungsministerin Alabali Radovan sagte der katholischen Nachrichtenagentur, das Geld sei vor allem für die Gesundheits- und Energieversorgung gedacht. Die Lage in Nepal bezeichnete sie als hochdramatisch. Mittlerweile sind über 1300 Tote in dem Land bestätigt. Sie wurden in Massengräbern beigesetzt. Außerdem werden noch mehr als 5500 Menschen vermisst. Heute wurden 2 Überlebende gefunden, darunter ein Arbeiter, der 225 Meter tief in einem Tunnel feststeckte. Der Film- und Fernsehschauspieler Michael Mendl ist tot. Wie seine Agentin bestätigt hat, starb er im Alter von 82 Jahren. Mendl war vielen als Tatortdarsteller bekannt. Für seine Rolle als Willy Brandt im Fernsehmehrteiler Im Schatten der Macht wurde Mendl 2004 mit der Goldenen Kamera als bester deutscher Schauspieler ausgezeichnet. In der Fußball-Bundesliga hat Freiburg Paderborn mit 1:0 besiegt, Hoffenheim unterlag Dortmund mit 2:3. Elversberg schlug Mönchengladbach mit 4:3, Leverkusen besiegte Union Berlin mit 4:0 und der RB Leipzig verlor gegen Werder Bremen mit 3:1. SWR Nachrichten, Redaktion Bettina Kurzana. Der Wetterbericht, am Abend lockert es auf, in der Nacht teils Nebel bei 11 bis 6 Grad, morgen viel Sonne, 18:04 Uhr.
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3: Ich bin Simon Dörr und das sind unsere Themen. Nervosität in Berlin, wie die Bundespolitik auf die Wahl in Sachsen-Anhalt blickt. Sabotage jetzt auch in Sachsen, was wir über die geplanten Angriffe auf unsere Stromnetze wissen. Und Schiffsunfall auf der Mosel, was jetzt mit dem Flusskreuzer passiert. Ganz genau 24 Stunden noch, dann wird es erste Zahlen zur Landtagswahl in Sachsen-Anhalt geben. Ab 8 Uhr haben die Wahllokale dort morgen geöffnet und bisher sagen die Umfragen einen sehr deutlichen Wahlsieg der AfD voraus. Sie gilt in Sachsen-Anhalt als gesichert rechtsextrem. Dementsprechend groß ist die Nervosität vor der Wahl auch in den Parteizentralen in Berlin. Darüber habe ich mit Hauptstadtkorrespondentin Efi Seibert gesprochen. Grüne, SPD und Linke begehen ihren Wahlkampfabschluss mit bundespolitischer Unterstützung. Bundeskanzler Merz ist heute in Niedersachsen. Warum ist er nicht zur Unterstützung da?
4: Er hat nicht so wirklich gute Erfahrungen gemacht mit seinen Auftritten in Sachsen-Anhalt. Also beim ersten Mal an der Ostsee wurde er auf offener Straße ausgebuht. Und beim zweiten Mal hat man ihn deshalb sozusagen unter Ausschluss der Öffentlichkeit, zumindest der kritischen Öffentlichkeit, in Sachsen-Anhalt begrüßt. Das war auch nicht so wirklich wirksam. Es ist ja so, dass in Sachsen-Anhalt, und zwar nicht nur bei AfD-Anhängern, sondern auch bei fast allen der übrigen Parteien, die Bundespolitik gerade ganz schlecht dasteht. Die hat sehr, sehr schlechte Werte. Und deswegen ist auch Unterstützung von Bundespolitikern und gerade auch von dem in Umfragen sehr unbeliebten Bundeskanzler eigentlich gar nicht so richtig erwünscht. Insofern tut er unter Umständen seiner Partei dort auch einen Gefallen, da nicht noch groß aufzutreten. Aber er hat sich heute trotzdem eingemischt und er hat noch einmal sich gegen die AfD gewendet, hat in Niedersachsen gesagt, hat zitiert den AfD-Landeschef Martin Reichert, der irgendwann mal gesagt hat, der Staat sei ein nach Dope stinkender, fauler Assi. Und da ist der Kanzler steil gegangen und sagte, was diese Leute von unserem Land halten, das könne man sehen. Und wir lassen uns von solchen Leuten unser Land nicht kaputt reden. Also das war auch Richtung Sachsen-Anhalt nochmal eine Spitze des Kanzlers.
3: Ein Machtverlust würde ja trotzdem auch auf ihn, also Merz, zurückfallen. Wie blickt man denn also dann in Berlin jetzt gerade Richtung Sachsen-Anhalt?
4: Mit großen Bauchschmerzen, denn fast egal, wie es ausgeht, wenn nicht ein Wunder geschieht, und das Wunder wäre, wenn die CDU jetzt plötzlich entgegen aller sehr stabilen mittlerweile Umfragen die AfD noch überholen würde, so sieht es nicht aus, sieht es insgesamt für die CDU schlecht aus. Denn wenn die AfD die absolute Mehrheit bekäme morgen, dann wäre das ein Epochenwandel. Dann wäre die CDU ihren Ministerpräsidenten in Sachsen-Anhalt los, aber nicht nur das, sondern es wäre tatsächlich das Möglichmachen einer ersten AfD-Landesregierung. Und das würde weit über Deutschland hinaus tatsächlich Schlagzeilen machen und wäre für die CDU natürlich eine Katastrophe und nicht nur für die CDU, sondern für viele andere demokratischen Parteien ebenfalls. Das andere, wenn die AfD keine absolute Mehrheit bekäme und die CDU damit betraut würde, eine Regierung zu bilden, hätte sie trotzdem noch das Problem, dass sie wahrscheinlich mit Parteien zusammenarbeiten müsste, mit denen sie nicht zusammenarbeiten will, zum Beispiel mit der Linken. Und das wird nach wie vor ein großes Problem sein, auch wenn die CDU tatsächlich in die Lage gesetzt würde, eine Regierung zu bilden.
3: Du hast die Linke jetzt schon angesprochen. Die könnte in Magdeburg eine wichtige Rolle spielen und damit ja auch im Bund an Bedeutung gewinnen. Die CDU behakelt sich ja jetzt gerade noch an diesem Unvereinbarkeitsbeschluss mit den Linken, der dann nach morgen kippen könnte. Reiben sich die Linken dann nicht eher sogar die Hände mit Blick auf morgen?
4: Das glaube ich nicht, denn es wird für alle sehr schwierig werden. Also zum einen natürlich für die CDU, da gehen die Meinungen auseinander, inwiefern und wie hoch diese Brandmauer Richtung Linken sein sollte. Markus Söder hat gerade noch mal gesagt, möglicherweise müsste man Tolerierungen durch Parteien dann hinnehmen, bei denen sich uns normalerweise alle Haare sträuben würden. Aber er hat auch darauf hingewiesen, dass etwa in Sachsen und Thüringen das ja auch geht, wenn man sich eben tolerieren lässt durch die Linke. Der Bundeskanzler ist anderer Meinung. Er hat gesagt, das geht gar nicht. Und auch in Sachsen-Anhalt gibt es viele CDU-Politiker, die sagen, um Gottes Willen, wir werden auf gar keinen Fall und überhaupt nicht mit der Linken weder zusammenarbeiten noch uns tolerieren lassen. Also das werden harte Zeiten. Und selbst wenn die Linke bereit wäre, das zu tun, man muss sich vorstellen, worum es da geht, um die Themen. Es gibt, glaube ich, keine zwei Parteien, die sich diametral gegenüberstehen und die eigentlich überhaupt gar keine Gemeinsamkeiten haben. Die CDU auf der einen Seite und die Linke auf der anderen Seite, außer bei einem gemeinsamen Thema, nämlich die Rettung der Demokratie. Aber bei allen anderen Sachthemen sind die komplett anderer Meinung. Also das würde auch ein sehr, sehr schweres Regieren geben.
3: In Berlin blickt man nervös auf die Wahl in Sachsen-Anhalt. Informationen von unserer Hauptstadtkorrespondentin Efi Seibert. Viele Menschen in Sachsen-Anhalt sagen immer wieder, etwa 40% werden wohl die AfD wählen. 60% aber eben nicht. Schaut auch auf die, die sich seit Monaten oder Jahren gegen Rechtsextremismus einsetzen. In Magdeburg haben sich heute Tausende zu einem Demokratiefestival versammelt. Guido Hensch war dabei.
5: Gemeinsam setzen wir ein starkes Ausrufezeichen für Demokratievielfalt und Menschenwürde.
6: Schon bei der ersten Kundgebung auf dem Magdeburger Hauptbahnhof wurde noch einmal das Motto des Tages dick unterstrichen. Umrahmt von Fahnen, Transparenten und selbstgemalten Pappschildern mit originellen Sprüchen hatte sich am Mittag eine bunte Menschenmenge versammelt mit einem gemeinsamen Ziel.
7: Wir alle, wir stellen uns heute auf die Beine und wir laufen hier los für unser Land, für die Menschen, die hier leben, die hier zu Hause sind oder die ihr Heimat gefunden haben. Wir laufen für die Menschenwürde, für das Miteinander, für die Vielfalt.
6: Dann setzte sich der mehrere hundert Meter lange Demonstrationszug in Bewegung, flankiert von Polizei, begleitet von zahlreichen Kamerateams. Viele Menschen wollten ganz offen darüber reden, warum sie heute auf die Straße gegangen sind.
8: Weil das Wahlprogramm der AfD vorhat, die Wissenschaftsfreiheit und die Förderung von Bildung und Wissenschaft radikal einzukürzen.
9: Um für Demokratie und Toleranz zu demonstrieren.
10: Also erstmal ist für mich Begeisterung dabei. Ich war die letzten Wochen oft im Sachsen-Anhalt und zu sehen, wie die Zivilgesellschaft hier darum kämpft, dass sie eine demokratische Zukunft hat.
11: Ich freue mich über die vielen Menschen, die hier zusammen sind, von alt bis jung. Das ist genau das, was die lebendige Demokratie ausmacht. Und die muss in Vielfalt auch hier in Sachsen-Anhalt weitergeführt werden, auch in der Regierung.
6: Viele machen sich also Sorgen über den zunehmenden Rechtsruck im Land. Auch Migranten schlossen sich heute ganz bewusst dem Zug an.
12: Gegen Faschismus. Ich bin Deutsch. Pass, aber ich hoch Angst.
6: Am Zielort Domplatz liefen unterdessen die letzten Vorbereitungen. Pascal Begrich und das gesamte Organisationsteam des Bündnisses Sachsen-Anhalt weltoffen hatten diesen Tag ein halbes Jahr lang vorbereitet.
13: Im Bündnis sind insgesamt mittlerweile über 300 Organisationen vertreten und wir haben viel Unterstützung erhalten, auch von Agenturen, von Eventmanagern, von Initiativen, auch von außerhalb Sachsen-Anhalts. Das war, was uns am meisten beeindruckt hat, dass wir so viele Hilfeangebote bekommen haben, auch um hier das Bühnenprogramm so auf die Beine zu stellen, wie wir das heute sehen.
6: Viele Jugendliche warteten schon auf Bands wie Juli, Provinz oder Berg, die Älteren auf Schlagerstar Kerstin Ott oder Prinzensänger Sebastian Krumbiegel. Als Redner stehen Vertreter des DGB, der AWO und des Flüchtlingsrates ebenso auf der großen Bühne wie die Holocaust-Überlebende Henriette Kretz. Pascal Begrich ist tief bewegt.
13: Eigentlich ist man total geflasht immer noch über die vielen Künstler und Künstlerinnen, über die vielen Redner und Rednerinnen, die zugesagt haben, die heute irgendwie das Programm präsentieren werden. Das in dieser Menge und in dieser Fülle hätte ich mir nicht träumen lassen im Frühjahr.
6: Rund 7000 Menschen feiern in Magdeburg das Demokratiefestival bis in den Abend hinein. Ein starkes Signal, unmittelbar vor der Landtagswahl.
3: Unser Reporter Guido Hensch war bei dem Demokratiefestival in Magdeburg mit dabei. Bis 20 Uhr wird noch mit weiteren Aktionen gerechnet. 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Es ist 18.12 Uhr. Es gibt sie gerade immer mehr, die Sabotageakte gegen das deutsche Stromnetz. Die Fälle, quer über Deutschland verteilt, häufen sich und auch die Forderung nach Konsequenzen. SWR-Redakteurin Heike Lüttich hat zusammengefasst, was wir wissen.
2: Von dem neuesten Fall in Sachsen wissen wir jetzt seit einigen Stunden. Im Osten des Bundeslandes hat die Polizei 12 Sprengvorrichtungen gefunden, in der Nähe von Hochspannungstrassen. Den Angaben zufolge sollten die selbst hergestellten Sprengstoffvorrichtungen Kurzschlüsse an Hochspannungsleitungen auslösen. Spezialisten des LKA Sachsen haben die Sprengsätze entschärft. Ähnliche Entdeckungen hatten die Behörden vorher schon in Brandenburg und NRW gemacht. Ob sie zusammenhängen, wird noch untersucht. Es gibt aber eine Gemeinsamkeit. Die betroffenen Orte befinden sich in der Nähe von Gebieten, in denen noch Braunkohle abgebaut wird. Aktuell wird nach einem Verdächtigen gefahndet. Der Mann hatte in Bekennerschreiben die Anschläge mit seiner Kritik an der Energieerzeugung mit fossilen Brennstoffen begründet. Die sich häufenden Fälle sorgen jetzt dafür, dass auch über den Schutz von Stromanlagen diskutiert wird. NRW-Innenminister Reul fordert klare Rechte und moderne Technik, etwa Kameras, Sensoren und Alarmsysteme. Der Chef des Übertragungsnetzbetreibers Amprion, Müller, verlangte in der Rheinischen Post unter anderem die Erlaubnis für Unternehmen, ihre Anlagen selbst stärker mit Drohnen zu kontrollieren und dass nicht mehr so viele Informationen über Strom- und Gasnetze veröffentlicht werden müssen. Das mache es Attentätern unnötig leicht, so Müller.
3: Eine Zusammenfassung von SWR-Redakteurin Heike Lüttich. Dieses Wochenende könnte so eine große Symbolkraft für die Ukraine haben. Zum ersten Mal kommen die beiden US-Unterhändler Witkoff und Kushner nach Moskau und Kiew, um einen Frieden in der Ukraine auszuhandeln oder zumindest zu sehen, was möglich ist, wie US-Präsident Trump sagt. Gleichzeitig ist dieses Treffen in einer Zeit geplant, zu der beide Seiten einen Frieden nicht so wirklich nahe sehen. Und die Unterstützung der USA für die Ukraine war auch schon mal größer. Immerhin, mittlerweile gibt es die Ankündigung einer 72-stündigen Ruhe vor Luftangriffen. Die Erwartungen sind also gedämpft. Es gibt aber auch Menschen, die beide Seiten vereinen. Matthew Sampson ist ehemaliger US-Soldat und hat jetzt lange in der Ukraine gekämpft. Und das als bekennender Trump-Unterstützer. Unser Korrespondent Peter Sawicki hat mit ihm gesprochen.
14: An den 24. Februar 2022, als russische Truppen die Ukraine vollumfänglich überfielen, erinnert sich Matthew Sampson genau. Normalerweise schaue ich keine Nachrichten. An diesem Tag sah ich es aber im Fitnessstudio im Fernsehen. Dann warb der ukrainische Präsident um freiwillige Kämpfer im Ausland. Ich beschloss, dem Ruf zu folgen. Dabei habe er, gibt der US-Amerikaner zu, zuvor nicht einmal gewusst, dass es das Land Ukraine gibt. Er kam aber zur Überzeugung, wie er sagt, dass gerade dort die Freiheit des Westens verteidigt werde. Im Mai 2022 traf er in der Ukraine ein. Er kam mit Vorerfahrung. Sampson hatte als Scharfschütze der US Marines in Afghanistan und Irak gekämpft. In der Internationalen Legion der ukrainischen Armee übernahm er Verantwortung. Ich habe 600 Tage lang als Kommandeur einer Spezialeinheit an der Front gekämpft. Seit Anfang 2024 kämpfe ich nicht mehr mit der Waffe, sondern mit meiner Stimme für die Ukraine, in Washington und anderswo. Heute lebt Matthew Sampson im Bundesstaat Arizona. Gerade vor den Kongresswahlen im November wirbt er für die Unterstützung Kiews. Er reist weiterhin in die Ukraine. In der Heimat spricht er mit Politikern und macht, wie er sagt, politische Bildungsarbeit für Wähler. Auffällig dabei ist Sampsons politische Präferenz. Ich bin bekennender Republikaner und unterstütze vom Prinzip her den Präsidenten der USA. Also Donald Trump. Auch wenn er nicht verraten will, ob Sampson für Trump gestimmt hat, lobt er den US-Präsidenten. Ich habe mit Waffen gekämpft, die schon während der ersten Trump-Amtszeit geliefert worden waren. Ich habe die Dokumente dazu in der Hand gehalten. Sie beweisen, dass Trump ein Ukraine-Unterstützer ist. Das sehen in der Ukraine viele anders und erinnern an Trumps lobende Worte für Wladimir Putin, an den Februar 2025, als Trump den ukrainischen Staatschef Selenskyj im Weißen Haus vor laufenden Kameras maßregelte, oder an das Ende der Finanzhilfen für die Ukraine. Matthew Sampson sagt dagegen, die US-Regierung unterstützt die Ukraine, nur dass einiges davon nicht publik gemacht wird. In der Tat liefern die USA der Ukraine nach wie vor etwa Geheimdienstinformationen. Auch politisch hat sich das Verhältnis Trumps zu Selenskyj verbessert. Trumps Versuch, den Krieg in der Ukraine diplomatisch zu beenden, stockt jedoch. Nun soll eine erneute Reise seiner Gesandten Steve Witkoff und Jared Kushner nach Moskau neue Bewegung in die Gespräche bringen. Danach sollen beide auch erstmals in die Ukraine reisen. Der frühere ukrainische Außenminister Vadim Pristajko ist jedoch wenig optimistisch. Wir hätten sie hier schon früher erwartet. Doch derzeit gibt es eigentlich nicht viel zu besprechen. Russland hält an der Vorbedingung fest, annektierte ukrainische Gebiete als russisch anzuerkennen. Das ist für die Ukraine nicht hinnehmbar. Pristajko glaubt, dass Russland weiterhin auf Zeit spielt. Die Russen könnten bereits auf die nächste US-Regierung setzen. Bis dahin müssen sie aber die jetzige bei Laune halten. Gespräche mit Witkoff und Kushner sollen dazu dienen. Ob die USA bereit sind, mehr Druck auf Russland auszuüben, muss sich noch erweisen. Zumindest in den USA selbst hat die Ukraine mit Matthew Sampson einen Fürsprecher mit folgender Botschaft. Ich stehe als US-Veteran für die Ukraine ein, weil wir Russland nicht erlauben können, zu vergewaltigen und zu plündern. Wir haben damals Hitlers Einmarsch in Polen zugelassen. Das hatte auch den Tod von US-Amerikanern zur Folge. Wenn wir heute die Ukraine unterstützen, schützen wir auch unsere Landsleute.
3: 72 Stunden lang soll es jetzt keine Angriffe auf Kiew geben. Fortschritte erwartet trotzdem nicht so wirklich jemand. Wer eine Flusskreuzfahrt macht, freut sich in der Regel auf entspannte und idyllische Tage auf Gewässer. Die erleben die Flusskreuzfahrtgäste vor Traben-Trarbach gerade nicht. Ihr Schiff ist gestern mit einer Brücke kollidiert. Was wir bisher wissen, hat SWR-Redakteurin Christiane Renier zusammengetragen.
15: Das Schiff ist am Abend gegen die alte Wolfer Brücke geprallt. Die Polizei berichtet, dass das Steuerhaus des Schiffs gegen die Brücke stieß. Dabei wurde der Schiffsführer schwer verletzt. Er kam ins Krankenhaus. Die rund 150 Fahrgäste blieben unverletzt. Nach dem Unfall hat das Schiff in der Stadt Traben-Trarbach angelegt, so die Polizei weiter. Warum das Schiff gegen die Brücke prallte, sei noch unklar. Ein Sachverständiger soll eine technische Überprüfung durchführen. Noch ist offen, ob das Schiff notrepariert und die Fahrt fortgesetzt werden kann. Die Passagiere bleiben vorerst an Bord.
3: Das war SWR Kultur aktuell, 18.20 Uhr.
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17: Im Jazz dreht sich gerade alles um John Coltrane, der diesen Monat seinen 100. Geburtstag hätte. Noch mehr aufhebens war im Mai um Miles Davis, ebenfalls zum 100. Heute geht es um einen Musiker aus dieser Größenklasse, der übermorgen 96 geworden wäre. Fast hätte er das noch feiern können, diesen Mai ist er gestorben. Sonny Rollins, ein Tenorsaxophon-Titan, der letzte Gigant der Bebop-Generation. Sonny Rollins hat ein riesiges Werk hinterlassen, zu groß, um ihm in 40 Minuten nur ansatzweise gerecht zu werden. Um es wenigstens ein bisschen einzugrenzen, deshalb hier ein Fokus auf die späten 50er Jahre. Allein in den Jahren 1956-57 hat Sonny Rollins 12 Alben als Bandleader gemacht. Einige davon gehören zum ewigen Kanon des Jazz. Zum Beispiel das ikonische Saxophone Colossus von 1956. Der Titel sollte später synonym für ihn selbst stehen. Das bekannteste Stück aus Saxophone Colossus war lange sowas wie Sonny Rollins' Signature Song. Ein ganz einfaches Lied, das er mit rhythmischem Feuer auflädt. St. Thomas.

St. Thomas aus Sonny Rollins berühmtem Album Saxophone Colossus von 1956. St. Thomas ist offiziell eine Komposition von Rollins, aber eigentlich ist es ein traditioneller Calypso-Song aus der Karibik, den er sich hier zu eigen gemacht hat. Für ihn auch ein Rückbezug auf familiäre Wurzeln. Seine Eltern stammen beide aus der Karibik, seine Mutter direkt von der Insel St. Thomas, und sie hat ihm in der Kindheit oft Melodien ihrer Heimat vorgesungen. Sonny Rollins selber ist 1930 in New York City geboren. Seine ersten Aufnahmen hat er 1949 gemacht. In den frühen 50ern war er ein Weggefährte unter anderem von Miles Davis. Und damit gehört er zur zweiten Bebop-Generation. Konsequenter als bis dahin jeder andere hat er die Sprache Charlie Parkers aufs Tenorsaxophon übertragen. Rasante Achtelläufe durch harmonisch entlegene Ecken, typische Figuren, die sich zu langen Gedankenketten verbinden. Der frühe Sonny Rollins klingt manchmal fast wie ein tiefer gedrehter Charlie Parker. So ist er zum dominierenden Tenoristen des Hardbop geworden. Aber das war nur der Anfang und das ist nur ein Aspekt. Auf die Frage, was ihn darüber hinaus so groß macht, wären noch viele andere zu nennen. Ich möchte es mal auf die folgenden 5 eingrenzen. Sonny Rollins hat den Rhythmus als Gestaltungselement eines Bläsersolos kultiviert. Seine Linien sitzen wie Punchlines. Mit einem einzigen wiederholten Ton konnte er enorme Spannung erzeugen. Sonny Rollins hat virtuos mit Zitaten jongliert. Damit zieht er seinen Soli manchmal geradezu eine zweite Bedeutungsebene ein. Und oft zeigt sich darin auch ein besonderer Sinn für Humor. Sonny Rollins hat dem Jazz mit selten gespielten, ursprünglich vielleicht trivialen oder skurrilen Stücken ein erweitertes Repertoire erschlossen. Sonny Rollins hat, statt sich in der Improvisation vor allem am Material der Harmoniefolgen zu orientieren, seine Soli gerne melodisch aus Themen und aus Motiven entwickelt, was es so spannend macht, ihm zuzuhören. Und Sonny Rollins ist über die Musik im engeren Sinne hinaus zu einer Ikone geworden. Durch seinen Stil, er hat zum Beispiel schon in den 60ern zeitweilig eine Irokesenfrisur getragen, durch seine radikale Überpraxis und auch indem er politisch Stellung bezogen hat, insbesondere für die Bürgerrechtsbewegung. Besonders ein Punkt von diesen 5 ist im Jazzdiskurs hängen geblieben: Sonny Rollins und die thematische Improvisation. Der Komponist und Musikwissenschaftler Gunther Schuller hat darüber 1958 einen folgenreichen Aufsatz geschrieben. Darin hat er ein Stück aus Rollins' Saxophone Colossus, den Blues Blue Seven, analysiert und den thematischen Zusammenhang der Melodien darin herausdestilliert. Das Etikett thematische Improvisation wurde im Laufe der Zeit vielleicht etwas schablonenmäßig auf ihn angewendet und Sonny Rollins selbst ging das aufhebens darum ziemlich auf die Nerven. Aber einen Kern trifft es doch. Seine Fähigkeit nämlich, aus kleinen Ideenzellen lange interessante musikalische Gedanken zu entwickeln.

Blue Seven aus Sonny Rollins' Saxophone-Kolossus von 1956. Tommy Flanagan Klavier, Doug Watkins Bass und Max Roach Schlagzeug. Saxophone-Kolossus gilt als eins der besten Sonny Rollins-Alben. Der legendäre Status lässt sich aber eigentlich gar nicht durch einen Niveauunterschied zu seinen anderen Aufnahmen aus der Zeit rechtfertigen. Und für Rollins selber war es einfach Just Another Recording Session, eine Plattenaufnahme wie jede andere auch. Kein Wunder, denn er hat in dieser Zeit extrem viel aufgenommen. Es ist die Phase zwischen zwei entscheidenden Wendepunkten in seiner Karriere. Beide betreffen seinen persönlichen Lebenswandel. In den frühen 50ern ist er, so wie fast alle Bebop-Musiker, heroinabhängig. Das bringt ihn sogar zeitweise ins Gefängnis. Aber anders als viele Kollegen schafft er es, von der Droge loszukommen. 1955 macht er erfolgreich eine mehrmonatige Entziehungskur. Danach brennt er vor Energie und er legt sich bis ans Ende seiner Karriere ein enorm diszipliniertes Übepensum auf. Der zweite Wendepunkt kommt 1959. Da entscheidet er sich für einen temporären, letztlich fast zweijährigen Rückzug von der Szene, um täglich noch intensiver zu üben. Und zwar an einem einsamen Stammplatz auf der New Yorker Williamsburg Bridge. Die 5 Jahre dazwischen sind extrem produktiv. Fast pausenlos steht er auf Clubbühnen, ist auf Tour oder geht ins Plattenstudio. Das erste Album unter eigenem Namen nach seinem Neustart ist Sonny Rollins Plus 4. Die 4 sind Clifford Brown, Trompete, Richie Powell, Klavier, George Morrow, Bass und Max Roach, Schlagzeug.

Sonny Rollins' Vals Hot aus dem Album Sonny Rollins Plus 4. Der Trompeter war Clifford Brown. Leider müssen wir uns, so wie aus einigen Stücken hier in SWR Kultur Jazz heute, ausblenden. Denn viele Sonny Rollins Aufnahmen aus dieser Zeit sind 7 oder 8 Minuten lang, manche sogar 11 oder 12. Vals Hot war zwar nicht der erste Jazz-Walzer, aber eins der frühen Jazzstücke im Dreivierteltakt. Max Roach, der Schlagzeuger, soll das Spiel in diesem ungeraden Metrum für die Aufnahme die ganze Nacht vorher geübt haben. 10 Jahre später hat er dann selber ein Stück mit dem Titel The Drum Also Waltzes aufgenommen. Auch da war das noch keine Selbstverständlichkeit. Die Band, die hier als Sonny Rollins Plus vorgespielt hat, war eigentlich das Max Roach Clifford Brown Quintett, in dem Sonny Rollins Mitglied war. Eine der definitiven Kombos des Hard Bop. Aus formalen Gründen ist das Album unter Rollins Namen aufgenommen worden und er hat auch die 2 Originalkompositionen dazu beigesteuert. Noch ein berühmtes Rollins-Album von 1956 ist Tenor Madness. Auch hier ist Sonny Rollins mit einer bereits eingespielten Band bzw. Rhythmusgruppe zu hören, nämlich der des Miles Davis Quintetts. Red Garland, Klavier, Paul Chambers, Bass und Philly Joe Jones, Schlagzeug. Historisch wichtig ist dieses Album, weil es die einzige auf Platte dokumentierte Begegnung von Sonny Rollins und John Coltrane enthält, den 2 meistdiskutierten jungen Tenoristen der Zeit. Diese Begegnung geschieht im Titelblues, aber der ist mit über 12 Minuten zu lang für einen angemessenen Einblick hier. Hier ist stattdessen ein anderes Stück aus dem Album, das Rollins auch als großen Balladenspieler zeigt, mit vollem sinnlichem Ton, hörbar inspiriert von seinem frühen Vorbild, dem großen Swing-Saxophonisten Coleman Hawkins, My Reverie.

SWR-Kultur Jazz mit einer Sendung über Sonny Rollins Aufnahmen der 50er Jahre. Das hier war ein Stück aus dem Album Tenor Madness von 1956. Eins der berühmten Sonny Rollins Alben aus dieser Zeit fällt etwas aus der Reihe, weil es nicht wie die anderen alle in New York entstanden ist, sondern an der Westküste. Darauf bezieht sich der Titel Way Out West. Außerdem bezieht sich dieser Titel auch auf das Repertoire. Sonny Rollins hatte dafür nämlich einige Western-Songs ausgewählt. Nicht das Übliche für einen New Yorker Jazzmusiker und schon das eine Extravaganz. Was dem Ganzen aber die Krone aufgesetzt und das Album so bekannt gemacht hat, ist das Coverfoto. Dafür posiert Sonny Rollins mit Cowboy-Hut und Revolvergürtel in einer typischen Western-Landschaft. Der Fotograf William Claxton hatte ihn dazu überredet. Nach anfänglich belustigten Reaktionen im Kollegenkreis wurde das Bild ikonisch. Musikalisch ist das Album längst nicht nur wegen des Repertoires bemerkenswert. Es ist auch, damals noch ungewöhnlich, ein Album ohne Harmonieinstrument, besetzt nur mit Saxophon, Bass und Schlagzeug. Später hat Sonny Rollins unter anderem seine berühmte Freedom Suite in so einer Besetzung aufgenommen. Sie wurde der Prototyp für das später von vielen Kollegen genutzte Format Power Trio. Auf Way Out West geht's vom Energielevel aber noch etwas zurückhaltender zu. Bass spielt hier Ray Brown, Schlagzeug Shelly Manne. Für das nächste Stück wollte Rollins von Shelly Manne, dass er am Anfang das Geklapper von Pferdehufen imitiert. Das macht der mit seinen Trommelstöcken auf einem Holzblock. Das Stück ist das Titellied aus einem Western mit Bing Crosby aus dem Jahr 1936, I'm an Old Cowhand.

I'm an Old Cowhand, eins der im Jazz abwegigeren Stücke mit fast trivialem Thema, so wie Sonny Rollins sie geliebt hat. Gern hat er dabei mit seinen Soli auf den Themen und Melodien geradezu herumgekaut. An der Besetzung Tenorsaxophon, Bass, Schlagzeug hat Sonny Rollins seitdem Gefallen gefunden. Es ist auch die Besetzung auf einem Live-Album, das ebenfalls Legendenstatus erreicht hat, A Night at the Village Vanguard von 1957. Die Entstehung zeigt ein typisches Muster für Rollins. Er war berüchtigt dafür, ein Repertoire bis zum Exzess

Rocker, Schlagzeug. Am Abend waren seine Begleiter dann der Bassist Wilbur Ware und der Schlagzeuger Elvin Jones. Elvin Jones war nicht nur rein zufällig vor Ort und vom plötzlichen Engagement ganz überrumpelt, er hatte auch noch nach Konzertbeginn gar keine Ahnung davon, dass der Abend für Blue Note Records aufgenommen wird. Chaotische Voraussetzungen, aber das Ergebnis ist erstklassige Musik. Das Album wurde die erste Live-Aufnahme im berühmten Jazzclub Village Vanguard überhaupt. Zahllose andere Musiker sind dann nachgezogen und haben dort teilweise sehr bekannte Live-Alben aufgenommen. Hier ist aus A Night at the Village Vanguard Stryver's Row, ein Rollins-Original. Soweit in Jazz auf SWR Kultur heute Saxophone Colossus, Sonny Rollins Meisterwerke aus den 1950ern. Sonny Rollins ist am 25. Mai dieses Jahres gestorben. Übermorgen wäre er 96 geworden. Sein Ruhm wird nachleben, solange es Jazz gibt, auch dank dieser klassischen Alben. Davon bin ich überzeugt. Mein Name ist Odilo Klausnitzer. Danke fürs Zuhören. We'll be right back.

0: Um 19 Uhr mit Antje Keil. Russlands Präsident Putin hat die Angriffe auf die ukrainische Hauptstadt Kiew für 3 Tage ausgesetzt. Auch der ukrainische Präsident Zelensky hat angekündigt, man werde bis Montag von Angriffen auf Moskau absehen. Hintergrund ist ein neuer diplomatischer Vorstoß der USA für ein Kriegsende. Dafür sind die US-Gesandten Kushner und Witkoff nach Russland gereist. Kreml-Sprecher Peskow bestätigte, dass es heute noch ein Treffen der beiden mit Präsident Putin geben wird. Nach den Gesprächen in der russischen Hauptstadt werden Kushner und Witkoff auch erstmals zu Beratungen in Kiew erwartet. Das US-Militär hat nach eigenen Angaben 3 iranische Öltanker zerstört. Der Aktion seien iranische Raketenangriffe auf 2 Schiffe der US-Marine in internationalen Gewässern vorausgegangen, teilte das Zentralkommando der US-Streitkräfte mit. Einer der iranischen Tanker sei im Golf von Oman unterwegs gewesen, ein anderer im Persischen Golf in der Nähe eines Ölterminals. Der dritte Tanker sei leer gewesen. Die iranische Führung soll ihrerseits mit weiteren Angriffen auf US-Ziele in der Region reagiert haben. Einen Tag vor der Landtagswahl in Sachsen-Anhalt haben sich in der Landeshauptstadt Magdeburg mindestens 8.000 Menschen zu einem Demokratiefest versammelt. Veranstaltet wird es vom Bündnis Sachsen-Anhalt weltoffen. Im Aufruf zur Teilnahme hieß es, es gehe darum, Haltung zu zeigen und ein respektvolles Miteinander. In Magdeburg sind bis zum Abend noch weitere Veranstaltungen angemeldet, etwa eine Demokratie-Lichterkette. Die Polizei ist im Großeinsatz, denn in der Stadt gibt es heute auch Abschlusskundgebungen der Parteien für die Wahl. An Umspannwerken in Sachsen hat die Polizei insgesamt 12 Sprengsätze gefunden. Die Ermittler prüfen, ob es Verbindungen zu ähnlichen Vorfällen in Brandenburg und Nordrhein-Westfalen gibt. Die selbst hergestellten Sprengstoffvorrichtungen sollten Kurzschlüsse an Hochspannungsleitungen auslösen. Nach einem Verdächtigen wird europaweit gefahndet. Nach der Sturzflut im Himalaya vor 10 Tagen stellt Deutschland kurzfristig 7,5 Millionen Euro bereit, um Nepal zu helfen. Entwicklungsministerin Alabali Radovan sagte der katholischen Nachrichtenagentur, das Geld sei vor allem für die Gesundheits- und Energieversorgung gedacht. Mittlerweile sind über 1.300 Tote in dem Land bestätigt. Sie wurden in Massengräbern beigesetzt. Außerdem werden noch mehr als 5.500 Menschen vermisst. Heute wurden 2 Überlebende gefunden, darunter ein Arbeiter, der 225 Meter tief in einem Tunnel feststeckte. Der Film- und Fernsehschauspieler Michael Mendl ist tot. Wie seine Agentin bestätigt hat, starb er im Alter von 82 Jahren. Mendl war vielen als Tatortdarsteller bekannt. Für seine Rolle als Willy Brandt im Fernsehmehrteiler Im Schatten der Macht wurde Mendl 2004 mit der Goldenen Kamera als bester deutscher Schauspieler ausgezeichnet. In der Fußball-Bundesliga hat Freiburg Paderborn mit 1:0 besiegt. Hoffenheim unterlag Dortmund mit 2:3. Elversberg schlug Mönchengladbach mit 4:3. Leverkusen besiegte Union Berlin mit 4:0. Und der RB Leipzig verlor gegen Werder Bremen mit 3:1. SWR-Nachrichtenredaktion Christian Kreuzer. Der Wetterbericht: hinter einer Kaltfront kommt Nordseeluft zu uns. In der Nacht meist klar, vereinzelt Nebel, Tiefstwerte 11 bis 6 Grad. Am Sonntag weitgehend Sonne, 21 bis 29 Grad. 19.04 Uhr.
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2: Der Tod. Hörspiel von Woody Allen. 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
3: Ja, wie?
4: Also los, dass Sie da sind. Los, jetzt aufmachen.
3: Wie, was denn?
4: Also los, machen Sie schon auf.
3: Moment mal. Wer ist denn da?
4: Kleinmann bei Eilung.
3: Ach, der Hacker, das ist doch die Stimme von Hacker. Hacker?
4: Kleinmann, machen Sie jetzt auf.
3: Ja, ich komm schon. Ich hab geschlafen, Moment mal. Meine Güte, 2:30. Ich komme. Warten Sie einen Augenblick. Moment.
4: Also sowas. Kleinmann, sind Sie schwerhörig?
3: Ich hab geschlafen. Was ist denn überhaupt los?
5: Spielen Sie doch nicht den Ahnungslosen.
3: Ja, wo spiele ich denn den Ahnungslosen? Ich war im Tiefschlaf. Was glauben Sie, was ich gemacht habe 2:30 in der Früh? Getanzt?
6: Wir brauchen doch jeden verfügbaren Mann.
7: Sagen Sie, Kleinmann, was ist denn los mit Ihnen? Wo sind Sie denn gewesen, dass Sie nicht mehr wissen, was vorgeht?
3: Ja, ich habe keine Ahnung, wovon Sie reden.
8: Bürger, schützt euch selbst.
3: Was?
8: Selbstschutz der Bürger.
5: Ja, aber diesmal mit einem Plan.
6: Ja, mit einem wirklich gut ausgearbeiteten.
9: Ein fabelhafter Plan ist das.
3: Vielleicht hätte einer von Ihnen doch die Freundlichkeit, mir mitzuteilen, warum Sie hergekommen sind. Mir ist nämlich ziemlich kalt ohne alles.
6: Ja, das ist ganz einfach. Wir brauchen absolut jede erdenkliche Hilfe. Und jetzt ziehen Sie sich endlich an.
7: Ja, aber Tempo, ja?
3: Gut, ich ziehe mich an. Nur dürfte ich bitte wissen, worum es bei der Sache geht?
5: Zwei Frauen haben den Mörder gesichtet. Sie haben beobachtet, wie er in den Park hineingegangen ist.
3: Welchen Mörder denn?
7: Also Kleinmann, zum Blödeln haben wir jetzt wirklich keine Zeit.
3: Wer blödelt denn? Welcher Mörder? Sie kommen hier rein wie beim Überfall. Ich war gerade im Tiefschlaf.
6: Ja, der Mörder von Richardson. Der Mörder von Jempel.
8: Der Mörder von Mary Quilty.
9: Der Wahnsinnige.
5: Der Würger.
3: Welcher Wahnsinnige? Welcher Würger?
5: Derselbe, der den Sohn von Eisler umgebracht hat. Und der den Jensen mit einer Klavierseite erwürgt hat.
3: Den Jensen, den großen Nachtwächter?
6: Genau. Er hat ihn von hinten erwischt. Hat sich leise reingeschlichen und hat ihm diese Klavierseite um den Hals geschlungen. Der war blau angelaufen, als sie ihn gefunden haben. Gefrorener Speichel im Mundwinkel.
3: Ja, gut. Schauen Sie, ich muss morgen zur Arbeit.
9: Los jetzt, Kleinmann. Wir müssen ihn stoppen, bevor er nochmal zuschlägt.
3: Wir? Wir und ich?
6: Ja, die Polizei scheint's ja nicht zu schaffen.
3: Ja, ja. Dann sollten wir Briefe schreiben und uns beschweren. Ich werde mich darum kümmern, sofort, als erstes in der Früh.
6: Ja, die tut doch alles, was in ihrer Macht steht, Kleinmann. Wir sind völlig hilflos.
9: Alle sind völlig hilflos.
8: Na, tun Sie doch nicht so, als wüssten Sie von nichts.
5: Das glaubt Ihnen doch sowieso keiner.
3: Also wirklich, um Ihnen die Wahrheit zu sagen, bei uns... jetzt in der Hochsaison, wir haben sehr viel zu tun. Nicht mal eine Mittagspause gönne ich mir. Und dabei esse ich gern. Hacker wird Ihnen erzählen können, wie gern ich esse.
6: Aber diese abscheuliche Geschichte, die geht doch jetzt schon eine ganze Weile. Hören Sie denn keine Nachrichten?
3: Ich komme gar nicht dazu.
6: Alle haben irrsinnige Angst. Die Leute trauen sich doch nachts nicht mehr auf die Straße.
5: Das wäre noch gar nicht das Schlimmste. Aber die Simon-Schwestern sind in ihrem eigenen Haus ermordet worden, weil sie die Türen nicht richtig abgeschlossen hatten. Die Kehle von einem Ohr zum anderen aufgeschlitzt.
3: Aber Sie haben doch vorhin gesagt, er ist ein Würger. Nein?
5: Kleinmann, nicht so naiv sein.
3: Jetzt, wo Sie es erwähnen, ein neues Schloss an der Tür, das wäre eigentlich nicht das Schlechteste.
6: Es ist fürchterlich. Niemand weiß, wann wird er das nächste Mal zuschlagen.
3: Wann hat denn das alles angefangen? Also ich verstehe nicht, dass mir niemand was davon erzählt hat.
6: Na, angefangen hat's mit einer Leiche und dann war da noch eine und dann wurden es immer mehr. Ja. Die ganze Stadt ist in Panik, jeder außer Ihnen.
3: Also da kann ich Sie beruhigen, in Panik bin ich jetzt auch.
6: Ja, die Sache ist natürlich im Fall eines Wahnsinnigen besonders kompliziert, da fehlt ja jedes Motiv. Nichts, woran man sich halten könnte.
3: Und er hat keinen einfach nur ausgeraubt oder nur vergewaltigt oder nur ein bisschen so...
7: Na, er hat sie nur erwürgt.
3: Sogar den Jensen. Der doch derart kräftig ist, nicht wahr?
9: Er war kräftig. Zurzeit hängt ihm die Zunge raus und er ist blau angelaufen.
3: Blau. Das ist, finde ich, für einen 40-Jährigen keine gute Farbe. Und es gibt keine Anhaltspunkte? Ein Haar oder einen Fingerabdruck?
6: Oh ja, ein Haar hat man gefunden.
3: Na also, heutzutage braucht man doch nicht mehr als ein Haar. Das tun die unter das Mikroskop und 1, 2, 3, schon kennt man die ganze Geschichte. Welche Farbe hat's denn?
6: Ihre Farbe.
3: Meine Farbe? Jetzt starren Sie mich doch nicht so an. Also mir ist keins ausgefallen in der letzten Zeit. Also jetzt machen wir uns nicht verrückt hier. Da gibt's einen ganz einfachen Trick. Man muss immer mit der Logik arbeiten.
6: Hm.
3: Manchmal findet man die Anhaltspunkte bei den Opfern selbst. Also zum Beispiel dass es alles Krankenschwestern waren oder dass alle Glatzköpfe waren oder glatzköpfige Krankenschwestern.
5: Dann erzählen Sie uns bitte, wo Ihrer Meinung nach in diesem Fall die Übereinstimmungen zu finden sind.
9: Genau, zwischen dem Jungen vom Eisler nämlich und Mary Quilty und Jensen und Jempel.
3: Ja, wenn ich nur mehr über den ganzen Fall wüsste.
8: Wenn er nur mehr wüsste. Es gibt keine Übereinstimmung, Kleinmann. Abgesehen davon, dass die alle mal gelebt haben und jetzt sind sie alle tot. Ja, das haben sie allerdings gemeinsam.
6: Ja, ja, er hat recht. Keiner ist vor ihm sicher, falls sie sich das gerade gedacht haben.
8: Na, wahrscheinlich wollte er sich nur vergewissern.
5: Genau.
9: Da gibt's keine Schablone, Kleinmann.
7: Es sind nicht bloß Krankenschwestern.
8: Immun ist da jedenfalls keiner.
9: Was ist denn das hier?
3: Was denn?
9: Das hier, in Ihrem Kamm, ein Haar.
3: Ja, das kommt wahrscheinlich daher, dass ich ihn verwendet habe, um mich zu kämmen.
9: Die Farbe stimmt genau mit dem Haar überein, das die Polizei gefunden hat.
3: Sind Sie wahnsinnig geworden? Das ist ein schwarzes Haar. Es gibt doch Millionen schwarze Haare auf der Welt. Wieso tun Sie denn das jetzt in ein Kuvert? Das ist doch was völlig Normales. Hier, der zum Beispiel. Der hat schwarzes Haar.
5: Hey, Kleinmann, soll das vielleicht eine Anschuldigung sein?
3: Wieso Anschuldigung? Er hat mein Haar in ein Kuvert getan. Geben Sie sofort dieses Haar zurück.
5: Lass mich.
9: Tu nur meine Pflicht.
7: Er muss es tun. Die Polizei hat jeden einzelnen Bürger dieser Stadt gebeten, mitzuhelfen.
6: Und deshalb haben wir uns jetzt einen Plan ausgedacht, einen Schlachtplan.
3: Was denn für einen Schlachtplan?
8: Wir können doch mit Ihrer Hilfe rechnen, nicht?
7: Natürlich können wir mit Kleinmann rechnen. Er spielt doch eine wichtige Rolle in dem Plan.
3: So? Ich spiele eine wichtige Rolle. Aha. Und zwar?
5: Man wird Sie rechtzeitig davon in Kenntnis setzen. Keine Sorge.
3: Und dazu braucht er mein Haar in diesem Kuvert.
9: Sie brauchen sich jetzt nur anzuziehen und wir warten unten auf Sie. Und beeilen Sie sich. Wir vertun ja nur unsere Zeit.
3: Okay, okay. Aber zuerst geben Sie mir wenigstens einen kleinen Tipp, was das für ein Plan ist, ja?
6: Beeilen Sie sich, Kleinmann, um Gottes Willen. Es geht um Leben und Tod. Und ziehen Sie sich warm an. Es ist kalt draußen.
3: Verdammt. Das ist ein Schuhlöffel. Völlig lächerlich, das Ganze. Einen mitten in der Nacht aufzuwecken mit solchen schauerlichen Neuigkeiten. Wofür bezahlen wir die Polizei? Eben liege ich noch schön eingeringelt in meinem warmen Bett. Im nächsten Moment bin ich in irgendeinen Schlachtplan verwickelt. Irgend so ein meschuckener Mörder, der sich von hinten anschleicht und...
10: Kleinmann.
3: Wer ist das denn?
10: Na, ich?
3: Gottes Willen, müssen Sie sich denn so anschleichen?
10: Ich habe Stimmen gehört.
3: Ja, ja. Ein paar Männer waren da. Ich bin plötzlich in irgendeinem Bürgerkomitee dabei. Zum Selbstschutz.
10: Um diese Zeit.
3: Scheinbar irgendein Mörder unterwegs. Das kann ich bis morgen früh warten. Der ist eine Nachteule.
10: Ja, der Wahnsinnige.
3: Ach so. Sie haben von der Sache gewusst. Ja, warum haben Sie mir denn nichts erzählt?
10: Aber ich habe schon x-mal mit Ihnen darüber reden wollen. Aber dann hören Sie mir ja nicht zu.
3: Wer hört nicht zu?
10: Sie sind immer viel zu beschäftigt, Ihre Arbeit.
3: Ja, aber was soll ich denn
10: machen? Und Ihre Hobbys,
3: Sie
10: ja,
3: wissen
10: ja.
3: Doch, jetzt ist Hochsaison.
10: Ich habe Ihnen gesagt, da ist ein Mord passiert. Ungelöster Fall.
3: Ja.
10: 2 Morde ungelöst, 6 Morde ungelöst. Und was sagen Sie da? Später, später.
3: Ja, weil Sie sich immer den unmöglichsten Zeitpunkt aussuchen.
10: Ach so.
3: Naja, zum Beispiel meine Geburtstagsparty. Ich fühle mich gerade wohl, ich packe meine Geschenke aus. Und dann müssen Sie sich anschleichen mit diesem langen Gesicht und sagen, haben Sie schon gelesen in der Zeitung, man hat einem Mädchen die Gurgel durchgeschnitten. Können Sie sich keinen passenderen Augenblick dafür aussuchen? Da freut man sich gerade ein bisschen, schon meldet sich die Stimme aus der Unterwelt.
10: Ja, wenn es nichts Erfreuliches ist, dann passt kein Augenblick.
3: Wo ist übrigens meine Krawatte?
10: Wozu brauchen Sie denn eine Krawatte? Denken Sie mal an Jagd auf einen Wahnsinnigen?
3: Überlassen Sie das bitte mir, ja?
10: Ach so, und wahrscheinlich handelt es sich um eine feierliche Jagd.
3: Ich kann doch nicht wissen, wen ich treffe. Zufällig. Es kann sein, dass da unten mein Boss ist.
10: Ich bin sicher, der ist sportlich angezogen.
3: Schauen Sie sich an, wen die sich ausgesucht haben, einen Mörder zu fangen. Ein Verkäufer.
10: Vorsicht, dass er Sie nicht von hinten erwischt.
3: Danke, Anna. Ich werde es ihm ausrichten. Die Anna sagt, ach, kommen Sie doch bitte von vorn.
10: Ach, Sie brauchen gar nicht so ekelhaft zu mir zu sein. Gefasst werden muss er ja wirklich.
3: Soll die Polizei ihn fangen? Ich habe Angst, darunter zu gehen. Es ist kalt und dunkel.
10: Aber seien Sie einmal in Ihrem Leben ein Mann.
3: Ja, das sagt sich so leicht. Sie gehen ja wieder ins Bett.
10: Ja, und was mache ich, wenn er ausgerechnet in dieses Haus kommt und durchs Fenster reinsteigt?
3: Dann haben Sie Pech gehabt.
10: Wenn ich überfallen werde, dann blase ich ihm Pfeffer ins Gesicht.
3: Was blasen Sie?
10: Ich schlafe mit etwas Pfeffer neben dem Bett. Und wenn er in meiner Nähe ist, dann, Dann blase ich ihm Pfeffer in die Augen.
3: Sehr gut, Anna. Wirklich sehr gut. Aber glauben Sie mir, wenn der hier tatsächlich reinkommt, dann baumeln Sie samt Ihrem Pfeffer von der Zimmerdecke.
10: Hm. Oh, ich würde alle Türen doppelt verriegeln.
3: Vielleicht sollte ich doch etwas Pfeffer mitnehmen.
10: Nehmen Sie das.
3: Was ist denn das?
10: Ein Talisman.
3: Aha.
10: Der wird Sie von dem Bösen beschützen. Ich habe das einem verkrüppelten Bettler abgekauft.
3: Sehr schön. Aber jetzt her mit dem Pfeffer.
10: Ach, machen Sie sich doch nicht so viel Sorgen. Sind ja nicht allein da unten.
3: Das stimmt. Außerdem haben die sich einen raffinierten Schlachtplan ausgedacht.
10: Nämlich?
3: Ja, das weiß ich noch nicht.
10: Ja, woher wissen Sie dann, dass er so raffiniert ist?
3: Ja, weil das die klügsten Köpfe in der ganzen Stadt sind. Wirklich, glauben Sie mir. Die wissen, was sie tun.
10: Na, hoffentlich.
3: Also jetzt passen Sie auf. Die Tür, die lassen Sie verschlossen und machen niemanden auf, auch mir nicht. Es sei denn, ich schreie, öffnen Sie die Tür, aber dann machen Sie sofort auf, ja?
10: Viel Glück, Kleinmann.
3: Schauen Sie sich das an. Wie dunkel da draußen.
10: Ich sehe keinen Menschen.
3: Ich auch nicht. Man sollte doch annehmen, dass sich da jetzt Bürger zusammentun mit Fackeln oder sonst irgendwas.
10: Hauptsache, die haben einen Plan.
3: Ja. Anna?
10: Ja?
3: Denken Sie manchmal ans Sterben?
10: Warum sollte ich? Denken Sie dran?
3: Normalerweise nicht. Aber wenn, dann stelle ich mir es anders vor. Nicht erwürgt oder mit durchgeschnittener Gurgel.
10: Das wünsche ich Ihnen.
3: Ich möchte angenehmer. Ich möchte schon angenehmer sterben.
10: Glauben Sie mir, es gibt viel angenehmere Todesarten.
3: Zum Beispiel?
10: Was zum Beispiel? Sie fragen mich, was es für angenehmere Todesarten gibt?
3: Hä?
10: Ja, muss ich nachdenken.
3: Mhm.
10: Gift?
3: Abscheulich.
10: Wieso denn?
3: Kriegt man doch Krämpfe.
10: Nicht immer.
3: Wissen Sie überhaupt, wovon Sie da reden?
10: Ja, Ciancali.
3: Aha, meine Expertin. Nee, Sie werden mir kein Gift einreden. Wissen Sie, was schon passieren kann, wenn man nur eine einzige schlechte Muschel isst?
10: Aber das ist kein Gift, das ist eine Lebensmittelvergiftung.
3: Überhaupt irgendwas schlucken, das ist schon schrecklich.
10: Also, wie wollen Sie sterben?
3: Im hohen Alter? Vielen Jahren? In der Zukunft? Wenn ich die weite Reise durch das Leben hinter mich gebracht habe? Umgeben von Verwandten? In meinem gemütlichen Bett? Wenn ich 90 bin?
10: Aber so geht's doch nur im Traum. In Wirklichkeit. Da kann in jedem Augenblick ein blutrünstiger Mörder das Genick brechen oder die Gurgel durchschneiden. Nicht, wenn Sie 90 sind, sondern jetzt. Gleich.
3: Es ist sehr beruhigend, mit Ihnen über diese Dinge zu sprechen, Anna.
10: Ich mache mir Sorgen um Sie. Schauen Sie sich das an da unten. Da läuft irgendwo ein Mörder frei rum. Möglichkeiten, sich zu verstecken, hat er ganz schön viele. In so einer Nacht. Schmale Straßen, Haustore, Eisenbahnen, Unterführungen und das sieht man doch nicht im Dunkeln. Krankes Hirn, das einem da auflauert. In der Nacht. Samt Klavierseite.
3: Sie haben mich überredet, ich gehe wieder ins Bett.
11: Also los jetzt,
3: gleich. Ja, ich komm schon. Ich komm. Bis bald.
10: Und aufpassen. Bei jedem Schritt.

0: Also ich verstehe immer noch nicht, wieso ich plötzlich Verantwortung zu tragen habe.
1: Wir stecken alle in der Sache drin.
0: Und ich werde das Glückskind sein, das ihr dann auch noch findet. Ah, oh, meinen Pfeffer habe ich vergessen.
1: Was?
0: Hey, wo sind sie denn alle hin?
1: Die mussten schon weiter. Das richtige Timing ist besonders wichtig, damit der Plan auch funktioniert.
0: Was ist denn nun mit diesem fabelhaften Plan?
1: Das werden sie schon noch erfahren.
0: Fragt sich nur, wann. Wenn man ihn gefangen hat?
1: Sei doch nicht so ungeduldig.
0: Hören Sie, es ist spät, mir ist kalt. Wie nervös ich bin, davon will ich gar nicht reden.
1: Hacker und die anderen mussten zwar weg, aber ich soll dir ausrichten, du würdest so bald wie möglich unterrichtet, worin deine spezielle Aufgabe bestehen soll.
0: Hacker hat es gesagt?
1: Ja.
0: Was soll ich denn jetzt machen? Weg von zu Hause. Ohne mein warmes Bett.
1: Warten.
0: Worauf?
1: Auf Bescheid.
0: Was für Bescheid?
1: Bescheid, was genau du zu tun hast.
0: Ich gehe wieder nach Hause.
1: Nein, nein, du musst dich in Acht nehmen. Ein Fehler in diesem Augenblick, ein winziger Fehler, kann uns alle in Lebensgefahr bringen. Wir wollen doch nicht als Leiche enden.
0: Dann nennen Sie mir endlich den Plan.
1: Das kann ich nicht.
0: Ja, warum nicht?
1: Weil ich ihn selbst nicht kenne.
0: Es ist kalt heute Nacht.
1: Jeder von uns kennt nur einen winzigen Bruchteil des Gesamtplans. Seine eigene Aufgabe im jeweiligen Augenblick. Und keiner darf seine Funktion einem anderen mitteilen. Das ist eine Vorsichtsmaßnahme, damit der Wahnsinnige nicht dahinter kommt. Das ist überhaupt die Basis von der ganzen Geschichte. Wenn jeder von uns seine eigene Aufgabe korrekt erfüllt, dann kann die ganze Operation mit Erfolg abgeschlossen werden. Vorläufig aber darf der Plan nicht in falsche Hände geraten und weder unter Nötigung noch bei Lebensgefahr aufgegeben werden. Jeder von uns kann nur seinen bescheidenen kleinen Beitrag dazu leisten. Seinen kleinen bescheidenen Beitrag. So ein Detail hätte für den Wahnsinnigen, selbst wenn er sich Zugang dazu verschaffen würde, keinerlei erkennbare Bedeutung. Raffiniert, nicht?
0: Fabelhaft. Keine Ahnung, worum es geht. Jetzt gehe ich nach Hause.
1: Mehr kann ich dir wirklich nicht sagen. Angenommen, du hättest all diese Leute umgebracht.
0: Ich?
1: Jeder von uns kann der Mörder sein.
0: Also ich bin's nicht. Ich gehe doch nicht rum, Leute tothacken. Mitten in der Hochsaison.
1: Es tut mir leid, Kleinmann.
0: Also was habe ich zu tun? Was ist denn jetzt meine Aufgabe?
1: An deiner Stelle würde ich versuchen, so gut ich kann, mitzuarbeiten, bis meine Aufgabe klarer wird.
0: Mitzuarbeiten? Ja, aber wie denn?
1: Es ist schwer, genaueres zu sagen.
0: Kannst du mir denn nicht einen kleinen Hinweis geben? Langsam komme ich mir nämlich wie ein Trottel vor.
1: Na, die Dinge mögen zwar chaotisch scheinen, aber sie sind es nicht.
0: Jetzt diese wahnsinnige Eile, mich hier runterzuholen. Jetzt bin ich hier, jetzt bin ich bereit und alle sind weg.
1: Ja, ich muss jetzt gehen.
0: Also was war so dringend? Gehen? Was soll denn das heißen?
1: Meine Arbeit hier ist abgeschlossen, man braucht mich woanders.
0: Mit anderen Worten, ich werde völlig allein hier auf der Straße stehen.
1: Vielleicht?
0: Nicht vielleicht. Wenn wir zusammen hier sind und du gehst weg, dann bleib ich allein zurück. Das ist Mengenlehre.
1: Du musst eben vorsichtig
0: sein. Ich bleib hier nicht allein. Du machst Witze. Ein Wahnsinniger läuft da frei rum. Ich verstehe mich nicht gut mit Wahnsinnigen. Ich bin im Grunde ein logischer Typ.
1: Der Plan sieht nicht vor, dass wir zusammenbleiben.
0: Hör mal, machen wir doch keine Liebesgeschichte daraus. Zu zweit müssen wir von mir aus nicht zusammenbleiben. Ich und 12 starke Männer, das genügt mir schon vollkommen.
1: Ich muss jetzt.
0: Ich will hier nicht alleine bleiben. Das ist mein voller Ernst.
1: Du, ich komme sonst zu spät.
0: Schau mal, wie meine Hand zittert. Und dabei bist du noch hier. Bist noch gar nicht weg. Wenn du wirklich gehst, dann fängt mein ganzer Körper an zu zittern.
1: Kleinmann, nimm dich zusammen. Das Leben anderer hängt von dir ab. Du darfst uns nicht enttäuschen.
0: Mit mir brauchst du nicht zu rechnen. Ich habe große Angst vor dem Tod. Ich würde wirklich so gut wie alles lieber tun als sterben.
1: Viel Glück.
0: Und was ist mit dem Wahnsinnigen? Irgendwelche Neuigkeiten? Ich meine, hat man ihn wieder irgendwo gesichtet?
1: Die Polizei hat eine riesige, abscheuliche Gestalt gesehen, die sie in der Nähe der Eisfabrik versteckt hält. Niemand weiß allerdings Genaueres.
0: Jetzt habe ich aber genug. Lieber Gott, nichts Herrlicheres als eine Nacht in der Stadt. Was ich nicht ganz verstehe, warum kann ich nicht zu Hause warten, bis mir meine Aufgabe zugeteilt wird? Was war denn das für ein Geräusch? Der Wind, das himmlische Kind. Ist auch nicht besonders aufregend heute. Könnte mir doch wenigstens eine kleine Botschaft runterwehen. Naja, ich muss mich beruhigen. Man muss die Augen weit aufreißen und wenn ich irgendwas Verdächtiges sehe, dann melde ich sofort den anderen. Nur gibt's da keine anderen. Ich muss wirklich dran denken, bei nächster Gelegenheit mehr Freundschaften zu schließen. Vielleicht treffe ich auch ein paar von den anderen, wenn ich ein, zwei Blocks raufspaziere. Wie weit können die schon gegangen sein? Ja, vielleicht ist es das, was sie von mir wollen. Vielleicht ist das ein Teil des Plans. Wenn mir irgendwas zustoßen sollte, kann ja sein, dass mich Hacker irgendwie beobachtet. Und dann kommen sie alle heraus, um mich zu retten. Also da bin ich ganz sicher. Man hat mich nicht alleine gelassen, damit ich nur mit mir selbst auf der Straße rumspaziere. Die müssen doch wissen, dass ich einem meschugenen Mörder überhaupt nicht gewachsen bin. So ein Wahnsinniger, der ist doch stark wie 10 und ich wie die Hälfte von einem. Außer sie verwenden mich vielleicht als Köder. Glaubst du im Ernst, dass die sowas tun können? Mich hier draußen rumlaufen lassen, wie ein Opferlamm? Der Mörder springt mich an und die kommen sofort rausgeschossen und packen ihn? Es sei denn, sie kommen langsam rausgeschossen. Einen festen Nacken habe ich nie gehabt. Was war das denn? Vielleicht gehe ich doch besser zurück. Ich bin ja schon weit weg von dort, wo ich losgegangen bin. Wie finden die mich überhaupt, um mir meine Anweisungen zu übergeben? Außerdem kommt ja jetzt ein Stadtteil, der mir unbekannt ist. Und was dann? Naja, vielleicht doch besser, ich drehe mich um und gehe denselben Weg zurück, bevor ich mich total verirre. Auwei, auwei. Schritte. Das sind Schritte. Der hat wahrscheinlich Füße, der Wahnsinnige. Lieber Gott, steh mir bei.
2: Kleinmann.
0: Was?
2: Sind Sie das?
0: Wer ist das?
2: Ich bin's, der Doktor.
0: Ha. Sie haben mir aber einen Schrecken eingejagt. Sagen Sie, haben Sie irgendwas von Hacker gehört oder von den anderen?
2: Bezüglich Ihrer Mitarbeit?
0: Ja, es wird doch Zeit vergeudet. Und ich laufe rum wie bestellt und nicht abgeholt. Ich meine, gut, ich pass ja genau auf. Wenn ich nur wüsste, was ich überhaupt soll.
2: Der Hacker hat irgendetwas erwähnt, was Sie betrifft.
0: Was denn?
2: Ich kann mich nicht erinnern.
0: Fabelhaft. Der vergessene Mann.
2: Ich glaube, ich habe gehört, dass er etwas sagt. Ich bin nicht ganz sicher.
0: Sagen Sie, warum gehen wir nicht zusammen, Patrouille? Falls es irgendwelche Schwierigkeiten geben sollte.
2: Ich kann Sie lediglich ein kurzes Stück begleiten, dann muss ich mich anderen Aufgaben widmen.
0: Es ist schon komisch, einen Arzt zu sehen, der auf ist mitten in der Nacht. Ich weiß doch genau, wie ihr es hasst, in der Nacht Hausbesuche zu machen. Kalte Nacht, was? Sie glauben, wir erwischen ihn? Heute Nacht? Ich nehme an, Sie haben eine wichtige Funktion innerhalb des Plans. Verstehen Sie, ich kenne meine nämlich noch gar nicht.
2: Mein Interesse ist rein wissenschaftlicher Natur.
0: Das kann ich mir denken.
2: Mir bietet sich hier die Gelegenheit, Näheres über das Wesen seiner Krankheit zu erfahren. Warum ist er so, wie er ist? Wie kommt es zur Herausbildung gerade dieses Typs von asozialem Verhalten? Welche sind weitere ungewöhnliche Eigenschaften? Mitunter können die gleichen Impulse, die ihn dazu bewegen, einen Menschen zu töten, in ihm auch höchst kreative Aktivitäten freisetzen. Er malt ein Bild oder so. Es handelt sich hier also um ein höchst komplexes Phänomen. Ich wüsste auch gern, ob es sich um einen angeborenen Wahnsinn handelt oder um einen durch Krankheit oder Unfall verursachten, der zu einer nachhaltigen Traumatisierung des Gehirns geführt hat. Ist es eine Verkettung ungünstiger Umstände oder ist übermäßiger Stress die Ursache? Millionen Fakten gibt es hier zu studieren. Wie kommt es zum Beispiel, dass seine Triebe ausgerechnet im Töten ihren Ausdruck finden? Tut er das aus freien Stücken? Bildet er sich ein, Stimmen zu hören? Wissen Sie, es gab eine Zeit, da galten die Irrsinnigen als von Gott inspiriert. All das muss man natürlich für die Krankengeschichte sehr gewissenhaft untersuchen.
0: Ganz klar. Ja. Nur erwischen müssen wir ihn zuerst.
2: Wenn man mich machen ließe, bliebe ich mit dieser Kreatur ganz allein, um sie aufs Genaueste zu untersuchen. Bis zum allerletzten Chromosom. Jede Zelle würde ich unter das Mikroskop legen. Ihre Zusammensetzung untersuchen, die Säfte analysieren, das Blut in seine Bestandteile zerlegen, jede Gehirnwindung durchtesten, bis ich hundertprozentig weiß, was genau das für ein Mensch ist.
0: Kann man einen Menschen wirklich kennen? Also ich meine, kennen. Nicht über ihn etwas wissen, sondern ihn kennen. Ich meine im Grunde, ihn kennen. Wenn man ihn sozusagen kennt, also darum geht's mir, das Kennen eines Menschen, wissen Sie, was ich meine? Mit kennen? Kennen, wirklich kennen. Zu kennen. Kennen, zu kennen.
2: Kleinmann, Sie sind ein Idiot.
0: Verstehen Sie überhaupt, worum es mir geht?
2: Sie tun Ihre Arbeit, ich tue die meine.
0: Ich kenne ja meine Arbeit überhaupt nicht.
2: Dann haben Sie auch nicht das Recht zu kritisieren.
0: Wo kritisiere ich denn? Was war das?
2: Hören Sie Schritte hinter uns?
0: Ich höre Schritte hinter mir, seit ich 8 Jahre alt bin.
2: Da kommt jemand.
0: Vielleicht hat es ihm nicht gefallen, was Sie da alles übers Sezieren geredet haben.
2: Sie verschwinden hier besser, Kleinmann.
0: Mit Vergnügen.
2: Schnell, hier.
0: Das ist doch eine Sackgasse.
2: Ich weiß, was ich tue.
0: Ja, aber wir laufen in eine Falle und wir werden umgebracht.
2: Wollen Sie sich vielleicht mit mir streiten? Ich bin Arzt.
0: Aber ich kenne doch diese Straße, das ist eine Sackgasse. Da kommt man nie wieder raus.
2: Adieu, Kleinmann. Machen Sie, was Sie wollen.
0: Moment! Verzeihung! Ich muss ganz ruhig bleiben. Laufe ich oder verstecke ich mich? Ich laufe. Und ich verstecke mich.
3: Okay.
0: Oh. Wer sind Sie?
3: Wer sind Sie?
0: Kleinmann. Haben Sie auch Schreie gehört?
3: Ja, ich habe Angst gekriegt. Ich weiß nicht, wo es hergekommen ist.
0: Ist ja auch ganz egal. Worauf es ankommt, da waren Schreie. Und Schreie sind nie ein gutes Zeichen.
3: Ich fürchte mich aber.
0: Nichts wie weg.
3: Zu weit kann ich aber nicht. Ich muss was erledigen.
0: Sie kommen auch vor im Plan.
3: Sie nicht?
0: Noch nicht. Es fällt mir nämlich schwer, dahinter zu kommen, was ich überhaupt zu tun habe. Sie haben nicht zufällig irgendwas über mich reden gehört?
3: Sie sind der Kleinmann.
0: Genau.
3: Ja, ich habe was gehört von wegen dem Kleinmann. Ich kann mich aber nicht mehr erinnern, was das war.
0: Haben Sie eine Ahnung, wo Hacker ist?
3: Hacker wurde umgebracht.
0: Was?
3: Ja, ich glaube, es war Hacker.
0: Hacker ist tot?
3: Nee, ich bin nicht ganz sicher, ob die gesagt haben, Hacker oder jemand anders.
0: Keiner weiß irgendwas. Nichts. Niemand. Naja, das ist ja ein fabelhafter Plan. Wir fallen tot um wie die Fliegen.
3: Vielleicht war es auch gar nicht Hacker.
0: Verschwind mir doch von hier. Ich bin von dort weggegangen, wo ich hätte sein sollen. Die suchen mich jetzt wahrscheinlich. Und weil ich so ein Glückskind bin, werden sie mir noch die Schuld in die Schuhe schieben, wenn der Plan ins Wasser fällt.
3: Also ich kann mich nicht erinnern, wer von beiden tot ist. Hacker oder Hexwell?
0: Ist ja auch wirklich zu viel verlangt, immer zu auf dem Laufenden zu sein. Und was macht eine junge Frau wie Sie hier draußen auf der Straße? Ist doch Männersache.
3: Ich bin's gewohnt, die Straßen bei Nacht.
0: Ach so.
3: Naja, ich bin Prostituierte.
0: Was?
3: Hm?
0: Nein. Ist das wirklich wahr? Ist ja toll. Ich habe nur nie eine kennengelernt. Ich hätte sie mir irgendwie größer vorgestellt.
3: Ich habe sie jetzt hoffentlich nicht in Verlegenheit gebracht.
0: Um ganz ehrlich zu sein, ich bin sehr provinziell.
3: Ja?
0: Ich bin eigentlich um diese Zeit nie auf. Wirklich nie. Es ist ja mitten in der Nacht. Außer vielleicht, ich bin krank oder sowas. Aber wenn ich nicht gerade todkrank bin, dann schlafe ich wie ein Baby.
3: Naja, jedenfalls haben Sie sich eine klare Nacht ausgesucht.
0: Ja, ja.
3: Viele Sterne kann man heute sehen.
0: Ich bin leider ziemlich nervös. Ich wäre lieber zu Hause in meinem Bett. So unheimlich in der Nacht. Geschäfte alle zu, kein Verkehr. Man kann bei Rot über die Straße. Keiner hält einen auf.
3: Das ist doch aber prima, oder?
0: Ja, naja, ist ein komisches Gefühl. So ohne Zivilisation. Ich könnte mir jetzt die Hosen runterreißen und nackt durch die Hauptstraße rennen.
3: Mhm.
0: Ich meine, ich tue es ja nicht, aber ich könnte.
3: Also ich finde, die Stadt ist bei Nacht so kalt und so dunkel und so leer. So muss es draußen im Weltall sein.
0: Das Weltall war mir immer ziemlich egal.
3: Ja, aber wir sind doch mittendrin im Weltall. Wir sind die riesige runde Kugel, die hier im Weltall rumfliegt. Man kann nicht mal sagen, wo oben und unten ist.
0: Was finden Sie gut? Also ich gehöre zu den Menschen, die gern wissen, wo oben und wo unten ist und wo das Bad ist.
3: Glauben Sie, auf irgendeinem dieser Milliarden Sterne da draußen gibt es Leben?
0: Also ich persönlich weiß es nicht. Aber ich habe gehört, auf dem Mars könnte es Leben geben. Allerdings ist der, dem er das erzählt hat, nur in der Strumpfwarenbranche.
3: Alles dreht sich weiter und weiter. In alle Ewigkeit.
0: Wieso Ewigkeit? Das geht doch gar nicht. Früher oder später muss das doch alles zum Stillstand kommen. Stimmt's? Ich meine, früher oder später muss es doch ein Ende geben. Und dann kommt eine Mauer oder sowas. Und denken Sie doch mal logisch.
3: Wollen Sie damit sagen, das Universum ist endlich?
0: Ich habe gar nichts gesagt. Ich will mich darauf nicht einlassen. Ich will in Wirklichkeit nur wissen, was ich zu tun habe.
3: Da, das Sternbild Gemini kann man sehen. Die Zwillinge. Und den Orion, den Jäger.
0: Wo sehen Sie Zwillinge? Die sehen sich doch gar nicht ähnlich.
3: Sehen Sie sich diesen winzigen Stern da an. Ganz allein. Man sieht ihn kaum.
0: Wissen Sie, wie weit weg der sein muss? Ich sag's Ihnen lieber nicht.
3: Wir sehen das Licht, das diesen Stern vor Millionen Jahren verlassen hat. Und jetzt erreicht es uns erst.
0: Ich verstehe, was Sie meinen.
3: Haben Sie gewusst, dass das Licht 300.000 Kilometer in der Sekunde zurücklegt?
0: Viel zu schnell, wenn Sie mich fragen. Ich bin ein Genießer. Es gibt ja schon gar keine Besinnlichkeit mehr auf der Welt.
3: Also, soviel wir wissen, ist dieser Stern vor Millionen Jahren verlöscht. Aber das Licht mit seinen 300.000 Kilometern pro Sekunde hat Millionen Jahre gebraucht, um bis zu uns zu kommen.
0: Wollen Sie damit sagen, dass es diesen Stern da oben vielleicht gar nicht mehr gibt?
3: So ist es.
0: Obwohl wir ihn mit eigenen Augen sehen?
3: So ist es.
0: Das war sehr beunruhigend. Wenn ich was mit meinen eigenen Augen sehe, dann muss ich auch glauben können, dass das wirklich da ist. Ich meine, wenn das stimmen würde, was Sie da sagen, dann könnte das ja bei allen Sternen so sein, so verlöscht. Nur wir erfahren es erst mit ziemlicher Verspätung.
3: Kleinmann, wer weiß denn, was wirklich ist?
0: Wirklich ist das, was man mit seinen Händen anfassen kann.
3: Es macht $6, bitteschön.
0: Wofür?
3: Ein bisschen Spaß hast du doch gehabt, oder?
0: Ja, ein bisschen, ja, aber...
3: Ja, also. Und ich bin beruflich hier.
0: Schon, aber $6 für ein bisschen Schmusen? Für $6 könnte ich mir schon einen Schal kaufen.
3: Ja, also gut, da gibt's mir $5.
0: Und du küsst niemals umsonst?
3: Oh, Kleinmann, ich bin doch beruflich hier. Zum Vergnügen küsse ich nur Frauen.
0: Frauen? So ein Zufall. Ich auch.
3: So, ich muss jetzt gehen.
0: Ich wollte Sie nicht beleidigen.
3: Haben Sie auch nicht. Muss trotzdem gehen.
0: Werden Sie auf sich aufpassen?
3: Naja, ich habe meine Aufgabe zu erfüllen. Viel Glück. Ich hoffe, Sie kriegen raus, was Ihre ist.
0: Ich wollte mich nicht wie ein Vieh benehmen, wirklich. Ich bin einer der liebsten Menschen, die ich kenne. So, jetzt reicht's mir aber. Geh nach Hause. Damit basta. Außer, naja, dann kommen die morgen zu mir und fragen mich, wo ich war. Wenn sie sagen, der Plan ist schiefgelaufen, Kleinmann, und Sie sind schuld. Wieso kann ich denn schuld sein? Naja, egal. Finden schon einen Weg. Brauchen doch nur einen Sündenbock. Wahrscheinlich ist das überhaupt meine Rolle in dem Plan. Ich bin immer schuld, wenn es nicht klappt. Ich wie... Hey? Wer ist denn da?
2: Kleinmann.
0: Doktor.
2: Ich sterbe.
0: Ich hol sofort einen Arzt.
2: Ich bin ja Arzt.
0: Das schon, aber Sie sind doch ein sterbender Arzt.
2: Zu spät. Er hat mich erwischt. Oh, ich kam da nicht wieder raus.
0: Hilfe! Hilfe, schnell! Komm doch jemand!
2: Schreien Sie doch nicht so, Kleinmann. Oder wollen Sie, dass der Mörder Sie findet?
0: Hören Sie, das ist doch jetzt sowieso schon alles egal. Hilfe! Hilfe! Wer ist es denn? Haben Sie sich ihn genau angesehen?
2: Nein, nur plötzlich das Messer im Rücken.
0: Zu dumm, dass er Sie nicht von vorn erstochen hat. Dann hätten Sie ihn vielleicht erkannt.
2: Ich sterbe, Kleinmann.
0: Nehmen Sie es nicht persönlich.
2: Was ist denn das schon wieder für ein Schwachsinn?
0: Ja, was soll ich denn schon sagen? Ich versuche da nur irgendwie Konversation zu machen.
4: Was ist denn? Hat hier jemand um Hilfe?
0: Der Doktor stirbt. Holen Sie Hilfe. Warten Sie mal. Haben Sie irgendwas über mich reden gehört?
5: Wer sind Sie denn?
0: Kleinmann.
2: Kleinmann.
5: Kleinmann? Kleinmann?
2: Kleinmann.
5: Ja, irgendwas war da. Ja, die suchen Sie, ist wichtig.
0: Ach, wer?
5: Irgendwas im Zusammenhang mit Ihrer Aufgabe.
0: Na, endlich.
5: Na, ich werde sagen, ich habe Sie gesehen.
2: Kleinmann. Glauben Sie an Reinkarnation?
0: Wer ist denn das?
2: Reinkarnation, dass man wieder auf die Welt kommt, als etwas anderes.
0: Als was zum Beispiel?
2: Als ein anderes Lebewesen.
0: Wie meinen Sie das jetzt, als Tier?
2: Ja.
0: Aha, Sie meinen zum Beispiel, Sie können wieder auf die Welt kommen als Frosch?
2: Vergessen Sie es, Kleinmann, ich habe nichts gesagt.
0: Hören Sie, möglich ist alles. Ich kann mir nur schwer vorstellen, dass einer in diesem Leben Präsident einer riesigen Firma ist und sich dann wiederfinden soll als Eichhörnchen.
2: Mir wird schwarz vor Augen.
0: Ja, warum sagen Sie mir dann nicht, was Ihre Aufgabe im Plan ist? Sie werden ja jetzt Ihrer Pflichten enthoben. Die könnte ich doch wunderbar übernehmen. Bisher ist es mir nämlich nicht gelungen, meine eigene Aufgabe zu erfahren.
2: Meine Aufgabe? Das würde ich nicht bekommen. Ich war der Einzige, der sie erfüllen konnte.
0: Meine Güte. Ich weiß nicht, sind wir eigentlich zu gut organisiert oder nicht organisiert genug?
2: Kleinmann, Enttäuschen Sie uns nicht. Wir brauchen Sie.
0: Doktor. Doktor. Oh mein Gott. Was soll ich denn jetzt machen? Ach Quatsch, ich gehe nach Hause. Sollen die doch die ganze Nacht rumrennen wie die Bekloppten. Mitten in der Hochsaison. Keiner sagt mir irgendwas. Ich will nur nicht, dass sie mir dann alles in die Schuhe schieben. Aber warum sollten sie? Ich bin doch mitgekommen, als sie mich geholt haben. Und dann war nichts für mich zu tun.
5: Also, stirbt hier jemand?
0: Ich sterbe. Sie? Und was ist mit dem? Der ist schon tot. Waren Sie sein Freund? Er hat mir die Mandeln rausgenommen.
5: Ich war mal tot.
0: Wie bitte?
5: Tot. Ich war tot. Im Krieg, verwundet. Lag auf dem Operationstisch. Chirurgen, die schwitzten, um mein Leben zu retten. Und plötzlich war ich weg. Kein Puls mehr, alles aus. Der eine, das haben sie mir nachher erzählt, war so geistesgegenwärtig, mein Herz zu massieren. Und das hat dann wieder zu schlagen angefangen. Da war ich wieder am Leben. Aber diesen einen Moment lang war ich klinisch tot. Also auch rein wissenschaftlich gesehen, tot. Nur einfach tot. Das ist schon lange her. Deshalb kann ich das gut nachempfinden, wenn ich einen so da liegen sehe.
0: Und wie war's?
5: Was?
0: Das Todsein. Haben Sie was gesehen?
5: Nein. Es war nur... gar nichts.
0: Sie erinnern sich nicht an irgendein Leben danach?
5: Nein.
0: Aha. Mein Name ist auch nicht vorgekommen?
5: Da war überhaupt nichts. Es gibt nichts nachher, Kleinmann. Nichts.
0: Ich will nicht weg von hier. Noch nicht. Nicht jetzt. Ich will nicht, dass mir passiert, was ihm passiert ist. Eine Sackgasse geraten, erstochen. Die anderen erwürgt, sogar Hacker. Alle von diesem Teufel ermordet.
5: Den Hacker hat nicht der Wahnsinnige umgebracht.
0: Ach.
5: Hacker wurde das Opfer einer Verschwörung.
0: Einer Verschwörung?
5: Der andere Partei.
0: Welche andere Partei?
5: Na, Sie wissen doch von der anderen Partei, oder etwa nicht?
0: Nichts weiß ich. Verlassen in der Nacht.
5: Shepard und Willis. Gewisse Leute, die waren mit Hackers Lösungsvorschlägen nie einverstanden.
0: Was?
5: Naja. Hacker hat ja im Grunde genommen auch nichts erreicht.
0: Aber die Polizei doch auch nicht.
6: Das kommt schon noch. Wenn sich bloß die verdammten Zivilisten aus der Sache raushalten würden.
0: Ich denke, sie brauchten Hilfe.
6: Hilfe schon. Aber nicht dieses Durcheinander und diese Panikmacherei. Keine Sorge. Wir haben einige Anhaltspunkte. Außerdem lassen wir alle Daten durch unsere Computer laufen. Diese fantastischen kleinen Dinger mit ihren fantastischen Elektrogehirnen. Jeder Fehler ausgeschlossen. Man wird ja sehen, wie lange es noch durchhält, gegen die anzukommen.
0: Also wer hat den Hacker umgebracht?
6: Es gibt eine Partei von Hackergegnern.
0: Was denn? Shepard und Willis?
6: Sind schon ganz schön viele zu denen übergelaufen, glauben Sie mir. Hab sogar gehört, es gibt jetzt eine Splitterpartei. Die hat sich von der neuen Gruppe distanziert.
0: Noch eine Partei?
6: Mit ein paar ganz brauchbaren Vorschlägen, wie man ihn fangen könnte, diesen Kerl. Darum geht's doch, oder? Ideen. Verschiedene Ideen. Wenn ein Plan fehlschlägt, gibt's neue. Ist doch klar. Oder haben Sie was gegen neue Ideen?
0: Ich? Nein. Aber die haben doch Hacker umgebracht.
5: Er wollte nicht nachgeben, weil er mit solcher Verbissenheit immer wieder behauptet hat, sein lächerlicher Plan sei der einzig mögliche. Obwohl sich überhaupt nichts getan hat.
0: Also gibt's jetzt mehrere Pläne, oder wie?
5: Na genau. Und ich hoffe, Sie sind nicht mit Hackers Plan verheiratet. Viele sind es nämlich noch.
0: Ich kenne Hackers Plan ja gar nicht.
5: Na gut. Dann können Sie uns vielleicht nützlich sein.
0: Wem uns?
5: Spielen Sie doch nicht den Unschuldigen.
0: Ja, wer spielt?
5: Ich bitte Sie.
0: Nein, ernsthaft, ich habe überhaupt keine Ahnung, was hier vorgeht.
5: Menschenleben stehen auf dem Spiel, du blöder Hund. Entscheide dich.
0: Herr Inspektor. Herr Wachmeister. Der hat ein Messer.
6: Jetzt kommt er gelaufen. Aber letzte Woche, da waren wir noch die Blöden, weil wir den Mörder nicht erwischen konnten.
0: Keinerlei Beschwerde von meiner Seite.
5: Entscheide dich, Kleinmann.
6: ist doch allen vollkommen gleichgültig, dass wir rund um die Uhr arbeiten müssen. Dass wir ersticken in völlig verrückten Geständnissen. Da kommt ein Irrsinniger nach dem anderen, behauptet, der Mörder zu sein und bettelt uns an, wir sollen ihn bestrafen.
5: Ich hätte wirklich Lust, dir die Kehle durchzuschneiden. Bei deinem dauernden Hin und Her.
0: Ich bin ja bereit, mitzumachen. Sagen Sie mir nur, was ich zu tun habe.
5: Hältst du zu Hacker oder zu uns?
0: Hacker ist tot.
5: Er hat Anhänger. Oder wärst du vielleicht lieber bei irgendeiner dieser Splittergruppen?
0: Wenn mir jetzt bitte jemand erklärt, was die einzelnen Gruppen wollen. Verstehen Sie, was ich meine? Hackers Plan habe ich ja nie gekannt. Ihren Plan kenne ich auch nicht. Von Splittergruppen ganz zu schweigen.
5: Spielt er das nicht fabelhaft, Jack?
6: Natürlich. Weiß Bescheid, bis es mal ernst wird. Zum Kotzen so einer.
7: Da sind Sie ja, Kleinmann. Wo waren Sie denn verdammt nochmal?
0: Ich? Wo waren Sie?
7: Sie sind genau in dem Moment verschwunden, wo wir Sie gebraucht hätten.
0: Mir hat keiner was gesagt.
5: Kleinmann ist jetzt bei uns.
8: Ist das wahr, Kleinmann?
0: Ich hab doch keine Ahnung mehr, was wahr ist und was nicht.
9: Hallo, Frank. Machen die dir das Leben schwer?
5: Nicht mal, wenn sie wollten.
9: Wirklich?
5: Wirklich.
9: Wir hätten ihn doch schon längst erwischt, wenn ihr nicht dazwischen gefunkt hättet.
5: Wir waren mit Hacker nicht einverstanden. Sein Plan hat nicht funktioniert.
9: Genau. Aber wir erwischen diesen Mörder. Überlasst das nur uns.
8: Gar nichts überlassen wir euch. Los gehen wir, Kleinmann.
5: Sie werden noch nicht zu denen halten, oder?
0: Ich? Ich halte mich da ganz raus. Je nachdem, wer den besseren Plan hat.
7: Raushalten gibt's nicht, Kleinmann.
5: Entweder die oder wir.
0: Wie soll ich mich denn entscheiden, wenn ich die Alternativen nicht mal kenne? Sind die einen Äpfel, sind die anderen Birnen? Sind beide Mandarinen?
5: Weg mit dem und zwar gleich.
7: Ihr hört jetzt endlich auf mit dem Töten.
5: Ach so?
7: Jawohl. Und sobald wir diesen Wahnsinnigen erwischt haben, wird einer noch zur Rechenschaft gezogen, wegen Hackers Tod.
0: Während wir hier rumstehen und uns streiten, wird der Wahnsinnige gerade wieder jemanden umbringen. Wäre es nicht das Gescheiteste, zusammenzuarbeiten?
7: Sagen Sie das denen.
5: Der Erfolg zählt, sonst nichts.
9: Ich schlage vor, diese Schweine jetzt sofort zu liquidieren. Sonst stehen sie uns doch nur im Weg und stiften Chaos.
8: Versuch's doch, du Angeber.
9: Wir versuchen's nicht nur.
0: Freunde, Kameraden, Kollegen.
5: Entscheiden Sie sich jetzt, Kleinmann. Die Stunde ist gekommen.
7: Und entscheiden Sie sich richtig, Kleinmann. Es gibt nur einen Sieger.
0: Wir schlachten uns gegenseitig ab und der Wahnsinnige läuft frei herum. Sehen Sie das nicht? Sie kapieren's nicht.
1: Lieber Himmel, was ist das denn? Das ist Spiro, der Telepath. Wir haben ihn nur für diesen Fall geholt.
10: Das Hellseher,
1: tatsächlich. Der muss doch beim Pferderennen riesiges Glück haben.
6: Er hat schon ganz andere Mordfälle gelöst.
10: Man muss ihm nur etwas zu riechen oder zum Fühlen geben. Im Hauptquartier, da hat er vorhin meine Gedanken gelesen. Hat genau erraten, mit wem ich gerade im Bett war.
0: Mit einer Frau.
6: Sieh ihn dir an.
10: Er ist mit übernatürlichen Kräften auf die Welt gekommen.
11: Herr Spiro, der Hellseher wird in wenigen Augenblicken den Mörder entlarven. Wenn Sie ihm bitte den Weg freimachen. Herr Spiro wünscht, an Ihnen zu schnuppern.
0: An mir?
11: Ja.
0: Wozu?
11: Er wünscht es. Das muss ihm genügen.
0: Ich will aber nicht, dass an mir rumgeschnüffelt wird.
5: Hast du was zu verbergen?
0: Nein, gar nichts. Macht mich nur nervös.
6: Fangen Sie ruhig an. Schnuppern Sie los.
0: Was macht er denn da? Ich hab nichts zu verbergen. Mein Jackett riecht wahrscheinlich ein bisschen nach Kampfer. Stimmt's? Hallo, jetzt hören Sie doch bitte mit dem Geschnüffel auf. Das macht mich nervös.
1: Nervös, Kleinmann?
0: Hab das nie gemocht, beschnüffelt zu werden. Was ist denn los? Auf was starren Sie denn alle so? Was denn? Ach so. Salatsoße habe ich mir auf die Hosen geschüttet. Riecht ein bisschen, aber ist nicht so schlimm. Von drüben, Wiltons Steakhaus nach Apes Hauses. Ich hab gern Steak. Nicht ganz rot. Naja, schon rötlich, ich meine halt nicht roh. Sie kennen das doch. Man bestellt nicht ganz durch und dann kommt's halt doch blutig.
12: Dieser Mann ist ein Mörder.
0: Was?
6: Kleinmann?
12: Ja, Kleinmann.
6: Nicht möglich.
11: Herr Spiro hat's wieder mal geschafft.
0: Ja, aber was reden Sie denn? Wissen Sie überhaupt, was Sie da sagen?
12: Die Schuld liegt bei diesem Mann.
0: Sie sind verrückt. Herr Spiro, Sie sind ein totaler Spinner.
6: Also Sie waren das, Kleinmann? Die ganze Zeit?
12: Hey! Hierher, wir haben ihn gestellt.
0: Was geht denn hier vor?
12: Es gibt keinen Zweifel. Der Fall ist erledigt.
9: Warum haben Sie es getan, Kleinmann?
0: Was denn getan? Sie werden doch diesem Kerl da nicht glauben, bloß weil der an mir rumgeschnüffelt hat.
11: Seine übernatürlichen Kräfte haben Herrn Spiro noch niemals getäuscht.
0: Dieser Kerl ist doch ein Betrüger. Was soll denn das überhaupt, diese Schnüffelei?
13: Also Kleinmann ist der Mörder.
0: Nein, Freunde, ihr kennt mich doch alle.
7: Warum haben Sie es getan, Kleinmann?
5: Möchte ihr auch wissen.
14: Er hat es getan, weil er verrückt ist. Schwerer Schatten im Hirn.
0: Ich soll verrückt sein? Schauen Sie sich doch an, wie ich angezogen bin.
9: Man darf jetzt natürlich nicht erwarten, dass er irgendwas Sinnvolles von sich gibt. Sein Verstand ist futsch.
15: Na, ganz typisch für einen Verrückten. Die können in jeder Hinsicht vollkommen logisch sein, bis auf einen schwachen Punkt, der ihre Geisteskrankheit ausmacht.
13: Und Kleinmann ist immer so logisch.
9: Wahnsinnig logisch.
0: Das Ganze ist ein Witz. Stimmt's? Wenn es nämlich kein Witz ist, dann fange ich sofort an zu schreien.
16: Von Neuem danke ich Gott dem Herrn für die besondere Gabe, mit der auszuzeichnen er mich.
7: Wir sollten ihn sofort aufhängen.
13: Wird das Vernünftigste sein.
0: Kommen Sie mir bloß nicht zu nahe. Ich habe was gegen Stricke.
3: Er hat versucht, mich zu vergewaltigen. Hat mich plötzlich gepackt.
0: Ich habe ihm noch $6 gegeben.
15: Hier ist ein Strick.
5: Diese Stadt wird wieder sicher sein. Ein für allemal.
0: Sie hängen den Falschen auf. Keiner Fliege könnte ich was antun. Gut, ja, einer Fliege vielleicht.
15: Ohne Prozess können wir ihn nicht hängen.
0: Natürlich nicht. Ich habe doch gewisse Rechte.
14: Was ist mit den Rechten der Opfer, hä?
0: Welche Opfer? Ich will meinen Anwalt sprechen. Haben Sie gehört? Ich will meinen Anwalt sprechen. Ich habe überhaupt noch gar keinen Anwalt.
10: Wie bekennen Sie sich, Kleinmann?
0: Nicht schuldig. Absolut unschuldig. Zu keinem Zeitpunkt der Vergangenheit oder Gegenwart bin ich jemals ein Totschläger gewesen. Nicht einmal als Hobby interessiere ich mich für sowas.
9: Was haben Sie zur Ergreifung des Mörders beigetragen?
0: Sie meinen den Plan? Mir hat kein Mensch gesagt, worin er besteht.
7: Glauben Sie nicht, es wäre Ihre Aufgabe gewesen, das selbst in Erfahrung zu bringen?
0: Ja, wie denn? Jedes Mal, wenn ich gefragt habe, hat man mir Theater vorgespielt.
14: Daran sind Sie doch selbst schuld, Kleinmann.
5: Stimmt. Außerdem gab es ja nicht nur einen Plan.
15: Eben. Wir hatten uns einen ganz anderen Plan ausgedacht.
9: Und weitere Pläne hat es ja auch noch gegeben. Wenigstens bei einem davon hätten Sie ordentlich mitarbeiten müssen.
13: War das vielleicht der Grund, warum Ihnen die Entscheidung so schwer fiel? Weil Sie sich nicht entscheiden wollten?
0: Entscheiden? Wofür? Nennen Sie mir den Plan. Ich will gerne helfen. Ich stehe zu Ihrer Verfügung.
10: Dafür dürfte es wohl etwas zu spät sein.
9: Kleinmann, man hat Ihnen den Prozess gemacht und Sie für schuldig befunden. Sie werden hängen. Haben Sie einen letzten Wunsch?
0: Ja, ich würde lieber nicht hängen.
9: Tut mir leid, Kleinmann, daran können wir
17: nichts
9: ändern.
17: Schnell, kommen Sie schnell!
7: Was ist los?
17: Der Mörder, wir haben ihn hinterm Lagerhaus erwischt.
14: Was? Das kann nicht sein, Kleinmann ist der Mörder.
17: Nein, man hat ihn doch dabei erwischt, wie er gerade Edith Cox erwürgen wollte. Sie hat ihn schon identifiziert, rasch. Jeder soll mitkommen, wir brauchen jede Hilfe.
7: Ist es jemand, den wir kennen?
17: Nein, ein Fremder, aber schnell, sonst entwischt er uns.
0: Sehen Sie, Sie waren schon alle bereit, einen völlig Unschuldigen aufzuhängen.
9: Nichts für ungut.
0: Klar. Wenn Ihnen mal wieder nichts Besseres einfällt, dann kommen Sie einfach mit einem Stück Strick bei mir vorbei.
16: Offenbar muss hier etwas schiefgelaufen sein.
0: Gut, dass Sie nicht mit Ihrer Nase Geld verdienen müssen. Gut zu wissen, wen man zu seinen Freunden zählen kann. Jetzt gehe ich aber nach Hause. Das geht mich jetzt wirklich nichts mehr an. Müde bin ich. Es ist kalt. So eine Nacht. Wo bin ich denn überhaupt? Für meinen Orientierungssinn würde ich nicht mal 2 Cent geben. Ist doch richtig schlecht vor Angst. Oh Gott, was ist denn jetzt wieder?
18: Kleinmann.
0: Wer sind Sie?
18: Der Mörder. Kann ich mich setzen? Ich bin erschöpft.
0: Was?
18: Sie verfolgen mich alle. Ich renne die Straßen rauf und runter, rein in die Haustore und wieder raus. Ich schleiche durch die Stadt und die glauben alles, macht mir noch Spaß.
0: Sie sind der Mörder?
18: Natürlich.
0: Also dann nichts wie weg.
18: Regen Sie sich nicht auf, ich bin bewaffnet.
0: Sie wollen mich töten?
18: Natürlich. Das ist doch meine Spezialität. Oh,
0: Sie sind verrückt.
18: Natürlich bin ich verrückt. Oder glauben Sie vielleicht, ein Normaler würde rumlaufen und die Leute umbringen? Und dabei raube ich Sie nicht mal aus. Das ist die Wahrheit. Ich habe noch an keinem Opfer auch nur einen Penny verdient. Nicht mal einen Taschenkamm habe ich mitgehen lassen.
0: Ja, warum tun Sie es dann?
18: Warum? Weil ich wahnsinnig bin.
0: Aber Sie sehen gar nicht so aus.
18: Man soll sich nicht täuschen lassen vom äußeren Erscheinungsbild. Ich bin ein Wahnsinniger.
0: Ja, ja, schon, aber ich habe eine riesige, schwarze, beängstigende Gestalt erwartet.
18: Wir sind doch nicht im Kino, Kleinmann. Ich bin ein Mann wie Sie. Was haben Sie erwartet? Fangzähne.
0: Aber Sie haben so viele kräftige Männer umgebracht, doppelt so groß wie Sie.
18: Natürlich, weil ich mich von hinten an Sie ranschleiche. Oder ich warte, bis Sie schlafen. Wissen Sie, ich will keine Schwierigkeiten bekommen.
0: Aber warum tun Sie es?
18: Weil ich total verdreht bin. Glauben Sie, ich weiß warum?
0: Macht's Ihnen wenigstens Spaß?
18: Um den Spaß geht's doch nicht. Ich tue es einfach.
0: Sehen Sie denn nicht, wie lächerlich das ist?
18: Wenn ich das sehen würde, wäre ich doch nicht verrückt.
0: Und seit wann sind Sie schon so?
18: Solange ich mich erinnern kann.
0: Kann Ihnen denn niemand helfen?
18: Wer denn zum Beispiel?
0: Es gibt doch Ärzte, Kliniken.
18: Sie glauben, Ärzte wissen mehr? Ich bin bei Ärzten gewesen. Hab Bluttests und Röntgenbilder machen lassen. Die Krankheit finden die nicht. Die zeigt sich nicht auf dem Röntgenschirm.
0: Und die Psychiatrie, die Seelenärzte?
18: Die führe ich an der Nase rum.
0: Aha.
18: Da spiele ich auf normal.

0: kleinen Mann. Wie sah er denn aus?
1: Wie ich.
0: Was soll das heißen, wie Sie?
1: Er hat ausgesehen wie ich.
0: Aber Jensen hat gesagt, er sah wie Jensen aus. Groß und blond wie ein Schwede.
1: Ah. Hören Sie jetzt auf Jensen. Oder auf mich.
0: Schon gut, regen Sie sich nicht auf.
1: Schon gut. Aber reden Sie nicht wie ein Idiot. Er hat ausgesehen wie ich.
0: Vielleicht ist er ein Meister der Verkleidung.
1: Naja. Ein Meister von irgendwas muss er schon sein. Und ihr solltet ihm auf jeden Fall auf der Spur bleiben.
0: Holt ihm einen Schluck Wasser.
1: Ich brauche kein Wasser.
0: Ich dachte, Sie hätten vielleicht Durst.
1: Sterben macht nicht durstig. Außer wenn man gerade Hering gegessen hat.
0: Haben Sie Angst vorm Tod?
1: Ich würde nicht sagen, dass ich Angst habe zu sterben. Ich will nur nicht gerade dabei sein, wenn es passiert.
0: Früher oder später erwischt er uns alle.
1: Arbeitet zusammen. Gott ist euer einziger Feind.
0: Armer Kleinmann. Ihr fantasiert. Oh. Komm, gehen wir. Wir müssen uns einen besseren Plan einfallen lassen.
1: Und noch was. Wenn es ein Leben nach dem Tode gibt und wir uns alle eine Etage höher wiedersehen, dann kümmern Sie sich bitte nicht wieder um mich. Wenn ich unbedingt was brauchen sollte, dann melde ich mich schon.
2: Man hat den Mörder bei den Bahngleisen gesichtet. Kommt alle, schnell!

Sie hörten Der Tod, Hörspiel von Woody Allen, aus dem Amerikanischen von Stefan Jung. Die Personen und ihre Sprecher waren Kleinmann und sein Mörder Matthias Ponier, Hacker Charles Wirz, Anna Gisela Trove, der Arzt Ernst Jacobi, die Prostituierte Marianne Lochert, Spiro und sein Assistent Hans Gogel und Gerd Keller und Christian Brückner, Friedrich von Bülow, Dieter Eppler, Jochen Holtgreve, Horst Könke, Heinz Meyer, Horst Michael Neuze, Andreas Tscherda, Michael Thomas, Bert Wesselmann und Helmut Wöstmann. Ton Roland Seiler. Schnitt Marlies von Stedtmann. Regieassistenz Johannes Hertel. Regie Peter Michel Ladiges. Sie hörten eine Produktion des Südwestfunks mit Radio Bremen und dem Sender Freies Berlin aus dem Jahre 1981. Dramaturgie Dietrich Kaiser.

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1: Um 20 Uhr mit Antje Keil. In Moskau haben am Abend Gespräche zum Ukraine-Krieg zwischen Kreml-Chef Putin und den US-Unterhändlern Witkoff und Kushner begonnen. Witkoff und Kushner wollen Kreml-Angaben zufolge neue Vorschläge unterbreiten. Anschließend wollen sie zum ukrainischen Präsidenten Selenskyj weiterreisen. Putin und Selenskyj haben in diesem Zusammenhang angekündigt, die Hauptstadt des jeweils anderen bis Montag nicht anzugreifen. Nach versuchten Anschlägen auf mehrere Umspannwerke in Nordrhein-Westfalen, Brandenburg und Sachsen fahndet

0: die Polizei jetzt auch mit Fotos europaweit nach dem Absender der Bekennerschreiben. Sie hält die Briefe für echt, weil darin authentisches Täterwissen stehe, hieß es. Der 48-Jährige aus Gefelsberg in NRW hatte die Sabotage mit seiner Kritik an der Stromgewinnung aus fossilen Brennstoffen begründet. In allen drei Bundesländern wird noch Braunkohle abgebaut und verstromt. Gestern hatten Polizeibeamte in der Wohnung des Gesuchten Sprengstoff gefunden. Später durchsuchten Beamte seinen Lastwagen. Der Mann ist nach wie vor auf der Flucht. Vor der Landtagswahl in Sachsen-Anhalt morgen feiern dort gerade tausende Menschen ein Demokratiefest in der Landeshauptstadt Magdeburg. Dort haben sich auf dem Domplatz nach Polizeiangaben mindestens 8000 Menschen versammelt. Das Bündnis Sachsen-Anhalt weltoffen spricht von mehr als 15.000 Menschen, die dort ein Zeichen für Demokratie und Zusammenhalt gesetzt hätten. Für den Abend ist eine Demokratie-Lichterkette geplant. Zugleich gibt es Abschlusskundgebungen der Parteien. Die Polizei ist deswegen im Großeinsatz. Mehr als drei Monate nach dem Start der neuen Kaufprämie für E-Autos hat das zuständige Bundesamt für Wirtschaft und Ausfuhrkontrolle über 50.000 Anträge für die staatliche Förderung für ein Elektroauto bewilligt. Die Behörde teilte mit, man habe bisher 230 Millionen Euro an Fördermitteln ausgezahlt. Bundesumweltminister Schneider rechnet damit, dass der Kauf von insgesamt rund 800.000 Fahrzeugen gefördert werden kann. Der Schauspieler Michael Mendel ist mit 82 Jahren gestorben. Mendel, der seine Karriere beim Theater begonnen hatte, wurde später durch Kinoerfolge wie Der Untergang und zahlreiche Fernsehfilme von ARD und ZDF bekannt. Mehrfach war der Charakterdarsteller im Tatort zu sehen. Für seine Darstellung von Altkanzler Willy Brandt in dem Film Im Schatten der Macht erhielt Mendel die Goldene Kamera. SWR-Nachrichtenredaktion Christian Kreuzer. Der Wetterbericht für Baden-Württemberg und Rheinland-Pfalz. Hinter einer Kaltfront kommt Nordseeluft zu uns. In der Nacht meist klar, Tiefstwerte 11 bis 6 Grad. Am Sonntag weitgehend Sonne, 21 bis 29 Grad. 20.03 Uhr.
1: Gegen 18.
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3: Unser heutiger Opernabend kommt von den Opernfestspielen Heidenheim mit Giuseppe Verdis Oper Macbeth. Präsentiert wird Ihnen der Mitschnitt von SWR Kultur. Ich bin Bernd Künzig, Opernredakteur bei SWR Kultur. Einen schönen guten Abend. Die Opernfestspiele in Heidenheim stellen neben Konzerten mit Orchesterwerken, Jazz und einem Programm für junge Menschen zwei Opernproduktionen ins Zentrum. Eine dieser Produktionen findet Open Air in der Ruine des Rittersaals auf Schloss Hellenstein statt. Die andere im nebenan gelegenen Festspielhaus. Unter dem Motto Macht Menschen hat Markus Bosch, der Intendant und Dirigent der Opernfestspiele, zwei Werke Giuseppe Verdis aufs Programm gesetzt. Beides Shakespeare-Vertonungen. Auf der Freilichtbühne ging das Spätwerk Othello über die Bühne im Festspielhaus Macbeth, Verdis erste Auseinandersetzung mit dem englischen Dramatiker. Er setzt die Reihe der Aufführungen der frühen Opern Verdis bis zur Mitte der 1850er Jahre in chronologischer Reihenfolge fort. Bei der Uraufführung im Jahr 1847 in Florenz erreichte der Macbeth lediglich einen Achtungserfolg. Verdi schätzte diese Oper als eine seiner besten Schöpfungen außerordentlich. Für eine Produktion in Paris überarbeitete er das Stück grundlegend, komponierte große Passagen völlig neu. Auch die Überarbeitung brachte nicht den durchschlagenden Erfolg. Bis zum Ende des 19. Jahrhunderts wurde in Italien aber vor allem häufig die Erstfassung gespielt, bevor das Werk weitestgehend von der Bühne verschwand und erst wieder ab den 1920er Jahren regelmäßiger aufgeführt wurde. Dann aber in der Regel in der für die Paris entstandenen überarbeiteten Fassung. Das hat dazu geführt, die Frühfassung als nicht gleichwertig anzusehen. Die Unterschiede sind aber enorm, sodass man eigentlich nicht von einer Überarbeitung sprechen sollte, sondern von zwei unterschiedlichen Konzeptionen des gleichen Stücks und Librettos. Da Markus Bosch die frühen Opern Verdis aufs Programm der Opernfestspiele in Heidenheim setzt, ist es konsequent, hier diese erste Version zu entdecken. Und diese Entdeckung lohnt außerordentlich. So viel sei schon einmal vorweggenommen. Hier ist Musik Verdis nicht nur neu, sondern überhaupt kennenzulernen. Die Oper beginnt mit einem kurzen Orchestervorspiel. Es basiert auf der großen Wahnsinnsszene der Lady Macbeth im vierten Akt. Zu Beginn des ersten Akts ist eine Schlacht geschlagen. Die Feldherren Macbeth und Banquo haben einen Sieg über die Feinde des schottischen Königs Duncan errungen. In der Oper eine stumme Rolle. Hexen offenbaren ihnen ihr Schicksal. Macbeth wird Herr von Cawdor und König von Schottland sein, Banquo aber der Vater von Königen. Boten verkünden, dass der König Macbeth aus Dankbarkeit zum Herrn von Cawdor erhoben hat. Die Prophezeiungen scheinen sich zu erfüllen. In Macbeth erwacht der Ehrgeiz, wenngleich er vor ihm noch zurückschreckt. In der Burg von Macbeth hat seine Frau einen Brief ihres Mannes erhalten. Sie erfährt darin von den Prophezeiungen der Hexen. Die Lady will es aber nicht dabei belassen und beschließt, Macbeth zum Königsmord zu drängen. König Duncan wird über Nacht zu Gast sein. Macbeth plagt sein schlechtes Gewissen. Er wagt es aber nicht, sich seiner Frau zu widersetzen. Um Mitternacht schleicht er sich in das Gemach des Königs und ersticht ihn. Als er nach vollbrachter Tat seiner Lady seine Gewissensbisse offenbart, hat sie nur Spott und Hohn für ihn übrig. Sie selbst geht nochmals in das Gemach des Königs, befleckt die schlafende Wache mit dem Blut des Ermordeten, um den Verdacht abzulenken. Am Morgen kommt Macduff, um den König zu wecken, und entdeckt den Mord. Er ruft alle herbei und einschließlich des mörderischen Paares verfluchen sie die unbekannten Mörder. Im zweiten Akt hat Macbeth sein Ziel erreicht. Er ist König von Schottland. Der Verdacht des Mordes ist auf Duncans Sohn Morcombe gefallen. Er hat die mörderischen Zusammenhänge geahnt und ist geflohen. Nun lebt allerdings Banquo noch, dem die Hexen prophezeit haben, er werde der Vater zukünftiger Könige sein. Die Lady will das im Keim ersticken und zwingt ihren Mann dazu, Banquo und seinen Sohn fliehend zu ermorden. Auch Banquo will aus Schottland fliehen, doch es ist zu spät, die gedungenen Mörder erstechen ihn, nur fliehend entkommt. Macbeth und seine Frau haben im Schloss zum Bankett geladen. Um die Stimmung aufzuheitern, singt die Lady ein Trinklied, während Macbeth die Nachricht von der Ermordung Banquos entgegennimmt. Als er sich auf dessen leeren Stuhl setzen will, sieht er das Gespenst des Ermordeten. Er weicht entsetzt zurück. Die Gäste reagieren irritiert auf Macbeths Erschrecken, da für sie nichts zu sehen ist. Die Lady versucht zu beruhigen. Als das Gespenst erneut vor Macbeth erscheint, bricht er zusammen. Macbeth wird erneut zu den Hexen, während die Lady ihn als Schwächling beschimpft. Macduff, dem wie alle anderen nun der Verdacht zur Gewissheit geworden ist, beschließt ebenfalls aus Schottland zu fliehen. Die Mitwirkenden in den beiden ersten Akten von Giuseppe Verdis Macbeth sind Macbeth Thomas Weinhappel, Banquo Don Lee, Lady Macbeth Lia Gordon, Macduff David Esteban, Morcombe Santiago Bürgi, Diener Macbeth Rory Dunn, Mörder Daniel Tropuja, der tschechische philharmonische Chor Brünn und die Capella Aquilea. Die musikalische Leitung hat Markus Bosch. Sie hören die Aufführungen vom Juli aus dem Festspielhaus CCH in Heidenheim.

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0: Im ARD-Radio-Festival hören Sie Giuseppe Verdis Oper Macbeth in einer Aufführung der Opernfestspiele in Heidenheim vom Juli unter der Leitung von Markus Bosch. In der Reihe der frühen Opern Verdis stand in diesem Jahr die erste Fassung dieser Oper nach Shakespeares gleichnamiger Tragödie aus dem Jahr 1847 auf dem Programm. Über die Frühfassung der Oper bei den Festspielen in Heidenheim habe ich mit Markus Bosch gesprochen.
1: Herr Bosch, die erste Fassung des Macbeth, die Sie aufs Programm jetzt gesetzt haben bei den Opernfestspielen Heidenheim, was ist denn für Sie das Besondere an dieser Urfassung jetzt, dass Sie die gemacht haben? Jetzt mal abgesehen davon, dass Sie diese Reihe eben fortgesetzt haben mit frühen Verdi-Opern und da müsste man eben den Macbeth in der Fassung von 1847 machen und nicht in der späteren, 20 Jahre später entstandenen Überarbeitung.
2: Ja, wir haben die späte Fassung vor 11 Jahren gemacht hier, also in unserer Reihe draußen, in unserer wilden Reihe, wo wir keiner Chronologie folgen. Und insofern war es eben auch da folgerichtig. Und ich habe davor Mischfassungen gemacht, die ja fast üblich sind. Und das war jetzt eine schöne Gelegenheit, wirklich in der Verdi-Werkstatt weiterzugehen. Also wirklich nach Attila zu gucken, wie ist er dem weitergegangen. Und es ist holzschnittartiger als dann die spätere Fassung. Der Held stirbt auf der Bühne, dann mit dem schnellen Ende. Ja, man kann lesen, wie er aus den Opern, wie er vorher dahin kommt. Ich fand es jetzt sehr direkt und ja, mit einem unglaublich theaterpraktischen Gespür. Und er musste es eben nicht dann aufblasen noch mit Ballett und diesen Konventionen, die notwendig waren für Paris, sondern konnte ganz bei sich am Anfang bleiben. Und das spürt man, glaube ich, auch beim Musizieren.
1: Also wenn man es hört und wenn man es mal vergleicht, hört man natürlich schon auch die Unterschiede gerade in dieser Bearbeitung. Es gibt eben im ersten Akt eine Arie der Lady Macbeth, die sehr anders ist als dann in der überarbeiteten Fassung. Die ist, ich würde mal sagen, ein bisschen zirkushafter.
2: Zirzensischer, ja.
1: Wir haben das ja auch in der Auftrittsmusik des Königs, wenn der auf das Schloss in dieser Inszenierung ist es, weil es um Theater im Theater geht, da kommen wir noch drauf. Es ist, wenn er auf das Theater wieder zurückkommt, auf die Bühne, da hören wir ja diese Banda-Musik. Und diese Banda-Musik, die hinter der Bühne gespielt wird, ist, glaube ich, schon so eine Musik für jetzt die Bühnenmusik in der Verdi-Oper, die trivialste, die er eigentlich gemacht hat, wo man ja auch eine gewisse Kritik an der Monarchie auch schon bei ihm rauslesen kann. Also nicht nur über diese Macbeth-Figur, sondern auch bei ihm. Und die hat tatsächlich ja so ein bisschen so einen Zirkuscharakter. Es geht dann aber auch in der Arie eben nochmal weiter. Da ist er sozusagen, naja, sagen wir mal, ein bisschen spritziger als in der Überarbeitung. Obwohl das bei dem düsteren Stück jetzt auch nicht gerade angebracht ist.
2: Alles wunderbar, wie Sie sagen. Vor allem diese Kritik so deiner Monarchie über die Dümmlichkeit der Banda-Musik, die wir hier aufgenommen haben und eingespielt, das in der Tat einfacher geht's nicht. Man merkt ja, wie sich Personen auch eben mit dieser zirzensischen Art, wir sehen sie heute an allen Ecken und Enden, wie sie Gefallen finden, wie Publikum Gefallen findet an Menschen, die mit einfachen Reizen Menschen locken und dass die Überladung und Feinzeichnung oft gar nicht braucht, sondern gerade heute auch wieder sozusagen die Grobzeichnung schnell funktioniert. Und in der Tat ist es beim Musizieren oft so eine Gratwanderung, die empfindet jeder anders, auch in der Finale. Wenn ich eine Spur zu schnell bin, hat es ja ganz schnell auch was von was falsch Leichtem. Also genau das Tempo zu erwischen, wo die Struktur noch eine Bedeutung behält, ohne ins zu einfache oder zu setzen, in Anführungszeichen, zu lustige zu geraten. Und ich glaube, da hat Lea Gordon eine schöne Mischung gefunden, auch wie sie das singt.
1: Kommen wir vielleicht nochmal auf die Regie auch zu sprechen, dass, weil wir jetzt auch schon gesagt haben, Sie haben ja das Motto über den Opernfestspielen in Heidenheim, wo Sie ja auf der Freilichtbühne dann den Othello auch machen, also Macht, Machtmenschen. Natürlich geht es im Macbeth eben um diese Macht. Das ist auch sehr politisch gedacht, also durchaus auch aktuell. Jetzt hat der Regisseur, der Andreas Besler, aber einen guten Kniff eigentlich gemacht, dass er es jetzt nicht so als ein Politstück eigentlich inszeniert hat, wobei es gleichzeitig doch auch ein Lehrstück ist für die Politiker, weil es um Theater geht. Also es ist eigentlich Theater im Theater und die große Frage ist ja immer, was oder wer sind die Hexen? Also sind die wirklich eine magische Kraft, die Einfluss haben oder nicht? Oder sprechen sie eigentlich nur das aus, was Macbeth sowieso in seinem Unterbewussten drin hat, also diesen Machtwillen, oder manipulieren sie ihn dahin. Und in der Inszenierung sind die Hexen ja einfach die Bühnenarbeiterinnen. Also das ist sozusagen der Untergrund oder der Hintergrund einer Opernbühne, den man gerne eben auch vernachlässigt, der hier aber sichtbar wird und der doch sehr manipulativ ist. So, und jetzt haben wir natürlich in der Inszenierung so eine Situation, dass es doch eben Bühne über Bühne ist, Theater über Theater mit Rollenspielen, die schiefgehen. Das ist natürlich auch ein politisches Thema. Da hat das für sie was gemacht mit der Musik, dass sie diese Musik eher als eine Musik über Musik verstanden haben oder doch eher die Umsetzung dieses, was im 19. Jahrhundert ja wichtig war, dieses Schauerromantische da dran?
2: Auch wieder eine wunderbare Frage. Ich denke, man kann sich einer Bühne nie entziehen oder sollte sich nie entziehen. Und das Schöne ist ja aber, dass Andreas Bäsler zeigt, dass eigentlich aus jeder Situation, und er hat es die Situation genommen, in der wir hier arbeiten, in der Theatersituation, Monster entstehen. Und was macht Menschen zu Monster? Große Wissenschaft beschäftigt sich damit, wie ganz normale Menschen plötzlich zu Monstern werden, die getriggert werden. Und ich glaube, die Hexen sind eine unglaubliche Trigger für das. Sie verkünden das Unheil, sie kündigen die Erscheinungen an. Das löst immer wieder was Neues aus und gleichzeitig haben sie ja fast so was Trallkomisches auch manchmal, wie er sie inszeniert. Auch das wieder ein Bild, das hinter allem Urkomischen oder Drastischen oder Überzeichneten immer wieder was ist, was uns angeht und zu was führt, was wir vielleicht vorher nicht erwarten. Und diese Zeichnung, und ich glaube, so nimmt man es wahr am Anfang, eine Bühne und fragt sich, und das kriegt dann so eine Verdichtung und Sog, so ist es mir gegangen, als ich es mal nochmal versucht habe, mit neuen Augen zu sehen. Und da ist diese Energie, und das ist ja auch das Tolle an diesem unglaublichen Chor, diese Energie, die da in den Hexen steckt, die zunächst auch aufmunternd wirkt und mit einer unglaublichen Lust verbunden ist, wo man sieht, wie Lust wohin führen kann in eine völlig andere Welt. Wenn das dann sprachlich so geschärft gesungen ist, wie die das auch machen, dann sind wir wieder, um da zurückzukommen, wieder bei der Schauermusik, weil das dann über den musikalischen Ausdruck man sich der Unheimlichkeit nicht entziehen kann.
1: Kommen wir mal auf das, was Sie jetzt gerade schon gesagt haben, das Monster. Ne? Das fand ich jetzt auch in der Aufführung sehr interessant, wie Sie das eigentlich die Gesangspartien musikalisch gestaltet bzw. auch begleitet haben. Sie haben ja sehr an diese Stimmen sich da sehr angeschmiegt. Also das Orchester ist nicht zu laut, es ist so samtig. Da kommen wir auch noch drauf, warum der Klang eigentlich so ist, wie er ist. Aber Verdi hatte ja zum Beispiel diese Vorstellung, wenn wir jetzt mal die Lady Macbeth nehmen als ein Monster, der hat halt mal explizit gesagt, er hätte gerne eine hässliche Stimme dafür. Jetzt hat Lia Gordon, glaube ich, alles andere als eine hässliche Stimme, das würde ich jetzt nicht sagen. Sie hat natürlich nur dem Konzept folgend, was die Rollen betrifft, es in die sie hineinwächst, hat die ja unglaubliche Farben drauf. Also man weiß auch überhaupt gar nicht, was ist das für eine Stimme? Ist das eine Frau? Ist das ein Tier? Ist sie die Diva? Ist sie die Domina? Dann hat sie auch wieder so diese kindliche Unschuld, auch gerade in der Wahnsinnsszene, wenn sie in diesem weißen Unschuldskostüm im Nachtgewand auftritt. Und dann haben wir auf der anderen Seite den Macbeth, den der Thomas Weinhappel aber eher so angelegt hat, fand ich jetzt, das war ein bisschen mein Eindruck, wie Verdi sich eigentlich die Lady vorgestellt hat, weil der so alle Facetten drauf hat vom eben Singen, manchmal ist es gesprochen, vielleicht gibt es auch geschriene Passagen, der Tod selber, das ist ja für mich auch ein absolutes Stöhnen, das ist ja wirklich ein Todeskampf, den er da macht. Haben Sie da so diese Akzente gesetzt oder kam das jetzt mehr von der Inszenierung?
2: Auch das geht ja immer Hand in Hand. Also ist interessant in der Partitur, Verdi hat es gesagt über Sie und Lea scheut sich ja auch nicht, eben wie Sie sagen, alle Farben auszupacken. Es bleibt immer fokussiert. Thomas geht vielleicht dann noch einen Schritt weiter, aber auch Das macht ja Verdi auch und hat es immer eingefordert, dass er sich verabschiedet vom Belcanto. Und genau das macht Thomas und folgt auch in der extremen Dynamik. Also das ist oft so, dass man mit Sängern arbeitet und die sagen, ja, aber die Leute wollen doch hören und ich muss so das groß singen. Sag ich, nee, musst du nicht. Und das war das Tolle an der Arbeit, dass man kann wirklich die Partitur bei ihm nachlesen. Er kam auch so damit an und wir haben auch vorher darüber gesprochen. Und dass es auch, wenn es ins Sprechen geht, es ist in der Partitur angelegt. Das ist bei der Lady in der Partitur, stehen da gar nicht so viele Hinweise in der Partitur. Also da kommt es immer aus der Art der Musik. Und Sie haben die Sonnambula da angesprochen am Schluss zum Beispiel, wo es ja fast so ein freies, ich würde mal sagen, fast wie im Jazz, eine Freiheit gibt über einer Folie unten im Orchester, um diesen Wahnsinn, stillen Wahnsinn da zu zeigen. Und wir kennen das ja von psychisch belasteten Menschen, wenn die dann auch noch schlafwandeln, was da alles passieren kann, ne? Wenn man das mal erlebt hat, zu was da Menschen imstande sind, die sonnambul sind und noch psychisch krank sind, dann ist das ein kleiner Ausschnitt, was wir da auf der Bühne ersehen, aber zeigt das ganze Spektrum menschlichen Daseins.
1: Jetzt müssen wir natürlich auch mal auf das Orchester zu sprechen kommen, weil der Orchesterklang in dieser Oper von Verdi, der ist ja schon sehr speziell und eher auch ein bisschen eine Ausnahme. Man kann natürlich die berühmte Stelle nehmen, das ist die Prophezeiung der Hexen. Da gibt es ja eine Bühnenmusik, die eigentlich normalerweise vorgesehen ist, dass sie unter der Bühne gespielt werden soll, wobei alle Theater sich fragen müssen, wie soll denn das eigentlich gehen, wie funktioniert das? Haben sie in Heidenheim natürlich jetzt auch nicht gemacht, das kommt aus dem Orchester. Das ist sehr bläserlastig, also so Holzbläser. Da versucht der Verdi ein bisschen, weil das Stück in Schottland spielt, den Dudelsack zu imitieren. Es gibt aber auch eben das Blech. Und das Blech klingt hier in Heidenheim eben auch sehr anders, als wir das gewöhnt sind. Also und das hat gar nichts mit Urfassung oder Spätfassung zu tun. Auch das Orchester insgesamt klingt sehr anders. Ich würde auch sagen, eher so ein bisschen samtig, aber schwarz, sehr schwarz. Wie haben Sie das hinbekommen? Wie funktioniert das in Heidenheim?
2: Also ein Teil ist natürlich immer natürlich der Raum. Und wir spielen oben, das war ja die Idee mit dieser Reihe, als ich mich mit Verdi auseinandergesetzt habe. Und man sieht es ja noch in vielen italienischen Theatern, da hat das teilweise Orchester noch auf der Bühne gespielt und man hat direkt hinterm Orchester gesungen. Also es war ja nochmal eine Stufe höher. Nächste war dann ebenerdig sozusagen im Parkett zu sitzen, was ja damals die billigen Plätze waren. Also das Plebs saß im Parkett. Man hat eigentlich für die Ränge musiziert, ja, und das waren die billigen Karten. Insofern war halt das Orchester stand da im Weg. Und das war auch ein Ziel hier, das ein bisschen nachzubilden. Also diese dichte Verbindung zwischen Bühne und Orchester und in dem hochgefahrenen Graben passt eben, wie wenn das jemand geplant hätte, die Kapella mit ein bisschen Extensio, die Posaunen außen rein. Und das zum einen ist natürlich die, wie wir Beethoven spielen, wie wir Schumann spielen, historisch informiert auf modernen Instrumenten, wo viele auch sagen, das hört man fast nicht, bin den Unterschied, wie er das macht. Das spielt natürlich auch für den Verdi eine Rolle, diese Klangschule, diese Idee, die wir gemeinsam haben. Und dann habe ich schon in den Theater, wo ich war, in Aachen und auch in Nürnberg, habe ich eben Ventilposaunen bauen lassen aus dieser Zeit, die einfach den Klang verändern, nicht so gegen die Stimme gerichtet sind wie heute moderne Posaunen. Und bei den Trompeten verwenden wir Kornette, die den originalen Trompeten im Klang sehr ähnlich kommen, aber eben auch nicht diese Schneidigkeit hatten. Und das mildert diesen Blechklang ab und kommt diesem Banda-Sound, den man, wenn man in Süditalien am Feiertag offen Platz geht und da mal Opern hört, dann kommt es dem sehr nahe und, ja, und macht eben diesen Klang. Und mit dem Streichern gehen wir einfach sehr radikal um mit Dynamik. Also das ist immer schön, wenn dann viele sagen, ich habe noch nie so eine Dynamikbreite gehört. Und das ist auch ein Ansporn aus dem Orchester, immer wieder schön zu erleben, dass sie sagen, da stehen aber fünf, aber das sind jetzt maximal drei Piani, die wir spielen. Und ich glaube, das hört man dann auch draußen. Also diese von wirklich tutta forza bis Kontrollverlust im sozusagen bis an die Hörgrenze musizieren und auch mit den Farben umgehen und auch was Sie gesagt haben, das Anschmiegen an das Orchester, dass wir versuchen, den Sängern so ich sage auch im Orchester, wenn die Farbe des Sängers sich ändert, versucht, diese sofort nachzubilden. Das sage ich immer wieder in Proben, aber habt ihr gehört, jetzt macht er das und könnt ihr nicht in dem Moment genauso spielen. Ne? Und das ist ja physikalisch oft überhaupt nicht erklärbar. Ich sage oft bei Pizzicati, spielt die Klarinettiger oder spielt die jetzt mehr wie eine Trompete. Und obwohl alle physikalisch eigentlich das Gleiche machen, ändert sich ein Klang im Raum. Also da ist ganz viel Psychologie dabei des Klanges und auch wirklich sich einlassen. Und da ist natürlich die Nähe zwischen Sänger und dieser Aufstellung, macht natürlich was. Ich glaube, das ganze Ensemble lebt dann miteinander mit, obwohl wir einen ganz hohen Produktionsdruck haben. Wir haben 2 Bühnenorchesterproben. Im Theater hätten wir für so ein Stück mindestens 4. Gibt es da halt jetzt über die Jahre wirklich so eine Werkstatt, wo ganz schnell wieder so ein Sound da ist, auch ein Miteinander von, wie machen wir das und eben diese Färbung, den Sängern nahe zu kommen und den Sänger zu imitieren und damit zu tragen.
1: Also was man ja auch gehört hat, das ist schon eben, wie gesagt, dieser etwas samtige, aber sehr, sehr dunkle Klang eigentlich. Das ist, glaube ich, wo man das nachvollziehen kann, warum die Leute zu Verdis Zeit damals gesagt haben, dieses Stück ist uns viel zu düster. Es ist jetzt auch düster. Für uns ist es so offensichtlich, als Menschen im 20., 21. Jahrhundert ist das eher, glaube ich, faszinierend mit den historischen Erfahrungen, die man natürlich auch gemacht hat.
2: Und ja, und man darf natürlich durch die Inszenierung, das war, haben wir auch sozusagen als eventuelle Gefahr gesehen, nimmt man dem Stück diese brutale Gewalt, also nimmt man dem Stück was mit, indem man es einfach auf eine Theaterbühne, oder normalerweise ist ja Macbeth so, bestellt schon mal 100 Liter Theaterblut, und wir kommen ja mit ganz wenig aus. Also die Psychologie ersetzt und das Kopfkino wird so viel größer, weil sozusagen das tatsächliche Blut, das fließt, minimiert wird. Aber das Monsterhafte ersetzt es.
1: Und es ist natürlich auch die direkte Nähe, von der Sie natürlich auch bei den Sängern gesprochen haben, was ja von der Inszenierung her auch sehr trickreich war, wenn man an die Hexenszene denkt, die ja im Prinzip mit ganz einfachen Theatertricks funktioniert, nämlich im Faltenwurf vom Vorhang, dass man da was macht und die Hexen stehen eben im Proszenium und der Macbeth kommt ja aus dem Zuschauerraum. Also da hat man ja auch nochmal die unmittelbare, auch wirklich stimmlich körperliche Nähe zum Publikum. Jetzt noch ganz kurz, ich habe das richtig verstanden, also Sie haben die Blechblasinstrumente, das sind keine historischen Instrumente, die haben Sie nachgebaut. Sie machen ja dann im Prinzip schon auch einen Versuch, diesen, sagen wir mal, diesen historischen Klang, wie das 1847 vielleicht geklungen haben könnte, das ein Stück weit, naja, rekonstruieren, das ist jetzt ein starkes Wort.
2: Also ich will auf jeden Fall sozusagen die Idee, und es funktioniert ja so, wie wir den Abend vorher hatten wir ein Sinfoniekonzert mit Beethoven 6 und Freischütz-Ouvertüre, die wir dann wieder mit noch älteren Posaunen gespielt haben und mit Naturtrompeten, wirklich aus der Zeit natürlich auch Nachbauten mit Pauken, also zwischen Barock und eben Wiener Pauken. Und es gibt halt so ein paar Ecken im Orchester, wenn man da nicht die originalen Instrumente hat, dann wird es schwierig, in die Richtung zu kommen. Als Streicher kann man ganz viel mit, ja, mit der Art, wo man auf der Seite spielt, mit welchen Bogengeschwindigkeiten man arbeitet, wie man ein Legato spielt, eben die Form des Vibratos, da kommt man sehr nahe an die Darmseite und da kann man weit gehen, dass es gar nicht mehr für mich notwendig ist. Aber eine Barockposaune, eine Naturtrompete ist nicht zu ersetzen um den Klang. Und das formt natürlich einen höheren Klang. Und das ist jetzt schön, dass wir an 2 Abenden, wir haben Ötösch gespielt, das Schlagzeugkonzert, also wirklich aktuelle neue Musik, Freischütz, Beethoven und dann diese Verdi-Premiere, also so wirklich ein paar Jahrhunderte in 2 Abenden abgedeckt und versuchen, auch der Zeit jeweils gerecht zu werden und zu sehen, was passiert in Deutschland, was passiert in Italien. Auch dann spannend natürlich auf die Wagner-Rezeption, weil Wagner natürlich vor allem den Freischütz und den Weber kannte. Und Verdi wieder, er hat ja den Lohengrin in Bologna besucht mit Boito, haben sich dann auch im Bahnhof getrunken. Also man sieht ja, wie die geguckt haben, wie machst du, wie erzählst du die Schauerromantik, von der sie vorher gesprochen haben im Freischütz, wie macht es Verdi im Best schon vorher. Also das sind spannende Querbezüge über die Alpen hinweg.
1: Aber bei aller historisch informierten Aufführungspraxis, sie legen natürlich schon sehr viel Wert drauf. Also bei der Auswahl jetzt der Regie, der Inszenierung ist ja in dem Fall bei Macbeth auch so, dass man dann schon eine Oper eben für die Gegenwart hat.
2: Für die Gegenwart, aus der Gegenwart. Und als ich das Motto ja letztendlich festgelegt habe, ist ja die Zuspitzung, die es in der Welt jetzt gibt, auf diese Tripolarität, war damals noch nicht so klar sichtbar, wie sie jetzt ist. Und insofern hat, glaube ich, das Motto und diese beiden Opern schon, und das fand ich toll an den Regisseuren, dass sie das nicht, dass man eben nicht die drei Herren auf der Bühne sieht, sondern dass die Fantasie und das, finde ich, ist dann das Große am Theater, und das hat die Inszenierung jetzt auch von Macbeth gezeigt, dass diese einfachen Theatermittel nach wie vor ihre unmittelbare Wirkung zeigen.
0: Als Verdi 1846 vom Florentiner Teatro della Pergola einen neuen Auftrag erhält, schlägt er drei Stoffe vor, deren Düsternis und Fatalismus so gar nicht zu seinem bis dahin üblichen positiven Patriotismus passen will. Es handelt sich um Friedrich Schillers »Die Räuber«, Franz Grillparzers Gespensterstück »Die Ahnfrau« und William Shakespeares düsteren, von schottischem Nebel verhangenen Macbeth. Grillparzer sollte er verwerfen, Schillers Räuber nimmt er sich tatsächlich nach dem Macbeth vor. Die Wahl fällt also auf das blutrünstige Untergangsstück eines machtbesessenen Feldherrn und seiner Frau. Im Untertitel bezeichnet Verdis Librettist Francesco Maria Piave, den der schwer zufriedenzustellende Komponist wie immer mit tausend Änderungswünschen malträtiert, die Oper als Melodram. Scheinbar wird hier also an die italienische Operntradition angeknüpft. Der Kern dieser Operngattung ist ein Dreieck aus Sopran, Tenor und Bariton. Es sind antagonistische Stimmcharaktere, die Geliebte, der Held und der Gegner. Da Verdi nun darauf besteht, sich eng an Shakespeares Stück zu halten, geht diese Konstellation nicht ganz auf. Denn die eigentlichen Hauptfiguren sind Macbeth und seine Lady. Macbeth wird klar mit der tiefen Stimmlage eines Baritons besetzt, Lady Macbeth mit einem Sopran. In der Tat gibt es in diesem Drama keinen Macbeth gewachsenen Gegner. Er geht vielmehr an sich selbst und dem von der Lady angestachelten Machtehrgeiz zugrunde, sie an der lastenden Schuld und ihrem daraus resultierenden Wahnsinn. Die dritte Partie in einem Dreieck kann also nur das Schicksal selbst sein. Und dies wird schon in Shakespeares Vorlage durch die Hexen verkörpert. Verdi ersetzt das Trio der Hexen durch einen Frauenchor als entindividualisierte Masse. In seinen Chorsätzen orientiert sich der frühe Verdi noch immer an seinem Vorläufer Rossini. So klingen einige Chorsätze der Hexen nun weniger nach Schauerhaftem als nach einer Ballmusik, wie sie Verdi später auch für La Traviata komponiert. Das ist allerdings nicht unwahrhaftig. Denn schon bei Shakespeare sprechen die Hexen die Sprache der Straße und der Gosse. In diesem Sinne ist das wendige Parlando der Hexenchöre auch stimmig. Für die Momente der düsteren Prophetie dagegen erfindet Verdi eine neue musikalische Klangwirklichkeit des Unheimlichen, deren Brauntöne der Holzbläser in der italienischen Oper zuvor noch nie gehört wurden. Hier bewahrheitet sich denn auch Verdis Grundsatz, dass es besser sei, die Wirklichkeit zu erfinden, als sie nachzuahmen. Verdis Macbeth stellt einen ersten Höhepunkt im Schaffen des Komponisten dar. Verdi experimentiert bei seinen frühen Opern mit neuen Formen, die sich dann seit Mitte des Jahrhunderts zu absoluter Meisterschaft runden. Der Macbeth ist dabei ein entscheidender Schritt und eine Herzensangelegenheit des Komponisten. Für die zentrale Rolle der Lady Macbeth in diesem Experiment muss er selbst die Sängerin der Uraufführung in Florenz von der neuartigen Rollenkonzeption überzeugen. In einigen Passagen der Rollen schreibt Verdi zwar Koloraturen und Triller, so zum Beispiel im Trinklied, dem Brindisi des zweiten Aktes. Es sind Techniken des Bel Canto, die er noch einmal zum Einsatz bringt. Doch insgesamt hat die Partie der Lady Macbeth nichts mehr mit Schöngesang zu tun. Verdi drängt die Uraufführungsinterpretin Marianna Barbieri-Nini, sie solle mehr den Intentionen des Dichters als dem Komponisten folgen. Im Extremfall verlangt er sogar mehr Sprechen als Singen. Und so dringt Verdi in die psychische Tiefe dieser Figur vor. Zugleich verlagert er dabei das Gewicht gegenüber der Vorlage Shakespeares. Im Schauspiel ist Macbeth zugleich ein Tätiger und einer, der unter seinen Taten leidet und den Preis des Untergangs zu zahlen hat. Verdi verlangt von Piave, Macbeth als einen Zauderer und schwachen Mann zu zeigen. Die Hexen flößen ihm zutiefst Angst ein. Es ist die willensstarke Lady, die zur Triebkraft allen Handelns wird. Diese Lady Macbeth ist seelisch verletzt und verkrüppelt. Eine Wahrheit, die sie selbst nicht ertragen kann und in den Wahnsinn treibt. Er wächst wie ein Krebsgeschwür in ihr und deformiert sie zusehends. Und wir werden es in ihrer Wahnsinnsszene hören. Die Spitzentöne stimmlicher Hysterie kommen hier gar nicht vor. Es ist das matte Röcheln einer Sterbenden, deren Wahnsinn tot ist. Verdi komponiert einen vollkommen elegischen Trauerton des begleitenden Englischhorns. Dies ist das Epizentrum der Oper, das Verdi mit gutem Grund in der rein instrumentalen Fassung als Vorspiel an den Anfang seiner Oper setzt. Die Inszenierung von Andreas Bäsler bei den Opernfestspielen in Heidenheim verlagert die wettergegerbte Schauerromantik in die Welt des Theaters. Schon während des Vorspiels ist zu sehen, wie sich der Darsteller König Duncans am Ende einer Vorstellung beim Publikum bedankt. Dann haben Bühnenarbeiterinnen als Hexen ihren manipulativen Auftritt. So bringen sie den Darsteller des Macbeth anstelle des Schauspielerkönigs zu treten und die Konkurrenz zu beseitigen. Mit Hilfe und unter deutlicher Aufforderung durch Lady Macbeth, die in der Inszenierung eine Art Diva oder Künstleragentin ist. Immer mehr gehen Rolle und Darsteller ineinander über und der Bühnenwahnsinn lässt sich von einem wirklichen kaum noch unterscheiden. Im Hintergrund steht dabei aber die Hinterfragung derartiger Rollenspiele, die ja nun auch ganz typisch für gegenwärtige Machtmenschen sind, die nicht mehr zwischen Spiel und Wirklichkeit zu unterscheiden wissen. Der Wahnsinn hat Methode, um aus einem anderen Schauspiel Shakespeares zu zitieren. Und die Machtmenschen sind das themensetzende Motto für Othello und Macbeth, die beiden Shakespeare-Vertonungen Verdis in diesem Jahr bei den Opernfestspielen in Heidenheim. Im dritten Akt sucht Macbeth erneut die Hexen auf. Sie prophezeien ihm, vor Macduff soll er sich hüten. Keiner, der von einer Frau geboren sei, könne ihm schaden. Er bleibt unbesiegt, bis der Wald von Burnham auf sein Schloss schreitet. Dann tauchen die zukünftigen Könige vor ihm auf. Am Ende erscheint Benko, der einen Spiegel hält. Die Hexen verkünden, Benkos Nachkommen werden leben. Macbeth fällt in Ohnmacht. Luftgeister bringen ihn wieder zu Bewusstsein und er beschließt den Untergang von Macduffs Familie. Nach der großen Hexenszene in Giuseppe Verdis Macbeth befinden wir uns an der schottischen Grenze. Der Chor der Flüchtlinge beklagt den Verlust der Heimat und rüstet unter der Führung Markhams und Macduffs zum Kampf gegen Macbeth. Macduff befiehlt den Männern, die Stärke des Heeres mit Zweigen und Bäumen aus dem Wald von Burnham zu tarnen. Die Lady ist mittlerweile dem Wahnsinn verfallen. Immer wieder versucht sie, einen unsichtbaren Blutfleck von den Händen zu bekommen, beobachtet vom Arzt und der Kammerfrau. Macbeth erkennt mittlerweile die Vergeblichkeit seines Machtstrebens. Der verkündete Selbstmord seiner Frau lässt ihn gleichgültig. Jetzt rückt das mit dem Wald von Burnham getarnte Heer vor und Macbeth stürzt sich in den Kampf. Er stellt sich Macduff zum Zweikampf, der ihm offenbart, er sei per Kaiserschnitt aus dem Leib der Mutter geschnitten und nicht von ihr geboren worden. Die Prophezeiungen der Hexen sind erfüllt und Macbeth fällt. In den letzten beiden Akten von Verdis Macbeth singt Thomas Weinhappel die Titelpartie. Lady Macbeth ist Lea Gordon, ihre Kammerfrau Julia Rutiliano. Macduff und Markham sind David Esteban und Santiago Bürgi. Der Arzt ist Rory Dunn. Die drei Erscheinungen in der Hexenszene werden gesungen von Daniel Dobrýha, Levi Dierolf und Justus Keitel. Es singt der Tschechisch-Philharmonische Chor Brünn. Die Capella Aquilea wird geleitet von Markus Bosch. Sie hören die Aufführungen vom 16. und 18. Juli aus dem Festspielhaus CCH in Heidenheim.

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Im ARD Radio Festival hörten Sie Macbeth von Giuseppe Verdi in der ersten Fassung von 1847 bei den Opernfestspielen in Heidenheim. Die Mitwirkenden waren Macbeth Thomas Weinhappel, Benko Don Lee, Lady Macbeth Lea Gordon, Kammerfrau der Lady Julia Rutiliano, Macduff David Esteban, Malcolm Santiago Bürgi, Arzt und Diener Macbeth Rory Dunn, Mörder Daniel Tropuja. Die Erscheinungen Daniel Tropuja, Levi Dierolf und Justus Keitel. Tschechischer Philharmonischer Chor Brünn, die Capella Aquilea, der Dirigent war Markus Bosch. Sie hörten den Mitschnitt der Aufführungen vom Juli aus dem Festspielhaus CCH in Heidenheim. Hier im ARD Radio Festival bleibt uns noch etwas Zeit für die Capella Aquilea unter der Leitung von Markus Bosch und ihrem Projekt einer Gesamteinspielung der Bühnenmusiken Ludwig van Beethovens. Hier folgt die Ouvertüre Die Weihe des Hauses.

0: Der Opernabend im ARD-Radio-Festival, heute präsentiert von SWR Kultur, ging zu Ende mit der Ouvertüre Die Weihe des Hauses aus der Reihe der Gesamteinspielung mit der Bühnenmusik Ludwig van Beethovens. Die Kapella Aquileia wurde von Markus Bosch geleitet. Ich bin Bernd Künzig und wünsche Ihnen noch einen schönen verbleibenden Abend mit dem ARD-Radio-Festival.
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2: Um 23 Uhr mit Martin Wilhelmi. In Moskau haben am Abend die Gespräche zum Ukraine-Krieg zwischen Kreml-Chef Putin und den US-Unterhändlern Witkoff und Kushner begonnen. Putin empfing die beiden Gesandten von US-Präsident Trump im Kreml, wie im Staatsfernsehen und auf Fotos zu sehen war. Aus der NDR-Nachrichtenredaktion Torben Müller.
3: Putin sagte, dass es keine einfachen Gespräche seien und erklärte, dass Witkoff und Kushner inzwischen das Vertrauen der russischen Seite hätten. Kreml-Sprecher Peskow hatte die Wiederaufnahme von Verhandlungen erst nach Ankunft der US-Unterhändler in Moskau bestätigt. Demnach haben sie neue Vorschläge im Gepäck. Peskow nannte allerdings keine Details. Der russische Präsident hat unterdessen eine dreitägige Waffenruhe für die ukrainische Hauptstadt Kiew angeordnet. Sie soll gewährleisten, dass Witkoff und Kushner erstmals auch Kiew besuchen können.
2: Einen Tag vor der Landtagswahl haben in Sachsen-Anhalt in mehreren Städten Demonstrationen und Feste für Demokratie und Vielfalt stattgefunden. Auf dem Domplatz in Magdeburg versammelten sich tausende Teilnehmer zu einem Demokratiefestival. Veranstalter war das Bündnis Sachsen-Anhalt weltoffen. Initiativen, Vereine, Verbände und Einzelpersonen wollten mit der Aktion ein Zeichen für Demokratie und Vielfalt setzen. Die Sicherheitsbehörden in Sachsen prüfen nach dem Fund von Sprengstoffvorrichtungen an zwei Umspannwerken eine Verbindung zu ähnlichen Vorfällen in anderen Bundesländern. Die Sprengstoffvorrichtungen seien selbst gebaut gewesen und hätten darauf abgezielt, einen Kurzschluss an den Hochspannungsleitungen auszulösen. Dazu sei es aber nicht gekommen. Ein Zusammenhang mit den Anschlägen auf die Stromversorgung an Standorten in Nordrhein-Westfalen und Brandenburg wird nicht ausgeschlossen. Nach einem 48-jährigen Tatverdächtigen wird weiter gefahndet. Im Topspiel der Fußball-Bundesliga hat es am Abend keinen Sieger gegeben. Schalke und Bayern München trennten sich 0:0. Aus der Sportredaktion Stefanie Lavoie.
4: Der Meister war überlegen, doch der Aufsteiger trotzte den Bayern mit Leidenschaft und einem überragenden Torhüter Loris Karius. Damit sind die Bayern seit September 24 erstmals nicht mehr Spitzenreiter. Tabellenführer ist Freiburg nach dem 1:0 in Paderborn. Dortmund drehte die Partie in Hoffenheim und machte aus einem 0:2 ein 3:2. Ein Comeback auch für Elversberg. Der Aufsteiger siegte in Mönchengladbach durch ein Tor in der Nachspielzeit mit 4:3. Leverkusen gewann gegen Union Berlin 4:0. Aufopferung

0: anspruchsvoll kämpfende Bremer besiegten Leipzig überraschend deutlich mit 3:1.
1: Und im Abendspiel der zweiten Liga hat Bochum in Dresden mit 2:1 gewonnen. Das waren die Nachrichten. Das Wetter in Deutschland, nachts im Norden und Osten vereinzelt Schauer, sonst locker bewölkt bis klar, 15 bis 6 Grad. Morgen Sonne und Wolken im Wechsel, in der Südhälfte häufig sonnig bei 19 bis 29 Grad. Am Montag heiter bis wolkig, vereinzelt Schauer 21 bis 32 und am Dienstag wechselnd bewölkt bei 19 bis 29 Grad. Die Zeit, es ist 23.03 Uhr.
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3: Vielleicht stimmen die Berichte ja und Charlie Parker lag an diesem Julitag 1946 wirklich auf dem Boden des Studios. Oder er musste aufrecht gehalten werden, um überhaupt spielen zu können. Fest steht, dass der Saxophonist kaum Herr seiner Sinne war, dass er immer wieder kollabierte, betrunken, auf Drogenentzug, fertig. Später versuchte Parker, die Veröffentlichung dieser Bänder zu verhindern. Vergeblich. An jenem Tag entstand auch Loverman. Heute gilt die Aufnahme als Klassiker, obwohl oder gerade wegen der Patzer und Aussätze, aus denen Parker erschütternde Kunst gemacht hat. Joe Paste stellte mal düster fest, dass der Jazz die Musik des Unerwarteten ist. Und wir gucken heute auf dieses Unerwartete, auf die Brüche in den Biografien der Jazzgrößen, auf Musik, die entstanden ist, als KünstlerInnen die Kontrolle verloren hatten. On the Edge, Jazz im Ausnahmezustand, ich bin Ralf Dorschel.

0: The Jazz Lounge, The Jazz Bar, Late Night Jazz, das sind so ein paar der Sampler, auf denen sich dieses Loverman findet. Fast schon überraschend, dass der Song es bisher nicht auch noch auf Kuscheljazz geschafft hat. Und das ist durchaus kein Selbstgänger für eine der wohl tragischsten und auch umstrittensten Sessions im Jazz, einen kathartischen Moment im Leben des damals 25-jährigen Charlie Parker. Der in einem katastrophalen Zustand war, als er an diesem Julitag vor 80 Jahren ins Studio ging. Es sollte das Debüt des Saxophonisten für das damals noch ganz junge Dial-Label sein, doch Parker litt unter massiven Entzugserscheinungen und er griff als Ersatzdroge zu Alkohol, und zwar zu ganz erheblichen Mengen Alkohol. Weshalb keiner der vier Songs, die dann entstanden sind, auf der Höhe seiner Kunst ist. Bei Loverman ist das Ergebnis aber besonders dramatisch. Je nachdem, wem man glaubt, musste Labelboss Ross Russell Parker am Mikrofon aufgerichtet festhalten oder der Saxophonist lag am Boden und spielte dort weiter. Wie auch immer die Aufnahme entstand, sie lässt niemanden kalt. Und wer auch immer ihn festhielt oder nicht festhielt oder liegen ließ, man hört, wie viel Kraft es Parker gekostet haben muss, auch nur annähernd die Kontrolle über diesen damals noch sehr frischen Song zu behalten. Und auch der Rest des Tages, er schrieb dann Geschichte, der Saxophonist lief unbekleidet durch die Hotellobby und er versuchte, sein Zimmer anzuzünden. Parker wurde schließlich in eine Klinik eingewiesen, wo er monatelang blieb. Anschließend tat er alles, um die Veröffentlichung dieser vier Songs zu stoppen. Russell und sein Dial-Label, die gingen aber über Byrds Wünsche hinweg, was der ihnen nie verziehen hat. Und über die Folgen lässt sich ganz trefflich streiten. Da ist der explizite Wunsch eines Künstlers, ein Werk zurückzuhalten. Da ist ein Labelboss, der den schnellen Dollar sieht. Und da sind Heerscharen von Fans, die genau diese verletzliche, verletzte Version von Loverman in ihr Herz geschlossen haben. Da ist Charles Mingus, der hier eine der wichtigsten Aufnahmen von Charlie Parker hörte. Und da sind alle diese Late-Night-Sampler, die den Song 80 Jahre nach seiner Entstehung unsterblich gemacht haben. Parker hatte diese Erfahrung des Kontrollverlustes mit vielen KünstlerInnen geteilt, wie eben jenem Charles Mingus, der 1963 seine psychischen Probleme öffentlich machte, wie Art Pepper, der sich aus dem Knast im Studio zurückmeldete, oder Bud Powell, der 1963 im Exil in Paris aufnahm. On the Edge, das ist heute ein kleiner Blick auf Jazz im Ausnahmezustand. Wie diese Session im Februar 1958, Billie Holiday war ein Jahr vor ihrem Tod nur noch ein Schatten ihrer selbst. Was bei den Aufnahmen zu Lady in Satin alle gespürt haben im Studio und viele zu Tränen rührte. Und am Ende wurde es eben doch eins ihrer großen Alben. All den Problemen zum Trotz oder gerade deshalb.
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Billie Holiday 1958 mit einem Orchester unter Ray Ellis You've Changed aus Lady in Satin. Ellis, der erinnerte sich nachher, dass Billie Holiday im Studio den Wodka aus Wassergläsern getrunken hat. Emotional und vor allem auch gesundheitlich war die Sängerin ganz unten. Ein großes Orchester hatte Verve hier ins Studio gekarrt. Es war eine der aufwendigsten Aufnahmen, die je um die Sängerin inszeniert wurde. Nur löste das Ergebnis nach seinem Erscheinen dann eher Entsetzen oder Trauer aus. Der Historiker, Jazzautor und Zeitzeuge Eric Hobsbawm, der schrieb über diese letzten Jahre von Billie Holiday, Zitat, wenige Menschen gingen so gründlich der Selbstzerstörung nach. Und als diese Selbstzerstörung im Alter von 44 Jahren an ihrem Endpunkt angekommen war, da hatte sie sich selbst in ein physisches und künstlerisches Wrack verwandelt. Einige von uns taten galanterweise so, als sei das ganz anders und trösteten sich mit den wenigen Momenten, in denen sie noch wie ein verwüstetes Echo ihrer einstigen Größe klang. Andere blieben lieber zu Hause, weil sie es nicht wagten, diesen Niedergang zu erleben und lieber auf die unvergleichlichen Alben ihrer großen Jahre zurückgriffen. Nur halt, die Anspannung, die Trauer und die Emotion, die in jedem der Songs von Lady in Satin stecken, die lässt bis heute niemanden kalt. Sie ist das ebenso stolze wie schmerzhafte Statement einer Künstlerin, die ganz genau wusste um ihre Probleme. Vor ein paar Jahren, da zählte der Rolling Stone Lady in Satin zu den wichtigsten 500 Alben aller Zeiten. Darüber besteht wohl Einigkeit. Der 12. Oktober 1962, der endete in New Yorks Town Hall in einem Fiasko. Weniger einig war man sich, was genau an diesem Abend denn schiefgelaufen war. Fest steht, Charles Mingus hatte eine Big Band zusammengetrommelt, um mit ihr dann ganz neue Musik vor Live-Publikum einzuüben. Was jetzt nicht automatisch das Rezept für einen gelungenen Konzertabend ist, zumal die MusikerInnen vorher kaum geprobt hatten und Mingus darauf bestand, dem Publikum immer wieder ganz genau zu erklären, wie er sich das eigentlich ausgemalt hatte. Am Ende bedrohte und beschimpfte Mingus dann Band und Publikum. Der Bassist und Komponist, der hatte damals längst den Ruf eines erratischen und mitunter unkontrollierbaren Genies. Das im Jahr drauf dann sein Ringen um die psychische Gesundheit zum Thema eines seiner Meisterwerke machte. The Black Saint and the Sinner Lady, das ist eine Art Ballett, meisterhaft orchestriert, aber auch streckenweise wütend und besessen. Und für die Liner Notes, da bat Mingus seinen Psychiater Edmund Pollock hinzu. Und der schreibt dort über einen Künstler, dessen Erfahrungen als schwarzer Mann ihn so verbittert gemacht haben, der aber nie aufgegeben hat. Zitat Pollock, er ist sich seiner Gefühle schmerzhaft bewusst und er möchte sie unbedingt heilen. Er ist sich aber auch des Einflusses einer segregierten Gesellschaft auf die Underdogs bewusst, auf die weniger Privilegierten, die Minderheiten. Was ihm an Worten fehlt, das macht er mit musikalischem Ausdruck wett. So artikuliert er, was er wahrnimmt, weiß und fühlt.

Die Bilder, die waren brutal. US-Truppen hatten im September 1971 eine Rebellion im New Yorker Attica-Knast niedergeschlagen. Dabei gab es 43 Tote. Und die Nachricht hinter den Bildern, die war nicht minder brutal. Die Mehrheit der getöteten Häftlinge war schwarz. Denn die große Mehrheit der Insassen dieser Gefängnishölle, die war schwarz oder es waren Latinos. Archie Shepp, der reagierte mit diesem Blues for Brother George Jackson. Dieser Brother, dieser George Jackson, das war ein marxistischer Autor und ein Bürgerrechtskämpfer. Er begriff sich selbst als politischen Häftling und er wurde bei einem Ausbruchsversuch im August 1971 in San Quentin erschossen. Sein Tod war 4 Wochen später der Funken, der das Fass in Attica explodieren ließ. New Yorks Gouverneur Nelson Rockefeller, der schickte die State Police, 43 Menschen starben beim folgenden Massaker. Und viele Künstler, die haben damals reagiert, so nahm John Lennon seinen Song Attica State auf. Und halt Archie Shepp den Attica Blues. Ein Meisterwerk des Protestes, so nannte der Rolling Stone damals das Ergebnis. Als wilder, wüster Avantgardist war Shepp längst auf dem Radar von Fans und Kritikern. Doch er spürte auch seine Grenzen. Dieses New Thing, diese radikalen Töne der 60er, das sorgte in seinem eigenen Umfeld für Unverständnis. Wann nimmst du endlich Musik auf, die ich verstehen kann? So musste er da hören. Shepp im Rückblick: Ich spürte, dass meine Musik keine Relevanz mehr hatte für die Menschen, die ich eigentlich erreichen wollte, für schwarze Menschen. Sie hörten mir nicht länger zu. Weshalb es galt, die bittere politische Pille des Attica Blues neu zu verpacken. Das Ergebnis war ein Mix aus Blues, Balladen, Funk und Big Band. Das Album ist eins der wichtigsten Werke des Saxophonisten, als politisches Statement, aber auch als bewusster Bruch mit der eigenen musikalischen Geschichte, als die drohte, den Künstler ins Abseits zu führen. Ein furchtbarer, quälend langer Schrei. Das ist Abby Lincolns Einsatz in Triptych. Teil ihrer gemeinsam mit Max Roach 1960 aufgenommenen Freedom Now Suite We Insist. Peter Kemper, der sagt in seinem Buch The Sound of Rebellion, Zitat, diese 80 Sekunden gehören bis heute zu den unheimlichsten und den furchterregendsten Sounderuptionen der Jazzgeschichte. Kemper sieht in diesem Schrei gar das radikalste Gesangsstück in der Geschichte des Jazz. Politischer war der Jazz wohl selten, wütender und näher am Puls der Zeit auch nicht. Dieses Album hatte einen absolut revolutionären Anspruch und der wurde auch so verstanden. Das FBI, das machte für Roach und Lincoln eigene Akten auf und im August 1965, da standen dann FBI-Agenten an der Tür, verhörten Roach über seine Kontakte zu radikalen BürgerrechtlerInnen und über Benefizkonzerte, die er für antirassistische Proteste gespielt hatte. Und auch die Clubbesitzer, die wurden unruhig, sie setzten ihn unter Druck. Roach beklagte sich später, dass man ihm im Village Vanguard sagte, Max, heute spielst du nur Musik und du hältst keine Reden.

Art Pepper und der Walking Out Blues. 1956 war das und rausgekommen war der Saxophonist damals aus dem Knast. Seine erste von zahlreichen Haftstrafen, die alle mit seinem Drogenmissbrauch zu tun hatten. The Return of Art Pepper, so hieß das Album, durchaus zutreffend. Und Pepper sagte später, die Zeit im Gefängnis, die habe seinen Sinn für Phrasierung und für Timing verändert. Was der Aufenthalt nicht änderte, das waren die Drogenprobleme des Saxophonisten. 3 Jahre später war er wieder in Haft und blieb dort auch auf Jahre. Darunter Zeit in St. Quentin, wo er zwischendurch unter den Insassen eine durchaus gut besetzte Jazzband zusammenstellen konnte. Das mit den Drogen war auch Bud Powell nicht fremd. Ganz im Gegenteil. Wenn der Pianist in den 40ern und 50ern nicht gerade mit den anderen Bebop-Pionieren auf der Bühne war, dann checkte er mehr oder weniger freiwillig in psychiatrische Kliniken ein. Drogen, Alkohol, psychische Probleme, Schlägereien, Powell ließ nur ganz wenig aus. Er fühlte sich aber auch als schwarzer Künstler diskriminiert und als alles zu viel wurde, da verließ er die USA 1959 Richtung Europa, Richtung Paris. Was dort anders war als in seiner Heimat, Jazz galt in Frankreich längst als Kunstform. Powell wurde gleich für ausgedehnte Club-Engagements gebucht, spürte einen Respekt, der in den USA total ausblieb. Was aber in Paris gleich blieb, die Drogen, die starken Medikamente gegen seine Schizophrenie, die Psychiater und die Kontrolle durch Freunde und Bekannte. Bud Powell in Paris erschien 1964 unter höchst problematischen Umständen. Wir hören jetzt seinen Blick auf Duke Ellingtons Satin Doll.

Bad Paul 1964 in Paris. 80 Jahre nach Charlie Parker und seinem Loverman ging es heute um Jazz im Ausnahmezustand und um die Brüche in den Biografien der Jazzgrößen. Von denen konnte Chet Baker so manches Lied singen und er tat das auch, gerade in seinen späten Jahren, als die Spuren seines Lebens für jeden sichtbar und auch hörbar waren. Doch 1987, also ein Jahr vor seinem Tod, da spielte Baker ein Konzert in Tokio, bei dem wirklich alles funktionierte, alles strahlte und funkelte und der Trompeter und Sänger allen widrigen Umständen erfolgreich trotzen konnte. Und das ist heute dann der Ausklang dieser Sendung. Almost Blue, diesen Song hatte Elvis Costello für Chet Baker geschrieben. Das war On the Edge. Tschüss und danke fürs Zuhören. Mein Name ist Ralf Dornschel.

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1: Um 24 Uhr mit Stefanie Müller. Das bayerische Raumfahrt-Startup ESA Aerospace hat erfolgreich eine Trägerrakete vom norwegischen Weltraumbahnhof Andøya gestartet. Die Spectrum mit 5 kleinen Satelliten sowie einem technologischen Experiment an Bord hob am Abend zum zweiten Testflug ab und erreichte die Erdumlaufbahn. Es ist das erste Mal, dass das mit einer privat entwickelten Rakete vom europäischen Kontinent aus gelungen ist. Bundesforschungsministerin Bär sprach von einem Meilenstein, der die Innovationsfähigkeit und das technische Wissen Deutschlands unter Beweis stelle. Die Rakete kann Lasten von bis zu einer Tonne transportieren. Mit ihr will sich Europa unabhängiger von außereuropäischen Anbietern wie SpaceX machen. In Sachsen-Anhalt wird heute ein neuer Landtag bestimmt. Dazu sind knapp 1,7 Millionen Wahlberechtigte aufgerufen. In den Umfragen liegt die als rechtsextremistisch eingestufte AfD deutlich vorn. Die Partei hielt ihre Wahlkampfabschlussveranstaltung gestern in Magdeburg ab, wo gleichzeitig tausende Menschen für Demokratie und Weltoffenheit auf die Straße gingen. Bei der Kundgebung sprachen sich mehrere Redner gegen die AfD aus. Dazu eingeladen hatte ein Bündnis aus Initiativen, Vereinen und Verbänden. Nach den Anschlägen auf die Stromnetze in 3 Bundesländern sucht die Polizei den Sabotageverdächtigen jetzt mit Fahndungsfotos. Dem 48-Jährigen aus Nordrhein-Westfalen werden 2 Bekennerbriefe zugeschrieben. Darin begründet er die Angriffe damit, dass er die Energieerzeugung aus Kohle, Öl und Gas beenden wolle. Innenminister Dobrindt spricht von Klimaextremismus. Bei den Ermittlungen zum Hackerangriff auf Teile der Verwaltung in der Bundeshauptstadt bekommt das Land Berlin Unterstützung von Bundesbehörden. Nach Angaben des Innenministeriums werden das Bundesamt für Sicherheit in der Informationstechnik, das Bundeskriminalamt und das Bundesamt für Verfassungsschutz an der Aufklärung mitwirken. Die Hacker hatten teils sensible Daten über Bürger gestohlen und im Darknet veröffentlicht. Zum Sport. Die Ergebnisse der Fußball-Bundesliga: Schalke München 0:0, Mönchengladbach-Elversberg 3:4, Hoffenheim-Dortmund 2:3, Leverkusen Union Berlin 4:0, Bremen Leipzig 3:1 und Paderborn Freiburg 0:1. In der zweiten Liga spielten Dresden Bochum 1:2, Kiel Nürnberg 2:2, Kaiserslautern Darmstadt 3:0 und Wolfsburg Cottbus 4:4. Das Wetter in Deutschland: In der Nacht im Norden und Nordosten noch letzte Schauer, an den Küsten windig. Sonst trocken und klar. Abkühlung auf 15 bis 5 Grad. Im Tagesverlauf überwiegend sonnig bei Höchstwerten zwischen 19 und 29 Grad. Montag und Dienstag regnerisch. Und damit ist es jetzt 0:03.

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1: Jazz Baltica prägt inzwischen die Jazzkultur in ganz Deutschland, sagte Bundespräsident Frank-Walter Steinmeier im Juni 2026 bei seinem Besuch des Festivals am Timmendorfer Strand. Für die diesjährige Ausgabe stellte Nils Landgren, der künstlerische Leiter der Jazz Baltica, ein farbenreiches Kaleidoskop an internationalen Größen und jungen Talenten zusammen. Das Resultat war ein gelungenes Festival mit einem Besucherrekord von 21.000 Gästen und das an einem Hitzewochenende mit bis zu 38 Grad. ARD Jazz, die Nacht, heute mit 6 Glanzlichtern der Jazz Baltica 2026 in Aufnahmen der NDR Jazz Redaktion. Mit dabei die All-Star-Band Four Wheel Drive, die Pianistin Britta Wirves mit ihrem Trio, die Norbotten Big Band zusammen mit dem amerikanischen Sänger Michael Mayo, das nordische Spitzenensemble Arcanum, das österreichische Duo Julia Hofer und David Hellbock sowie das Trio Vibe Factor um den Pianisten Omar Sosa. Zu all dem begrüßt sie ganz herzlich Thomas Haag. Den Anfang macht eine Big Band, die zwar ihr Basislager am arktischen Polarkreis hat, seit Mitte der 80er Jahre aber zunehmend global unterwegs ist. Und das mit Stars wie Didi Bridgewater, Joe Loverno oder Randy Brecker. Bei der Jazz Baltica trat die Norbotten Big Band am 26. Juni mit dem 1992 in Los Angeles geborenen amerikanischen Sänger Michael Mayo auf. Seines Zeichens eines der vielversprechendsten Vokaltalente unserer Zeit. 2022 wurde Michael Mayo beispielsweise als Künstler des Jahres international mit dem Deutschen Jazzpreis ausgezeichnet.

0: 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Please give it up for the Norbotten Big Band.
1: About Your Love, Michael Mayo, gemeinsam mit der Norbotten Big Band. Und zwar so, wie der amerikanische Sänger am 26. Juni 2026 mit dem schwedischen Jazzorchester auf der Jazz Baltica am Timmendorfer Strand zu erleben war. Auf der Hauptbühne des großen Saals des Maritimhotels, der bereits am Festival Freitag von einem wohl zu einem übertemperierten Auftrittsort wurde. Noch deutlich herausfordernder wurde es tags darauf mit bis zu 38 Grad Außentemperatur, die auch im Saal die Werte noch einmal in die Höhe trieb. Selbst dem Kubaner Omar Sosa lief der Schweiß in Strömen nur so herab, was glücklicherweise keinerlei Einfluss auf seine Musik oder die seines Trios Vibe Factor hatte. Zusammen mit dem Schlagzeuger und Perkussionisten Diego Piniere sowie dem Trompeter und Flügelhornisten Jo Kraus sorgte der Keyboarder und Pianist am Hitze-Höhepunkttag für einen absolut souveränen, überaus facettenreichen Auftritt zwischen rhythmischer Expressivität und tiefster Kontemplation.

Diego Pineda. Wir sind Vibe Factor. Ich bin Joe Kraus, danke. The one and only Omar Sosa.

rhythmische Expressivität und Energie vom Trio Vibe Factor. Vom Schlagzeuger und Perkussionisten Diego Piniere, dem Trompeter und Flügelhornisten Jo Kraus sowie vom Keyboarder und Pianisten Omar Sosa. Drei Musiker, die ihren Auftritt am 27. Juni 2026 am Timmendorfer Strand mit Bravour meisterten. Auf der Jazz Baltica, die diesmal unter dem Damoklesschwert einer großen Hitzewelle stand, die alle Beteiligten vor große Herausforderungen stellte. Manche Besucher blieben dem Festival allein schon aus gesundheitlichen Gründen fern. Umso erstaunlicher also, dass die Jazz Baltica 2026 einen neuen Besucherrekord vermelden konnte. Möglicherweise, weil viele sofort in die frei gewordenen Breschen sprangen, um hochkarätige Acts wie eben das Trio Vibe Factor zu erleben. Eine Formation, die wir noch bis zu den Nachrichten hören werden. Danach unsere ARD Jazznacht mit Glanzlichtern der Jazz Baltica 2026 Teil 2. Mit Aufnahmen vom Trio der aus Estland stammenden Pianistin Britta Virvis sowie vom Nordic Jazz Spitzenensemble Arcanum. Teil einer Jazznacht, die Sie wie alle anderen Teile und ARD-Jazznächte auch ebenfalls in unserer App ARD Sounds oder online finden. Bis zu den Nachrichten, wie erwähnt, noch einmal Vibe Factor, diesmal recht kontemplativ, mit einem Jo Kraus an einem Instrument namens Lamellophon, das den meisten besser als Kalimba oder Daumenklavier bekannt sein dürfte. Ciao und bis gleich, sagt Thomas Haag.

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1: Um 2 Uhr mit Milat Kupay. In Sachsen-Anhalt wird heute ein neuer Landtag gewählt. Knapp 1,7 Millionen Wahlberechtigte sind zur Stimmabgabe aufgerufen. Aus der Nachrichtenredaktion Torben Müller.
2: Wie stark schneidet die AfD ab? Kommt sie erstmals an die Regierung? Das sind die Fragen, die heute in Deutschland und auch im Ausland viele Beobachter interessieren. Die in Sachsen-Anhalt vom Verfassungsschutz als rechtsextremistisch eingestufte Partei mit ihrem Spitzenkandidaten Siegmund hat es zu ihrem Ziel erklärt, eine Alleinregierung zu stellen. Die Umfragen sahen die AfD zwar deutlich vor der CDU von Ministerpräsident Schulze, zur absoluten Mehrheit fehlte demnach aber ein Stück.
1: Die Gespräche zwischen dem russischen Präsidenten Putin und den US-Unterhändlern Witkow und Kushner in Moskau sind beendet. Konkrete Einzelheiten zu dem Treffen sind bislang nicht veröffentlicht. Putins Berater Ushakov bezeichnete die Gespräche jedoch als konstruktiv. Trump hatte im Vorfeld angekündigt, Witkow und Kushner wollten neue Vorschläge zur Beendigung des Krieges in der Ukraine vorlegen. Als nächste Station für Kushner und Witkow ist Kiew vorgesehen. Der Bund unterstützt das Land Berlin bei den Ermittlungen zum Hackerangriff auf Teile der Verwaltung. Nach Angaben des Bundesinnenministeriums sind unter anderem das Bundeskriminalamt und der Verfassungsschutz beteiligt. Eine kriminelle Hackergruppe hatte gestern mehr als 1,4 Millionen Dateien im Darknet veröffentlicht, darunter Personalakten aus dem Berliner Verwaltungsbetrieb, Protokolle und Passwörter. Der Tagesspiegel berichtet, es seien auch Daten besonders schützenswerter Einrichtungen veröffentlicht worden, darunter die von Heizkraftwerken, Tanklagern, Notstromanlagen und Umspannwerken. Eine Rakete des bayerischen Raumfahrt-Startups ESA Aerospace ist zu einem Testflug gestartet. Die unbemannte Trägerrakete Spectrum hob kurz nach 22 Uhr vom norwegischen Weltraumbahnhof Andøya ab. Aus der Nachrichtenredaktion Ronald Lessig.
3: Nach Angaben des Unternehmens erreichte die 28 Meter lange Rakete eine erdnahe Umlaufbahn. Sie hat 5 kleine Satelliten zu wissenschaftlichen Zwecken an Bord. Beim ersten Startversuch im Frühjahr vergangenen Jahres war der Flugkörper nach 30 Sekunden ins Meer gestürzt. Bundesforschungsministerin Baer erklärte, dass eine deutsche Trägerrakete nun den Erdorbit erreicht habe, sei ein Meilenstein. Bundeskanzler Merz sprach vom Beginn einer neuen Ära. Das erste Mal gelinge ein solcher Flug in die Erdumlaufbahn vom europäischen Kontinent aus. Eine europäische Trägerrakete gilt als ein Schritt zu weniger Abhängigkeit von US-Anbietern wie SpaceX.
1: Das waren die Nachrichten. Das Wetter in Deutschland: im Norden und Osten vereinzelt Schauer, sonst locker bewölkt bis klar, an den Küsten Sturmböen minimal 15 bis 6 Grad. Tagsüber Sonne und Wolken im Wechsel 19 bis 29 Grad. Es ist 2.03 Uhr.
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4: ARD Jazz, die Nacht, mit dem zweiten Teil von Glanzlichtern der Jazz Baltica 2026, die von der NDR Jazz Redaktion mitgeschnitten wurden. Den Anfang macht dabei eine Pianistin, die 1991 geboren wurde und auf der viertgrößten Ostseeinsel aufwuchs. Auf der estnischen Insel Saaremaa in der Riga-Bucht, wo Britta Virvis auch ihren ersten Klavierunterricht erhielt und zum ersten Mal, vermittelt durch ihren Klavierlehrer, mit Jazz in Berührung kam. 2014 ging sie nach Schweden, wo sie studierte und seitdem lebt. Dort arbeitete die Wahlstockholmerin mit dem Gitarristen Kurt Rosenwinkel, der Norrbotten Big Band und vielen schwedischen Größen zusammen. 2022 erschien ihr Debütalbum, das für einen schwedischen Grammy nominiert wurde. 2025 mit Simple Things Album Nummer 2, das Britta Virvis am 27.